0: Seine Mutter hieß Jecholja aus Jerusalem. Und er tat, was dem Herrn wohlgefiel, ganz wie sein Vater Amasia. Nur, dass die Höhen nicht entfernt wurden, denn das Volk opferte und räucherte noch auf den Höhen. Der Herr aber plagte den König, dass er aussätzig war, bis an seinen Tod, und er wohnte in einem besonderen Hause. Jotham aber, der Sohn des Königs, stand dem Hause des Königs vor und richtete das Volk des Landes. Was aber mehr von Asaria zu sagen ist und alles, was er getan hat, siehe, das steht geschrieben in der Chronik der Könige von Juda. Und Asaria legte sich zu seinen Vätern, und man begrub ihn bei seinen Vätern in der Stadt Davids. Und sein Sohn Jotham wurde König an seiner Stadt. Im 38. Jahr Asarias, des Königs von Juda, wurde Secharja, der Sohn Jerobeams, König über Israel, und regierte zu Samaria 6 Monate. Und er tat, was dem Herrn missfiel, wie seine Väter getan hatten. Er ließ nicht ab von den Sünden Jerobeams, des Sohnes Nebats, der Israel sündigen machte. Und Schallum, der Sohn des Jabesch, machte eine Verschwörung gegen ihn und schlug ihn tot und wurde König an seiner Stadt. Was aber mehr von Secharja zu sagen ist, siehe, das steht geschrieben in der Chronik der Könige von Israel. Und das ist's, was der Herr zu Jehu geredet hatte.
1: Dir sollen Söhne auf dem Thron Israels sitzen, bis ins 4. Glied.
0: Und so ist es geschehen. Schallum aber, der Sohn des Jabesch, wurde König im 39. Jahr Usias, des Königs von Juda, und regierte 1 Monat zu Samaria. Denn Menahem, der Sohn Gadis, zog herauf von Tirza und kam nach Samaria und schlug Schallum, den Sohn des Jabesch, in Samaria tot und wurde König an seiner Stadt. Was aber mehr von Schallum zu sagen ist und seine Verschwörung, die er gemacht hat, siehe, das steht geschrieben in der Chronik der Könige von Israel. Damals schlug Menahem die Stadt Tifsach und alle, die darin waren, und ihr Gebiet von Tirza aus, weil sie ihn nicht einlassen wollten, und schlug sie. Und alle ihre Schwangeren ließ er aufschlitzen. Im 39. Jahr Asarias, des Königs von Juda, wurde Menahem, der Sohn Gadis, König über Israel, und regierte 10 Jahre zu Samaria. Und er tat, was dem Herrn missfiel. Er ließ sein Leben lang nicht ab von den Sünden Jerobeams, des Sohnes Nebats, der Israel sündigen machte. Und es kam Pul, der König von Assyrien, ins Land. Und Menahem gab Pul 1000 Zentner Silber, damit er es mit ihm hielte und sein Königtum befestigte. Und Menahem legte eine Steuer auf die Reichsten in Israel, 50 Silberstücke auf jeden Mann, um es dem König von Assyrien zu geben. So zog der König von Assyrien wieder heim und blieb nicht im Lande. Was aber mehr von Menahem zu sagen ist und alles, was er getan hat, siehe, das steht geschrieben in der Chronik der Könige von Israel. Und Menahem legte sich zu seinen Vätern, und sein Sohn Pekachja wurde König an seiner Stadt. Im 50. Jahr Asarias, des Königs von Juda, wurde Pekachja, der Sohn Menahems, König über Israel und regierte zu Samaria 2 Jahre. Und er tat, was dem Herrn missfiel. Denn er ließ nicht ab von der Sünde Jerobeams, des Sohnes Nebats, der Israel sündigen machte. Und es machte Pekach, der Sohn Remaljas, sein Ritter, eine Verschwörung gegen ihn, und mit ihm waren 50 Mann von den Gileaditern, und schlug ihn tot in Samaria, im Burgturm des Königshauses, samt Argob und Arje, und wurde König an seiner Stadt. Was aber mehr von Pekachja zu sagen ist und alles, was er getan hat, siehe, das steht geschrieben in der Chronik der Könige von Israel. Im 52. Jahr Asarias, des Königs von Juda, wurde Pekach, der Sohn Remaljas, König über Israel und regierte zu Samaria 20 Jahre. Und er tat, was dem Herrn missfiel, denn er ließ nicht ab von der Sünde Jerobeams, des Sohnes Nebats, der Israel sündigen machte. Zu der Zeit Pekachs, des Königs von Israel, kam Tiglat-Pileser, der König von Assyrien, und nahm Ion, Abel-Bet-Macha, Janoach, Kedesh, Hazor, Gilead und von Galiläa das ganze Land Naphtali und führte sie weg nach Assyrien. Und Hoschea, der Sohn Elas, machte eine Verschwörung gegen Pekach, den Sohn Remaljas, und schlug ihn tot und wurde König an seiner Stadt im 20. Jahr Jotams, des Sohnes Usias. Was aber mehr von Pekach zu sagen ist und alles, was er getan hat, siehe, das steht geschrieben in der Chronik der Könige von Israel. Im zweiten Jahr Pekachs, des Sohnes Remaljas, des Königs von Israel, wurde Jotham König, der Sohn Usias, des Königs von Juda. Er war 25 Jahre alt, als er König wurde, und er regierte 16 Jahre zu Jerusalem. Seine Mutter hieß Jerusha, eine Tochter Zadoks. Und er tat, was dem Herrn wohlgefiel, ganz wie sein Vater Usia getan hatte. Nur, dass die Höhen nicht entfernt wurden, denn das Volk opferte und räucherte noch auf den Höhen. Er baute das obere Tor am Hause des Herrn. Was aber mehr von Jotham zu sagen ist und alles, was er getan hat, siehe, das steht geschrieben in der Chronik der Könige von Juda. Zu der Zeit begann der Herr gegen Juda zu senden Rezin, den König von Aram, und Pekach, den Sohn Remaljas. Und Jotham legte sich zu seinen Vätern und wurde begraben bei seinen Vätern in der Stadt David, seines Vaters. Und sein Sohn Ahas wurde König an seiner Stadt. Im 17. Jahr Pekachs, des Sohnes Remaljas, wurde Ahas König, der Sohn Jotams, des Königs von Juda. 20 Jahre war Ahas alt, als er König wurde, und er regierte 16 Jahre zu Jerusalem. Und er tat nicht, was dem Herrn, seinem Gott, wohlgefiel, wie sein Vater David, denn er wandelte auf dem Wege der Könige von Israel. Dazu ließ er seinen Sohn durchs Feuer gehen, nach den greulichen Sitten der Heiden, die der Herr vor den Israeliten vertrieben hatte, und brachte Opfer dar und räucherte auf den Höhen und auf den Hügeln und unter allen grünen Bäumen. Damals zogen Rezin, der König von Aram, und Pekach, der Sohn Remaljas, der König von Israel, hinauf, um gegen Jerusalem zu kämpfen, und belagerten Ahas in der Stadt. Aber sie konnten sie nicht erobern. Zu dieser Zeit brachte Rezin, der König von Aram, Elat wieder an Edom und vertrieb die Judäer aus Elat. Danach kamen die Edomiter und wohnten darin, bis auf diesen Tag. Aber Ahas sandte Boten zu Tiglat-Pileser, dem König von Assyrien, und ließ ihm sagen,
2: »Ich bin dein Knecht und dein Sohn. Komm herauf und hilf mir aus der Hand des Königs von Aram und des Königs von Israel, die sich gegen mich aufgemacht haben.«
0: Und Ahas nahm das Silber und Gold, das sich in dem Hause des Herrn und in den Schätzen des Königshauses fand, und sandte dem König von Assyrien Geschenke. Und der König von Assyrien hörte auf ihn und zog herauf gegen Damaskus und eroberte es und führte die Einwohner weg nach Kir und tötete Rezin. Und der König Ahas zog Tiglat-Pileser entgegen dem König von Assyrien nach Damaskus. Und als er den Altar sah, der in Damaskus war, sandte der König Ahas zum Priester Uria Maße und ein Abbild des Altars, ganz wie dieser gemacht war. Und der Priester Uria baute einen Altar und machte ihn so, wie der König Ahas zu ihm gesandt hatte von Damaskus, bis er selbst von Damaskus kam. Und als der König aus Damaskus zurückkam und den Altar sah, trat er heran, stieg hinauf und verbrannte darauf sein Brandopfer und Speisopfer und goss darauf sein Trankopfer und sprengte das Blut der Dankopfer, die er opferte, an den Altar. Aber den kupfernen Altar, der vor dem Herrn stand, tat er weg, damit er nicht stehe zwischen dem Altar und dem Hause des Herrn, sondern setzte ihn an die Seite des neuen Altars gegen Norden. Und der König Ahas gebot dem Priester Uria,
2: auf dem großen Altar sollst du anzünden die Brandopfer des Morgens und die Speisopfer des Abends und die Brandopfer des Königs und sein Speisopfer und die Brandopfer des ganzen Volks samt ihrem Speisopfer und Trankopfer. Und alles Blut der Brandopfer und das Blut der Schlachtopfer sollst du daran sprengen. Aber wegen des kupfernen Altars will ich bedenken, was ich mache.
0: Der Priester Uria tat alles, was ihm der König Ahas geboten hatte. Und der König Ahas brach die Leisten der Gestelle ab und nahm die Kessel von ihnen herunter. Und das Mehr nahm er von den kupfernen Rindern herunter, die darunter waren, und setzte es auf ein steinernes Pflaster. Auch die bedeckte Sabbathalle, die am Tempel gebaut war, und den äußeren Königseingang am Hause des Herrn änderte er, dem König von Assyrien zuliebe. Was aber mehr von Ahas zu sagen ist, was er getan hat, siehe, das steht geschrieben in der Chronik der Könige von Juda. Und Ahas legte sich zu seinen Vätern und wurde begraben bei seinen Vätern in der Stadt Davids. Und sein Sohn Hiskia wurde König an seiner Stadt. Im 12. Jahr des Ahas, des Königs von Juda, wurde Hoschea, der Sohn Elas, König über Israel und regierte zu Samaria 9 Jahre. Und er tat, was dem Herrn missfiel, doch nicht wie die Könige von Israel, die vor ihm waren. Gegen ihn zog herauf Salmanassar, der König von Assyrien. Und Hoschea wurde ihm untertan und brachte ihm Abgaben. Als aber der König von Assyrien inne wurde, dass Hoschea eine Verschwörung gemacht und Boten gesandt hatte zu So, dem König von Ägypten, und keine Abgaben dem König von Assyrien brachte wie alle Jahre, nahm er ihn fest und legte ihn ins Gefängnis. Und der König von Assyrien zog durch das ganze Land und gegen Samaria und belagerte es 3 Jahre lang. Und im 9. Jahr Hoscheas eroberte der König von Assyrien Samaria und führte Israel weg nach Assyrien und ließ sie wohnen in Halach und am Habor, dem Fluss von Gosan, und in den Städten der Meder. Denn die Israeliten hatten gegen den Herrn, ihren Gott, gesündigt, der sie aus Ägyptenland geführt hatte, aus der Hand des Pharao, des Königs von Ägypten, und fürchteten andere Götter und wandelten nach den Satzungen der Heiden, die der Herr vor Israel vertrieben hatte, und taten wie die Könige von Israel. Und die Israeliten ersannen, was nicht recht war gegen den Herrn, ihren Gott, so dass sie sich Höhen bauten in allen Orten, von den Wachttürmen bis zu den festen Städten, und richteten Steinmale auf und Aschera-Bilder auf allen hohen Hügeln und unter allen grünen Bäumen und opferten auf allen Höhen wie die Heiden, die der Herr vor ihnen weggetrieben hatte, und trieben böse Dinge, womit sie den Herrn erzürnten, und dienten den Götzen, von denen der Herr zu ihnen gesagt hatte, das sollt ihr nicht tun. Und doch hatte der Herr Israel und Juda gewarnt, durch alle Propheten und alle Seher, und ihnen sagen lassen, kehrt um von euren bösen Wegen und haltet meine Gebote und Rechte nach dem ganzen Gesetz, das ich euren Vätern geboten habe und das ich zu euch gesandt habe durch meine Knechte, die Propheten. Aber sie gehorchten nicht, sondern versteiften ihren Nacken wie ihre Väter, die nicht an den Herrn, ihren Gott, glaubten. Dazu verachteten sie seine Gebote und seinen Bund, den er mit ihren Vätern geschlossen hatte, und seine Warnungen, die er ihnen gab, und wandelten ihren nichtigen Götzen nach und trieben Nichtiges. Sie taten wie die Heiden um sie her, von denen der Herr ihnen geboten hatte, sie sollten nicht wie diese tun. Aber sie verließen alle Gebote des Herrn, ihres Gottes, und machten sich 2 gegossene Kälber und ein Bild der Aschera, und beteten alles Heer des Himmels an und dienten Baal. Und ließen ihre Söhne und Töchter durchs Feuer gehen und gingen mit Wahrsagen und Zauberei um und verkauften sich zu tun, was dem Herrn missfiel, um ihn zu erzürnen. Da wurde der Herr sehr zornig über Israel und tat es von seinem Angesicht weg, so dass nichts übrig blieb als der Stamm Juda allein. Auch Juda hielt nicht die Gebote des Herrn seines Gottes, sondern wandelte nach den Satzungen, nach denen Israel gelebt hatte. Darum verwarf der Herr das ganze Geschlecht Israel und bedrängte sie und gab sie in die Hände der Räuber, bis er sie von seinem Angesicht wegstieß. Denn der Herr riss Israel vom Hause David los, und sie machten zum König Jerobeam, den Sohn Nebats. Der wandte Israel ab vom Herrn und machte, dass sie schwer sündigten. So wandelte Israel in allen Sünden Jerobeams, die er getan hatte, und sie ließen nicht davon ab, bis der Herr Israel von seinem Angesicht wegtat, wie er geredet hatte, durch alle seine Knechte, die Propheten. So wurde Israel aus seinem Lande weggeführt nach Assyrien, bis auf diesen Tag. Der König von Assyrien aber ließ Leute von Babel kommen, von Kuta, von Ava, von Hamat und Sepharvaim, und ließ sie wohnen in den Städten von Samarien, an Israels Stadt. Und sie nahmen Samarien ein und wohnten in seinen Städten. Als sie aber anfingen, dort zu wohnen und den Herrn nicht fürchteten, sandte der Herr unter sie Löwen, die töteten sie. Und man ließ dem König von Assyrien sagen,
3: die Völker, die du hergebracht und mit denen du die Städte Samariens besetzt hast, wissen nichts von der Verehrung des Gottes dieses Landes. Darum hat er Löwen unter sie gesandt. Und siehe, diese töten sie, weil sie nichts wissen von der Verehrung des Gottes dieses Landes.
0: Der König von Assyrien gebot,
4: bringt dorthin einen der Priester, die von dort weggeführt sind. Er ziehe hin und wohne dort und lehre sie die Verehrung des Gottes des Landes.
0: Da kam einer der Priester, die von Samarien weggeführt waren, und wohnte in Bethel und lehrte sie, wie sie den Herrn fürchten sollten. Aber jedes Volk machte sich seinen Gott und tat ihn in die Heiligtümer auf den Höhen, die die Samaritaner gemacht hatten, jedes Volk in seinen Städten, in denen es wohnte. Die von Babel machten sich Sukkot-Benot, die von Kuta machten sich Nergal, die von Hamat machten sich Aschima, die von Ava machten sich Nibhas und Tartak, die von Sepharvaim verbrannten ihre Söhne dem Adramelech und Anamelech, den Göttern derer von Sepharvaim. Und weil sie auch den Herrn fürchteten, bestellten sie sich Priester auf den Höhen aus allem Volk unter ihnen. Die opferten für sie in den Heiligtümern auf den Höhen. So fürchteten sie den Herrn, dienten aber auch den Göttern nach dem Brauch der Völker, von denen man sie hergebracht hatte. Und bis auf diesen Tag tun sie nach den früheren Bräuchen. Sie fürchten weder den Herrn, noch halten sie Satzungen und Rechte nach dem Gesetz und Gebot, das der Herr geboten hat, den Söhnen Jakobs, dem er den Namen Israel gab. Hatte doch der Herr einen Bund mit ihnen geschlossen und ihnen geboten, fürchtet keine anderen Götter und betet sie nicht an und dient ihnen nicht und opfert ihnen nicht, sondern den Herrn, der euch aus Ägyptenland geführt hat mit großer Kraft und ausgestrecktem Arm, den fürchtet, den betet an und dem opfert. Und die Satzungen, Rechte, Gesetze und Gebote, die er euch hat aufschreiben lassen, die haltet, dass ihr danach tut alle Zeit. Und fürchtet nicht andere Götter, und vergesst nicht den Bund, den er mit euch geschlossen hat, und fürchtet nicht andere Götter, sondern fürchtet den Herrn, euren Gott. Der wird euch erretten von allen euren Feinden. Aber sie gehorchten nicht, sondern taten nach ihren früheren Bräuchen. So fürchteten diese Völker den Herrn und dienten zugleich ihren Götzen. Auch ihre Kinder und Kindeskinder tun, wie ihre Väter getan haben, bis auf diesen Tag.
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6: Als wir uns nun von ihnen losgerissen hatten und abgefahren waren, kamen wir geradewegs nach Kos und am folgenden Tag nach Rhodos und von da nach Patara. Und als wir ein Schiff fanden, das nach Phönizien fuhr, stiegen wir ein und fuhren ab. Als aber Zypern in Sicht kam, ließen wir es linker Hand liegen und fuhren nach Syrien und kamen in Tyrus an, denn dort sollte das Schiff die Ware ausladen. Als wir nun die Jünger fanden, blieben wir 7 Tage dort. Die sagten Paulus durch den Geist, er solle nicht nach Jerusalem hinaufziehen. Und es geschah, als wir die Tage zugebracht hatten, da machten wir uns auf und reisten weiter. Und sie geleiteten uns alle mit Frauen und Kindern bis hinaus vor die Stadt, und wir knieten nieder am Ufer und beteten. Und als wir voneinander Abschied genommen hatten, stiegen wir ins Schiff. Jene aber wandten sich wieder heimwärts. Wir beendeten die Seefahrt und kamen von Tyrus nach Ptolemais, begrüßten die Brüder und blieben 1 Tag bei ihnen. Am nächsten Tag zogen wir weiter und kamen nach Caesarea und gingen in das Haus des Philippus, des Evangelisten, der einer von den 7 war, und blieben bei ihm. Der hatte 4 Töchter, die waren Jungfrauen und weissagten. Und als wir mehrere Tage da blieben, kam ein Prophet mit Namen Agabus aus Judäa herab. Und als er zu uns kam, nahm er den Gürtel des Paulus, band sich die Füße und Hände und sprach:
7: Das sagt der Heilige Geist. Den Mann, dem dieser Gürtel gehört, werden die Juden in Jerusalem so binden und überantworten in die Hände der Heiden.
6: Als wir aber das hörten, baten wir und die aus dem Ort, dass er nicht hinauf nach Jerusalem zöge. Paulus aber antwortete:
8: Was macht ihr, dass ihr weint und brecht mir mein Herz? Denn ich bin bereit, nicht allein mich binden zu lassen, sondern auch zu sterben in Jerusalem für den Namen des Herrn Jesus.
6: Da er sich aber nicht überreden ließ, schwiegen wir und sprachen: Des Herrn Wille geschehe. Und nach diesen Tagen machten wir uns fertig und zogen hinauf nach Jerusalem. Es kamen aber mit uns auch einige Jünger aus Caesarea und führten uns zu einem alten Jünger mit Namen Mnason aus Zypern, bei dem wir zu Gast sein sollten. Als wir nun nach Jerusalem kamen, nahmen uns die Brüder gerne auf. Am nächsten Tag aber ging Paulus mit uns zu Jakobus, und es kamen die Ältesten alle dorthin. Und als er sie begrüßt hatte, erzählte er eins nach dem anderen, was Gott unter den Heiden durch seinen Dienst getan hatte. Als sie aber das hörten, lobten sie Gott und sprachen zu ihm:
3: Bruder, du siehst, wie viel tausend Juden gläubig geworden sind, und alle sind Eiferer für das Gesetz. Ihnen ist aber berichtet worden über dich, dass du alle Juden, die unter den Heiden wohnen, den Abfall von Mose lehrst und sagst, sie sollen ihre Kinder nicht beschneiden und auch nicht nach den Ordnungen leben. Was nun? Auf jeden Fall werden sie hören, dass du gekommen bist. So tu nun das, was wir dir sagen. Wir haben vier Männer, die haben ein Gelübde auf sich genommen. Die nimm zu dir und lass dich reinigen mit ihnen und trage die Kosten für sie, dass sie ihr Haupt scheren können. So werden alle erkennen, dass es nicht so ist, wie man ihnen über dich berichtet hat, sondern dass du selber auch nach dem Gesetz lebst und es hältst. Wegen der gläubig gewordenen Heiden aber haben wir beschlossen und geschrieben, dass sie sich hüten sollen vor dem Götzenopfer, vor Blut, vor Ersticktem und vor Unzucht.
6: Da nahm Paulus die Männer zu sich und reinigte sich am nächsten Tag mit ihnen und ging in den Tempel und zeigte an, dass die Tage der Reinigung beendet sein sollten, sobald für jeden von ihnen das Opfer dargebracht wäre. Als aber die sieben Tage zu Ende gingen, sahen ihn die Juden aus der Provinz Asien im Tempel und erregten das ganze Volk, legten die Hände an ihn und schrien:
9: Ihr Männer von Israel, helft! Dies ist der Mensch, der alle Menschen an allen Enden lehrt gegen unser Volk, gegen das Gesetz und gegen diese Städte. Dazu hat er auch Griechen in den Tempel geführt und diese heilige Stätte entweiht.
6: Denn sie hatten Trophimus, den Epheser, mit ihm in der Stadt gesehen. Den meinten sie, hätte Paulus in den Tempel geführt. Und die ganze Stadt wurde erregt, und es entstand ein Auflauf des Volkes. Sie ergriffen aber Paulus und zogen ihn zum Tempel hinaus. Und sogleich wurden die Tore zugeschlossen. Als sie ihn aber töten wollten, kam die Nachricht hinauf vor den Oberst der Abteilung, dass ganz Jerusalem in Aufruhr sei. Der nahm sogleich Soldaten und Hauptleute und lief hinunter zu ihnen. Als sie aber den Oberst und die Soldaten sahen, hörten sie auf, Paulus zu schlagen. Als nun der Oberst herangekommen war, nahm er ihn fest und ließ ihn fesseln mit zwei Ketten und fragte, wer er wäre und was er getan hätte. Einer aber rief dies, der andere das im Volk. Da er aber nichts Gewisses erfahren konnte wegen des Getümmels, ließ er ihn in die Burg führen. Und als er an die Stufen kam, mussten ihn die Soldaten tragen, wegen des Ungestüms des Volkes. Denn die Menge folgte und schrie:
10: Weg mit ihm!
6: Als nun Paulus in die Burg geführt werden sollte, fragte er den Oberst:
8: Darf ich mit dir reden?
6: Er aber sprach:
11: Kannst du Griechisch? Bist du nicht der Ägypter, der vor diesen Tagen einen Aufruhr gemacht und 4000 von den Aufrührern in die Wüste hinausgeführt hat?
6: Paulus aber sprach:
8: Ich bin ein jüdischer Mann aus Tarsus in Zilizien, Bürger einer namhaften Stadt. Ich bitte dich, erlaube mir, zu dem Volk zu reden.
6: Als er es ihm aber erlaubte, trat Paulus auf die Stufen und winkte dem Volk mit der Hand. Da entstand eine große Stille. Und er redete zu ihnen auf Hebräisch und sprach:
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1: Hallo und herzlich willkommen bei Bibel erklärt. Zunächst ein wenig Musik und dann ein Vortrag aus einer Vortragsreihe von Roger Libby über das Matthäusevangelium, eine Auslegung aus messianisch-jüdischer Sicht.

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1: Guten Tag, ich begrüße alle ganz herzlich zu dieser Bibelklasse heute ab Matthäus 27, Vers 33.

0: Darf ich bitten, Christian, dass du uns vorliest, zunächst einmal bis Vers 47.
1: Und als sie an einen Ort gekommen waren, genannt Golgatha, das heißt Schädelstätte, gaben sie ihm mit Galle vermischten Wein zu trinken. Und als er davon gekostet hatte, wollte er nicht trinken. Als sie ihn aber gekreuzigt hatten, verteilten sie seine Kleider, indem sie das Los warfen. Und sie saßen und bewachten ihn dort. Und sie brachten oben über seinem Haupt seine Beschuldigungsschrift an. Dies ist Jesus, der König der Juden. Dann werden zwei Räuber mit ihm gekreuzigt, einer zur Rechten und einer zur Linken. Die Vorübergehenden aber lästerten ihn, schüttelten ihre Köpfe und sagten: Der du den Tempel abbrichst und in 3 Tagen aufbaust, rette dich selbst. Wenn du Gottes Sohn bist, so steige herab vom Kreuz. Ebenso aber spotteten auch die hohen Priester mit den Schriftgelehrtesten und Ältesten und sprachen: Andere hat er gerettet, sich selbst kann er nicht retten. Er ist Israels König, so steige er jetzt vom Kreuz herab und wir werden an ihn glauben. Er vertraute auf Gott, der rette ihn jetzt, wenn er ihn liebt, denn er sagte: Ich bin Gottes Sohn. Auf dieselbe Weise schmähten ihn auch die Räuber, die mit ihm gekreuzigt waren. Aber von der 6. Stunde an kam eine Finsternis über das ganze Land bis zur 9. Stunde. Um die 9. Stunde aber schrie Jesus mit lauter Stimme auf und sagte: Eli, Eli, lema sabachthani. Das heißt: mein Gott, warum hast du mich verlassen? Als aber einige von den Umstehenden es hörten, sagten sie: Der ruft den Elia.
0: Danke. Wir haben das letzte Mal noch gesehen, wie dieser Prozess vor Pilatus vor sich gegangen ist und wie dann der Herr hinausgeführt wurde, um gekreuzigt zu werden. Jetzt in Vers 33 wird der Ort der Kreuzigung genannt und Matthäus benutzt hier im griechischen Text den hebräisch-aramäischen Namen des Ortes, Golgatha. Das ist eben aramäisch und bedeutet der Schädel. Ja? Also das A am Schluss ist eigentlich der Artikel. Im Aramäischen ist das anders als im Hebräischen. Im Hebräischen sagt man Ha vor einem Wort. Und im Aramäischen ist es dann nicht Ha, sondern A, aber am Schluss angehängt. So ist das Wort bestimmt, also der Schädel. Und dann übersetzt Matthäus das auf Griechisch, in unserer Bibel natürlich auf Deutsch: Schädelstätte. Also ein schrecklicher Name, der das Grausige des Todes zum Ausdruck bringt. Der Tod wird genannt in der Bibel der König der Schrecken. Weiß jemand gerade wo? Ja, im Buch Hiob. Wir können kurz aufschlagen,

0: 18, Vers 14. In einer Rede von Bildad, ja, da beschreibt er das Sterben. Liest du, Christian?
1: Von seinem Zelt, wo er sich sicher fühlte, wird er fortgerissen und es treibt ihn zum König der Schrecken.
0: Ja, also er beschreibt schrecklich den Weg des Gottlosen und schließlich nach all seinen Irrwegen des Lebens geht er hin, wird er fortgetrieben zum König der Schrecken. Das ist der Tod. Und diese Hinrichtungsstätte vor den Toren Jerusalems wurde genannt der Schädel oder einfach Schädelstätte, wo die Römer gewohnheitsmäßig kreuzigten. Wir wissen mehr über diesen Ort durch die Archäologie. Es war ein Steinbruch. Draußen vor dem Gennat-Tor, das Gennat-Tor von Jerusalem, war eines der vielen Tore von Jerusalem und bedeutet Gartentor. Man hat es ausgegraben nach dem Sechstagekrieg, als man zurückkehrte in die Altstadt von Jerusalem und dann in die Ruinen zurückkam des jüdischen Quartiers, das von den Jordaniern völlig geschändet und verwüstet worden war. Und da hat man sich gesagt, bevor wir das jüdische Quartier wieder aufbauen, da machen wir zuerst archäologische Ausgrabungen. Und da konnten eben viele Orte ausgegraben werden, die hätte man sonst nie ausgraben können, wenn die Häuser noch intakt gewesen wären. Das ist ein Problem. Da, wo Häuser gebaut sind, ist es schwierig, Archäologie zu betreiben. Und so hat man das ausgenutzt und hat gewaltige biblische Schätze gefunden. Und ein großer Fund war eben das Gennat-Tor. Also das Gartentor, das hinausführte zu Golgatha, zu diesem ausgedehnten Steinbruch, in dem man dann einen Garten eingerichtet hat. Ich kann das kurz zeigen im Johannesevangelium, Kapitel 19, aber halten wir Matthäus 27 offen, um gleich wieder zurückzukehren. In Johannes 19, da lesen wir in Vers 41.
1: Hast du's? Ja. Es war aber an dem Ort, wo er gekreuzigt wurde, ein Garten und in dem Garten eine neue Gruft, in die noch nie jemand gelegt worden war.
0: Auf Vers 42.
1: Dorthin nun legten sie Jesus, wegen des Rüsttags der Juden, weil die Gruft nahe war.
0: Ja, danke. Also, da wird klar, an diesem Ort war auch ein Garten. Es war eben ein ausgedienter Steinbruch. Das, was noch übrig blieb, insbesondere ein imposanter Fels inmitten des Steinbruchs, vielleicht etwa 12 Meter hoch, der wurde dann von den Römern benutzt, um Kreuzigungen durchzuführen. An einer sehr belebten Straße, eben vom Gennat-Tor her, aus der Stadt Jerusalem hinaus. Und damit wollten die Römer eben die Menschen durch diese Hinrichtungen, öffentlichen Hinrichtungen abschrecken und ihre Macht demonstrieren. Und interessant ist also, der Herr Jesus wurde auf diesem Felsen gekreuzigt, der eben als zu weiches Gesteinsmaterial übrig gelassen wurde, konnte nicht mehr verwendet werden für Häuserbau in Jerusalem. Und so haben die Römer das so ausgenutzt. Und der Jesus wurde damit gewissermaßen auf einem verworfenen Baustein gekreuzigt. Und wir wissen ja, in Psalm 118 heißt es von dem Messias, der Stein, den die Bauleute verworfen haben, dieser ist zum Eckstein geworden. Und der Jesus wurde, er, der verworfene Stein, wurde auf einem verworfenen Baustein gekreuzigt. Und dort hat man eben eine Gartenanlage eingerichtet und es war auch dort die Möglichkeit, eben Gräber aus dem Felsen herauszuschlagen. Und aus den Evangelien wissen wir, dass eben dieser gewisse Josef von Arimathea, dass, von dem noch die Rede sein wird, dass er sich für sich selber zu Lebzeiten dort ein Felsengrab hat aushauen lassen. Also noch zu Lebzeiten hat er sich sehr direkt und bewusst mit dem Thema Sterben beschäftigt. Was viele in unserer Gesellschaft verdrängen, bis zum Schluss, das, mit dem hat er zu Lebzeiten sich ganz klar konfrontiert und sein eigenes Grab nicht geschaufelt, aber aushauen lassen aus dem Felsen. Nun wird also klar, warum dieses Gartentor eben so hieß, Gennator, weil es hinausführte zu dem Garten im Steinbruch. Und für viele vielleicht ein Schrecken, das ist effektiv der Ort, wo heute die Grabeskirche ist. Diese Kirche, die so schrecklich ist, von Götzendienst charakterisiert. Nicht wahr, wenn man da reingeht, es katapultiert einen fast wieder rückwärts raus. Kaum kommt man rein, findet man diesen sogenannten Salbungstein, der verehrt wird in animistischer Weise. Die Leute laden sich damit Energie auf und streicheln ihn. Schrecklich. Und all die Statuen und Ikonen. Es wimmelt nur von Götzendienst, ein offener Bruch der ersten zwei Gebote, der 10 Gebote. Aber es ist doch der richtige Ort. Und zwar ist es so, Kaiser Hadrian hat im Jahr 135, als er den zweiten Aufstand der Juden brutal niedergeschlagen hatte, es kam in diesem Krieg, nochmals etwa 1 Million Juden ums Leben, wie damals im Jahr 70 schon, bei der früheren Zerstörung von Jerusalem, wurde dann wieder aufgebaut, hat Jerusalem wieder zerstört und dann war er so wütend auf das jüdische Volk, hatte einen solchen Hass gegen das jüdische Volk, dass er sie auch zu ärgern und zu brüskieren suchte, wie es nur ging. So hat er in Jerusalem, da wo der Teich Bethesda war, hat er einen Tempel für den Gott der Medizin, für Aesculap, bauen lassen. Also der Ort Bethesda, wo man geheilt werden konnte nach Johannes 5, auf übernatürliche Weise. Und dann hat er weiter auf dem Tempelplatz, da wo das Allerheiligste war, hatte er einen Jupiter-Tempel hingesetzt. Und um die messiasgläubigen Juden zu brüskieren, hat er eben auf Golgatha einen Götzentempel bauen lassen. In Bethlehem, auch um die messiasgläubigen Juden zu brüskieren, da hat er einen Adonis-Tempel gebaut auf diese Hirtenhöhle, wo man damals noch wusste, da hat die Geburt Jesu Christi stattgefunden. Und so wurden also gerade diese Orte, die heilsgeschichtlich, biblisch eine Bedeutung hatten, bis hin zu einer ganz zentralen Bedeutung, wir denken an Golgatha, wurden geschändet. Und dahinter steht Satan. Er hat ein Interesse, dass diese Orte geschändet werden. Und darum versteht man dann auch, warum zum Beispiel im 7. Jahrhundert, als die Muslime aus der saudischen Halbinsel kurz nach dem Tod von Mohammed ausströmten, um den ganzen Nahen Osten zu erobern, warum die dann gleich den Felsendom auf dem Felsen, wo das früher das Allerheiligste des jüdischen Tempels war, bauen ließen. Und steht bis heute da. Und so überrascht es also nicht, dass eben auch Golgatha in dieser Art geschändet wurde durch die Römer. Und jetzt muss noch erklärt werden, im 4. Jahrhundert, als das Römische Reich transformiert wurde, es wurde aus einem heidnischen Reich wurde ein namenschristliches Reich. Mit Konstantin kam diese Wende und die Mutter von Konstantin, Helena, ging nach Jerusalem. Sie ließ das Forum Romanum aufgraben und fand dort den Tempel von Hadrian, den er über Golgatha bauen ließ. Und dann ließ sie dort eben die erste Version der Grabeskirche bauen. Und so ist das Wissen um den genauen Ort bis heute erhalten geblieben. Und es ist noch weiter so, wir können das auch zeigen von einer ganz anderen Warte hier. Wenn man aus dem Zionstor hinausgeht, der heutigen Altstadt von Jerusalem, dann kommt man auf den Zionsberg. Ich nenne ihn gerne Zion 2, weil der biblische Zionsberg ist immer der Tempelberg. Aber dieser Nachbarhügel, Südwesthügel der Altstadt von Jerusalem, der wurde ab etwa 100 nach Christus auch Zion genannt. Also darum nenne ich den Zion römisch 2, im Kontrast zum biblischen Tempelberg, der auch Moria heißt, eben auch Zion, Zion römisch 1. Ja, und dort auf Zion 2 gibt es ein Gebäude, das wird genannt heute Kever David, Grab von David. Das hat aber nichts zu tun mit Davids Grab. Das hat eben eine Verwirrung gegeben, dadurch, dass man ab 100 nach Christus, so ungefähr, so ist es belegbar, diesen Ort fälschlicherweise Zion nannte, meinte man dann im Judentum, ja, das ist der biblische Berg Zion und dort war die Davidstadt und dort war David begraben. Ist ja vollkommen falsch. Aber dieser Ort Kever David ist heute eine Synagoge. Und die Grundmauern sind eben interessant. Die gehen zurück aufs erste Jahrhundert nach Christus. Und zwar auf die Zeit nach 70 nach Christus. Im Jahr 70 haben die Römer Jerusalem vollständig zerstört und dem Erdboden gleichgemacht. Aber bald darauf kehrten Juden wieder zurück und begannen Jerusalem wieder aufzubauen. Und auch messiasgläubige Juden kehrten wieder zurück an den Ort, wo eben schon vor dem Jahr 70 das christliche Quartier war. Übrigens auch der Ort, wo der Jesus das letzte Abendmahl gefeiert hat mit den Jüngern. Und damit auch der Ort von Pfingsten, Apostelgeschichte 2. Und die haben dort eben eine Versammlungsstätte aufgebaut im Stil einer Synagoge. Und nun ist es typisch. Alle Synagogen weltweit, wenn man sie richtig baut, werden so gebaut, dass der Toraschrein, also da, wo man die Tora unterbringt, dass der ausgerichtet ist nach Jerusalem. In Jerusalem sind alle Synagogen, wenn sie richtig gebaut sind, ausgerichtet nach dem Tempelberg. Und wenn man dort eine Linie zieht, von der Stelle, wo man die Tora eben aufbewahrte, trifft das nicht den Tempelberg, sondern es trifft den Felsen im Steinbruch der Grabeskirche. Und das macht klar, dass also die messiasgläubigen Juden im ersten Jahrhundert, die wussten ganz genau, wo Golgatha war. Und darum haben sie den Versammlungsort ausgerichtet nach Golgatha, dem Ort der Erlösung, wo der Jesus vor den Toren Jerusalems an diesem einen Tag alle Sünde abgeschafft hat durch sein Opfer, wie Hebräer 9 sagt. Und so haben wir also einen ganz anderen Zugang noch zur Identifizierung dieses Ortes. Und damit wir klar, die Örtlichkeit, das sogenannte Gartengrab, außerhalb vom Damaskustor, heute bei der jüdischen Altstadt, das ist nicht der richtige Ort. Das Gartengrab gibt die Atmosphäre wieder, wie es wirklich war. Und dort hat man nicht diesen Götzendienst. Und es ist auch so, es gibt dort ein Grab, ein eindrückliches Grab mit Rollstein und gleich daneben einen Hügel, der sieht effektiv aus wie ein Schädel. Aber natürlich in 2000 Jahren Erosion hat sich das natürlich völlig verändert. Heute sieht das aus wie ein Schädel, aber damit kann man nicht sagen, dass es schon im ersten Jahrhundert aussah wie ein Schädel. Aber es ist effektiv nicht der richtige Ort und wurde auch eben identifiziert durch einen englischen hohen Militär, hohen Offizier, Gordon, als Golgatha und das Grab Jesu. Aber er hat das gemacht mit ganz eigenartigen mystischen Überlegungen. Also wirklich wissenschaftlich völlig unhaltbar und auch biblisch unhaltbar. Aber dieses Grab ist eine schöne Illustration von einem Felsengrab mit Rollstein, wie das bei dem Herrn Jesus war. Aber dieses Grab hat von seinem Aufbau her die typischen Kennzeichen von einem Grab aus etwa dem 6. Jahrhundert vor Christus oder 7. Jahrhundert vor Christus. Das heißt also aus der Zeit der Könige. Das kann nicht das neue Grab sein von Josef von Arimathea, in dem noch nie jemand gelegen war, bis dann der Herr eben dieses Grab bekam. Also, es ist garantiert nicht das richtige Grab und der Ort ist nicht der richtige Ort. Er gibt die Atmosphäre gut wieder. Heute gibt es auch da einen Garten, einen schönen Garten. Aber der richtige Ort war effektiv da bei dieser schrecklichen Grabeskirche. Noch heute ist der Ort eben durch Götzendienst geschändet, aber es ist der richtige Ort. Und natürlich heute befindet sich dieser Ort innerhalb der Altstadtmauern. Aber die Altstadtmauern von heute, die entsprechen eben nicht den Mauern, wie sie im ersten Jahrhundert waren. Und es war effektiv so, dass dieser Bereich war gerade außerhalb der zweiten Mauer von Jerusalem. Also zur Zeit der Kreuzigung in den 30er Jahren war das eindeutig außerhalb der Stadt. Und das muss so sein, denn wir lesen in Hebräer 13, das können wir auch kurz aufschlagen. Hebräer 13, Vers 13.
1: Deshalb lasst uns zu ihm hinausgehen, außerhalb des Lagers und seine Schmach tragen.
0: Ja, und dazu noch Vers 12.
1: Darum hat auch Jesus, um das Volk durch sein eigenes Blut zu heiligen, außerhalb des Tores gelitten.
0: Ja, da wird klar gemacht, dass also die Kreuzigung außerhalb der Stadt stattgefunden hat. Und vor einigen Jahren gab es Umbauarbeiten in der Grabeskirche. Und da hat man im Felsen drin einen Steinring gefunden. Und zwar einen Steinring, wie die Römer ihn verwendeten, um Kreuze zu befestigen. Damit will ich nicht sagen, das sei der Steinring von dem Kreuz Jesu. Aber dieser Fund macht klar, an diesem Ort haben die Römer tatsächlich gekreuzigt. Und man findet auch in diesem Felsen einen sehr eindrücklichen Riss drin, Erdbebenriss. Damit will ich auch nicht behaupten, das ist garantiert der Riss von dem Erdbeben, das in Matthäus 27 beschrieben wird. Wir können da kurz nachlesen. In Vers 51, da waren wir noch nicht, Christian.
1: Und siehe, der Vorhang des Tempels zerriss in zwei Stücke von oben bis unten. Und die Erde erbebte und die Felsen zerrissen.
0: Ja, bis dahin, die Felsen zerrissen. Und ausgerechnet dieser Fels ist also richtig charakterisiert durch einen massiven Erdbebenriss. Also, so viel zur Identifizierung von diesem Ort, wo der Jesus den Tod besiegt hat. Aber eben an diesem Ort, der so schrecklich von dem König der Schrecken spricht, der Schädel Golgatha. Und dann haben wir gelesen im nächsten Vers, sie gaben ihm Wein mit Galle vermischt zu trinken. Und der Herr hat das nicht getrunken. Warum hat er das nicht trinken wollen?
2: Er wollte das nicht sediert, also in einem Dämmerzustand erleben, sondern dieses Wein für uns.
0: Ja, aber es war ja nicht viel Wein.
2: Ja, aber gar nichts. Er war ein, wie ein Nazirer.
0: Gut, aber der Herr hat ja sonst schon Wein getrunken, nicht wahr? Darum wird ja ihm vorgeworfen in Lukas 6, weil er Wein getrunken hat, im Gegensatz zu Johannes dem Täufer, der ein Nazir war. Wir haben gesagt, er sei ein Weinsäufer. also lästerlich. Er hat etwas Wein getrunken, aber hier hat er das ganz verwehrt. Hast du noch ein bisschen mehr Argumente? Wir sind schon auf der richtigen Fährte, aber... Ja, nahm unsere Schmerzen auf sich, ihr seid 53, aber eben ein bisschen Wein. Ist ja nicht sedierend, ja? Das ist der Punkt. Wein mit Galle vermischt. Also Galle bezeichnet ja den Gallensaft hier, der im Geschmack ja sehr bitter ist. Und man muss wissen, dieses Wort wurde eben verwendet auch für andere Stoffe, die bitter waren, Bitterstoffe. Und hier verwendet Matthäus also einen Ausdruck, der sehr weit gefasst ist, um eben diesen Drogenzusatz den römischen Soldaten in Fällen, wo sie Mitleid hatten mit den Gekreuzigten, verabreichten. Also das ist der Punkt. Die Galle bezeichnet hier eine Droge, als schmerzlindernde Droge. Das kann ein Opiat sein oder was auch immer. Und das wollte der Herr nicht. Ja?
2: Der Zusatz Galle und Ethanol, Alkohol.
0: Ja?
2: Das ist heute auch bekannt. Verstärkt die Wirkung.
0: Natürlich, das kommt dann dazu.
2: Eine organische Verbindung. Da haben die speziell eine Verstärkung gegeben.
0: Also nicht ohne Grund haben die Soldaten eben nicht nur Galle gegeben, sondern Wein mit Galle. Und eben, wie gesagt, das gibt natürlich in der Wirkung noch eine Verstärkung. Genau, aber eben der Wein selber wäre noch nicht die Erklärung. Etwas Wein, das geht. Und darum sagt ja auch der Apostel Paulus zu Timotheus, er soll ein wenig Wein nehmen, wegen seines häufigen Magenleidens. Aber er sagt nicht viel Wein. Das ist etwas ganz anderes. Und das wissen manche eben nicht. Aber die Bibel sagt da, ein wenig Wein. Und der Herr hat also hier den Wein ganz abgelehnt mit der Galle zusammen. Weil er eben der Sündenträger sein wollte. Und die Schmerzen des Gerichtes Gottes auf sich nehmen wollte, ohne eine Erleichterung. Also wir können diese Stelle nicht nehmen, um zu sagen, also palliative Behandlung, das sei nicht gut. Wir können Gott danken, dass die Palliativmedizin so große Fortschritte gemacht hat in unserer Zeit. Und dass es eben in den meisten Fällen auch möglich ist, so präzise zu dosieren, dass eben das Bewusstsein gar nicht angegriffen werden muss und trotzdem gibt es eine Erleichterung in den Schmerzen. Das war früher nicht in dieser Weise möglich. Und die Fortschritte sind da also ganz fantastisch. Ich denke an meine Großmutter, mütterlicherseits, sie starb an Krebs und man gab ihr damals in den 60er Jahren ein Schmerzmittel und sie hatte so schreckliche Träume. Das war so furchtbar, dass sie gesagt hat, ich nehme nichts mehr. Und die hat also den ganzen Krebs mit all den Schmerzen bis zum Schluss dann ausgehalten ohne Betäubung. Und es ist effektiv so, im Rückblick muss man sagen, das, was sie bekam, war eigentlich gar nicht so schlecht. Aber es trifft eben nicht für alle Leute zu. Es kann bei gewissen Leuten eben diesen Nebeneffekt haben und das war so schrecklich für sie. Das sagte sie, das will ich nie mehr haben. Und hat sie so gelitten. Und heute hat man natürlich noch andere Medikamente und andere Möglichkeiten. Es ist einfach so, dass wir Gott danken können für diese Möglichkeit. Aber der Herr Jesus als Sündenträger war bereit, eben in das Gericht Gottes zu gehen, das dann über ihn kommen sollte während der 3 Stunden der Finsternis. Wir kommen darauf. Da hat Gott ihn mit unseren Sünden beladen. Und das ganze Zorngericht, das wir verdient haben in Ewigkeit, das hat er in diesen 3 Stunden auf sich genommen. und er wollte keine Schmerzerleichterung. Und darum hat er es hier verworfen. Und das lässt mich denken an einen Edelstein im neuen Jerusalem. In Offenbarung 21 werden wir öffnen, erkläre ich noch kurz. Das neue Jerusalem in Offenbarung 21 darf man nicht verwechseln mit dem himmlischen Jerusalem. Das himmlische Jerusalem, Hebräer 11, 12, Galater 4, das Jerusalem droben, ist eine wirkliche Stadt, die Gott im Himmel gebaut hat, auf die sich schon Abraham zu Lebzeiten gefreut hatte. Aber in Offenbarung 21 ist das neue Jerusalem beschrieben und das ist eine symbolische Beschreibung der Gemeinde. Die Gemeinde hier nicht gesehen als der Leib Christi, auch nicht als die Schafherde des guten Hirten, auch nicht als der Tempel Gottes, der geistliche Tempel Gottes, sondern als eine Stadt. Das neue Jerusalem. Natürlich sind die Maßangaben und die Materialangaben, die sind hier in Analogie zu der wirklichen Stadt im Himmel. Das himmlische Jerusalem. Da gibt es einen direkten Zusammenhang. Aber hier eine symbolische Beschreibung der Gemeinde. Und da findet man die 12 Grundlagen der Stadt, die geschmückt sind mit je einem anderen Edelstein. Und können wir da mal lesen in Vers 20 ab der 5. Grundlage. Christian.
1: Der 5. ein Sardonyx, der 6. ein Sarder, der 7. ein Chrysolith, der 8. ein Beryl, der 9. ein Topas, der 10. ein Chrysopras, der 11. ein Hyazinth, der 12. ein Amethyst.
0: Ja, der 12. ein Amethyst. Und es ist so, alle diese Edelsteine sprechen von der Herrlichkeit des Herrn Jesus. Und diese Herrlichkeit ist der Gemeinde eben geschenkt worden. Seine Herrlichkeit ist unsere Herrlichkeit. Jeder dieser Edelsteine hat eine symbolische Bedeutung. In meiner Serie über die Offenbarung, wir hatten ja einmal Bibelklassen, Dutzende von Bibelklassen über die Offenbarung, Vers für Vers. Und in Kürze kommt es übrigens als Buch heraus, was damals eben in Dutzenden von Bibelklassen durchgenommen worden war. Und da haben wir auch all die Edelsteine und ihre Bedeutung durchgenommen. Und darum, was ich sage, ist eigentlich Wiederholung. Könnte man aus der Bibelklasse sowieso nachhören. Aber Amethyst, ich habe schon gehört, jemand hat das gerade übersetzt auf Deutsch. Ja, Amethyst heißt nicht betrunken. A ist das Alpha Privativum, wie man das gescheit sagt in der Linguistik. Also ein A, das bedeutet nicht. Zum Beispiel sagen wir anormal. Das heißt nicht normal. Und Amethyst heißt nicht betrunken. Und zwar sieht eben der Amethyst in der Farbe aus wie Rotwein. Allerdings schon ein bisschen aufgehellt. Und es ist eben so, wenn man in der Antike, im Mittelmeerraum, Wein trank, dann war das eben so, dass man das tat täglich, weil das Leitungswasser im Römischen Reich war nicht sauber. Das hatte nicht diese Qualität, wie wir das heute haben. Das ist ja fantastisch. Wir können Gott danken, dass wir solches Leitungswasser haben, dass man einfach direkt auf offene Wunden kann man das anwenden. Und kein Problem. Aber damals war das anders. Und darum ein junger Mann wie Timotheus, der nicht nur sehr sensibel war, auch etwas furchtsam in seiner Art, aber der war auch in seiner Gesundheit etwas schwächlich. Und darum sagt der Apostel Paulus, er soll nicht weiter nur Wasser trinken. Ganz wörtlich, sei nicht länger nur ein Wassertrinker, sondern gebrauche ein wenig Wein um deines Magens und deines häufigen Unwohlseins willen. 1. Timotheus 5. Sind wir wieder bei der gleichen Stelle. Ja, und da hat man also das Wasser eben, oder den Wein genommen und mit Leitungswasser verdünnt. Das war das Übliche. Es war also nicht üblich, den Wein in der Reinform zu trinken. Und damit hat man eben das ein bisschen desinfiziert. Ja, und dann kriegt eben diese Flüssigkeit im Glas, kriegt so die Farbe von Amethyst. Man kann es mal zu Hause ausprobieren. Ja, dann weiß man, wie man Amethyst hinkriegt. Und wenn man eben so ein Glas trinkt, dann ist man nicht betrunken. Gut, die meisten würden lachen, wenn ich sage, mit einem Glas ist man betrunken. Aber man muss schon wissen, wo die Grenze ist. Und die ist früher als manche denken. Ja, aber natürlich kommt es auf Körpergewicht drauf an und auf die Gewöhnung und so weiter, ist ja klar. Aber trotzdem, dieser Ausdruck, ein wenig Wein, ist ein sehr wichtiger Ausdruck. Und die Bibel hat viele Stellen, in Sprüchen, im Alten Testament, im Epheserbrief, die uns warnen vor jeglichem Alkoholmissbrauch. Das geht überhaupt nicht für Christen, ist ein No-Go. Aber eben mit dem verdünnten Wein, dann kann man eben mehr trinken und das ist eben Amethyst, nicht betrunken. Und dieser Edelstein erinnert uns daran, dass der Herr Jesus, als er in diesen schrecklichen Schmerzen, die Menschen ihm zugefügt haben, die nahmen aber keine Sünden weg, das bewies die Bosheit des Menschen, das hat er ertragen ohne Schmerzmittel. Und er hat das verweigert, obwohl er wusste, dann in den 3 Stunden der Finsternis werden die Sünden auf ihn geladen werden und Gott wird ihn strafen als der gerechte Richter über die Sünde. Der Zorn Gottes würde ihn treffen und er hat trotzdem nicht genommen. Amethyst. Und das spricht von seiner Herrlichkeit. Dass er bereit war, alles zu geben für uns und auch diese Schmerzen als Stellvertreter auf sich zu nehmen, ohne Einschränkung. Ja, dann gehen wir weiter. In Vers 35, zurück in Matthäus 27. Der Heilige Geist beschreibt das mit wenigen knappen Worten, als sie ihn aber gekreuzigt hatten. Aber was das beinhaltete, sie haben Nägel durch die Füße geschlagen, durch die Hände. Schrecklich, unvorstellbare Leiden. Und heute wissen wir sehr genau, wie das gemacht wurde von den Römern. Und zwar hat man vor einigen Jahren bei Straßenarbeiten in Jerusalem, gar nicht so weit von der Davidstadt entfernt, da hat man ein Ossuarium gefunden, also so eine Knochenbox, wo man die Knochen der Toten aufbewahrt hat. Und da war im Fußknochen noch ein Nagel drin. Mit sogar Holzresten konnte man identifizieren, das war ein Olivenbaum, der als Kreuz verwendet wurde. Wir wissen sogar den Namen des Gekreuzigten, der hieß Johanan, das ist auf gut Deutsch Hans. Hans wurde gekreuzigt. Und der Nagel ist noch drin. Und zwar geht der durch den Fersenknochen durch. Also muss ich vorstellen, der Gekreuzigte hatte den Stamm zwischen den Beinen und von der Seite her durch den Fersenknochen wurde der Nagel hindurchgeschlagen in das Holz. Und so wurde er fixiert. Ich hatte vor vielen Jahren einmal darüber gesprochen, über diesen Fund in San Francisco. Und da hat mein Schwager, der damals noch wirkte als Fußchirurge, hat mir gesagt, das ist interessant. Da habe ich dann auch gleich ein Modell von einem Fußknochen gebracht, das ich dann in einem weiteren Vortrag noch als Illustration verwenden konnte. Und zwar ist es so, der Fußknochen ist fantastisch aufgebaut. Es gibt viele Hohlräume, und mit Abteilungen. Und diese Abteilungen sind so grandios konzipiert. Eben, das ist Design, sagt man dem. Planung des Schöpfers. Dass der Knochen zwar sehr viele Hohlräume hat, aber überaus stabil ist. Das heißt, wenn man einen Nagel durchschlägt, zersplittert er nicht einfach, sondern er geht wirklich durch und es hält. In Psalm 34 wird ja von dem Messias gesagt, kein Knochen soll an ihm gebrochen werden. Und an jedem Passa muss man darauf achten, dass, nach 2. Mose 12, an dem Passalam durfte man keinen Knochen brechen. Das sollte ein Hinweis sein auf den Messias, der eben gekreuzigt wird, aber so, dass die Knochen eben nicht zersplittern und nicht brechen. Aber damit sehen wir jetzt auch den direkten Bezug zu 1. Mose 3, Vers 15, wo Gott nach dem Sündenfall zur Schlange sagt, der Same der Frau, der Messias, der also ein Nachkomme sein würde von Eva. Und zwar ein wirklicher Nachkomme, der Same der Frau. Ich war früher wusste man nicht, dass auch die Frau einen Teil gibt im Zusammenhang mit der Zeugung. Früher meinte man, der Mann gibt etwas und daraus entsteht ein Baby. Aber das geht nicht so. Es gibt eben eine Zelle vom Mann, nennt man Samen, und eine Zelle von der Frau, die nennt man Ei. Aber eben ist in dem Sinn eine auch eine Samenzelle, aber eine weibliche. Und darum sagt man Ei. Und die Bibel sagt eben, der Same der Frau. Und sie spricht von dem Samen des Mannes. Das hat man erst in der modernen Medizin haben wir das entdeckt. Ja, und so sollte also der Messias, dort genannt, der Same der Frau, sollte kommen und der Schlange, der Macht des Bösen, dem Satan, den Kopf zertreten. Und dann sagt Gott, du aber, zur Schlange gesagt, wirst ihm in die Ferse beißen. Beißen, eine Schlange beißt nicht, sondern sie sticht mit dem Giftzahn. Aber es ist genau dieser Stich in den Fersen. Wir können das kurz aufschlagen. Jetzt haben wir es nämlich schon mit Erklärungen vorbereitet. 1. Mose 3, Vers 15. Gott spricht zur Schlange, die Satan ja missbraucht hatte als Medium, um sich dahinter zu verstecken. Vers 15.
1: Und ich werde Feindschaft setzen zwischen dir und der Frau, zwischen deinem Samen und ihrem Samen. Er wird dir den Kopf zermalmen und du wirst ihm die Ferse zermalmen.
0: Ja. Jetzt ist hier eigenartig, ich fange gleich mal hinten an, dass hier gesagt wird, die Schlange werde ihm die Ferse zermalmen. Ich habe ja vorhin gesagt, beißen und dann gleich erklärt, aber eigentlich eine Schlange beißt nicht, sondern sie sticht. Jetzt steht hier zermalmen. Woher kommt das? Auf Hebräisch gibt es ein Verb, das heißt schuf und das heißt zermalmen, zertreten. Aber es gibt eben im Hebräischen das Phänomen, dass es manchmal mehrere Wurzeln gibt, die gleich lauten. Im Wörterbuch wird dann unterschieden, zum Beispiel Schuf römisch 1 oder Schuf römisch 2. Es kann auch noch mehr gleichlautende Wurzeln geben. Und da haben wir also Schuf zermalmen und Schuf schnappen. Schnappen. Und es ist ein Wortspiel. Also Gott benutzt diese Wurzel Schuf einmal im Sinn von zermalmen und einmal im Sinn von schnappen. Aber das geht natürlich dann auf Deutsch nicht mehr auf. Wenn wir sagen, also er wird dir den Kopf zermalmen und du wirst nach seiner Ferse schnappen. Eben mit dem Giftzahn stechen. Und darum hat man das in der Elbefelder übersetzt, zweimal gleich. Du wirst ihm den Kopf zermalmen und er wird dir den Kopf zermalmen und du wirst ihm die Ferse zermalmen. Dann ist es der gleiche Ausdruck, da merkt man, da ist ein Zusammenhang. Aber eben, es ist ein Wortspiel in dem Sinn, dass es einmal heißt wirklich, der der Same der Frau wird den Satan besiegen, den Kopf der Schlange zertreten und seine Macht damit brechen, aber der Messias wird dabei eine Todeswunde erfahren. Die Schlange sticht in den Fersen. Die Römer haben das erfüllt, indem sie den Nagel durch seine Fersenknochen geschlagen haben. Aber so, dass kein Knochen zerbrochen wurde.
2: Ja? Ist das in der Schlachter 2000 differenziert übersetzt?
0: In der Schlachter 2000?
2: Er wird dir den Kopf zertreten und du wirst ihn in die Ferse stecken.
0: Ja, also dort ist der Unterschied sachlich korrekt, eben zertreten und dann in die Ferse stechen. Aber man merkt das Wortspiel nicht. Und wie sollen wir es machen? Also, man kann ja eben zweimal zermalmen und dann die Erklärung dazugeben, dass es eben das Zermalmen meint, dort ein Stechen, Schnappen. Und jetzt gehen wir zurück zu 1. Mose 3 nochmals. Jetzt wird der ganze Vers eben so richtig klar. Ich werde Feindschaft setzen zwischen dir, also der Schlange, Satan, und der Frau, Eva. Und es gibt da einen Samen der Schlange. In 1. Johannes 3 wird gesagt, dass die verlorenen, ungläubigen Menschen, die sind Kinder des Teufels. Das ist der Same der Schlange. Und dann der Same der Frau. Also es gibt zwischen den Ungläubigen, die Kinder des Teufels sind, eine Feindschaft gegenüber Jesus Christus. Aber dann wird gesagt, er, der Same der Frau, wird der Schlange den Kopf zertreten und dabei wird eben der Messias sterben. Eine Todeswunde erleiden. Und in Psalm 22, da hat David das so eindrücklich über 1000 Jahre im Voraus prophezeit. In Psalm 22 hören wir die Stimme des Messias am Kreuz. Liest uns gerade mal vor, Christian, ab Vers 1.
1: Dem Chorleiter nach Hirschku der Morgenröte ein Psalm von David. Mein Gott, warum hast du mich verlassen? Fern von meiner Rettung sind die Worte meines Gestöhns. Mein Gott, ich rufe bei Tage und du antwortest nicht, und bei Nacht und mir wird keine Ruhe. Doch du bist heilig, der du wohnst unter den Lobgesängen Israels. Auf dich vertrauten unsere Väter, sie vertrauten und du rettetest sie. Zu dir schrien sie um Hilfe und wurden gerettet. Sie vertrauten auf dich und wurden nicht zu Schanden. Ich aber bin ein Wurm und kein Mensch, ein Spott der Leute und verachtet vom Volk. Alle, die mich sehen, spotten über mich. Sie verziehen die Lippen, schütteln den Kopf. Er hat es auf den Herrn gewälzt. Der rette ihn, befreie ihn, denn er hat ja Gefallen an ihm. Ja, du bist es, der mich aus dem Mutterleib gezogen hat, der mir Vertrauen einflößte an meiner Mutterbrüsten. Auf dich bin ich geworfen von Mutterschoß her. Von meiner Mutterleib an bist du mein Gott. Sei nicht fern von mir, denn Not ist nahe, denn kein Helfer ist da. Viele Stiere haben mich umgeben, starke Stiere von Baschan mich umringt. Und sie haben ihr Maul gegen mich aufgesperrt, wie ein Löwe, reißend und brüllend. Wie Wasser bin ich hingeschüttet, und alle meine Gebeine haben sich zertrennt. Wie Wachs ist mein Herz geworden, zerschmolzen in meinem Inneren. Meine Kraft ist vertrocknet wie eine Scherbe, und meine Zunge klebt an meinem Gaumen, und in den Staub des Todes legst du mich. Denn Hunde haben mich umgeben, eine Rotte von Übeltätern hat mich umzingelt. Sie haben meine Hände und meine Füße durchgraben. Alle meine Gebeine könnte ich zählen. Sie schauen und sehen auf mich herab. Sie teilen meine Kleider unter sich und über mein Gewand werfen sie das Los. Du aber, Herr, sei nicht fern. Meine Stärke eile mir zur Hilfe. Errette vom Schwert meine Seele, meine einzige aus des Hundes Pranke. Rette mich aus dem Rachen des Löwen und von den Hörnern der Büffel. Du hast mich erhört. Verkündigen will ich...
0: Danke, bis dahin. Vielen Dank. Also wir haben das jetzt gerade zusammenhängend gelesen, weil wir nach der Pause auf diese Verse zurückkommen werden im Zusammenhang mit Matthäus 27. Detaillierter. Aber betonen möchte ich jetzt in diesem Zusammenhang, Vers 17, Sie haben meine Hände und meine Füße durchgraben. Obwohl die Kreuzigung als Todesart ja eine viel, viel spätere Erfindung war. Wer hat sie erfunden? Diese schreckliche Hinrichtungsart. Ja?
3: Die Römer.
0: Die Römer? Nein. Die hatten es schon von den Griechen übernommen. Die Griechen haben auch schon gekreuzigt. Aber die Griechen haben es auch nicht erfunden, sondern die haben es übernommen von den Persern. Ja. Und übrigens im Buch Esther, wenn es darum geht, dass Haman am Holz aufgehängt werden sollte, in der Septuaginta wird das auch übersetzt mit dem griechischen Wort kreuzigen. Die haben also eben am Holz aufgehängt und gekreuzigt schon, aber das wurde eben dann übernommen, abgewandelt und die Römer haben es immer noch in der Methodik weitergeführt und zwar so, dass die Brutalität noch größer wurde. Die haben also weitere Details eingeführt, die dazu führten, dass es sein konnte, dass jemand 14 Tage am Kreuz blieb, bis schließlich alle Funktionen des Körpers zusammenbrachen und er starb. Ja, also furchtbar. Aber David lebte ja über 1000 Jahre vor der Kreuzigung, und da gab es diese gar noch nicht, und trotzdem prophezeit er hier, indem er die Stimme des Messias wiedergibt, Sie haben meine Hände und meine Füße durchgraben. Aber, das habe ich schon mal erlebt. Da habe ich mit einem jungen Mann gesprochen, einem orthodoxen Juden aus Zürich. Wir haben uns zusammengetan, um über den Messias zu sprechen. Und Michael sagte mir, ja, das ist falsch übersetzt. Im hebräischen Text steht da nicht, sie haben durchgraben. Und tatsächlich, in jüdischen deutschen Übersetzungen findet man dann meine Hände und meine Füße wie ein Löwe. Wie? Das ist ja nicht mal ein Satz. Also, wenn man die Bibel übersetzt und merkt, das ist ja gar kein Satz, da muss man sich fragen, habe ich das richtig verstanden, oder? Ja, aber Ka-Ari heißt Ka wie? Ari ist Löwe. Ka-Ari wie ein Löwe. Ja, aber die älteste Bibelübersetzung auf Griechisch, die sogenannte Septuaginta, die von Juden im 3. Jahrhundert vor Christus in Alexandria in Ägypten geschaffen wurde, das Alte Testament wurde auf Griechisch übertragen, die haben übersetzt, ja, meine Hände und meine Füße durchgraben. Wie kamen die damals im 3. Jahrhundert darauf, eben nicht zu übersetzen wie ein Löwe, sondern durchgraben? Ja, erstens, weil sie Hebräisch konnten. Und zweitens, weil sie nicht ein Vorurteil hatten, wie können wir das mit der Kreuzigung Jesu umgehen? Ja? Dann ist man gerne bereit, etwas Sinnloses zu übersetzen. Es darf einfach nicht das bedeuten, was es bedeuten soll. Und nun ist es so, ein Geheimtipp für solche, die Hebräisch lernen und das ganze Leben lang Hebräisch lernen und lernen, ist das Lexikon Hebrew and Chaldee Lexikon von Benjamin Davidson. Das ist fantastisch. Das sind alle Wörter, die im Alten Testament vorkommen, Wortformen, sind alphabetisch aufgelegt. Und dann wird genau grammatikalisch analysiert und es wird angegeben, welche Wurzel, von welcher Wurzel das Wort kommt.

0: sehr seltene Sonderformen. Und da wird erklärt, Kaari steht für Kaarim. Ach, ist klar, Kaarim, ja. Das kommt von der Wurzel Kur, durchgraben, und ist ein Partizip, Plural. Also kann man dann übersetzen, sie haben durchgraben. Das ist es. Das ist also eine poetische, leicht verkürzte Form, Kaari für Kaarim. Und das heißt durchgraben. Das ist der Sinn. Sie haben meine Hände und meine Füße durchgraben. Ja?
1: Das ist doch der gleiche Sinn wie diese Stelle in Sacharja 12, Vers 10, wo es heißt, sie wissen auch wen sie durchbohrt haben. Kann man das sagen? Oder?
0: Nein, das kann man nicht sagen. Und zwar, also Sacharja 12, Vers 10, sie werden auf mich blicken, der Messias spricht, den sie durchbohrt haben. Das ist eben in Johannes 19 zitiert, und zwar in dem Zusammenhang, als ein Soldat die Seite des Herrn öffnete mit einer Lanze. Also das ist noch eine zusätzliche Prophetie, dass also nicht nur Hände und Füße mit Nägeln durchgraben werden sollten, sondern dass auch die Seite durch den Speer geöffnet würde. Das kommt also noch dazu.
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1: Ich bin Marvin Standke und das wird der Tag. Der 26. Juni heute ist Weltdrogentag der Vereinten Nationen. Er wurde 1987 als weltweiter Aktionstag eingeführt. Ziel ist die Aufklärung über Drogen und ihre Gefahren. Außerdem sollen Suchtkranke entstigmatisiert werden. Laut UN konsumierten 2023 weltweit 316 Millionen Menschen Drogen. Die Zahlen steigen seit mehreren Jahren deutlich an. Die UN setzt auch auf Prävention und den Kampf gegen Drogenproduktion. Dem Sucht- und Drogenbeauftragten der Bundesregierung zufolge sind im Jahr 2022 15.000 Menschen in Deutschland an einer ausschließlich durch Alkoholkonsum bedingten Krankheit gestorben. Heute ist der bundesweite Digitaltag. Es ist ein bundesweiter Aktionstag, der Menschen zusammenbringt, um die Digitalisierung erlebbar zu machen. An diesem Tag gibt es spannende Events und Aktivitäten, die digitale Themen einfach und verständlich zeigen. Jeder kann kostenlos mitmachen und mehr über digitale Technologien lernen und diese ausprobieren. Der Digitaltag soll dabei helfen, die digitale Teilhabe zu fördern und Menschen zusammenzubringen. Workshops, Diskussionen und Mitmachangebote erklären digitale Themen verständlich. Das Motto lautet: digitale Sicherheit, verstehen, vermitteln, vertrauen. Deutschlandweit sind rund 2000 Aktionen geplant. Und heute startet der 16. Turniertag der Fußball-Weltmeisterschaft. Die letzten Spiele vor dem Achtelfinale stehen dann an. Am Abend Senegal gegen den Irak und Norwegen spielt dann gegen Frankreich ab 21 Uhr. Und Norwegen und Frankreich werden im Boston Stadium in Foxborough aufeinandertreffen. In dem Stadion werden bis zu 66.000 Menschen das Spiel dann live mitverfolgen können.
0: Deutschlandwetter.
1: Die Tiefstwerte 17 bis 25 Grad, es bleibt trocken und dann auch wieder sommerlich heiß. Die Maxiwerte bei bis zu 40 Grad im Laufe des Freitags.
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2: Hallo und herzlich willkommen bei den Denkanstößen. Es folgt nun ein wenig Musik und dann ein Vortrag von Edgar Lück. Mehr zum Thema gleich.

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1: Ja, auch von mir nochmal einen wunderschönen guten Morgen. Schön, dass ihr heute Morgen hier seid und auch so zahlreich erschienen seid. Aber auch herzlich willkommen euch im Livestream. Schön, dass du dabei bist. Zu dieser Themenreihe, was ist die Hauptsache? Und wir hatten schon drei Abende gehabt und heute ist so der Abschluss. Und wir haben uns über einige Sachen Gedanken gemacht, ja, wo wir über die Hauptsache geredet haben und haben uns über Gesundheit Gedanken gemacht, über Toleranz und über die Liebe. Und heute werden wir uns Gedanken machen über das Thema oder über die Gedanken über Hauptsache glücklich. Und Colin hat es vorhin schon erwähnt, ja, glücklich sein, ich glaube, das möchte jeder irgendwie. Nur die Frage ist, ja, was ist denn glücklich sein überhaupt? Was ist Glück überhaupt? Und natürlich googelt man schaut in Duden nach und man guckt mal, okay, was gibt's denn für Definitionen? Und ich musste tatsächlich feststellen, es gibt unzählige Definitionen für Glück. Also wenn du nach Glück suchst, google das mal, du wirst herausfinden, es gibt ganz, ganz viele Definition. Ich habe mal eine rausgepickt, die meiner Meinung nach doch sehr passend ist. Und da beschreibt jemand, Glücklichsein ist das angenehme und freudige und eine freudige Gemütsverfassung, in der man sich befindet, wenn man in den Besitz oder den Genuss von etwas kommt. Es ist irgendwie eine Zufriedenheit mit und in den Umständen. So, ne? Also eine Zufriedenheit mit den Umständen, eine angenehme und freudige Gemütsverfassung. Ja, ich habe vor einigen Monaten durfte ich mir ein neues Auto kaufen, also ein gebrauchtes neues Auto, also ein Gebrauchtwagen, und ich war total glücklich, bis ich dann feststellte, dass mein Kofferraum nicht mehr aufgeht. Ja, und dann war ich erstmal total angenervt und dachte mir, das kann doch nicht sein, jetzt habe ich mir erst ein neues Auto geholt oder ein gebrauchtes neues Auto und jetzt geht der Kofferraum nicht, und ich hatte keine Zeit, das zu machen, bin dann erstmal einen Monat mit geschlossenem Kofferraum gefahren, und wir hatten unsere Hochzeitsnachfeier in Planung, und das war richtig schön, alles schön durch den Vordersitz irgendwie hinten rein, und von der einen Seite habe ich mich total gefreut und ich war total glücklich über mein neu angeschaffenes Auto, und im nächsten Moment war aber die Freude auch schon wieder vergangen und mein Glücklichsein, und irgendwie war ich auch ein Stück weit angenervt. Also glücklich sein ist schon so eine Sache, und doch bin ich davon überzeugt, dass das unser ganzes Leben sogar einnimmt. Und man hört es immer wieder, Hauptsache du bist glücklich. Und ich stand auch mal in einem Kreis mit ein paar Jungs, war auf einer Feier, und wir haben über alles Mögliche geredet, und der eine hat dann von seinen Reisen erzählt, und ja, irgendwann durfte ich dann so ein bisschen erzählen, ja, ich bin Christ und ich glaube an Jesus. Ja, Hauptsache du bist glücklich. So, also Hauptsache du bist glücklich ist schon irgendwo eine Tendenz, die wir finden und die uns Menschen prägt oder die wir vielleicht sogar unbewusst leben, einen Lebenswert, Hauptsache du bist glücklich. Und es fängt vielleicht beim Beruf an, dass wir sagen, mach einen Beruf, der dir gut tut, ja, wo du zufrieden bist, wo du glücklich bist. Und möglichst einen Beruf, wo du auch genug Geld verdienst, damit du dann auch anschließend glücklich sein kannst. Also, und wenn du mit dem Partner glücklich bist, dann ist das doch in Ordnung. Hauptsache, ihr versteht euch und seid glücklich miteinander. Und wir merken, irgendwie dieses Glücklichsein oder ja, diese angenehme und freudige Gemütsverfassung, die wir gerne haben wollen, ist doch etwas, was unseren ganzen Alltag bestimmt. Und ich glaube, sicherlich sitzt du hier heute Morgen und hoffst, dass du mit einer guten Gemütsverfassung auch wieder nach Hause gehst. So glücklich nach Hause gehst, dass du vielleicht dir auch sogar etwas von Gott erhoffst, glücklich zu sein oder Glück zu bekommen. Interessanterweise sehen wir ja, dass Glück kommt und in gewisser Weise auch geht. Ja, wenn wir, wie Colin vorhin gesagt hat, auf die Dinge schauen, oder ich vorhin in dem Beispiel genannt habe, das mit dem Auto, es war da und plötzlich war es nicht mehr da. Wir haben vielleicht sogar einen geliebten Menschen, mit dem wir total glücklich sind, und diese Person verstirbt und wir fallen in Trauer und das ist ja auch gut, aber es fehlt ein Stück Glück. Es fehlt uns ein Stück Glück. Vielleicht hast du einen Autounfall und dein Wagen ist vollkommen zerstört und es fehlt dir ein Stück Glück. Oder es mangelt dir an Gesundheit und plötzlich ist deine Gemütsverfassung ganz anders. Und so merken wir, irgendwie Glück kommt und Glück geht. Und meine Frage ist, gibt es denn überhaupt ein Glück, das bleibt? Gibt es denn irgendetwas in dieser Welt, woran ich mich wirklich festhalten kann und darüber freuen kann, was bis zum Tod und bis zum über den Tod hinaus reicht? Ich möchte aus christlicher Perspektive sagen, ja, es gibt etwas, was dich vollkommen innerlich glücklich und zufrieden machen kann und was über dieses Leben hinausgeht. Selbst in Leid, in Trauer, in finanziellen Schwierigkeiten, in Beziehungskrisen gibt es etwas, was dich glücklich machen kann und dir Zufriedenheit geben kann. Davon bin ich überzeugt. Und deswegen ist der Punkt zu sagen, Hauptsache glücklich, gar nicht so verkehrt, weil ich glaube, wie Colin es gesagt hat, wir unser Glück alleine oder das wahre Glück alleine in Jesus Christus finden können. Goethe hat einmal gesagt, je mehr er hat, je mehr er will, nie schweigen meine Sinne still. Und so ist es in dieser Welt. Je mehr wir haben, je mehr wir wollen, aber umso mehr sind wir auf der Suche nach Glück, nach Halt, nach Zufriedenheit. Hauptsache, du bist glücklich. Und so möchte ich mit euch in eine Geschichte schauen, in das Lukas-Evangelium, wo das so ein bisschen wiedergespiegelt wird, wo eine Person danach gestrebt oder gelebt hat, glücklich zu sein. Es steht in dem Sinne so nicht drin, aber ich möchte mal eine gewagte These aufstellen, dass diese Person wirklich auf der Suche nach Glück war. Und zwar geht es um den verlorenen Sohn. Das Gleichnis vom verlorenen Sohn in Lukas 15. Ihr kennt sicherlich die Geschichte. Sie ist eine sehr bekannte Geschichte, aber ich möchte sie einmal vorlesen. Und zwar Lukas 15 ab Vers 11. Und er sprach, ein Mensch hatte zwei Söhne. Und der Jüngere von ihnen sprach zum Vater, gib mir den Teil des Vermögens, der mir zufällt. Vater, und er teilte ihnen das Gut. Und nicht lange danach packte der jüngere Sohn alles zusammen und reiste in ein fernes Land und dort verschleuderte er sein Vermögen mit ausschweifendem Leben. Nachdem er aber alles aufgebraucht hatte, kam eine gewaltige Hungersnot über jenes Land und auch er fing an, Mangel zu leiden. Da ging er hin und hängte sich an irgendeinen Bürger jenes Landes. Und der schickte ihn auf die Äcker und auf die Felder zu den Schweinen, um sie zu hüten. Und er begehrte, seinen Bauch zu füllen mit dem Schoten, also mit dem Essen, welche die Schweine fraßen, und niemand gab sie ihm. Er kam aber zu sich selbst und sprach, wie viele Tagelöhner meines Vaters haben Brot im Überfluss, ich aber verderbe hier vor Hunger. Ich will mich aufmachen und zu meinem Vater gehen und zu ihm sagen, Vater, ich habe gesündigt gegen den Himmel und vor dir. Und ich bin nicht mehr wert, dein Sohn zu heißen, mache mich zu deinem Tagelöhner oder zu einem deiner Tagelöhner. Und er machte sich auf und ging zu seinem Vater. Und als er noch fern war, sah ihn sein Vater und hatte Erbarmen und lief und fiel ihm unter dem Hals und küsste ihn. Der Sohn sprach zu ihm, Vater, ich habe gesündigt gegen den Himmel und vor dir. Ich bin nicht mehr wert, dein Sohn zu heißen. Aber der Vater sprach zu seinen Knechten, bringt das beste Festgewand her, zieht es ihm an, gebt ihm einen Ring an seine Hand und Schuhe an die Füße und bringt das gemästete Kalb her und schlachtet es und lasst uns essen und fröhlich sein. Denn dieser, mein Sohn, war tot und ist wieder lebendig geworden und er war verloren und ist wieder gefunden worden. Und sie fingen an, fröhlich zu sein. Soweit erstmal Gottes Wort. Hier eine ganz bekannte Geschichte von einem jungen Mann, der irgendwann auf die Idee kam und hat gesagt, boah, das Leben hier bei meinem Vater ist irgendwie langweilig und öde. Jeden Tag dasselbe. Ich sehe jeden Tag dieselben Bediensteten. Ja, die bedienen mich sogar. Und wir haben genug zu essen. Und irgendwie ist das alles so langweilig. Ich will weg hier. Und er packt seine Sachen und geht zu seinem Vater und sagt, Vater, gib mir das Erbe, das mir zusteht. Ich habe keinen Bock mehr hier auf die ganze Sache. Ich möchte einfach los. Ich möchte losziehen und das leben, was ich möchte. Ich weiß nicht, ob der Sohn unglücklich war zu Hause, aber ich vermute, dass dieser Sohn auf der Suche nach Glück war. Er wollte einfach glücklich sein mit dem, was er hatte. Und das sieht man dann irgendwo auch an seinem Lebensstil. Denn er packt alles ein und geht in ein fremdes Land und er lebt so, als ob er der King wäre. Ja, also er läuft da lang, hat die Taschen voll Geld und sagt, ach komm, hier mal ein bisschen, hier ein Fünfer, da Zehner, ach kommt Leute, wir machen jetzt eine Fete und hat sein Geld wirklich auch verschwenderisch ausgegeben und ich vermute, ich weiß nicht, ob ihr schon mal so Filme geschaut habt oder so Serien geguckt habt, wo dann Leute so im Geld baden und alles, die feiern und alles sieht so glücklich aus und so schön, ja und wirklich eine richtig gute Stimmung, so stelle ich mir das beim reichen Jüngling vor. Bei dem verlorenen Sohn hier. Also der war sowas von happy, dass er das Geld verschleudern kann und dass er machen kann, was er will. Der war total glücklich. Und ich glaube, er war auf der Suche nach Glück und Zufriedenheit seines Lebens, auf der Suche natürlich irgendwo nach seiner Identität, wer er ist, was er, wie er leben möchte. Und er dachte, das ist jetzt erstmal mein Weg. Und ich bin glücklich. Und wir haben vorhin schon festgestellt, dass das Glück anscheinend abhängig ist von den Umständen. Und dass meine Umstände kommen und gehen können und dass sozusagen mein Wohlbefinden und mein Glücklichsein beeinflusst. Und genau das passiert hier in dieser Geschichte. Dieser Sohn, der läuft da lang und plötzlich kommt eine gewaltige Hungersnot. Und sein ganzes Geld, was er hatte, das kann er auf einmal nicht mehr einsetzen und seine Umstände ändern sich radikal, sodass auch er auf einmal da ist und merkt, oh Backe, mit meinem Geld kann ich mir gar nicht mehr so viel leisten, es gibt ja gar kein Essen mehr. Und auf einmal steht er da und merkt, ja, mein Glück hat mich verlassen. Worauf ich mein Glück gesetzt habe, in dem Fall war das irgendwo auch sein Geld, vielleicht auch seine sozialen Kontakte, die er sich aufgebaut hatte. Aber in dem Moment, als die Hungersnot kam, haben sich seine Umstände geändert und gleichzeitig auch sein inneres Wohlbefinden und sein inneres Glücklichsein. Und dann fing er an. Okay, was mache ich jetzt? Und dann ging er zu irgendeinem Bürger des Landes und hat gemerkt, okay, vielleicht kann der mir ja irgendwie ein bisschen Essen geben. Ich fange einfach an, bei dem zu arbeiten und dann wird er mich versorgen. Aber irgendwie hat er gemerkt, der hatte nur noch ein bisschen das Fressen von den Schweinen übrig. Bei den Schweinen will ich aber nicht bleiben. Und so macht er sich auf dem Weg nach Hause, weil er sich denkt, okay, so wie ich gerade gelebt habe, das war ja doch irgendwie gar nicht so. Dieses Glücklichsein hat mich doch gar nicht so glücklich gemacht, wie ich dachte. Und mein Vater, der hat doch Angestellte, der hat Leute, der hat Brot im Überfluss. Selbst die Tagelöhner, die bei ihm arbeiten, haben genug zu essen. Was mache ich hier eigentlich? Und er kehrt um und geht auf seinen Vater zu, den er am Anfang eigentlich für tot erklärt hat, indem er gesagt hat, gib mir das Erbe, das mir zusteht. Hat eigentlich gesagt, mit dir möchte ich nichts mehr zu tun haben. Und hat jetzt, sage ich mal, die Dreistigkeit, wieder zurückzukommen, da wo er am Ende ist. Naja, da wo man dann am Ende ist und merkt, wo man nicht mehr weiterkommt und dann kriecht, dann merkt man, okay, da muss ich doch wieder zurückkommen anscheinend. Hat dann die Dreistigkeit, sage ich mal, zum Vater zurückzukommen. Aber es ist verblüffend, wie der Vater reagiert. Denn der Vater, als er ihn sieht, steht da mit offenen Armen und kommt ihm entgegen. Und dieser Sohn, der irgendwie stinkt, bei den Schweinen war, er umarmt ihn, gibt ihm einen neuen Mantel, er gibt ihm neue Kleidung, gibt ihm einen Ring und er gibt ihm neue Schuhe. Er schlachtet sogar ein Kalb und macht ein Festessen und er sagt, lasst uns fröhlich sein. Ja, ich würde jetzt sagen, lasst uns glücklich sein. Ja, lasst uns glücklich sein. Mein Sohn, der tot war, ist wieder lebendig geworden. Er war verloren und ist wieder wiedergefunden. Und sie fingen an, fröhlich zu sein. Hauptsache glücklich. Der Sohn war glücklich und hat sich auf die Reise gemacht. Am Ende war er todunglücklich. Aber er kam heim und eine ganze Familie wurde wieder glücklich. Was hat das mit uns zu tun? Oder was hat das mit Gott zu tun? Ich glaube, dass diese Geschichte vom verlorenen Sohn ein Bild ist von uns Menschen zu Gott. Und dass wir Menschen auf der Suche sind nach Glück und nach Zufriedenheit, nach einem guten Leben. Aber dass wir in dem Sinne sagen, all das, was Gott mir gegeben hat, ja, meine Kraft, meine Physis, ja, meine Gesundheit, meine Familie vielleicht oder ähnliches, all das, was Gott dir gegeben hat, das nutzen wir oftmals nicht, um Gott dankbar zu sein und um mit ihm zu leben und in der Beziehung mit ihm zu sein, sondern wir nutzen all das, um uns selber zu verwirklichen und unser eigenes Glück zu finden. Und wir werden irgendwann, früher oder später, an einen Punkt kommen, wo all das, was ich mir selber aufgebaut habe, wo ich dachte, dass es mein Glück ist, ob es das Geld ist, ob es meine Gesundheit ist, ob es meine Familie ist, meine Freundschaft, meine Beziehung, dass ich irgendwann an einen Punkt komme, wo ich sagen muss, das macht mich nicht glücklich. Und das wirst du, früher oder später. Aber ich möchte dir sagen, dass es etwas gibt, was über dem hinausgeht. Denn die Geschichte hier ist ein Bild von Gott und uns Menschen. Und dass Gott wie der Vater ist, der auf uns wartet, dass wir wieder zu ihm zurückkommen und das wahre Glück empfangen. Ich bin viel unterwegs in unterschiedlichen Gemeinden und ich war auch erst dieses Jahr auf einer Evangelisation, wo eine junge Frau zum Glauben an Jesus Christus gekommen ist. Und ich durfte sie zu Jesus führen. Sie hat erkannt, dass sie in ihrem Leben innerlich irgendwie nicht glücklich war. Und sie hat zu Jesus gebetet und Jesus hat ihr eine innerliche Freude geschenkt und sie hat danach gesagt, einfach nur gesagt, ich bin so glücklich, ich bin so glücklich. Ich weiß nicht, ob diese junge Dame eigentlich schon alles begriffen hat, was es in diesem Leben gibt und was es man ausprobieren kann und wo man glücklich sein kann und was man erleben kann. Aber in dem Moment hat sie einfach für sich erkannt, mit Gott zu leben, das ist irgendwie Glück. Ich mache Jugendarbeit bei uns und letztes Jahr ist ein Mädel zum Glauben gekommen, deren Eltern haben nichts mit dem christlichen Glauben zu tun, sind eher esoterisch angehaucht. Sie sollte sozusagen auch die Nachfolgerin der Oma werden, um Karten zu legen. Also der christliche Glaube war bei ihnen tabu. Sie sind schon jahrelang aus der Kirche ausgetreten. Das war Tradition. Und sie kam mit zu unserer Jugendfreizeit und saß dabei und wir haben Geschichten aus der Bibel gelesen, wir haben zusammen gebetet, zusammen gesungen und sie erlebte in dieser Zeit etwas Bemerkenswertes in ihrem Inneren. Und sie hat irgendwie gemerkt, das, was die Jugend oder die Jugendlichen hier haben, das habe ich nicht. Diese Freude, dieses Glück, das sie versprühen, das habe ich nicht. Und sie hat sich das echt gut überlegt. Und sie ist eine sehr rationale Person und sie hat gesagt, momentan verspüre ich, dass ich mit Gott leben sollte, aber ich mache es nicht, weil es dauernd meine Gefühle sind, die mich dazu drängen. Wenn Jesus Christus wirklich die Wahrheit ist, der Weg und er wirklich das wahre Glück für mein Leben ist, dann will ich diese Entscheidung für ihn ganz rational treffen. Wenn er wirklich sein Leben für mich gegeben hat, dann will ich auch ganz bewusst mein Leben für ihn geben. Und ich dachte mir, solche Worte aus dem Mund einer 17-Jährigen, das ist schon erstaunlich, dass sie erkannt hat, wer Jesus ist und wenn Jesus wirklich die Wahrheit ist, dass dieses Leben mit ihm ihr ganzes Leben oder ihr ganzes Leben beeinflussen wird. Hauptsache, du bist glücklich. Es gibt ein Glück, das ewig hält. Und das ist Jesus Christus. Und wie in dieser Geschichte sind wir Menschen tatsächlich tot und verloren. In der Beziehung zu Gott sind wir tot und verloren. Wenn Gott auf uns schaut, dann sieht er uns als Menschen, die getrennt von ihm leben, die auf der Suche sind nach Glück und nach Identität und die sich ständig verrennen und gefühlt aus Gottes Perspektive einfach nur bei den Schweinen landen, weil sie sich nach etwas sehnen, das vergänglich ist, was einmal aufhört, was weniger Wert hat. Und ich möchte versuchen, das einmal damit darzustellen, dass ich sage, als Gott die Erde schuf, hat er ja das ganze Universum geschaffen. Und er sprach

Und er stirbt am Kreuz aufgrund unserer Verlorenheit, aufgrund unserer Suche nach Glück und nach Erfüllung. Und er stirbt am Kreuz und sagt, weil ihr es nicht schafft, in dieser Welt wirkliche Befriedigung und Glück zu finden, findet ihr sie nur in dem, was Jesus Christus für euch getan hat am Kreuz von Golgatha, als er für mich und für dich starb. Das ist die einzige Sache, die in dieser Welt nicht vergeht. Das ist das Einzige, was deinem Leben wirkliche Erfüllung und Glück geben kann. Und nichts anderes. Alles andere ist vergänglich. Und alles andere wird keinen Bestand haben, außer dein Glaube an Jesus Christus. Und dieser Glaube hält über dieses Leben hinaus bis in den Tod. Und du wirst für ewig mit Gott leben, wenn du an Jesus Christus glaubst. Und diese Zufriedenheit oder dieses Glück ist etwas, was dir Trost und Freude gibt in schwierigen Zeiten. Dieses Glück in Jesus Christus ist etwas, was dir in Leid Freude gibt. Ja, sogar es geht so weit, dass wenn Menschen dich hassen und verfolgen, dass du Freude haben kannst und inneres Glück. Und das sagt Jesus sogar in den Seligpreisungen. Ich weiß nicht, ob ihr die kennt, die Bergpredigt von Jesus. Da sagt er, glückselig seid ihr, also ihr habt das vollkommene Glück und ihr habt die vollkommene Zufriedenheit, wenn euch die Menschen schmähen und verfolgen, wenn die Menschen euch hassen und reden allerlei Übles gegen euch, wenn sie dabei lügen, seid fröhlich und getrost, denn ebenso haben sie verfolgt die Propheten, die vor euch gewesen sind. Also was für ein krasses Glück, welch eine Zufriedenheit, welch eine innere Ruhe Gott uns verspricht, selbst wenn Menschen dich hassen, selbst wenn du am Ende ganz alleine dastehst, Gott kann dir etwas geben, was über dieses Leben physikalisch und menschlich total unmöglich ist, nämlich wahre Zufriedenheit und wahres Glück. Aber diese Zufriedenheit und dieses Glück finden wir alleine nur in Jesus Christus, indem wir an ihn glauben. Denn wir alle, wir sind tot und wir haben uns von Gott entfernt. Und wir brauchen Jesus Christus, der diese Brücke schlägt, wieder zurück zu ihm. Jesus ist derjenige, der das Glück ist, der dich vom Tod zum Leben bringt, der dich von deiner Suche nach Glück befreit und dir wahre Identität und Erfüllung gibt. Und das erlebt dieser verlorene Sohn hier. Er war auf der Suche. Und er kam zu einem Punkt, wo er gemerkt hat, all das, wonach ich gerade suche, nach diesem Glück, das ist vergänglich. Aber da gab es jemanden, der hat doch Brot in Fülle, der hat doch Leben in Fülle, nämlich mein Vater. Und vielleicht bist du heute Morgen hier und du belebst momentan dein Leben und du setzt dein Vertrauen vielleicht auf deine Finanzen und sagst, momentan habe ich genug Geld, ich bin zufrieden und glücklich, kann mir alles kaufen, was ich will. Wir leben ja auch im reichen Europa. Und ich glaube, dass wir Christen sogar so weit gekommen sind, dass wir sagen, mein Glück und meine Zufriedenheit finde ich in meinem Geld. Mein Glück und meine Zufriedenheit finde ich in meinem Haus. Mein Glück und meine Zufriedenheit finde ich in meinem Wohlstand. Und ich muss euch sagen, dass wir als Christen heutzutage uns ganz stark an dieses Irdische klammern und Jesus Christus aus den Augen verloren haben. Und dann gilt diese Geschichte auch heute für dich, dass du wieder zurückkommst und dich darauf besinnst, dass diesen Wert, den Jesus Christus auf diese Erde gebracht hat, als er für dich starb, größer ist als diese ganze Natur, als die ganze Schöpfung. Er sprach nicht nur ein Wort, sondern er kam und wurde Mensch und er musste sein Leben geben. Und dieser Wert ist unbezahlbar kostbar, dass es deinem Leben wirklich Erfüllung und Friede geben kann. Und vielleicht bist du hier und du setzt dein Vertrauen auf Reichtum, auf Wohlstand, auf deine eigenen Gedanken, wie dein Glück auszusehen hat, indem du es auslebst in unterschiedlichen Beziehungen. Aber ich möchte dir sagen, eigentlich befindest du dich auf dem Weg des Todes, auf dem Weg weg von Gott und vor dem ewigen Tod. Und dafür bist du nicht geschaffen. Du bist dafür nicht geschaffen. Dafür hat Gott dich nicht gewollt, geliebt, sondern er hat dich dafür geschaffen, dass du

0: ihm zusammen in der Gemeinschaft lebst. Genauso wie dieser Sohn zurückkam und gesagt hat, Vater, ich habe gesündigt im Himmel und vor dir. Ich bin nicht mehr wert, dass ich dein Sohn heiße. Mache mich zu einem deiner Tagelöhner. Interessanterweise, als der Sohn zurückkam, er konnte diese Worte alle gar nicht mehr aussprechen. Er konnte einfach nur sagen, ich habe gesündigt im Himmel und vor dir. Und der Vater hat ihn schon umarmt und hat gesagt, komm her. Und genauso geht Gott mit uns um. Vielleicht denkst du, du hast dein Leben verrannt und du bist an einem Punkt, wo du merkst, du vertraust dir selber und du kommst an deine Grenzen, du vertraust deinem Reichtum, aber du bist innerlich eigentlich zutiefst unglücklich. Dann möchte ich dir sagen, komm zurück zu deinem Vater. Komm zurück zu Gott, denn er sehnt sich nach dir und möchte dir wieder Freude, Erfüllung und wahres Glück schenken. Und das Interessante, was dieser Vater hier tut, er reinigt eigentlich den Sohn. Er sagt, hier, du hast neue Kleidung, zieh deine dreckigen Kleider aus, du bekommst ein Festgewand. Du bist wieder Teil dieser Familie. Er gibt ihm einen Ring, den gab es damals unter anderem auch als Bild dafür, du gehörst zur Familie, aber mit dem Ring konntest du auch wieder Geschäfte durchführen im Namen des Vaters. Und er bekam Schuhe, er durfte sich auf dem Gebiet des Vaters einfach wohlfühlen, er hat Verantwortung und Möglichkeiten bekommen. Und genau das tut Gott mit dir, wenn du zu ihm zurückkommst. Wenn du bekennst, ich habe gesündigt, Vater, vor dir im Himmel und vor den Menschen, bitte vergib mir und komm in mein Leben, dann sagt der Vater, er steht mit offenen Armen da und sagt, komm, ich gebe dir neue Kleider, ich mache dich rein. All das, was du getan hast, zählt in diesem Moment nicht mehr. Denn dafür starb mein Sohn Jesus Christus. Er hat sein Leben für dich gegeben und ich mache dich rein und heilig vor mir. Du bekommst eine neue Identität. Du darfst wieder zur Familie Gottes gehören. Und wir hören immer wieder, ja, wir sind ja alle Kinder Gottes. Nein, das sind wir nicht. Kinder Gottes sind die, die an Jesus Christus glauben. Aber wir sind alle von Gott gewollt und von Gott geliebt. Aber du gehörst nicht zur Familie Gottes, einfach so. Zur Familie Gottes gehörst du, wenn du umkehrst von deinem alten Leben, von deinem egoistischen Leben, von deinem selbstsüchtigen Leben, von deinem Leben, wo du denkst, dass das Glück ist und sagst, Jesus Christus, du bist mein Glück und du bist der Halt meines Lebens. Und wenn du dann zu Jesus Christus kommst, dann gibt Jesus dir einen Ring. Ein Ring als Zeichen, du gehörst zu meiner Familie. Und du hast sogar Verantwortung. Du darfst sogar in meinem Namen unterwegs sein. Und du bekommst Möglichkeiten und Aufgaben, Sinn in diesem Leben für mich zu leben. Und genau das tut Jesus, wenn du zu ihm kommst. Ich habe auch gestern Abend auch aus meinem Leben erzählt, wie ich zum Glauben an Jesus gekommen bin. Jesus hat mein Leben völlig verändert. Dass ich einfach eine neue Perspektive bekommen habe. Dass er mir einen Sinn und eine Hoffnung gegeben hat. Und für mich gibt es nichts Größeres, als Jesus Christus mein Glück nennen zu dürfen. Weil es nichts Schöneres und Größeres auf dieser Welt gibt. Ja, meine Frau kann mich nicht glücklich machen. Nur bis zu einem gewissen Grad. Ja, mein Geld kann mich nicht glücklich machen. Nur bis zu einem gewissen Grad. Meine Freunde können mich nicht glücklich machen. Nur bis zu einem gewissen Grad. Aber Jesus Christus kann dein Herz vollkommen glücklich machen. Er kann dir die Freude schenken, nach der du dich wirklich sehnst. Nach dem Glück, nach dem du dich wirklich sehnst. Denn Jesus hat dafür sein Leben gegeben. Und er Sohn erlebt das und sie feiern ein Fest und hier steht zweimal eigentlich und der Vater war fröhlich und sie aßen und sie waren fröhlich und irgendwie ist das anscheinend für Gott das größte Glück, wenn Menschen umkehren und wieder in die Beziehung zu ihm kommen. Ja, Gott freut sich am meisten, wenn Menschen umkehren und das heißt sogar an einer Stelle, dass die Engel jubeln, wenn ein Mensch zurück zu Gott kommt. Und so wartet Gott heute auf dich. Ja, Jesus wartet jetzt in diesem Moment auf dich, dass du zurückkommst in seine Arme. dass du die Bestimmung deines Lebens erfährst und das Glück deines Lebens. Es gibt ein Glück, das ewig hält, und das findest du alleine in Jesus Christus. Und dann gab es den anderen Bruder, das habe ich gar nicht vorgelesen. Der stand dabei und der hatte gefühlt alles, was sein Vater zu bieten hatte. Und er war die ganze Zeit dabei. Aber als der Sohn kam, wurde er neidisch und dachte, ja, für den erbärmlichen Jungen schlachtest du das Kalb. Ich bin die ganze Zeit bei dir. Für mich hast du sowas noch nie gemacht. Und so leben wir vielleicht als selbstgerechte Menschen und finden darin unser Glück und sagen, ja, ich bin ja gut. Ich habe noch niemanden umgebracht, zumindest nicht physisch. Jesus sagt, wenn du in deinen Gedanken jemanden hast, dann hast du schon jemanden vor Gott umgebracht. Du bist selbstzufrieden in dir. Und wenn andere Menschen Glück erfahren, dann guckst du immer chemisch drüber und sagst, ja, und der kriegt jetzt auch noch Ehre. Ich reiß mir hier den Hintern auf, mache, tue und so weiter. Und der kriegt das einfach so. Dann hast du vielleicht auch noch gar nicht das angenommen, was Gott dir eigentlich schenken möchte. Du lebst die ganze Zeit vielleicht hier im christlichen Dunstkreis, erlebst die Gemeinschaft der Gläubigen, erlebst, wie fröhlich sie vielleicht auch teilweise sind und freust dich auch daran, aber inneren, in deinem Inneren hast du dieses Glück und diese Freude noch gar nicht erlebt. Und dann rufe ich dir auch heute zu, öffne dein selbstgerechtes Herz. Denn die Freude und das Glück, das Jesus dir gibt, hängt nicht von deiner Leistung ab. Es hängt auch nicht von deinem Stand ab, es hängt auch nicht von deiner Intelligenz ab. Das einzige Glück, oder das einzige, wovon es abhängt, dass du dieses Glück bekommst, ist, dass du an Jesus Christus glaubst und sagst, ja, ich bin genauso tot und verloren. Ich kann nichts dazu beitragen, zu diesem Glück, sondern ich vertraue Jesus, der für mich gestorben und auferstanden ist. Und auch dich ruft Jesus. Ob du weggelaufen bist und dein Leben genossen hast in vollen Zügen oder ob du total fromm und behütet aufgewachsen bist, es ist total egal, worin du dein Glück suchst. Das Wesentliche ist, dass dein Glück in Jesus Christus gefunden wird. Und ich möchte auch heute wieder dieses Angebot machen. Wenn du heute hier sitzt und merkst, du hast diesen Frieden und diese Freude und dieses Glück in Jesus nicht. Ich werde gleich nach der Predigt einfach nach da hinten gehen. Wir haben es gestern Abend erlebt, wie eine junge Dame kam und ihr Leben Jesus Christus anvertraut hat. Wir haben es vorgestern oder auch gestern Vormittag erlebt, wie eine Frau zum Gespräch kam um 10.30 Uhr und ihr Leben Jesus Christus anvertraut hat. Die gesagt haben, ich bin auf dem falschen Weg und ich merke es. Aber ich möchte dieses Glück haben in Jesus. Und ich fand das so mutig. Gestern Abend waren wir im Gespräch und dann hat die Frau gefragt, ja, ich weiß doch gar nicht, wie das geht. Ja, wie soll ich dem denn glauben oder vertrauen? Dann habe ich gesagt, ja, das ist doch ganz einfach. Das ist genauso, wie wenn du dich gerade heute Morgen hier auf den Stuhl gesetzt hast. Du hast geglaubt und vertraut, dass dieser Stuhl dich hält. Woher weißt du das? Weil du es erlebt und erfahren hast. Du musstest irgendwann mal in deinem Leben dich auf diesen Stuhl gesetzt haben oder auf einen Stuhl gesetzt haben und die Erfahrung gemacht haben, dieser Stuhl hält mich. Die Schrauben sind normalerweise nicht locker. Ja? Also Jugendliche machen ja ab und zu einen Gag. Ich hatte das auch mal erlebt. Da hat man extra Schrauben locker gemacht, da hat sich jemand hingesetzt und einfach hingeflogen. Aber normalerweise sind die Schrauben fest. Und normalerweise vertraue ich, dass der Stuhl mich hält. Aber ich erlebe es nur, wenn ich mich setze. Aber unser menschliches Vertrauen ist schon so normal, dass wir uns auf jeden Stuhl setzen, ganz normalerweise. Und genau so ist es mit Gott. Wenn du denkst, ich weiß nicht, ob Gott mich hält, dann setz dich doch einfach. Setz dich doch einfach hin und vertraue Jesus. und sage, okay, Jesus, wenn du wirklich Gott bist, wenn du lebendig bist, ich möchte dich erleben, dann setz dich auf den Stuhl und sage, ich glaube an dich. Und wenn du da bist, begegne mir. Und das hat gestern Abend die Frau getan und sie ist, ja, sie war am Anfang irgendwo skeptisch, aber ist dann doch mit einem Lächeln rausgegangen und mit einer Zufriedenheit und mit einer Freude. Auch das kannst du heute erleben. Ich werde, wie gesagt, da vorne stehen. Wir werden gemeinsam hochgehen, die Treppe hoch, in einen Raum. Ich werde dir einfach nochmal erklären, was es bedeutet, mit Jesus zu leben. Ich werde dir das aufzeichnen, auch anhand auch einer Skizze. Und du darfst selber entscheiden, ob du mit Gott leben möchtest oder nicht. Gott zwingt dich nicht. Ja, Gott zwingt dich nicht. Du musst erkennen, dass Gott gut ist, dass er voller Gnade und Erbarmen ist. Das hat der Sohn gewusst. Er wusste, mein Vater hat alles und eigentlich ist das das Beste, was mir passieren kann, wenn ich bei ihm bin. Und genauso ist Gott. Er hat alles und es ist das Beste und Größte, was dir passieren kann, wenn du zu ihm kommst. Er hat nicht dahinter irgendwo in der Hintertasche noch die böse Route, die dann noch anschließend kommt oder keine Ahnung was, wie du dir das vorstellst. Gott ist vollkommen gut und Gott möchte das Beste für dein Leben und er ist vollkommen vertrauenswürdig. Und du darfst heute kommen. Und vielleicht bist du im Livestream und sitzt gerade da und merkst, dass du dein Glück auf das falsche Pferd gesetzt hast. Und dass du eigentlich innerlich auf der Suche bist und auch irgendwo zerbrochen. Und dass du vielleicht wie der verlorene Sohn sagst, so möchte ich nicht mehr weiterleben. Da möchte ich dir das Angebot machen, komm zum himmlischen Vater. Er wartet auf dich. Du darfst zu Hause einfach für dich beten. Du darfst sagen, Jesus, komm in mein Leben. Vergib mir, dass ich bisher auf der Suche nach dem Glück dich ausgeblendet habe. Komm du und verändere du mein Herz. Und wenn du sagst, du weißt nicht, wie du das machen sollst, dann will ich auch dir anbieten, heute sogar noch hierher zu kommen. Um 12.30 Uhr darfst du hierher kommen. Ich werde genau auf dich warten, der du im Livestream bist. Du darfst dich auf den Weg machen, du darfst hierher kommen und ich werde da sein, auf dich warten und wir können zusammen beten. Mach dich auf den Weg, wenn Jesus dich ruft, wenn du seinen Ruf hörst. Ich war auf einer Veranstaltung, und ich fand das einfach so gewaltig. Es war in Schwäbisch Hall, da war auch ein Sonntagmorgen. Und da hatte ich die ganze Woche über gepredigt und irgendwie passierte nichts. Da war keiner da, der gesagt hat, ich möchte glauben. Und am Sonntagmorgen kamen 5 Menschen in die Seelsorge. 5 Menschen, die ihr Leben Jesus Christus anvertraut haben. Die teilweise geweint haben über ihre Wege, die gesagt haben, ja, so wie ich gelebt habe, das war nicht in Ordnung. Erst letztens hatte ich ein Gespräch mit jemandem, der gesagt hat, ich kann mir selber nicht vergeben, weil das, was ich getan habe, das kann mir kein Mensch vergeben. Und er hat sich so sehr verachtet. Ja, es gibt Dinge, die sehr schlimm sind. Und wo Menschen vielleicht sagen würden, so einem Menschen würde ich niemals vergeben. Dem sollte man die Hände abschneiden oder ähnliches. Aber egal, wie du dich fühlst, egal in welchem Zustand du momentan bist, wenn du denkst, dir kann niemand vergeben, doch, da ist jemand, der dir vergeben kann. Wenn alle Menschen sagen, das ist unmöglich, Jesus Christus starb genau für dich. Und er liebt dich so sehr, dass er dir auch das vergeben möchte, wo du denkst, das ist unmöglich, dass mir das vergeben werden kann. Jesus steht mit offenen Armen da und er wartet. Und er möchte dich Teil seiner Familie werden lassen. Er möchte dir wieder neue Verantwortung und einen Sinn in deinem Leben geben und dich reich beschenken und ein Fest mit dir feiern. Ja, schon hier darfst du dieses Glück erleben, aber auch in Ewigkeit. Wenn du einmal stirbst, darfst du die Gewissheit haben, ich werde bei Gott sein und ich werde nicht ewig von Gott getrennt sein. Und das ist eine gewaltige Hoffnung, die wir Christen haben. Und ich möchte sie dir einfach anbieten. Es ist deine Entscheidung. Deine Entscheidung ist entscheidend, aber Gott hat sich schon für dich entschieden. Aber wie wir gestern Abend gehört haben, Liebe muss angenommen werden, sonst hat sie keinen Zweck. Sonst kann sie dein Leben nicht verändern. Wenn du Gottes Liebe nicht für dich persönlich annimmst, dann wirst du weiter alleine in dieser Welt leben, so wie du es möchtest, nach deinen Maßstäben, nach deinen Gefühlen und nach deinem Glück. Aber das wahre Glück, das möchte ich dir heute Morgen sagen, findest du in Jesus Christus.
1: Sie hörten einen Vortragsmitschnitt von Edgar Lück mit dem Titel Hauptsache glücklich.

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1: Ich bin Jerome Nussbaum. Deutschland beendet die Vorrunde der Fußball-WM als Gruppensieger. Im dritten Spiel gab es allerdings gestern Abend gegen Ecuador eine 1:2 Niederlage. Das einzige Tor schoss Sané schon in der zweiten Minute nach einer umstrittenen Vorlage von Pavlovic. Kapitän Joshua Kimmich sprach danach in der ARD von einer verdienten Niederlage.
2: Wir wollten auf jeden Fall gewinnen, also keiner von uns ist in das Spiel gegangen und hat sich gedacht, wir sind schon sicher Erster, sondern wir wollten unbedingt das Spiel gewinnen. Trotzdem ist jetzt nichts passiert zum Glück und wir dürfen uns keine weitere Niederlage erlauben, das ist klar.
1: Zum Start in die K.O.-Phase spielt Deutschland am Montagabend gegen einen der Drittplatzierten aus den anderen Gruppen. Nach den zwei schweren Erdbeben innerhalb von einer Minute in Venezuela läuft internationale Hilfe an, auch aus Deutschland. Das Auswärtige Amt teilte nach einer Sitzung des Krisenstabs mit, dass schon Wasserfilter, Feldbetten, Zelte und Generatoren bereitstehen. Ein erstes Team des Technischen Hilfswerks ist in die Krisenregion aufgebrochen. Bei der Luftwaffe laufen Vorbereitungen für den Einsatz von 6 Transportflugzeugen. Vor Ort kommen die Retter nur langsam voran, ganze Straßenzüge sind zusammengebrochen, fast 190 Tote sind bestätigt. 12.000 Menschen wurden als vermisst gemeldet. In der Straße von Hormuz ist die angelaufene Evakuierung der festsitzenden Schiffe und Seeleute ausgesetzt worden. Am Abend wurde im Golf von Oman ein Frachter angegriffen. US-Medien berichten, dass der Angriff von den iranischen Revolutionsgarden ausgegangen sein soll.
3: Ein Schiff unter der Flagge Singapurs wurde getroffen. Laut Washington Post soll der Angriff mit einer iranischen Drohne erfolgt sein. Danach hieß es von der Internationalen Seeschifffahrtsorganisation, es müsse erneut geprüft werden, ob die erforderlichen Sicherheitsgarantien für die Schiffe auf der Evakuierungsliste und alle anderen Schiffe in der Region weiterhin gewährleistet sind. Vorher hatten die Revolutionsgarden erklärt, eine ohne Abstimmung mit dem Iran angekündigte neue Route in der Straße von Hormuz sei inakzeptabel und gefährlich. Ulrike Klein, Redaktion.
1: Der Bund übernimmt künftig 80% der Kosten, die von ihm beschlossene Gesetze in Ländern und Kommunen verursachen. Auf der Ministerpräsidentenkonferenz mit Kanzler Merz in Berlin gab es dazu eine Einigung. Der Vorsitzende der Konferenz, der rheinland-pfälzische Regierungschef Schnieder, erwartet schon im kommenden Jahr ein Entlastungspotenzial bei den Kommunen von 3 Milliarden Euro. Frankreich, Großbritannien und auch die Schweiz melden neue Hitzerekorde mit bis zu 38 Grad gemessen in Basel. Damit hat die Schweiz die höchste jemals im Monat Juni gemessene Temperatur verzeichnet. In Frankreich reagieren die Behörden inzwischen mit weitreichenden Maßnahmen. Rund 13.500 Schulen blieben geschlossen oder legten Sonderpläne auf. Im Umland von Paris wird schon das Trinkwasser knapp. In Deutschland werden am Nachmittag erstmals bis zu 41 Grad erwartet.
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1: Die Temperaturen liegen im Moment in Köln und in Bonn bei 24 Grad. 19 messen wir in Hamburg und in Bremen, 18 in Berlin, 22 Grad in Dresden, Frankfurt am Main 24, Stuttgart 23, München 20 Grad und Erfurt und Münster jeweils 22. Heute wird es wieder verbreitet sonnig sein. Ab und zu sind ein paar Wolken dabei. Es soll aber trocken bleiben bei maximal 41 Grad in Gebieten im Westen und Südwesten. Morgen sind dann vom westlichen Mittelgebirgsraum über Nordrhein-Westfalen bis nach Niedersachsen Hitzegewitter möglich, auch Unwetter. Ansonsten wird es wieder sonnig sein bei maximal 41 Grad.
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0: 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Guten Morgen und herzlich willkommen. Es folgt ein Beitrag von Peter Bronslig.
1: Ich sitze an meinem Schreibtisch im Missionswerk. Vor mir liegen viele Briefe. Menschen in Not schreiben uns an. Viele haben Probleme, mit denen sie einfach nicht zurechtkommen. Manche stecken gerade in einer Lebenskrise und brauchen Ermutigung und Wegweisung. Liebe Hörerinnen, lieber Hörer, ich habe den Eindruck, dass die Orientierungslosigkeit in unserer Welt zunimmt. Immer weniger Menschen wissen Bescheid, wenn es um grundsätzliche Fragen unseres Lebens, über Gott und über seine Gebote geht. Da stehen wir in Gefahr, die Hauptsache unseres Lebens zu verpassen. Das fängt ja schon in der Schule an. Die Kinder werden regelrecht mit Wissen vollgestopft, sind fit in Mathematik und Geometrie, kennen sich bestens mit Computer und Internet aus und lernen mehrere Sprachen. Aber über die Hauptsache des Lebens erfahren sie erschreckend wenig. Sie werden ins Leben entlassen ohne Antworten auf die Fragen: Warum lebe ich überhaupt? Woher komme ich? Und wohin gehe ich einmal, wenn dieses Leben vorüber ist? Oder was ist mit Gott? Gibt es ihn wirklich? Leid und Elend, Unfriede und Hass in der Welt, woher kommt das alles? Wie kann es überwunden werden? Wie sehr sind wir da als Eltern herausgefordert, unseren Kindern, ja aber auch unseren Mitmenschen, den Weg zu Jesus Christus und zur Bibel zu zeigen, damit sie die Hauptsache nicht verpassen. Wir wollen uns in dieser Sendung mit lebenswichtigen Informationen befassen, die uns Gott auf unserer Lebensreise mitgibt. Da haben wir die Information Nummer 1. Unser Leben ist nicht sinnlos, weil Gott unser Schöpfer ist. Wir Menschen sind nicht etwa das Zufallsprodukt einer Evolution, die irgendeine mysteriöse Macht durch einen Urknall in Gang gesetzt hat. Wir sind keine anonymen Nachfahren von irgendwelchen Affen, sondern das Ergebnis eines einzigartigen, fantastischen Schöpfungsaktes Gottes. Das können wir schon auf den ersten Seiten der Bibel nachlesen. Wir Menschen wurden von Gott geschaffen, weil er uns wollte. Und die Bibel, das Wort Gottes, sagt uns, dass jeder Mensch die Möglichkeit hat, Gott anhand seiner wunderbaren Schöpfung zu erkennen. Siehe Römerbrief, Kapitel 1. Die Information Nummer 2. Unser Leben ist nicht sinnlos, weil Gott uns liebt. Fantastisch. Im Vergleich zu dem riesigen Weltraum sind wir Menschen ja nur winzig klein und scheinbar unbedeutend. Und doch wird jeder Einzelne von Gott geliebt und umsorgt. So sehr hat Gott die Welt geliebt, Johannes 3, Vers 16. Diese Tatsache gibt meinem Leben Sinn und macht mich unendlich reich und glücklich. Gottes Liebe ist wunderbar. Die Information Nummer 3. Die Sünde ist die schlimmste Fehlentscheidung des Menschen. Gott schuf den Menschen, um mit ihm Gemeinschaft zu haben. Er gab ihm einen freien Willen und hilfreiche Gebote für ein harmonisches Leben in Glück und Frieden. Doch was taten wir Menschen? Wir entschieden uns gegen Gott und wollten unabhängig von ihm und seinen Geboten sein. Diese schreckliche Fehlentscheidung nennt Gott Sünde. Alle Menschen sind damit infiziert. Die schlimmen Probleme, die wir heute in dieser Welt haben, sind Folgen der Sünde. Leid und Elend, Hass und Trauer, Krieg und Unmoral. Sünde trennt uns von Gott und von seiner Liebe. Siehe im ersten Buch Mose, die Kapitel 3 und 4. Die Information Nummer 4. Gott spricht durch die Bibel zu uns. Trotz unserer schrecklichen Fehlentscheidung hat Gottes Liebe uns nicht aufgegeben. Gott gab uns ein fantastisches Buch, die Bibel. Darin hat er alles Wichtige niederschreiben lassen, was wir Menschen über ihn und über seinen Sohn Jesus Christus und über unser Leben und die Zukunft unserer Welt wissen müssen. Die Bibel ist der Liebesbrief Gottes an uns. Sie zeigt uns, wie wir wieder zu ihm zurückfinden können. Von der ersten bis zur letzten Seite ist die Bibel das vollkommene, ewig gültige Wort Gottes. Siehe 1. Timotheusbrief, Kapitel 3, Vers 16. Und nun die Information Nummer 5. Es gibt nur zwei Wege und zwei Ziele. Jesus Christus sagt uns in seiner Bergpredigt in Matthäus 7, den Versen 13 bis 14, geht hinein durch die enge Pforte, denn die Pforte ist weit und der Weg ist breit, der zur Verdammnis führt. Wie eng ist die Pforte und wie schmal der Weg, der zum Leben führt. Mit anderen Worten, jeder Mensch hat die Wahl, sein Leben mit oder ohne Gott zu führen. Jeder hat die Wahl, Gottes Liebe anzunehmen oder abzulehnen, nach Gottes Weisungen oder nach seinen eigenen Vorstellungen zu leben. Von dieser Entscheidung hängt aber die Ewigkeit ab. Wer sich für Gott und für seinen Sohn Jesus Christus entscheidet, empfängt ewiges Leben und darf einmal für immer im Himmel bei Gott sein. Und wer sich nicht für Jesus Christus entscheidet, wird von Gott gerichtet und muss die Ewigkeit an dem schrecklichen Ort verbringen, den die Bibel Hölle nennt. Eine schlimme Tatsache, die wir aber nicht verschweigen dürfen. Jeder hat die Wahl. Information Nummer 6. Jesus Christus ist Retter und Erlöser. Schon Jahrhunderte vor Christi Geburt ließ Gott durch die Propheten verheißen, dass einmal der Erlöser kommen wird, um die Menschen wieder zu ihm zurückzuführen. Jesus, der Sohn Gottes, verließ die Herrlichkeit des Himmels und kam zu uns in die kaputte Welt, um uns zu retten. Er tat große Wunder, heilte Menschen von ihren Krankheiten, tat den Blinden die Augen auf und speiste die Hungrigen. Er lebte ein völlig sündloses Leben und wies uns Menschen den Weg zu Gott. Er sagt in Johannes 14, Vers 6, ich bin der Weg und die Wahrheit und das Leben. Niemand kommt zum Vater, zu Gott, als nur durch mich. Jesus Christus stellt unsere zerbrochene Gemeinschaft mit Gott wieder her, wenn wir an ihn glauben. Und nun die Information Nummer 7. Jesus Christus starb für uns Menschen und besiegte den Tod. Gottes Liebe musste zwei Dinge zusammenfügen. Zum einen seine Liebe, die nicht will, dass der Mensch verloren geht, und zum anderen seine heilige Gerechtigkeit, die Strafe für die Sünde fordert. Deshalb ließ sich der Herr Jesus ans Kreuz schlagen und starb dort elendig. Er trug dabei die Sünden der ganzen Menschheit und ließ sich stellvertretend für uns alle bestrafen. Die Bibel sagt im Propheten Jesaja Kapitel 53, er ist um unserer Missetat willen verwundet und um unserer Sünde willen zerschlagen. Die Strafe liegt auf ihm, auf dass wir Frieden hätten. Als Jesus am Kreuz starb, bezahlte er unsere Sündenschuld. Und als er nach 3 Tagen wieder auferstand, hat er den Tod und den Teufel überwunden und besiegt. Es ist eine herrliche Tatsache, die die Bibel bestätigt. Jesus Christus ist leibhaftig auferstanden und anschließend in den Himmel zurückgekehrt. Jesus Christus lebt. Die Information Nummer 8. Jeder Mensch ist dazu eingeladen, an Jesus Christus zu glauben und ewiges Leben zu empfangen. Die herrliche Erlösung, die er am Kreuz von Golgatha vollbracht hat, geht nicht automatisch an jeden Menschen weiter. Der Mensch kann das Geschenk der Erlösung annehmen oder ablehnen. Deshalb die Einladung der Bibel in Apostelgeschichte 16, Vers 31. Glaube an den Herrn Jesus, so wirst du errettet werden. Jeder, der diese Einladung annimmt und zum Herrn Jesus betet, empfängt Vergebung seiner Sünden und ewiges Leben. Das nennen wir Bekehrung. Information Nummer 9. Das höchste Glück für uns Menschen ist ewiges Leben mit Gott. Durch die Bekehrung macht er uns zu neuen Menschen mit einer neuen Identität. Er reinigt uns von aller Schuld und schenkt uns seinen Heiligen Geist und ewiges Leben. Von dem Moment an sind wir mit Gott versöhnt und seine Kinder. Siehe Johannesevangelium Kapitel 1, Vers 12. Er ist unser liebender Vater, der verheißen hat, uns sicher durch dieses Leben zu führen, bis wir am Ziel sind. Er ist wie ein guter Hirte zu uns, und wir sind seine Herde. Er verspricht uns im Johannesevangelium Kapitel 10, in den Versen 27 bis 29, dass nichts und niemand uns jemals mehr aus seiner Hand reißen kann. Der Herr Jesus sorgt vollkommen für die, die ihm vertrauen. Wir erfahren seine Hilfe in den kleinen und großen Problemen unseres Lebens. Mit allem, was uns bedrückt, können wir zu ihm kommen. Er spricht uns durch die Bibel Mut

haben. In dieser neuen Welt wird es keinen Krieg, keine Trauer, keine Krankheit, keine Ungerechtigkeit mehr geben, sondern nur noch ewiges Glück und ewige Freude. Sind wir bereit, wenn Jesus Christus wiederkommt? Nun, vielleicht ist Ihnen manches neu, was Sie jetzt gerade gehört haben. Dann sollten Sie sich noch genauer informieren, um nicht die Hauptsache des Lebens zu verpassen. Besorgen Sie sich eine Bibel und lesen Sie selbst nach, was Gott Ihnen sagen möchte. Wir wollen beten. Danke, Herr Jesus, dass du uns Menschen so sehr liebst und jeden einlädst, Buße zu tun und an dich zu glauben. Bitte segne meine Zuhörer und hilf ihnen, die wichtigste Entscheidung ihres Lebens zu treffen. Amen.

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1: Ich bin Jerome Nussbaum. Deutschland beendet die Vorrunde der Fußball-WM als Gruppensieger. Im dritten Spiel gab es allerdings gestern Abend gegen Ecuador eine 1:2 Niederlage. Das einzige Tor schoss Sané schon in der zweiten Minute nach einer umstrittenen Vorlage von Pavlovic. Kapitän Joshua Kimmich sprach danach in der ARD von einer verdienten Niederlage.
2: Wir wollten auf jeden Fall gewinnen. Also keiner von uns ist in das Spiel gegangen und hat sich gedacht, wir sind schon sicher Erster, sondern wir wollten unbedingt das Spiel gewinnen. Trotzdem ist jetzt nichts passiert zum Glück und wir dürfen uns keine weitere Niederlage erlauben, das ist klar.
1: Zum Start in die K.O.-Phase spielt Deutschland am Montagabend gegen einen der Drittplatzierten aus den anderen Gruppen. Nach den zwei schweren Erdbeben innerhalb von einer Minute in Venezuela läuft internationale Hilfe an, auch aus Deutschland. Das Auswärtige Amt teilte nach einer Sitzung des Krisenstabs mit, dass schon Wasserfilter, Feldbetten, Zelte und Generatoren bereitstehen. Ein erstes Team des Technischen Hilfswerks ist in die Krisenregion aufgebrochen. Bei der Luftwaffe laufen Vorbereitungen für den Einsatz von 6 Transportflugzeugen. Vor Ort kommen die Retter nur langsam voran, ganze Straßenzüge sind zusammengebrochen, fast 190 Tote sind bestätigt. 12.000 Menschen wurden als vermisst gemeldet. In der Straße von Hormuz ist die angelaufene Evakuierung der festsitzenden Schiffe und Seeleute ausgesetzt worden. Am Abend wurde im Golf von Oman ein Frachter angegriffen. US-Medien berichten, dass der Angriff von den iranischen Revolutionsgarden ausgegangen sein soll.
3: Ein Schiff unter der Flagge Singapurs wurde getroffen. Laut Washington Post soll der Angriff mit einer iranischen Drohne erfolgt sein. Danach hieß es von der Internationalen Seeschifffahrtsorganisation, es müsse erneut geprüft werden, ob die erforderlichen Sicherheitsgarantien für die Schiffe auf der Evakuierungsliste und alle anderen Schiffe in der Region weiterhin gewährleistet sind. Vorher hatten die Revolutionsgarden erklärt, eine ohne Abstimmung mit dem Iran angekündigte neue Route in der Straße von Hormuz sei inakzeptabel und gefährlich. Ulrike Klein, Redaktion.
1: Der Bund übernimmt künftig 80% der Kosten, die von ihm beschlossene Gesetze in Ländern und Kommunen verursachen. Auf der Ministerpräsidentenkonferenz mit Kanzler Merz in Berlin gab es dazu eine Einigung. Der Vorsitzende der Konferenz, der rheinland-pfälzische Regierungschef Schnieder, erwartet schon im kommenden Jahr ein Entlastungspotenzial bei den Kommunen von 3 Milliarden Euro. Frankreich, Großbritannien und auch die Schweiz melden neue Hitzerekorde mit bis zu 38 Grad gemessen in Basel. Damit hat die Schweiz die höchste jemals im Monat Juni gemessene Temperatur verzeichnet. In Frankreich reagieren die Behörden inzwischen mit weitreichenden Maßnahmen. Rund 13.500 Schulen blieben geschlossen oder legten Sonderpläne auf. Im Umland von Paris wird schon das Trinkwasser knapp. In Deutschland werden am Nachmittag erstmals bis zu 41 Grad erwartet.
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1: Die Temperaturen liegen im Moment in Köln und in Bonn bei 24 Grad. 19 messen wir in Hamburg und in Bremen, 18 in Berlin, 22 Grad in Dresden, Frankfurt am Main 24, Stuttgart 23, München 20 Grad und Erfurt und Münster jeweils 22. Heute wird es wieder verbreitet sonnig sein. Ab und zu sind ein paar Wolken dabei. Es soll aber trocken bleiben bei maximal 41 Grad in Gebieten im Westen und Südwesten. Morgen sind dann vom westlichen Mittelgebirgsraum über Nordrhein-Westfalen bis nach Niedersachsen Hitzegewitter möglich, auch Unwetter. Ansonsten wird es wieder sonnig sein bei maximal 41 Grad.
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1: Freitag, 26. Juni. Denn wenn du mit Jesus Christus verbunden bist, bist du nicht mehr unter dem Gesetz der Sünde und des Todes. Das Gesetz des Geistes, der lebendig macht, hat dich davon befreit. Römer 8, Vers 2. Nur fliegen ist schöner. Ich stelle mir vor, ich liege auf einer Wiese und schaue in den Himmel. Ich sehe die Wolken, wie sie vorbeiziehen. Das Brummen von Bienen oder anderen Insekten erfüllt die unmittelbare Umgebung. Vogelgezwitscher erklingt. Hier und da fliegt einer dieser Flugkünstler knapp über dem Boden hinweg. Der Blick geht wieder in die blaue Weite und ich entdecke ein Flugzeug. Ich frage mich, wo wird es wohl landen? Es wird der Gedanke laut, jetzt darin zu sitzen. Dann kommt in mir ein altbekannter Wunsch hoch. Ach, wenn ich nur fliegen könnte. Hatten Sie auch schon mal diesen Wunsch, gegen die Schwerkraft, losgelöst von allem, auf alles hinabzuschauen? Aber leider geht es aufgrund des Naturgesetzes nicht. Dieses Gesetz der Schwerkraft erinnert mich an ein anderes Gesetz, nämlich das der Sünde. Denn die Sünde ist wie die Schwerkraft, sie zieht uns runter und sogar ins Verderben. Und wie der Tagesvers deutlich macht, stehen wir von klein auf unter dem Gesetz der Sünde. Wir können machen, was wir wollen, wir sind Sünder und werden irgendwann sterben. Aber Jesus hat durch sein Sterben für uns dieses Schuldgesetz ausgehebelt. Natürlich werden auch die Menschen, die mit ihm verbunden sind, einmal ihren letzten Atemzug hier auf dieser Erde machen. Aber sie werden dann ewig bei Gott im Himmel sein. Und das ist eine wundervolle Zuversicht. Der Wunsch vom Fliegen, als Mensch losgelöst von jeglicher Schwerkraft durch die Luft zu gleiten, wird auch weiterhin nur ein Wunsch bleiben. Aber das Gefühl der Freiheit, das denjenigen ergreift, dessen Sünden bei Jesus abgeladen sind, ist doch viel besser, denn er ist zu einem Leben befreit, das ihn aufblicken und froh in die Zukunft schauen lässt und ihn nicht mehr runterdrückt. Die Frage zum Nachdenken. Sind Sie schon mit Jesus verbunden? Der Tipp fürs Leben. Lieber frei mit Jesus leben, als fliegend das ewige Leben zu verpassen. Die tägliche Bibellese. Römer 6, Verse 1 bis 14. Was sollen wir nun sagen? Sollten wir in der Sünde verharren, damit die Gnade zunimmt? Auf keinen Fall. Wir, die wir der Sünde gestorben sind, wie werden wir noch in ihr leben? Oder wisst ihr nicht, dass wir, so viele auf Christus Jesus getauft wurden, auf seinen Tod getauft worden sind? So sind wir nun mit ihm begraben worden durch die Taufe in den Tod, damit, wie Christus aus den Toten auferweckt worden ist durch die Herrlichkeit des Vaters, so werden auch wir in Neuheit des Lebens wandeln. Denn wenn wir verwachsen sind mit der Gleichheit seines Todes, so werden wir es auch mit der seiner Auferstehung sein, da wir dies erkennen, dass unser alter Mensch mitgekreuzigt worden ist, damit der Leib der Sünde abgetan sein soll, dass wir der Sünde nicht mehr dienen. Denn wer gestorben ist, ist freigesprochen von der Sünde. Wenn wir aber mit Christus gestorben sind, so glauben wir, dass wir auch mit ihm leben werden, da wir wissen, dass Christus, aus den Toten auferweckt, nicht mehr stirbt. Der Tod herrscht nicht mehr über ihn. Denn was er gestorben ist, ist er ein für allemal der Sünde gestorben. Was er aber lebt, lebt er Gott. So auch ihr. Haltet euch der Sünde für tot, Gott aber lebend in Christus Jesus. So herrsche nun nicht die Sünde in eurem sterblichen Leib, dass er seinen Begierden gehorcht. Stellt auch nicht eure Glieder der Sünde zur Verfügung als Werkzeuge der Ungerechtigkeit, sondern stellt euch selbst Gott zur Verfügung als Lebende aus den Toten und eure Glieder Gott zu Werkzeugen der Gerechtigkeit. Denn die Sünde wird nicht über euch herrschen, denn ihr seid nicht unter Gesetz, sondern unter Gnade.

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1: Die Schauspielerin Marlene Dietrich hat einmal gesagt, man muss mit sauberen Händen und ohne große Worte vor den Tod treten. Das hat sie schön gesagt, aber wer kann das schon? Das kann nur einer. Jesus Christus hat nicht nur saubere Hände, sondern auch ein sauberes Herz. Und er sagt angesichts des Todes wenige Worte. Weine nicht. In der Bibel erfahre ich, zu wem er das gesagt hat. Der Sohn einer Witwe wurde zum Friedhof getragen. Und Jesus stellt sich vor den Toren der Stadt dem Trauerzug in den Weg. Dort, wo die Trauer herrscht, sagt Jesus zu der Witwe, weine nicht. Das ist kein Spott, sondern sein Regierungsprogramm. Jesus meint damit, die Tränen haben nicht das letzte Wort. Im Gegensatz zu vielen Politikern setzt Jesus sein Regierungsprogramm Weine nicht auch in die Tat um. Hier steht, und Jesus trat hinzu und berührte den Sarg, und die Träger blieben stehen, und er sprach, Junge, ich sage dir, steh auf. Und der Tote richtete sich auf und fing an zu reden, und Jesus gab ihn seiner Mutter. Während die Tränen laufen und die Träger stille stehen, stellt Jesus sich in den Weg und befiehlt, steh auf. Jesus statuiert hier ein Exempel. Eben hat der Tod noch König gespielt, jetzt wird er entthront. Jesus sagt damit, so geht es nicht weiter, dass der Tod hier den King spielt. Mit den wenigen Worten von Jesus geht urplötzlich Licht in der Dunkelheit an. So kommt Leben in die Leiche. Der ausgebremste Todeszug ist vor allem ein Hinweis auf die Auferstehung von Jesus Christus. Die Bibel formuliert es so, nun aber ist Christus auferweckt von den Toten als erster unter denen, die gestorben sind. Was damals passiert ist, hat nämlich Bedeutung bis heute. Es hat Bedeutung für alle Witwen und alle Kinder, die in Gräbern liegen. Es hat Bedeutung für jeden Menschen. Nach wie vor gilt das Jesus-Programm, weine nicht. Der Unterschied zu dem Jungen auf der Bahre ist jedoch, dass heute jeder Mensch gefragt wird, ob er dieses Leben will.

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1: Ich bin Jerome Nussbaum. Mit einer 1:2 Niederlage gegen Ecuador hat Deutschland die Vorrunde bei der Fußball-WM abgeschlossen und auch überstanden. Schon vorher war klar, dass die DFB 11 als Gruppensieger im 16-Finale steht. Auch diesmal wurde der zweifache Torschütze aus dem zweiten Spiel, Dennis Undaf, erst in der 60. Minute eingewechselt. Er konnte diesmal aber nichts ausrichten.
2: Ja, ich hatte das Gefühl, dass wir nicht so zielstrebig waren wie in den letzten beiden Spielen, sondern den Ball viel mehr außen rum laufen lassen haben. Da gab es nicht so viele Chancen, die wir haben hatten. Ich glaube, Leroy hatte, als ich drin war, eine und meine am Außennetz. Ich glaube, das war's. Und ja, müssen wir, wie gesagt, besser spielen, besser werden, angucken und dann einfach besser werden. Das ist jetzt nicht so schlimm, nur weil wir jetzt ein Spiel verloren haben. Und am Montag geht's schon wieder weiter. Das ist das Schöne am Fußball und dann müssen wir gewinnen und dann ist alles wieder gut.
1: Die anderen Ergebnisse: Curaçao, Elfenbeinküste 0:2, Tunesien, Niederlande 1:3, Japan, Schweden 1:1, Türkei, USA 3:2 und Paraguay, Australien 0:0. Durch eine Gesetzesänderung soll es Umweltverbänden künftig erschwert werden, den Bau von Infrastrukturprojekten gerichtlich zu stoppen. Der Bundestag hat dazu einen Beschluss gefasst. Demnach hat eine Klage nicht mehr automatisch eine aufschiebende Wirkung. Stattdessen muss das erst ein Gericht so entscheiden. Außerdem dürfen Umweltverbände nur noch klagen, wenn ein Bauprojekt in ihren, wie es heißt, sachlichen und räumlichen Aufgabenbereich fällt. Die Zahl der Erdbebenopfer bei dem schweren Doppelbeben in Venezuela ist auf über 230 gestiegen. Die Regierung in Caracas nennt bisher nur vorläufige Zahlen. Demnach wurden mehr als 4.300 Menschen verletzt.
3: Zuletzt waren noch 12.000 Menschen als vermisst gemeldet. Die Retter sind seit gestern im Dauereinsatz, vor allem in der stark betroffenen Küstenregion im Norden Venezuelas. Auf Videos ist zu sehen, wie ganze Straßenzüge eingestürzt sind, darunter auch Hochhäuser. Zahlreiche Tote werden unter den Trümmern vermutet. Vor Ort heißt es von Überlebenden, auf solche Ereignisse sei man nicht vorbereitet gewesen. Die Einsatzkräfte hätten zu lange gebraucht, es fehle an Technik und Maschinen. Internationale Hilfe ist angelaufen, auch aus Deutschland. Ulrike Klein, Redaktion.
1: Aus dem Golf von Oman ist ein neuer Angriff auf einen Frachter gemeldet worden. Die internationale Schifffahrtsorganisation hat deshalb die Evakuierung der festsitzenden Schiffe durch die Straße von Hormuz ausgesetzt. Die USA machen die iranischen Revolutionsgarden für den Drohnenangriff verantwortlich. Sie hatten vorher erklärt, die einzig zugelassene Route sei die, die der Iran festgelegt habe. Die Nutzung anderer Routen sei untersagt. Vor einer Woche hatten die USA und der Iran eigentlich eine Rahmenvereinbarung geschlossen, die auch die Öffnung der Ölhandelsroute umfasst.
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1: Wir schauen auf die aktuellen Temperaturen. Köln und Bonn 28 Grad, 23 sind es in Hamburg und in Bremen, 28 auch in Berlin, Dresden und Frankfurt am Main, Stuttgart 29 Grad, München und Erfurt 27 und Münster 28 Grad. Heute wird es wieder verbreitet sonnig sein, ab und zu sind ein paar Wolken dabei, es soll aber trocken bleiben, bei maximal 41 Grad in Gebieten im Westen und Südwesten. Morgen sind dann vom westlichen Mittelgebirgsraum über Nordrhein-Westfalen bis nach Niedersachsen Hitzegewitter möglich, auch Unwetter. Ansonsten wird es wieder sonnig sein bei maximal 41 Grad.
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0: 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Guten Morgen und herzlich willkommen. Es folgt ein Beitrag von Peter Bronslig.
1: Ich sitze an meinem Schreibtisch im Missionswerk. Vor mir liegen viele Briefe. Menschen in Not schreiben uns an. Viele haben Probleme, mit denen sie einfach nicht zurechtkommen. Manche stecken gerade in einer Lebenskrise und brauchen Ermutigung und Wegweisung. Liebe Hörerinnen, lieber Hörer, ich habe den Eindruck, dass die Orientierungslosigkeit in unserer Welt zunimmt. Immer weniger Menschen wissen Bescheid, wenn es um grundsätzliche Fragen unseres Lebens, über Gott und über seine Gebote geht. Da stehen wir in Gefahr, die Hauptsache unseres Lebens zu verpassen. Das fängt ja schon in der Schule an. Die Kinder werden regelrecht mit Wissen vollgestopft, sind fit in Mathematik und Geometrie, kennen sich bestens mit Computer und Internet aus und lernen mehrere Sprachen. Aber über die Hauptsache des Lebens erfahren sie erschreckend wenig. Sie werden ins Leben entlassen ohne Antworten auf die Fragen: Warum lebe ich überhaupt? Woher komme ich? Und wohin gehe ich einmal, wenn dieses Leben vorüber ist? Oder was ist mit Gott? Gibt es ihn wirklich? Leid und Elend, Unfriede und Hass in der Welt, woher kommt das alles? Wie kann es überwunden werden? Wie sehr sind wir da als Eltern herausgefordert, unseren Kindern, ja aber auch unseren Mitmenschen, den Weg zu Jesus Christus und zur Bibel zu zeigen, damit sie die Hauptsache nicht verpassen. Wir wollen uns in dieser Sendung mit lebenswichtigen Informationen befassen, die uns Gott auf unserer Lebensreise mitgibt. Da haben wir die Information Nummer 1. Unser Leben ist nicht sinnlos, weil Gott unser Schöpfer ist. Wir Menschen sind nicht etwa das Zufallsprodukt einer Evolution, die irgendeine mysteriöse Macht durch einen Urknall in Gang gesetzt hat. Wir sind keine anonymen Nachfahren von irgendwelchen Affen, sondern das Ergebnis eines einzigartigen, fantastischen Schöpfungsaktes Gottes. Das können wir schon auf den ersten Seiten der Bibel nachlesen. Wir Menschen wurden von Gott geschaffen, weil er uns wollte. Und die Bibel, das Wort Gottes, sagt uns, dass jeder Mensch die Möglichkeit hat, Gott anhand seiner wunderbaren Schöpfung zu erkennen. Siehe Römerbrief, Kapitel 1. Die Information Nummer 2. Unser Leben ist nicht sinnlos, weil Gott uns liebt. Fantastisch. Im Vergleich zu dem riesigen Weltraum sind wir Menschen ja nur winzig klein und scheinbar unbedeutend. Und doch wird jeder Einzelne von Gott geliebt und umsorgt. So sehr hat Gott die Welt geliebt, Johannes 3, Vers 16. Diese Tatsache gibt meinem Leben Sinn und macht mich unendlich reich und glücklich. Gottes Liebe ist wunderbar. Die Information Nummer 3. Die Sünde ist die schlimmste Fehlentscheidung des Menschen. Gott schuf den Menschen, um mit ihm Gemeinschaft zu haben. Er gab ihm einen freien Willen und hilfreiche Gebote für ein harmonisches Leben in Glück und Frieden. Doch was taten wir Menschen? Wir entschieden uns gegen Gott und wollten unabhängig von ihm und seinen Geboten sein. Diese schreckliche Fehlentscheidung nennt Gott Sünde. Alle Menschen sind damit infiziert. Die schlimmen Probleme, die wir heute in dieser Welt haben, sind Folgen der Sünde. Leid und Elend, Hass und Trauer, Krieg und Unmoral. Sünde trennt uns von Gott und von seiner Liebe. Siehe im ersten Buch Mose, die Kapitel 3 und 4. Die Information Nummer 4. Gott spricht durch die Bibel zu uns. Trotz unserer schrecklichen Fehlentscheidung hat Gottes Liebe uns nicht aufgegeben. Gott gab uns ein fantastisches Buch, die Bibel. Darin hat er alles Wichtige niederschreiben lassen, was wir Menschen über ihn und über seinen Sohn Jesus Christus und über unser Leben und die Zukunft unserer Welt wissen müssen. Die Bibel ist der Liebesbrief Gottes an uns. Sie zeigt uns, wie wir wieder zu ihm zurückfinden können. Von der ersten bis zur letzten Seite ist die Bibel das vollkommene, ewig gültige Wort Gottes. Siehe 1. Timotheusbrief, Kapitel 3, Vers 16. Und nun die Information Nummer 5. Es gibt nur zwei Wege und zwei Ziele. Jesus Christus sagt uns in seiner Bergpredigt in Matthäus 7, in Versen 13 bis 14, geht hinein durch die enge Pforte, denn die Pforte ist weit und der Weg ist breit, der zur Verdammnis führt. Wie eng ist die Pforte und wie schmal der Weg, der zum Leben führt. Mit anderen Worten, jeder Mensch hat die Wahl, sein Leben mit oder ohne Gott zu führen. Jeder hat die Wahl, Gottes Liebe anzunehmen oder abzulehnen, nach Gottes Weisungen oder nach seinen eigenen Vorstellungen zu leben. Von dieser Entscheidung hängt aber die Ewigkeit ab. Wer sich für Gott und für seinen Sohn Jesus Christus entscheidet, empfängt ewiges Leben und darf einmal für immer im Himmel bei Gott sein. Und wer sich nicht für Jesus Christus entscheidet, wird von Gott gerichtet und muss die Ewigkeit an dem schrecklichen Ort verbringen, den die Bibel Hölle nennt. Eine schlimme Tatsache, die wir aber nicht verschweigen dürfen. Jeder hat die Wahl. Information Nummer 6. Jesus Christus ist Retter und Erlöser. Schon Jahrhunderte vor Christi Geburt ließ Gott durch die Propheten verheißen, dass einmal der Erlöser kommen wird, um die Menschen wieder zu ihm zurückzuführen. Jesus, der Sohn Gottes, verließ die Herrlichkeit des Himmels und kam zu uns in die kaputte Welt, um uns zu retten. Er tat große Wunder, heilte Menschen von ihren Krankheiten, tat den Blinden die Augen auf und speiste die Hungrigen. Er lebte ein völlig sündloses Leben und wies uns Menschen den Weg zu Gott. Er sagt in Johannes 14, Vers 6, ich bin der Weg und die Wahrheit und das Leben. Niemand kommt zum Vater, zu Gott, als nur durch mich. Jesus Christus stellt unsere zerbrochene Gemeinschaft mit Gott wieder her, wenn wir an ihn glauben. Und nun die Information Nummer 7. Jesus Christus starb für uns Menschen und besiegte den Tod. Gottes Liebe musste zwei Dinge zusammenfügen. Zum einen seine Liebe, die nicht will, dass der Mensch verloren geht. Und zum anderen seine heilige Gerechtigkeit, die Strafe für die Sünde fordert. Deshalb ließ sich der Herr Jesus ans Kreuz schlagen und starb dort elendig. Er trug dabei die Sünden der ganzen Menschheit und ließ sich stellvertretend für uns alle bestrafen. Die Bibel sagt im Propheten Jesaja Kapitel 53, er ist um unserer Missetat willen verwundet und um unserer Sünde willen zerschlagen. Die Strafe liegt auf ihm, auf dass wir Frieden hätten. Als Jesus am Kreuz starb, bezahlte er unsere Sündenschuld. Und als er nach 3 Tagen wieder auferstand, hat er den Tod und den Teufel überwunden und besiegt. Es ist eine herrliche Tatsache, die die Bibel bestätigt. Jesus Christus ist leibhaftig auferstanden und anschließend in den Himmel zurückgekehrt. Jesus Christus lebt. Die Information Nummer 8. Jeder Mensch ist dazu eingeladen, an Jesus Christus zu glauben und ewiges Leben zu empfangen. Die herrliche Erlösung, die er am Kreuz von Golgatha vollbracht hat, geht nicht automatisch an jeden Menschen weiter. Der Mensch kann das Geschenk der Erlösung annehmen oder ablehnen. Deshalb die Einladung der Bibel in Apostelgeschichte 16, Vers 31. Glaube an den Herrn Jesus, so wirst du errettet werden. Jeder, der diese Einladung annimmt und zum Herrn Jesus betet, empfängt Vergebung seiner Sünden und ewiges Leben. Das nennen wir Bekehrung. Information Nummer 9. Das höchste Glück für uns Menschen ist ewiges Leben mit Gott. Durch die Bekehrung macht er uns zu neuen Menschen mit einer neuen Identität. Er reinigt uns von aller Schuld und schenkt uns seinen Heiligen Geist und ewiges Leben. Von dem Moment an sind wir mit Gott versöhnt und seine Kinder. Siehe Johannesevangelium Kapitel 1, Vers 12. Er ist unser liebender Vater, der verheißen hat, uns sicher durch dieses Leben zu führen, bis wir am Ziel sind. Er ist wie ein guter Hirte zu uns, und wir sind seine Herde. Er verspricht uns im Johannesevangelium Kapitel 10, in den Versen 27 bis 29, dass nichts und niemand uns jemals mehr aus seiner Hand reißen kann. Der Herr Jesus sorgt vollkommen für die, die ihm vertrauen. Wir erfahren seine Hilfe in den kleinen und großen Problemen unseres Lebens. Mit allem, was uns bedrückt, können wir zu ihm kommen. Er spricht uns durch die Bibel Mut zu, gibt uns die Kraft, der Sünde zu widerstehen und Gottes Gebote zu halten. Information Nummer 10. Jesus Christus kommt wieder. So wie der Herr Jesus nach seiner Auferstehung in den Himmel aufgefahren ist, so hat er verheißen, wiederzukommen, und zwar am Ende dieser Weltgeschichte. Er kommt, um die, die an ihn glauben, zu sich in den Himmel zu holen. Und er kommt, um diejenigen, die ihn und Gottes Liebe abgelehnt haben, zu richten. Dieses Geschehen kommt immer näher. Gott hat verheißen, einen neuen Himmel und eine neue Erde für die zu schaffen, die ihn als ihren Erlöser angenommen haben. In dieser neuen Welt wird es keinen Krieg, keine Trauer, keine Krankheit, keine Ungerechtigkeit mehr geben, sondern nur noch ewiges Glück und ewige Freude. Sind wir bereit, wenn Jesus Christus wiederkommt? Nun, vielleicht ist Ihnen manches neu, was Sie jetzt gerade gehört haben. Dann sollten Sie sich noch genauer informieren, um nicht die Hauptsache des Lebens zu verpassen. Besorgen Sie sich eine Bibel und lesen Sie selbst nach, was Gott Ihnen sagen möchte. Wir wollen beten. Danke, Herr Jesus, dass du uns Menschen so sehr liebst und jeden einlädst, Buße zu tun und an dich zu glauben. Bitte segne meine Zuhörer und hilf ihnen, die wichtigste Entscheidung ihres Lebens zu treffen. Amen.

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1: Ich bin Jerome Nussbaum. Mit einer 1:2 Niederlage gegen Ecuador hat Deutschland die Vorrunde bei der Fußball-WM abgeschlossen und auch überstanden. Schon vorher war klar, dass die DFB 11 als Gruppensieger im 16-Finale steht. Auch diesmal wurde der zweifache Torschütze aus dem zweiten Spiel, Dennis Undaf, erst in der 60. Minute eingewechselt. Er konnte diesmal aber nichts ausrichten.
2: Ja, ich hatte das Gefühl, dass wir nicht so zielstrebig waren wie in den letzten beiden Spielen, sondern den Ball viel mehr außen rum laufen lassen haben. Da gab es nicht so viele Chancen, die wir haben hatten. Ich glaube, Leroy hatte, als ich drin war, eine und meine am Außennetz. Ich glaube, das war's. Und ja, müssen wir, wie gesagt, besser spielen, besser werden, angucken und dann einfach besser werden. Das ist jetzt nicht so schlimm, nur weil wir jetzt ein Spiel verloren haben. Und am Montag geht's schon wieder weiter. Das ist das Schöne am Fußball und dann müssen wir gewinnen und dann ist alles wieder gut.
1: Die anderen Ergebnisse: Curaçao, Elfenbeinküste 0:2, Tunesien, Niederlande 1:3, Japan, Schweden 1:1, Türkei, USA 3:2 und Paraguay, Australien 0:0. Durch eine Gesetzesänderung soll es Umweltverbänden künftig erschwert werden, den Bau von Infrastrukturprojekten gerichtlich zu stoppen. Der Bundestag hat dazu einen Beschluss gefasst. Demnach hat eine Klage nicht mehr automatisch eine aufschiebende Wirkung. Stattdessen muss das erst ein Gericht so entscheiden. Außerdem dürfen Umweltverbände nur noch klagen, wenn ein Bauprojekt in ihren, wie es heißt, sachlichen und räumlichen Aufgabenbereich fällt. Die Zahl der Erdbebenopfer bei dem schweren Doppelbeben in Venezuela ist auf über 230 gestiegen. Die Regierung in Caracas nennt bisher nur vorläufige Zahlen. Demnach wurden mehr als 4.300 Menschen verletzt.
3: Zuletzt waren noch 12.000 Menschen als vermisst gemeldet. Die Retter sind seit gestern im Dauereinsatz, vor allem in der stark betroffenen Küstenregion im Norden Venezuelas. Auf Videos ist zu sehen, wie ganze Straßenzüge eingestürzt sind, darunter auch Hochhäuser. Zahlreiche Tote werden unter den Trümmern vermutet. Vor Ort heißt es von Überlebenden, auf solche Ereignisse sei man nicht vorbereitet gewesen. Die Einsatzkräfte hätten zu lange gebraucht, es fehle an Technik und Maschinen. Internationale Hilfe ist angelaufen, auch aus Deutschland. Ulrike Klein, Redaktion.
1: Aus dem Golf von Oman ist ein neuer Angriff auf einen Frachter gemeldet worden. Die internationale Schifffahrtsorganisation hat deshalb die Evakuierung der festsitzenden Schiffe durch die Straße von Hormuz ausgesetzt. Die USA machen die iranischen Revolutionsgarden für den Drohnenangriff verantwortlich. Sie hatten vorher erklärt, die einzig zugelassene Route sei die, die der Iran festgelegt habe. Die Nutzung anderer Routen sei untersagt. Vor einer Woche hatten die USA und der Iran eigentlich eine Rahmenvereinbarung geschlossen, die auch die Öffnung der Ölhandelsroute umfasst.
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1: Wir schauen auf die aktuellen Temperaturen. Köln und Bonn 28 Grad, 23 sind es in Hamburg und in Bremen, 28 auch in Berlin, Dresden und Frankfurt am Main, Stuttgart 29 Grad, München und Erfurt 27 und Münster 28 Grad. Heute wird es wieder verbreitet sonnig sein, ab und zu sind ein paar Wolken dabei, es soll aber trocken bleiben, bei maximal 41 Grad in Gebieten im Westen und Südwesten. Morgen sind dann vom westlichen Mittelgebirgsraum über Nordrhein-Westfalen bis nach Niedersachsen Hitzegewitter möglich, auch Unwetter. Ansonsten wird es wieder sonnig sein bei maximal 41 Grad.
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0: 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Hallo und herzlich willkommen. In unserer heutigen Bibellese hören Sie aus der großen Hörbibel nach Martin Luther, erschienen bei der Deutschen Bibelgesellschaft, einen Abschnitt aus dem Alten Testament, aus dem zweiten Buch Könige, Kapitel 18 bis 20, und nach ein wenig Musik auch einen Abschnitt aus dem Neuen Testament, aus der Apostelgeschichte, Kapitel 22.
1: Im dritten Jahr Hoscheas, des Sohnes Elas, des Königs von Israel, wurde Hiskia König, der Sohn des Ahas, des Königs von Juda. Er war 25 Jahre alt, als er König wurde, und er regierte 29 Jahre zu Jerusalem. Seine Mutter hieß Abi, eine Tochter Sechajas. Und er tat, was dem Herrn wohlgefiel, ganz wie sein Vater David. Er entfernte die Höhen und zerbrach die Steinmale und hieb das Bild der Aschera um und zerschlug die eherne Schlange, die Mose gemacht hatte. Denn bis zu dieser Zeit hatte ihr Israel geräuchert, und man nannte sie Nehushtan. Er vertraute dem Herrn, dem Gott Israels, so dass unter allen Königen von Juda seinesgleichen nach ihm nicht war, noch vor ihm gewesen ist. Er hing dem Herrn an und wich nicht von ihm ab und hielt seine Gebote, die der Herr dem Mose geboten hatte. Und der Herr war mit ihm, und alles, was er sich vornahm, gelang ihm. Und er wurde abtrünnig vom König von Assyrien und war ihm nicht mehr untertan. Er schlug auch die Philister bis nach Gaza und seinem Gebiet, von den Wachtürmen bis zu den festen Städten. Im vierten Jahr Hiskias, des Königs von Juda, das war das siebente Jahr Hoscheas, des Sohnes Elas, des Königs von Israel, zog Salmanassar, der König von Assyrien, herauf gegen Samaria und belagerte es und nahm es ein nach 3 Jahren. Im sechsten Jahr Hiskias, das ist im neunten Jahr Hoscheas, des Königs von Israel, wurde Samaria eingenommen. Und der König von Assyrien führte Israel weg nach Assyrien und ließ sie wohnen in Halach und am Habor, dem Fluss von Gosan, und in den Städten der Meder, weil sie nicht gehorcht hatten der Stimme des Herrn, ihres Gottes, und seinen Bund übertreten hatten und alles, was Mose, der Knecht des Herrn, geboten hatte. Sie hatten nicht gehorcht und nicht danach getan. Im 14. Jahr des Königs Hiskia zog herauf Sanherib, der König von Assyrien, gegen alle festen Städte Judas und nahm sie ein. Da sandte Hiskia, der König von Juda, zum König von Assyrien nach Lachisch und ließ ihm sagen:
2: Ich habe Unrecht getan. Zieh weg von mir. Was du mir auferlegst, will ich tragen.
1: Da legte der König von Assyrien, Hiskia, dem König von Juda, 300 Zentner Silber auf und 30 Zentner Gold. So gab Hiskia all das Silber, das sich im Hause des Herrn und in den Schätzen des Hauses des Königs fand. Zur selben Zeit zerbrach Hiskia, der König von Juda, die Türen am Tempel des Herrn und das Goldblech, das er selbst hatte darüber ziehen lassen, und gab es dem König von Assyrien. Und der König von Assyrien sandte den Tartan und den Rapsaris und den Rabschake von Lachisch zum König Hiskia mit großer Heeresmacht nach Jerusalem, und sie zogen hinauf. Und als sie hinkamen, hielten sie an der Wasserleitung des oberen Teiches, der an der Straße bei dem Acker des Walkers liegt. Und sie riefen nach dem Könige. Da kamen zu ihnen heraus der Hofmeister Eljakim, der Sohn Hilkias, und der Schreiber Schebna und der Kanzler Joach, der Sohn Asafs. Und der Rabschake sprach zu ihnen:
3: Sagt doch dem König Hiskia, so spricht der große König, der König von Assyrien. Was ist das für ein Vertrauen, das du da hast? Meinst du, bloße Worte seien schon Rat und Macht zum Kämpfen? Auf wen verlässt du dich denn, dass du von mir abtrünnig geworden bist? Siehe, verlässt du dich auf diesen zerbrochenen Rohrstab, auf Ägypten, der jedem, der sich darauf stützt, in die Hand dringen und sie durchbohren wird. So ist der Pharao, der König von Ägypten, für alle, die sich auf ihn verlassen. Oder wollt ihr zu mir sagen, wir verlassen uns auf den Herrn, unseren Gott? Ist er es denn nicht, dessen Höhen und Altäre Hiskia entfernt und zu Juda und zu Jerusalem gesagt hat, nur vor diesem Altar, der in Jerusalem ist, sollt ihr anbeten? Wohlan, nimm eine Wette an mit meinem Herrn, dem König von Assyrien. Ich will dir 2000 Rosse geben ob du Reiter dazu stellen kannst? Wie willst du denn zurücktreiben, auch nur einen der geringsten von meines Herrn Untertanen? Und du verlässt dich auf Ägypten um der Wagen und Gespanne willen. Meinst du aber, ich sei ohne den Herrn heraufgezogen, dass ich diese Städte verderbe? Der Herr hat mir's geboten. Zieh hinauf in dies Land und verdirb es.
1: Da sprachen Eljakim, der Sohn Hilkias, und Schebner und Joach zum Rabschake:
4: Rede mit deinen Knechten Aramäisch, denn wir verstehen's, und rede nicht mit uns Hebräisch vor den Ohren des Volks, das auf der Mauer ist.
1: Aber der Rabschake sprach zu ihnen:
3: Hat mich denn mein Herr zu deinem Herrn oder zu dir gesandt, dass ich solche Worte rede, und nicht vielmehr zu den Männern, die auf der Mauer sitzen, dass sie mit euch ihren eigenen Mist fressen und ihren Harren saufen?
1: Da trat der Rabschake hin und rief mit lauter Stimme auf Hebräisch und sprach:
3: Hört das Wort des großen Königs, des Königs von Assyrien. So spricht der König. Lasst euch von Hiskia nicht betrügen, denn er vermag euch nicht zu erretten aus meiner Hand. Und lasst euch von Hiskia nicht vertrösten auf den Herrn, wenn er sagt, der Herr wird uns erretten. Und diese Stadt wird nicht in die Hände des Königs von Assyrien gegeben werden. Hört nicht auf Hiskia. Denn so spricht der König von Assyrien: Schließt Freundschaft mit mir und kommt zu mir heraus, so soll jedermann von seinem Weinstock und seinem Feigenbaum essen und von seinem Brunnen trinken, bis ich komme und euch hole in ein Land, das eurem Lande gleich ist, darin Korn, Wein, Brot, Weinberge, Ölbäume und Honig sind. Dann werdet ihr am Leben bleiben und nicht sterben. Hört nicht auf Hiskia, denn er verführt euch, wenn er spricht, der Herr wird uns erretten. Haben etwa die Götter der anderen Völker ihr Land errettet aus der Hand des Königs von Assyrien? Wo sind die Götter von Hamat und Arpad? Wo sind die Götter von Sepharvaim, Hena und Ava? Wo sind die Götter des Landes Samarien? Haben sie Samaria errettet aus meiner Hand? Wo ist ein Gott unter den Göttern aller Länder, der sein Land aus meiner Hand errettet hätte, dass allein der Herr Jerusalem aus meiner Hand erretten sollte?
1: Das Volk aber schwieg still und antwortete ihm nichts, denn der König hatte geboten, antwortet ihm nichts. Da kamen der Hofmeister Eljakim, der Sohn Hilkias, und der Schreiber Schebner und der Kanzler Joach, der Sohn Asaphs, zu Hiskia mit zerrissenen Kleidern und sagten ihm die Worte des Rabschake an. Als der König Hiskia das hörte, zerriss er seine Kleider und legte einen Sack an und ging in das Haus des Herrn. Und er sandte den Hofmeister Eljakim und den Schreiber Schebner samt den Ältesten der Priester mit Säcken angetan zu dem Propheten Jesaja, dem Sohn des Amos. Und sie sprachen zu ihm:
4: So sagt Hiskia, das ist ein Tag der Not, der Strafe und der Schmach, wie wenn Kinder eben geboren werden sollen, aber die Kraft fehlt, sie zu gebären. Vielleicht hört der Herr, dein Gott, alle Worte des Rabschake, den sein Herr, der König von Assyrien, gesandt hat, um Hohn zu sprechen dem lebendigen Gott, und straft die Worte, die der Herr, dein Gott, gehört hat. So erhebe dein Gebet für die Übriggebliebenen, die noch vorhanden sind.
1: Und als die Großen des Königs Hiskia zu Jesaja kamen, sprach Jesaja zu ihnen:
5: So sagt eurem Herrn, so spricht der Herr: Fürchte dich nicht vor den Worten, die du gehört hast, mit denen mich die Knechte des Königs von Assyrien gelästert haben. Siehe, ich will einen Geist über ihn bringen, dass er ein Gerücht hören und in sein Land zurückziehen wird, und will ihn durchs Schwert fällen in seinem Lande.
1: Und als der Rabschake zurückkam, fand er den König von Assyrien gegen Libna kämpfen, denn er hatte gehört, dass er von Lachisch abgezogen war. Der König von Assyrien hatte nämlich gehört über Tirhaka, den König von Kusch:
6: Siehe, er ist ausgezogen, mit dir zu kämpfen.
1: Da sandte er abermals Boten zu Hiskia und ließ ihm sagen:
3: So sprecht zu Hiskia, dem König von Juda: Lass dich von deinem Gott nicht betrügen, auf den du dich verlässt, und sprichst, Jerusalem wird nicht in die Hand des Königs von Assyrien gegeben werden. Siehe, du hast gehört, was die Könige von Assyrien allen Ländern getan haben, dass sie den Bann an ihnen vollstreckten, und du allein solltest errettet werden. Haben die Götter der Völker, die von meinen Vätern vernichtet sind, sie errettet? Gosan, Haran, Resef und die Leute von Eden, die zu Telassar waren. Wo ist der König von Hamat, der König von Arpad und der König der Stadt Sepharvaim, von Hena und Ava?
1: Als Hiskia den Brief von den Boten empfangen und gelesen hatte, ging er hinauf zum Hause des Herrn und breitete ihn aus vor dem Herrn und betete vor dem Herrn und sprach,
2: Herr, Gott Israels, der du über den Cherubim thronst, du bist allein Gott über alle Königreiche auf Erden, du hast Himmel und Erde gemacht. Herr, neige deine Ohren und höre, tu deine Augen auf und sieh und höre die Worte Sanheribs, der hergesandt hat, um dem lebendigen Gott Hohn zu sprechen. Es ist wahr, Herr, die Könige von Assyrien haben die Völker mit dem Schwert umgebracht und ihre Länder verwüstet und haben ihre Götter ins Feuer geworfen, denn es waren nicht Götter, sondern Werk von Menschenhänden, Holz und Stein. Darum haben sie vertilgt. Nun aber, Herr, unser Gott, errette uns aus seiner Hand, damit alle Königreiche auf Erden erkennen, dass du, Herr, allein Gott bist.
1: Da sandte Jesaja, der Sohn des Amos, zu Hiskia und ließ ihm sagen,
5: So spricht der Herr, der Gott Israels. Was du zu mir gebetet hast um Sanheribs Willen, des Königs von Assyrien, das habe ich gehört. Das ist's, was der Herr gegen ihn geredet hat. Die Jungfrau, die Tochter Zion, verachtet dich und spottet deiner. Die Tochter Jerusalem schüttelt ihr Haupt hinter dir her. Wen hast du gehöhnt und gelästert? Über wen hast du deine Stimme erhoben? Du hast deine Augen erhoben wider den Heiligen Israels. Du hast den Herrn durch deine Boten verhöhnt und gesagt, ich bin mit der Menge meiner Wagen auf die Höhen der Berge gestiegen in den innersten Libanon. Ich habe seine hohen Zedern und auserlesenen Zypressen abgehauen und bin gekommen bis zur äußersten Herberge darin im dichtesten Walde. Ich habe gegraben und getrunken die fremden Wasser und werde austrocknen mit meinen Fußsohlen alle Flüsse Ägyptens. Hast du nicht gehört, dass ich es lange zuvor bereitet und von Anfang an geplant habe? Nun aber habe ich's kommen lassen, dass du feste Städte zerstörtest zu Wüstensteinhaufen. Und die darin wohnen, wurden ohne Kraft und fürchteten sich und wurden zu Schanden. Sie wurden wie das Gras auf dem Felde und wie das grüne Kraut, wie Gras auf den Dächern, das verdorrt, ehe es reif wird. Ich weiß von deinem Aufstehen und Sitzen, deinem Ausziehen und Einziehen und dass du tobst gegen mich. Weil du denn gegen mich tobst und dein Übermut vor meine Ohren gekommen ist, so will ich dir meinen Ring in deine Nase legen und meinen Zaum in dein Maul und will dich den Weg wieder zurückführen, den du hergekommen bist. Und das sei dir, Hiskia, ein Zeichen. In diesem Jahr ist, was von selber nachwächst. Im nächsten Jahr, was auch dann noch wächst. Im dritten Jahr sät und erntet und pflanzt Weinberge und esst ihre Früchte. Und was vom Hause Juda errettet und übrig geblieben ist, wird von Neuem nach unten Wurzeln schlagen und oben Frucht tragen. Denn von Jerusalem werden ausgehen, die übrig geblieben sind, und die Erretteten vom Berge Zion. Der Eifer des Herrn Zebaoth wird solches tun. Darum spricht der Herr über den König von Assyrien, er soll nicht in diese Stadt kommen und keinen Pfeil hineinschießen und mit keinem Schild davorkommen und soll keinen Wall gegen sie aufschütten. Sondern er soll den Weg wieder zurückziehen, den er gekommen ist, und soll in diese Stadt nicht kommen, der Herr sagt's. Und ich will diese Stadt beschirmen, dass ich sie errette, um meinetwillen und um meines Knechtes David willen.
1: Und in dieser Nacht fuhr aus der Engel des Herrn und schlug im Lager von Assyrien 185.000 Mann. Und als man sich früh am Morgen aufmachte, siehe, da lag alles voller Leichen. So brach Sanherib, der König von Assyrien, auf und zog ab, kehrte um und blieb zu Ninive. Und als er anbetete im Haus seines Gottes Nisroch, erschlugen ihm mit dem Schwert seine Söhne Adramelech und Sareza, und sie entkamen ins Land Ararat. Und sein Sohn Asarhaddon wurde König an seiner Stadt. Zu dieser Zeit wurde Hiskia todkrank, und der Prophet Jesaja, der Sohn des Amos, kam zu ihm und sprach zu ihm:
5: So spricht der Herr, bestelle dein Haus, denn du wirst sterben und nicht am Leben bleiben.
1: Er aber wandte sein Antlitz zur Wand und betete zum Herrn und sprach:
7: Ach Herr, gedenke doch, dass ich vor dir in Treue und mit rechtschaffenem Herzen gewandelt bin und getan habe, was dir wohlgefällt.
1: Und Hiskia weinte sehr. Als aber Jesaja noch nicht zum mittleren Hof hinausgegangen war, kam des Herrn Wort zu ihm:
8: Kehre um und sage Hiskia, dem Fürsten meines Volks: So spricht der Herr, der Gott deines Vaters David. Ich habe dein Gebet gehört und deine Tränen gesehen. Siehe, ich will dich gesund machen. Am dritten Tage wirst du hinauf in das Haus des Herrn gehen. Und ich will 15 Jahre zu deinem Leben hinzutun und dich und diese Stadt erretten vor dem König von Assyrien und diese Stadt beschirmen um meinetwillen und um meines Knechtes David willen.
1: Und Jesaja sprach:
2: Bringt her ein Pflaster von Feigen.
1: Und als sie das brachten, legten sie es auf das Geschwür, und er wurde gesund. Hiskia aber sprach zu Jesaja:
7: Was ist das Zeichen, dass mich der Herr gesund machen wird und ich in des Herrn Haus hinaufgehen werde am dritten Tage?
1: Jesaja sprach:
2: Dies Zeichen wirst du vom Herrn haben, dass der Herr tun wird, was er zugesagt hat. Soll der Schatten an der Sonnenuhr 10 Striche vorwärts gehen oder 10 Striche zurückgehen?
1: Hiskia sprach:
7: Es ist leicht, dass der Schatten 10 Striche vorwärts gehe. Das will ich nicht, sondern dass er 10 Striche zurückgehe.
1: Da rief der Prophet Jesaja den Herrn an. Und der Herr ließ den Schatten an der Sonnenuhr des Ahas 10 Striche zurückgehen, die er vorwärts gegangen war. Zu dieser Zeit sandte Merodach Baladan, der Sohn Baladans, der König von Babel, Brief und Geschenke an Hiskia, denn er hatte gehört, dass Hiskia krank gewesen war. Hiskia aber freute sich über die Boten und zeigte ihnen das ganze Schatzhaus, Silber, Gold, Spezerei und das beste Öl und das Zeughaus und alles, was an Schätzen vorhanden war. Es war nichts in seinem Hause und in seiner ganzen Herrschaft, was ihnen Hiskia nicht gezeigt hätte. Da kam der Prophet Jesaja zum König Hiskia und sprach zu ihm:
2: Was haben diese Leute gesagt? Und woher sind sie zu dir gekommen?
1: Hiskia sprach:
7: Sie sind aus fernen Landen zu mir gekommen, aus Babel.
1: Er sprach:
2: Was haben sie gesehen in deinem Hause?
1: Hiskia sprach:
7: Sie haben alles gesehen, was in meinem Hause ist, und es gibt von meinen Schätzen nichts, was ich ihnen nicht gezeigt hätte.
1: Da sprach Jesaja zu Hiskia:
2: Höre des Herrn Wort. Siehe, es kommt die Zeit, dass alles nach Babel weggeführt werden wird, was in deinem Hause ist, und was deine Väter gesammelt haben bis auf diesen Tag. Und es wird nichts übrig gelassen werden, spricht der Herr. Dazu werden von den Söhnen, die von dir kommen, die du zeugen wirst, einige genommen werden, dass sie Kämmerer seien im Palast des Königs von Babel.
1: Hiskia aber sprach zu Jesaja:
7: Das Wort ist gut, das der Herr geredet hat durch dich.
1: Denn er dachte:
7: Es wird doch Friede und Sicherheit sein zu meinen Zeiten.
1: Was mehr von Hiskia zu sagen ist und alle seine tapferen Taten und wie er den Teich und die Wasserleitung gebaut hat, durch die er Wasser in die Stadt geleitet hat, siehe, das steht geschrieben in der Chronik der Könige von Juda. Und Hiskia legte sich zu seinen Vätern. Und sein Sohn Manasse wurde König an seiner Stadt.

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1: Ihr Männer, liebe Brüder und Väter, hört mir zu, wenn ich mich jetzt vor euch verantworte.
2: Als sie aber hörten, dass er auf Hebräisch zu ihnen redete, wurden sie noch stiller. Und er sprach:
1: Ich bin ein jüdischer Mann, geboren in Tarsus in Zilizien, aufgewachsen aber in dieser Stadt und mit aller Sorgfalt unterwiesen im väterlichen Gesetz zu Füßen Gamaliels und war ein Eiferer für Gott, wie ihr es heute alle seid. Ich habe die neue Lehre verfolgt bis auf den Tod. Ich band Männer und Frauen und warf sie ins Gefängnis, wie mir auch der hohe Priester und alle Ältesten bezeugen. Von ihnen empfing ich auch Briefe an die Brüder und reiste nach Damaskus, um auch die, die dort waren, gefesselt nach Jerusalem zu führen, damit sie bestraft würden. Es geschah aber, als ich dorthin zog und in die Nähe von Damaskus kam, da umleuchtete mich plötzlich um die Mittagszeit ein großes Licht vom Himmel. Und ich fiel zu Boden und hörte eine Stimme, die sprach zu mir: Saul, Saul, was verfolgst du mich? Ich antwortete aber: Herr, wer bist du? Und er sprach zu mir: Ich bin Jesus von Nazareth, den du verfolgst. Die aber mit mir waren, sahen zwar das Licht, aber die Stimme dessen, der mit mir redete, hörten sie nicht. Ich fragte aber: Herr, was soll ich tun? Und der Herr sprach zu mir: Steh auf und geh nach Damaskus. Dort wird man dir alles sagen, was dir zu tun aufgetragen ist. Als ich aber, geblendet von der Klarheit dieses Lichtes, nicht sehen konnte, wurde ich an der Hand geleitet von denen, die bei mir waren, und kam nach Damaskus. Da war aber ein gottesfürchtiger Mann, der sich an das Gesetz hielt, mit Namen Hananias, der einen guten Ruf bei allen Juden hatte, die dort wohnten. Der kam zu mir, trat vor mich hin und sprach zu mir: Saul, lieber Bruder, sei sehend. Und zur selben Stunde konnte ich ihn sehen. Er aber sprach: Der Gott unserer Väter hat dich erwählt, dass du seinen Willen erkennen sollst und den Gerechten sehen und die Stimme aus seinem Munde hören. Denn du wirst für ihn, vor allen Menschen, Zeuge sein von dem, was du gesehen und gehört hast. Und nun, was zögerst du? Steh auf und rufe seinen Namen an und lass dich taufen und deine Sünden abwaschen. Es geschah aber, als ich wieder nach Jerusalem kam und im Tempel betete, dass ich in Verzückung geriet und ihn sah. Da sprach er zu mir: Eile und mach dich schnell auf aus Jerusalem, denn dein Zeugnis von mir werden sie nicht annehmen. Und ich sprach: Herr, sie wissen doch, dass ich die, die an dich glaubten, gefangen nahm und in den Synagogen geißeln ließ. Und als das Blut des Stephanus, deines Zeugen, vergossen wurde, stand ich auch dabei und hatte Gefallen daran und bewachte denen die Kleider, die ihn töteten. Und er sprach zu mir: Geh hin, denn ich will dich in die Ferne zu den Heiden senden.
2: Sie hörten ihm aber zu bis zu diesem Wort. Dann erhoben sie ihre Stimme und riefen: Hinweg mit diesem von der Erde, denn er darf nicht mehr leben. Als sie aber schrien und ihre Kleider abwarfen und Staub in die Luft wirbelten, befahl der Oberst, ihn in die Burg zu führen, und sagte, dass man ihn geißeln und verhören sollte, um zu erfahren, aus welchem Grund sie so gegen ihn schrien. Als man ihn aber zum Geißeln festband, sprach Paulus zu dem Hauptmann, der dabei stand:
1: Ist es erlaubt, bei euch einen Menschen, der römischer Bürger ist, ohne Urteil zu geißeln?
2: Als das der Hauptmann hörte, ging er zu dem Oberst und berichtete ihm und sprach:
3: Was willst du tun? Dieser Mensch ist römischer Bürger.
2: Da kam der Oberst zu ihm und fragte ihn:
4: Sage mir, bist du römischer Bürger?
2: Er aber sprach:
5: Ja.
2: Da sagte der Oberst:
4: Ich habe dies Bürgerrecht für viel Geld erworben.
2: Paulus aber sprach:
1: Ich aber bin schon als römischer Bürger geboren.
2: Da ließen sogleich von ihm ab, die ihn verhören sollten, und der Oberst fürchtete sich, als er vernahm, dass es ein römischer Bürger war, den er hatte festbinden lassen. Am nächsten Tag wollte er genau erkunden, warum Paulus von den Juden verklagt wurde. Er ließ ihn von den Ketten lösen und befahl den hohen Priestern und dem ganzen hohen Rat, zusammenzukommen, und führte Paulus hinab und stellte ihn vor sie.
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1: Hallo und herzlich willkommen bei Bibel erklärt. 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
1: Wir sind stehen geblieben in Psalm 22, Vers 17. Sie haben meine Hände und meine Füße durchgraben. Frage: Wer ist gemeint mit Sie? Wie? Ja, wo steht wir? Wo steht Römer? Meine Frage zielt darauf ab, dass wir den Bibeltext genau lesen und schauen, was sagt der Bibeltext? Eben, da steht Sie, aber eine Rotte von Übeltätern, nämlich in Vers 17 am Anfang. Und diese Rotte wird noch weiter umschrieben mit ja, denn Hunde haben mich umgeben. Eine Rotte von Übeltätern hat mich umzingelt. Das ist ja alles Poesie. Das sind zwei synonyme Verszeilen, wie oft in der hebräischen Poesie. Eine Verszeile drückt etwas aus und das wird mit anderen Worten wiederholt. Das ist der eine Typ von drei Grundtypen, die es gibt in der Poesie. Nämlich der synonyme Parallelismus. Also etwas wird ausgedrückt und das Gleichbedeutende mit anderen Worten wird nochmals gesagt. Dadurch wird es vertieft und auch die Auslegung wird dadurch erleichtert. Also, diese Hunde entsprechen einer Rotte von Übeltätern und die haben Hände und Füße durchgraben. Jetzt hat jemand gesagt, Hunde sind nicht koscher. Also nach 3. Mose 11 sind das unreine Tiere. Weil bei den Säugetieren gilt nach 3. Mose 11, ein Säugetier muss gespaltene Hufe haben und wiederkäuen. So wie Rinder, wie Schafe, Ziegen. Die sind eben koscher und dürfen nach den biblischen Koschergesetzen für das Volk Israel gegessen werden. Aber die, bei denen das nicht zutrifft, die sind eben unrein. Und der Hund ist darum in symbolischer Sprache der Bibel unrein. Aber wir haben die Feinde des Messias hier beschrieben, noch mit anderen Worten. Das sind nämlich noch andere Tiernamen. Was haben wir gelesen? Stiere, in welchem Vers? Vers 13. Viele Stiere haben mich umgeben, gewaltige Stiere von Basan mich umringt. Und die Löwen? Die Löwen? Ja. Ja, der Löwe, ja. Also Einzahl, Löwe. Nun, wenn Hunde unreine Tiere sind, gebraucht wird hier

0: dieses Bild für Menschen. Dann müssen wir die Verknüpfung machen mit Apostelgeschichte 10, wo Petrus eine Vision hatte und da sah er eben Tiere, die da in der Vision vom Himmel herabkamen und ihm wurde gesagt, er soll schlachten und essen. Das waren aber alles nicht koschere Tiere. Und Gott sagt, was er gereinigt hat, das soll er nicht als unrein betrachten. Und warum diese Vision? Er bekam dann den Auftrag, in ein Haus zu gehen von Heiden und das Evangelium zu verkündigen. Und da kam dann Cornelius, der Hauptmann von Caesarea, mit den Seinigen zum Glauben und wurde gerettet. Da wurden die Heiden offiziell zur Gemeinde Gottes hinzugefügt, in Apostelgeschichte 10. Ich war an Pfingsten, das waren Juden, die zum Glauben kamen und zur Gemeinde hinzugefügt wurden. Aber Apostelgeschichte 10 werden offiziell die Heiden dazugefügt und die werden dort mit unreinen Tieren verglichen, die Gott aber gereinigt hat. Ja? Also machen wir den Gedanken weiter. Wenn Heiden in der Bibel in der Symbolsprache mit nicht koscheren Tieren verglichen werden, dann werden Israeliten verglichen mit koscheren Tieren. Und also, das macht klar im Psalm 22, Heiden und Juden sind beteiligt an der Kreuzigung des Messias. Nun, das Durchgraben wird nicht den Stieren zugeschrieben, sondern den Hunden. Und effektiv, in Matthäus 27 haben wir gesehen, es waren römische Soldaten, die die Kreuzigung durchführten. Nicht Juden haben den Herrn gekreuzigt, sondern die Römer haben das getan. Aber wir lesen eben von weiteren Feinden, Vers 13, viele Stiere haben mich umgeben, gewaltige Stiere von Bashan mich umringt. Bashan ist welche Gegend in Israel? Golan, ja. Golan, Golanhöhen und noch darüber hinaus, das ist Bashan, ein sehr fruchtbares Gebiet, ideal für Rinderzucht. Darum haben ja die Rubeniter dieses Gebiet gewünscht, weil sie viele Rinder hatten. Das sieht aus wie die Schweiz. Das ist ein fantastisches Gebiet, ein Hochplateau, so 1000 Meter über Meer, sehr grün und da kann man gut Rinder züchten. Das sind diese Stiere von Bashan. Aber eben Stiere, die stehen dafür Führer in der Kuhherde. Ja? Und wir gehen zurück zu Matthäus 27, halten Psalm 22 offen. Und wir haben ja gelesen, diese Soldaten haben den Herrn hinausgeführt vom Prätorium des Pilatus nach Golgatha und sie haben ihn gekreuzigt. Hunde haben ihn gekreuzigt. Aber wir lesen dann in Vers 39 von den Vorübergehenden, die den Herrn eben verspottet haben. Und nicht nur einfach das allgemeine Volk, und das waren natürlich speziell solche aus dem jüdischen Volk, nicht wahr? Aber Vers 41, ebenso spotteten auch die führenden Priester samt den Schriftgelehrten und Ältesten und sprachen, andere hat er gerettet, sich selbst kann er nicht retten. Er ist Israels König, so steigt er jetzt vom Kreuz herab und wir wollen an ihn glauben. Er und so weiter. Das sind die Stiere von Bashan, die ihn bedrohlich umgeben haben. Und wir werden gleich noch sehen im Psalm 22, wie konkret ihr Spott hier über 1000 Jahre vorher prophezeit war. Also, sehr eindrücklich, wie präzise Psalm 22 ist. Und jetzt gehen wir weiter, schön in der Reihenfolge, das war ein bisschen vorausgegriffen, Vers 35, nochmals Christian.
1: Als sie ihn aber gekreuzigt hatten, verteilten sie seine Kleider, indem sie das Los warfen.
0: Ja, und jetzt gehen wir zu Psalm 22. Und da steht doch in den Versen 18 und 19:
1: Alle meine Gebeine könnte ich zählen, sie schauen und sehen auf mich herab. Sie teilen meine Kleider unter sich und über mein Gewand werfen sie das Los.
0: Also, wer macht das? Die Hunde. Und es sind wirklich in der Erfüllung die Soldaten, die seine Kleider eben ihm wegnehmen und sie verteilen unter sich und dabei noch das Los werfen. Und so bezieht sich das eben auf diese weitgehende Entblößung des Herrn. Natürlich, die Römer haben Gekreuzigte völlig entblößt, aber in Israel konnten sie das nicht. Das war natürlich für die Orthodoxen, und da waren ja alle Juden orthodox. Das war unakzeptabel. Und darum ist es ganz klar, dass die Genitalien waren bedeckt. Also, da ist kein Zweifel. Aber wir sehen, der Messias sagt in Vers 18, alle meine Gebeine könnte ich zählen. Sie schauen und sehen mich an. Also, sehen mit Genugtuung auf mich, Fußnote, das ist der Sinn. Aber durch die weitgehende Entblößung kann der Herr gewissermaßen von sich selber die Knochen, die Brustknochen und so weiter zählen. Das nimmt Bezug eben auf das Wegnehmen seiner Kleider, bis auf das Minimale. Und jetzt schlagen wir auf Johannes 19, denn da gibt uns der Apostel Johannes noch weitere Zusatzinformationen. Und so ergänzen sich die Evangelienberichte in wunderbarer Weise. In Johannes 19 Vers 23 bis 24, bitte.
1: Die Soldaten nun nahmen, als sie Jesus gekreuzigt hatten, seine Kleider und machten vier Teile, einem jeden Soldaten einen Teil und das Untergewand. Das Untergewand aber war ohne Naht von oben an durchgewebt. Da sprachen sie zueinander: Lasst es uns nicht zerreißen, sondern darum losen, wessen es sein soll. Damit die Schrift erfüllt würde, die spricht: Sie haben meine Kleider unter sich verteilt und über mein Gewand haben sie das Los geworfen. Die Soldaten nun haben dies getan.
0: Die Hunde, die haben dies getan. Und merken wir die Präzision. Die haben also die Kleider des Herrn, haben sie zerteilt in vier Teile. Aber dann war dieses spezielle Untergewand, das der Herr trug. Und das war sehr ungewöhnlich, denn ein Kleid ohne Naht, gewebt, das ist nicht normal. Die Priesterkleider waren so. Die Priester trugen Gewänder, die waren ohne Naht durchgewebt. Da braucht es eine sehr spezielle Herstelltechnik. Im Blick auf den dritten Tempel haben wir das bereits so vorbereitet. Solche Priestergewänder ohne Naht durchgewebt. Und der Herr hat ein solches Kleid getragen. Und damit hat er schon zu Lebzeiten angedeutet, dass er Priester ist. Nicht in der Ordnung von Aaron, sondern von einer höheren Ordnung, wie der Hebräerbrief sagt. Priester nach der Ordnung von Melchisedek. Und der Hebräerbrief macht auch klar, der Jesus ist im Gegensatz zu den aaronitischen Priestern so vorgegangen: Die aaronitischen Priester, die bringen Tieropfer dar. Aber der Jesus als hoher Priester nach der Ordnung Melchisedeks hat sich selber zum Opfer gegeben. Aber dieses Gewand war schon ein symbolischer Hinweis darauf, dass er dann schließlich als Priester sich zum Opfer geben würde. Und da haben die Soldaten realisiert, ein solches Gewand, das darf man nicht zerschneiden. Und darum haben sie es verlost. Und jetzt schauen wir nochmals, wenn wir zurückgehen zu Psalm 22, die Präzision. Vers 19. Sie teilen meine Kleider unter sich. Das haben sie gemacht. Kleider in vier Teile zerteilt. Aber die nächste Verszeile, Das ist zwar ein sogenannter synonymer Parallelismus. Und ich habe ja gesagt, das ist so ein Grundtyp von dreien. Das Gleiche wird mit anderen Worten nochmals gesagt. Aber man muss hinzufügen, manchmal ist es genau das Gleiche und manchmal ist es noch das Gleiche, aber ein bisschen anders. Ja? Und hier ist es nämlich so. Es geht um die Kleider. Das ist das Gleiche. Aber eben bei den Kleidern wurde es geteilt. Und die nächste Verszeile, und über mein Gewand, das ist ein bestimmtes Kleidungsstück, das haben sie nicht geteilt unter sich, sondern verlost. Genauso ist die Erfüllung. Aber nicht wahr, wenn man das so liest, überliest man das garantiert sehr schnell und denkt, das ist das Gleiche. Sie teilen meine Kleider, über mein Gewand, werfen sie das los. Nein, das ist nicht das Gleiche. Aber die Prophetie war so präzise und so präzise hat es sich auch erfüllt. So ist die Bibel. Und darum muss man die Bibel so genau und sorgfältig und eben auch langsam lesen und auffassen. Jetzt gehen wir weiter in Matthäus 27. Und zwar Vers 37.
1: Und sie brachten oben über seinem Haupt seine Beschuldigungsschrift an. Dies ist Jesus, der König der Juden. Dann werden zwei Räuber mit ihm gekreuzigt, einer zur Rechten und einer zur Linken.
0: Jawohl. Also, eine Beschuldigungsschrift. Jesus, der König der Juden. Und so endet das Leben des Herrn Jesus, wie es begonnen hatte. Als er geboren wurde in Bethlehem, kamen Iraner, Perser, ja, es wird ja gesagt in Matthäus 2, Magier aus dem Morgenland. Und das Wort Magier, griechisch Magoi, ist ursprünglich ein persisches Wort, das eben eine bestimmte Klasse von Sternbeobachtern meint. Diese Iraner sind nach Israel gekommen, weil sie wussten, ein neuer Stern bedeutet, in Israel ist der Messias gekommen. Das wussten sie offensichtlich über die Prophetie von Bileam, die von den Juden in der babylonischen Gefangenschaft, beziehungsweise danach im Persischen Reich, weitergegeben wurde, aus 4. Mose 24, Vers 17. Stern geht aus Jakob auf, ein Zepter erhebt sich aus Israel. Und die sind also gekommen nach Jerusalem. Die wussten, in Israel muss der Messias geboren worden sein. Aber wo? Die gingen in die Hauptstadt. Und zwar zum Palast von Herodes. Das wäre heute beim Jaffa-Tor, der Altstadt von Jerusalem. Da ist heute das Jerusalem-Stadtmuseum platziert. Ein wunderbares Museum. Und dort findet man noch Grundmauern von dem Palast von Herodes. Und da sind sie hingekommen und haben gefragt, wo ist der König der Juden, der geboren worden ist? Und Herodes ist entsetzt. Nicht wahr? Der Ausdruck der König der Juden ist ein Ausdruck, den findet man nirgends im Alten Testament. Obwohl König David war der erste König über das jüdische Volk. Und dann Salomo, dann Rehabiam und so weiter, die ganze Königsreihe bis zur babylonischen Gefangenschaft. Aber die werden nie genannt König der Juden. Das erste Mal so greifbar in der Geschichte finden wir das im Jahr 37 vor Christus hat der Senat in Rom einen Edomiter, den sie so als Strohmann für sich einsetzen konnten, als politische Schachfigur gegen die Juden, den haben sie ernannt zum König der Juden. Und dann kamen diese Iraner und sagen, wo ist der König der Juden, der geboren worden ist? Was? Ich bin doch ernannt zum König der Juden durch den Senat von Rom. Und da ist einer jetzt als solcher geboren. Der ist das wirklich vom Wesen her. Er ist entsetzt und begeht dann den Kindermord von Bethlehem und Umgebung. Ja, aber so beginnt das Leben des Herrn mit diesem Titel, der König der Juden. Und es endet mit dieser Aufschrift, wo das als Beschuldigung geschrieben wird, weil er der König der Juden ist, als Saul geboren wurde, muss er sterben. Schrecklich. Aber da gibt es Einsprache. Ich war in den Evangelien in Parallelstelle, finden wir, wie die führenden Juden sagen, er soll nicht schreiben, König der Juden, er soll sagen, er hat gesagt, ich bin der König der Juden. Und da wird Pilatus sehr barsch und sagt, was ich geschrieben habe, habe ich geschrieben.

0: Justizmord zu begehen. Ihm war klar, der Mann aus Nazareth war unschuldig. Er wusste, sie haben ihn aus Neid überliefert. Und trotzdem, aus politischen Gründen, gibt er ihnen nach. Und hat sich so drängen lassen. Die haben ihm auch gesagt, wenn du diesen akzeptierst, dann bist du nicht ein Freund des Kaisers von Rom. Das war natürlich gefährlich für ihn. Wenn er quasi angeschuldigt wird, dass er quasi dem Kaiser nicht wirklich loyal sei. Und er hat da nachgegeben. Aber jetzt wollen sie ihm noch sagen, du musst es so und so schreiben. Sag er, nein, das geht nicht. Was ich geschrieben habe, ich geschrieben. Und darum ist diese Überschrift eben so aussagekräftig. Nicht einfach, weil er es gesagt hat, sondern weil er der König der Juden ist. Als solcher geboren, wurde er gekreuzigt. Der Jesus kam, wurde geboren, um für uns zu sterben. Dann werden aber zwei wirklich Schuldige gekreuzigt. Vers 38, 2. Das griechische Wort bedeutet Räuber. Das ist übrigens nicht das gleiche wie ein Dieb. Ein Dieb, der dringt irgendwo ein und stiehlt etwas, aber ein Räuber ist einer, der auch Gewalt anwendet beim Stehlen. Aber es ist so, der Ausdruck, der hier verwendet wird für Räuber, wird bei Josephus Flavius, diesem jüdischen Geschichtsschreiber aus dem 1. Jahrhundert, in anderem Zusammenhang, in seinen Schriften, verwendet auch für Rebellen, also Aufständische. Und werden also zwei Übeltäter hier mit dem Herrn gekreuzigt. Der Gerechte in der Mitte mit zwei Übeltätern. Und da erfüllte sich Jesaja 53, Vers, wir schlagen auf. Jesaja 53 beschreibt den leidenden Messias. Und von ihm heißt es in Vers 12.
1: Darum werde ich ihm Anteil geben unter den Großen und mit Gewaltigen werde die Beute teilen. Dafür, dass er seine Seele ausgeschüttet hat in den Tod und sich zu den Verbrechern zählen ließ. Er aber hat die Sünde vieler getragen und für die Verbrecher Fürbitte getan.
0: Also, hier wird klar gesagt, dass er ihnen, diesen Verbrechern, beigezählt wird. Und das hat sich erfüllt, dass nicht er allein gekreuzigt wurde, sondern zwei Verbrecher dazu. Und dann wurde auch noch vorausgesagt, er hat für die Übertreter Fürbitte getan. Das berichtet Matthäus nicht, aber in Lukas 23 lesen wir davon, dass der Herr Jesus, als er gekreuzigt wurde, gebetet hat, das erste von den sieben Worten des Herrn am Kreuz, Vater, vergib ihnen, denn sie wissen nicht, was sie tun. Merkt man, wie Wort für Wort in Erfüllung gegangen ist, mit einer solchen Präzision. Und wir hatten ja das bereits angeschaut mit Wein und Galle. Auch das war vorausgesagt, aber nicht im Psalm 22, sondern
2: Ja, 69,
0: eben auch ein messianischer Psalm. Also ein Psalm, der prophetisch auf den Erlöser hinweist. Und wir schlagen Psalm 69 auf.
2: Vers 21 bis 22, je nach Übersetzung.
0: Genau. Also, Psalm 69. Da spricht der Messias, und zwar Vers 21.
1: Der Hohn hat mein Herz gebrochen und es ist unheilbar. Und ich habe auf Mitleid gewartet, aber da war keins. Und auf Tröster, aber ich habe keine gefunden.
0: Und diesen Hohn haben wir bereits gefunden. Fünf Spottreden berichtet Matthäus in unseren Versen. Aber wenn wir die anderen Evangelien dazu nehmen, sind es noch viel mehr. Ja, also auch da ergänzen sich die Evangelien. Aber Matthäus hat 5 Beispiele von Spott und Hohn gebracht und der Herr sagt, das hat sein Herz gebrochen. Und er weist darauf hin, in Vers 21, dass er eben ganz allein war. Seine Jünger hatten ihn verlassen und schließlich in den Stunden der Finsternis standen die, die ihm nahestanden, ursprünglich von Ferne. Aber dann kommt eben Vers 22.
1: Und sie gaben mir zur Speise Gift und in meinem Durst tränkten sie mich mit Essig.
0: Ja, da haben wir die Galle. Und wieder die Präzision, das ist auch wieder ein synonymer Parallelismus, aber das ist eben so Schule. Zweimal das Gleiche, das ist dieser Typ, dann gibt es den antithetischen Parallelismus, das heißt, die erste Zeile sagt etwas aus und die zweite sagt den Kontrast dazu aus. Und dann gibt es noch den synthetischen Parallelismus, das heißt, eine Aussage in der ersten Zeile und auf die wird aufgebaut und weitergeführt mit der zweiten Zeile. Also nochmals, synonymer Parallelismus, das gleiche zweimal, dann der antithetische Parallelismus, Kontrast, Gegensatz, und dann der synthetische, es wird aufgebaut, weitergeführt. Nun, hier auch dieser Grundtyp, Synonym, aber es ist nicht genau das Gleiche. Sie gaben in meine Speise Galle. Sie haben ihm das angeboten, aber der Herr hat es nicht genommen. Es wird nur gesagt, sie haben es ihm gegeben, eben dieses Schmerzmittel, diese Droge. Aber in der zweiten Zeile heißt es, und in meinem Durst gaben sie mir Essig zu trinken oder, wie man auch übersetzen kann, tränkten sie mich mit Essig. So war es doch in der alten Elbefelder. Hat jemand die alte da? Ich habe so im Kopf, stimmt? Ja, Vers, alte Elbenfeld ist im Vers 21. Liest du vor?
2: Ja, sofort. Ja, ich hatte das Wort in 22 von mir. Okay. Da heißt es,
0: sie gaben.
2: Ja, Moment. Sie gaben in meine Speise Galle und in meinen Durst tränkten sie mich mit Essig.
0: Ja, das ist der Punkt. Nicht nur sie gaben mir zu trinken. Wie alt Elbefelder ist hier vorzuziehen. Sie tränkten mich. Nämlich in Johannes 19 lesen wir ganz am Ende der Kreuzigung, wurde ihm ein Schwamm gereicht mit Essig, aber ohne Betäubungsmittel. Und das hat der Herr getrunken. Man muss wissen, die römischen Soldaten liebten Essig als Durstlöscher. Ich kann das nicht verstehen, aber es gibt manche Leute, auch heute noch, die sagen, das ist ganz toll. Ich war mal eingeladen, und zwar von einem Ehepaar, das vor vielen Jahren in die Bibelklasse kam nach Singen, und dann gab es Essig zum Trinken. Und ich habe versucht, irgendwie das zu umgehen, und die fanden, nein, das müsse ich. Ja, also die haben mich erzogen. Und jetzt weiß ich, wie schrecklich das ist. Aber eben, ich wusste, römische Soldaten, das wissen wir, die lieben das. Es löscht wirklich den Durst. Ja, und der Herr hat das genommen als Durstlöscher. Als er gesagt hat, mich dürstet. Das heißt, sie tränkten ihn mit Essig. Aber Galle, das hat er nicht genommen. Das haben sie ihm einfach angeboten. So präzise ist das Wort Gottes. Vers 48. Ja, ja, genau. Hier dann Vers 48. Am Schluss. Lies das gerade, Christian. Dann haben wir das gerade im Zusammenhang.
1: Und sogleich lief einer von ihnen und nahm einen Schwamm, füllte ihn mit Essig und steckte ihn auf ein Rohr und gab ihm zu trinken.
0: Ja, das hat der Herr angenommen. Und das andere wurde ihm nur angeboten. Wir gehen zurück zu Matthäus 27, Vers 39, da haben wir gesehen, es wird gespottet. Die Vorübergehenden ganz allgemein schütteln den Kopf und lästern ihn und sagten, der du den Tempel abbrichst und in 3 Tagen aufbaust, rette dich selbst. Wenn du Gottes Sohn bist, so steige herab vom Kreuz. Und nun schauen wir Psalm 22, Vers 8.

0: Liest du mit,
1: alle, ja? Die mich sehen, spotten über mich. Sie verziehen die Lippen, schütteln den Kopf. Er hat es auf den Herrn gewälzt, der rette ihn, befreie ihn, denn er hat ja Gefallen an ihm.
0: Jawohl, also hier wird gesagt, alle, die mich sehen, spotten. Und wir haben gelesen, die Vorübergehenden. Nicht nur die Führer, die Vorübergehenden. Und im Vers davor, 22 Vers 7, sagt der Herr, ich aber bin ein Wurm und kein Mann, der Menschen Hohn und der vom Volk Verachtete. Das sind nicht die Stiere von Baschan, sondern sind die Volksmenge. Und Matthäus 27 sagt, die Vorübergehenden, also das Volk, das dort anwesend war, hat ihn gelästert, den Kopf geschüttelt über ihn, und dann bringen die wieder dieses Zitat, oder angebliche Zitat, der du den Tempel abbrichst und in 3 Tagen aufbaust, rette dich selbst. Der Herr hat erst gesagt, als sein Dienst begann in Johannes 2 im Tempel. Brech diesen Tempel ab und in 3 Tagen werde ich ihn aufrichten. Man hat ihn nicht verstanden. Sie hätten ja fragen können, wie meinst du das? Wir haben 46 Jahre daran gebaut und du willst das. Aber Johannes erklärt, er sprach von dem Tempel seines Körpers. Und es ist wirklich so, in Jesaja 8, Vers 14 wird von dem Messias, dem Stein des Anstoßes, gesagt, er wird zum Heiligtum sein. Ein Tempel. Und er sagt von diesem Tempel, brech diesen Tempel ab und in 3 Tagen werde ich ihn wieder aufbauen. Und wir erinnern uns bei dem Prozess vor dem Sanhedrin, da wurde in dieser illegalen Vorverhandlung wurden Zeugen aufgeboten, die sagten, wir haben gehört, dass er gesagt hat, ich werde diesen Tempel abbrechen. Oder andere Zeugenaussage war, ich kann diesen Tempel abbrechen. Und das war eben nicht übereinstimmend. Und wir haben damals gesehen, da haben sie ein rabbinisches Problem gehabt, denn das rabbinische Gebot sagte, Zeugen müssen exakt miteinander übereinstimmen. Und darum waren das eben keine valablen, also keine Zeugenaussagen, die gelten konnten. Aber jetzt kommen die am Kreuz wieder mit dem. Einfach, weil sie es nicht verstanden haben. Und werfen vor, der du den Tempel abbrichst und in 3 Tagen aufbaust, rette dich selbst. Also wenn du schon etwas kannst in 3 Tagen, was Menschen in 46 Jahren konnten, ja, dann kannst du dich auch retten, wenn du gekreuzigt bist. So hat das Volk ihn verspottet. Und der Herr hat sich nicht gewehrt. Ich aber bin ein Wurm, haben wir gelesen. Würmer haben keine Beine zu fliehen. Sie haben kein Fell, um sich zu schützen. Sie haben keinen Panzer, um sich zu schützen. Würmer haben keine Zähne, um eben abwehren, beißend abwehren zu können. So hat der Herr sich hingegeben, völlig wehrlos, in die Hände der Sünder. Und weiter, Vers 41, haben wir schon gesehen, ebenso, also mit dem gleichen Spott, mit dem Kopf schütteln, also genau was Psalm 22, Vers 8 sagt, schütteln den Kopf, reißen die Lippen auf, das machen die selber auch. Ebenso spotteten auch die Hohenpriester samt den Schriftgelehrten und Ältesten und sprachen. Andere hat er gerettet, sich selbst kann er nicht retten. Der dritte Spott. Und dann der vierte, er ist Israels König, so steige er jetzt vom Kreuz herab. Und wir wollen an ihn glauben. Und er vertraute auf Gott, der fünfte Spott, der rette ihn jetzt, wenn er ihn begehrt. Denn er sagte, ich bin Gottes Sohn. Die hätten es merken müssen. Ja, das ist ja genau Psalm 22, Vers 9, was wir da sagen. Nicht wahr? Schütteln den Kopf, vertraue auf den Herrn. Der errette ihn, befreie ihn, weil er Gefallen an ihm hat. Nein, Sie merken können. Was? Und genau in diesem gleichen Psalm wird gesagt, meine Hände und meine Füße haben sie durchgraben. Da hätten sie sich selber erwischen müssen. Wir haben genau den Psalm erfüllt. Und man muss wissen, im rabbinischen Judentum wurde Psalm 22 auf den Messias bezogen. in dem rabbinischen Werk Besikta Rabbati wird im Psalm 22 eben die Erklärung beigegeben, da leidet der Messias für unsere Sünden. Obwohl von Sünden im Psalm 22 gar nicht die Rede ist, das ist in Jesaja 53, wurde die Verbindung gemacht zwischen Jesaja 53 und Psalm 22, dass eben auch diese Leiden hier sühnende Leiden sind, gemäß Jesaja 53. Ja, sie hätten sich also da selber erwischen müssen. Wir haben uns schuldig gemacht an den Messias. Wir haben den Psalm erfüllt. Und wir sehen dann Vers 44, auf dieselbe Weise, aber schmähten ihn auch die Räuber, die mit ihm gekreuzigt waren. Und jetzt kommt einer und sagt, seht ihr, eure Bibel ist voller Widersprüche. Da heißt es, beide haben ihn gelästert. Und in Lukas 23 steht doch, dass der eine, können wir es kurz aufschlagen, ja, den anderen verurteilt wegen seines Unglaubens. Lukas 23, Vers 39, liest du, Christian?
1: Einer der gehängten Übeltäter aber lästerte ihn: Bist du nicht der Christus? Rette dich selbst und uns. Der andere aber antwortete und wies ihn zurecht und sprach: Auch du fürchtest Gott nicht, da du in demselben Gericht bist? Und wir zwar mit Recht, denn wir empfangen, was unsere Taten wert sind. Dieser aber hat nichts Ungeziemendes getan. Und er sprach: Jesus, gedenke meiner, wenn du in dein Reich kommst. Und er sprach zu ihm: Wahrlich, ich sage dir, heute wirst du mit mir im Paradies sein.
0: Ja, seht ihr den Widerspruch? Da steht ja nur von einem, der lästert, und dort steht von zweien.
2: Ich kam aus der Zeit, in die drei Stunden der Finsternis, was du gerade gab, denkst du dann weiter?
0: Ja, natürlich. Also, das sind ja insgesamt 6 Stunden am Kreuz. Und am Anfang haben wirklich beide gelästert. Und da kam der eine zur Umkehr und erkannte eben, wer der ist, der ja genau Psalm 22 erfüllt. Und Jesaja 53 erfüllt. Und im Psalm 22, das können wir nächstes Mal dann anschauen, und in Jesaja 53 wird klar gemacht, dass der Leidende später der Herrschende sein wird. Nicht wahr? Wir haben bereits gelesen in Jesaja 53, im letzten Vers. Er hat für die Übertreter Fürbitte getan, er wurde unter die Verbrecher gezählt, und dort heißt es, er wird die Beute teilen mit Mächtigen. Weil er sein Leben ausgeschüttet hat in den Tod. Also weil er gestorben ist, wird er der Herrscher sein. Und darum sagt dieser Verbrecher, er erkennt sich selber als schuldig. Er sagt, das haben wir verdient, diese Kreuzigung, aber nicht er. Das heißt, er erkennt, dass er ein Sünder ist und das Gericht Gottes verdient hat. Aber er merkt, dass der Jesus der Messias ist, und zwar sagt er ihm: Gedenke meiner, Herr, wenn du in deinem Reich kommst. Also er ging davon aus, der Gekreuzigte hier wird einmal in der Zukunft als König kommen. Ja, weil er wusste, der Messias wird ja einmal kommen auf den Wolken des Himmels, als König der Welt. Und er wusste, das ist der Gleiche. Und darum sagt er: Herr, gedenke meiner, wenn du in dein Reich kommst. Also er sieht sich ganz so in der Situation von Josef im Knast in Ägypten, der sagt zu dem Mundschenk: Wenn er dann frei wird, dann soll er doch seiner gedenken. Aber der hat ihn vergessen. Und Josef blieb noch weiter lange Zeit im Gefängnis. Aber dieser sagt: Gedenke meiner, wenn du kommst als König. Und der Jesus geht darauf ein, aber nicht, glücklicherweise erhört er nicht sein Gebet wörtlich, sondern besser. Der Jesus sagt: Heute wirst du mit mir im Paradies sein. Nicht erst dann, er wusste, da würden noch 2000 Jahre dazwischen liegen. Nicht erst dann, sondern heute. Und der Herr sagt nicht im Königreich, dass er dann hier auf der Erde aufrichten wird, sondern wir gehen gleich ins Paradies, in den Himmel. Und der Herr sagt, ich werde dann nicht einfach deiner gedenken, indem ich dich nicht vergesse, sondern du wirst mit mir ins Paradies gehen heute und mit mir, in Gemeinschaft mit mir. Paulus sagt in Philipper 1, bei Christus zu sein, es ist weit besser. Also unglaublich, er sagt, gedenke meiner Herr, wenn du in deinem Reich kommst, nicht erst dann, wenn er im Reich kommt, sondern heute. Und er sagt, in deinem Reich, der Herr sagt, im Paradies. Und er sagt, gedenke, er sagt, mit mir, in enger Gemeinschaft. Also auf drei Punkte nimmt er mit drei Punkten Bezug. Und das ist so schön, der Herr, er hört eben nicht immer genau unsere Gebete wortwörtlich, sondern kann sie anders, und dann sind sie in seinen höheren Plan drin. Und im Rückblick werden wir sehen, ach, es war viel besser so, wie es der Herr wollte. Auch wenn wir es im Moment noch nicht sehen. Aber im Rückblick werden wir sehen, es hat alles gestimmt. Das ist so wunderbar. Das erinnert mich an eine Situation, kleine Kinder waren da auf der Wiese, da kam ein Stier. Die waren in Lebensgefahr. Und was haben diese kleinen Kinder gemacht? Die haben miteinander gebetet. Vater, segne diese Speise, uns zur Kraft und dir zum Lob und Preise. Und der Stier ging an ihnen vorbei. Sie wussten kein anderes Gebet. Und natürlich hat der Herr dann ihnen eben nicht zu essen gegeben, sondern er hat ihr Leben gerettet. Und so erhört der Herr unsere Gebete, wie es gut ist. Und auch hier einfach gewaltig dieser Kontrast. Und dass dieser Mann, was große führende Priester und Schriftgelehrten nicht erkannten, hat dieser Verbrecher erkannt. Und durfte am selben Tag ins Paradies gehen. Nicht in einen Seelenschlaf, wie die Irrlehre der Adventisten sagt. Nein, es gibt keinen Seelenschlaf. Heute im Paradies. Und dann kommen die Zeugen Jehovas, auch mit dem Seelenschlaf, und die sagen, ja, man muss natürlich übersetzen. Jesus sagt ihm, ich sage dir heute. Wie bitte? Das ist nicht Chinesisch. Ich meine, in chinesischen Dialekten hat man nicht beim Verb Zeitformen, wie Vergangenheit und Zukunft. Und da muss man eben immer sagen, gehen. Heute. Oder gehen. Vor 2 Jahren. Oder gehen. In 2 Jahren. Man muss also den Zeitpunkt angeben. Aber im Hebräischen ist das anders. Und im Griechischen. Da kann man schon ausdrücken, ob es Vergangenheit ist oder Zukunft. Und da muss der Herr nicht sagen, ich sage dir heute. Sondern heute wirst du mit mir im Paradies sein. Und dieses heute nimmt ihr Bezug, nicht dann, wenn er in Reich kommt, sondern heute. So kann man beweisen, nein, ihr seid vollkommen falsch mit eurer Irrlehre vom Seelenschlaf. Das Wort Gottes zeigt, am selben Tag, wenn ein Geretteter, der wurde gerettet, stirbt, geht er sofort mit vollem Bewusstsein ins himmlische Paradies.
2: Ja. Nur noch eine Christklärung. Hier steht Paradies, Synonym mit Schoß Abrahams.
0: Ja, und zwar ist es ja so, in Lukas 23 sagt der Herr Paradies, aber in Lukas 16 sagt er Schoß Abrahams.
2: Beim Lazarus
0: in nicht Gleichnis, sondern nicht in dem Gleichnis, sondern in einer Geschichte. In einem Gleichnis kommen nie Eigennamen vor wie Abraham, Lazarus. Es ist eine Geschichte, die Herr erzählt. Und dort ist auch der Verstorbene bei vollem Bewusstsein. Also Lazarus war bei vollem Bewusstsein und wurde getröstet, heißt es, im Himmel. Der wusste noch, was für ein Elendsleben er gehabt hat. Und wird im Himmel getröstet. Und der reiche Mann, der aber an den Ort der Verlorenen ging, der war auch bei vollem Bewusstsein. Das ist ja unglaublich, nicht wahr? Man stirbt und dann heißt es, im Hades seine Augen aufschlagen. Dann sieht er. So war das mit Reissi. Vor wenigen Tagen. Nicht wahr? Der Präsident Reissi vom Iran, der hat uns ja angegriffen in der Nacht vom 13. auf den 14. Ich habe ruhig geschlafen, im zweiten Stock, ganz unmittelbar in der Nähe von dem Palast von Herodes, ja, dem Prätorium von Pilatus. Und dann kamen diese 300 Raketen, ballistische Raketen, Cruise Missiles und Drohnen. Und zwar so gesteuert, nicht wahr, dass die langsamen Drohnen, dass die zuerst flogen und dann kamen die Raketen, damit möglichst Israel völlig überlastet wird. So etwas hat es in der ganzen Geschichte noch nie gegeben, einen solchen gebündelten Angriff mit so vielen Raketen und Drohnen zusammen. Und der wollte Zehntausende von Menschen umbringen. Uns auch. Ich habe geschlafen. Und über unseren Köpfen hat es geknallt. Dann war wieder ein Angriff weg. Ja? Und man konnte die Lichter sehen. Andere haben es gesehen, die nicht geschlafen haben. Und einen Monat später stürzt Präsident Reissi ab und ist tot. Verkohlt. Man konnte ihn noch mit seinem Ring identifizieren. War nicht mehr erkennbar. Und sofort geht man als verloren in den Hades und die Augen gehen auf. Ich habe mich völlig geirrt. Der Islam war ein Irrtum. Man geht nicht einfach so ins Paradies. Und wenn man heiligen Krieg führt, es war ein unheiliger Krieg, den er geführt hat. Also schrecklich, aber eben nicht ein Seelenschlaf, sondern sofort und die Augen gehen auf. Und das gilt bei jedem Terroristen, der umkommt. Und darum, wenn man da wieder hört, jetzt sind so viele Terroristen in Gaza getötet worden. Jetzt schon 13.000. Über 13.000. Dann sage ich nicht, oh, jetzt sind diese bösen Terroristen besiegt, muss ich denken. Und jetzt, wo sind die? Schrecklich. Und nichts von 72 Jungfrauen und so üblen Dingen, perversen Vorstellungen, sondern wirklich am Ort der Verlorenen. Und sie wussten, der Islam hat uns betrogen. Schrecklich, nicht wahr? Aber wunderbar bei diesem Verbrecher, der noch vor dem Tod eine Umkehr erlebte. Und so ist es möglich, Schächer Gnade zu erleben. Und am gleichen Tag ins Paradies. Der wurde nicht getauft. Der konnte nicht mehr Missionar werden. Irgendwo in einem anderen Land. Der ging ins Paradies. Und wird belohnt. Für sein Zeugnis am Kreuz. Ja. Und der Herr belohnt eben anders, als wir belohnen würden. Nicht wahr? Herr Jesus erklärt Matthäus 20. Solche, die angeheuert werden zur Arbeit, früh am Morgen, die werden schließlich gleich entlöhnt, wie solche, die noch in der letzten Stunde für die gleiche Arbeit eingesetzt werden. Und da muss man sagen, der Herr ist gerecht. Die wären ja froh gewesen, hätten sie eine Beschäftigung gehabt, schon vom Morgen her. Aber niemand hat sie gerufen. Und so werden manche eben später gerufen, aber die müssen nicht denken, oh, Roger konnte sich entscheiden mit 10 und ich erst mit 43. Also ich spreche jetzt von Erwin Gröbli, diesem Missionar, der sich mit 43 bekehrt hat. Er war Swiss Attendant und er hat mit vielen Leuten gesprochen, viele Menschen. Nie hat ihm jemand das Evangelium erklärt im Flugzeug. Nie. Aber mit 43 wurde er trotzdem mit dem Evangelium erreicht. Er hat sich bekehrt, hat kurz eine Bibelschule gemacht und dann ging er nach Thailand und hat seine zweite Hälfte für das Evangelium eingesetzt. Aber er könnte sagen, oh, Roger, du mit 10 konntest dich entscheiden. Ja, das konnte ich. Das ist Gnade, dass ich den Ruf damals hören durfte. Und er hat ihn mit 43 gehört, aber da muss er nicht denken, oh, jetzt habe ich all den Lohn verloren von 10 bis 43. Nein, der Herr ist eben treu, gnädig und darum ist dieses Beispiel mit dem Schächer am Kreuz einfach eine Ermutigung für unzählige Menschen, für uns alle, nicht wahr?
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1: Ich bin Jerome Nussbaum. Der Weihnachtsmarktattentäter von Magdeburg kommt nie wieder frei. Taleb A. wurde wegen sechsfachen Mordes und auch Mordversuchs und unter anderem schwerer Körperverletzung verurteilt. Er kommt lebenslang hinter Gitter. Außerdem ordnete das Gericht für ihn eine anschließende Sicherungsverwahrung an. Sechs Menschen waren bei dem Anschlag ums Leben gekommen. Mehr als 300 weitere wurden verletzt. Oberstaatsanwalt Böttcher sagte, die nur etwa eine Minute dauernde Amokfahrt habe jede menschlich begreifbare Dimension gesprengt. Die Hitze lässt vermehrt wichtige Autobahnen aufplatzen, darunter die A2 in Brandenburg in Richtung Berlin. Sie soll bis Montag repariert werden. In Thüringen werden jetzt neue Maßnahmen gegen die sogenannten Blow-ups getestet, mit dem Winterdienst.
2: Statt im Winter Salzlösung zu versprühen, kühlt jetzt ein Fahrzeug eine Landstraße im Unstrut-Hainich-Kreis mit Wasser. Hitzeschäden sollen so verhindert werden, solange bis die Temperaturen wieder sinken. Bei extremer Hitze wird das Bindemittel im Asphalt weich und steigt an die Oberfläche. Die kann dann aufbrechen, wie auf der Autobahn A2. Rund 30 Fahrzeuge waren vor der Sperrung schon drüber gefahren und beschädigt worden. Noah Ulrich, Redaktion.
1: Die Ukraine hat ihre Drohnenangriffe auf Ziele in Russland massiv verstärkt. Insgesamt habe die russische Luftabwehr laut Verteidigungsministerium in Moskau in der Nacht 660 ukrainische Drohnen abgeschossen. Allein in der Region Moskau seien es 28 gewesen, sagte der dortige Bürgermeister. Auch die von Russland annektierte Halbinsel Krim wurde wieder beschossen. Die Ukraine nimmt zumeist Ölraffinerien ins Visier. Vergangene Woche war die größte für Moskau benötigte Raffinerie nach einem Angriff explodiert. Die Zahl der Erdbebenopfer bei dem schweren Doppelbeben in Venezuela ist auf über 230 gestiegen. Die Regierung in Caracas nennt bisher nur vorläufige Zahlen. Demnach werden noch etwa 40.000 Menschen vermisst.
3: Die Retter sind seit gestern im Dauereinsatz, vor allem in der stark betroffenen Küstenregion im Norden Venezuelas. Auf Videos ist zu sehen, wie ganze Straßenzüge eingestürzt sind, darunter auch Hochhäuser. Zahlreiche Tote werden unter den Trümmern vermutet. Vor Ort heißt es von Überlebenden, auf solche Ereignisse sei man nicht vorbereitet gewesen. Die Einsatzkräfte hätten zu lange gebraucht, es fehle an Technik und Maschinen. Internationale Hilfe ist angelaufen, auch aus Deutschland. Ulrike Klein, Redaktion.
1: Durch eine Gesetzesänderung soll es Umweltverbänden künftig erschwert werden, den Bau von Infrastrukturprojekten gerichtlich zu stoppen. Der Bundestag hat dazu einen Beschluss gefasst. Demnach hat eine Klage nicht mehr automatisch eine aufschiebende Wirkung. Stattdessen muss es erst ein Gericht so entscheiden. Außerdem dürfen Umweltverbände nur noch klagen, wenn ein Bauprojekt in ihren, wie es heißt, sachlichen und räumlichen Aufgabenbereich fällt.
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1: Und hier die aktuell schon überwiegend sehr heißen Temperaturen. Köln und Bonn 34 Grad, Hamburg 26, Bremen 29, in Berlin messen wir 32 Grad, in Dresden 31, 35 sind es in Frankfurt am Main, 33 in Stuttgart, München und Erfurt 31 und Münster 32 Grad. Es ist verbreitet sonnig oder nur gering bewölkt und überall trocken. Die Höchstwerte liegen heute zwischen 31 und 38 Grad. Im Westen und Südwesten werden lokal bis zu 41 Grad erwartet. Nur auf den Inseln ist es kühler. Morgen geht es mit viel Sonne weiter. Später ziehen aber an der Nordseeküste sowie vom westlichen Mittelgebirgsraum kräftige Gewitter heran. Die sollen dann am Abend auch Niedersachsen erreichen. Die Höchstwerte können lokal bis auf 42 Grad steigen.
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1: Freitag, 26. Juni. Denn wenn du mit Jesus Christus verbunden bist, bist du nicht mehr unter dem Gesetz der Sünde und des Todes. Das Gesetz des Geistes, der lebendig macht, hat dich davon befreit. Römer 8, Vers 2. Nur fliegen ist schöner. Ich stelle mir vor, ich liege auf einer Wiese und schaue in den Himmel. Ich sehe die Wolken, wie sie vorbeiziehen. Das Brummen von Bienen oder anderen Insekten erfüllt die unmittelbare Umgebung. Vogelgezwitscher erklingt. Hier und da fliegt einer dieser Flugkünstler knapp über dem Boden hinweg. Der Blick geht wieder in die blaue Weite und ich entdecke ein Flugzeug. Ich frage mich, wo wird es wohl landen? Es wird der Gedanke laut, jetzt darin zu sitzen. Dann kommt in mir ein altbekannter Wunsch hoch. Ach, wenn ich nur fliegen könnte. Hatten Sie auch schon mal diesen Wunsch, gegen die Schwerkraft, losgelöst von allem, auf alles hinabzuschauen? Aber leider geht es aufgrund des Naturgesetzes nicht. Dieses Gesetz der Schwerkraft erinnert mich an ein anderes Gesetz, nämlich das der Sünde. Denn die Sünde ist wie die Schwerkraft, sie zieht uns runter und sogar ins Verderben. Und wie der Tagesvers deutlich macht, stehen wir von klein auf unter dem Gesetz der Sünde. Wir können machen, was wir wollen, wir sind Sünder und werden irgendwann sterben. Aber Jesus hat durch sein Sterben für uns dieses Schuldgesetz ausgehebelt. Natürlich werden auch die Menschen, die mit ihm verbunden sind, einmal ihren letzten Atemzug hier auf dieser Erde machen. Aber sie werden dann ewig bei Gott im Himmel sein. Und das ist eine wundervolle Zuversicht. Der Wunsch vom Fliegen, als Mensch losgelöst von jeglicher Schwerkraft durch die Luft zu gleiten, wird auch weiterhin nur ein Wunsch bleiben. Aber das Gefühl der Freiheit, das denjenigen ergreift, dessen Sünden bei Jesus abgeladen sind, ist doch viel besser, denn er ist zu einem Leben befreit, das ihn aufblicken und froh in die Zukunft schauen lässt und ihn nicht mehr runterdrückt. Die Frage zum Nachdenken. Sind Sie schon mit Jesus verbunden? Der Tipp fürs Leben. Lieber frei mit Jesus leben, als fliegend das ewige Leben zu verpassen. Die tägliche Bibellese. Römer 6, Verse 1 bis 14. Was sollen wir nun sagen? Sollten wir in der Sünde verharren, damit die Gnade zunimmt? Auf keinen Fall. Wir, die wir der Sünde gestorben sind, wie werden wir noch in ihr leben? Oder wisst ihr nicht, dass wir, so viele auf Christus Jesus getauft wurden, auf seinen Tod getauft worden sind? So sind wir nun mit ihm begraben worden durch die Taufe in den Tod, damit, wie Christus aus den Toten auferweckt worden ist durch die Herrlichkeit des Vaters, so werden auch wir in Neuheit des Lebens wandeln. Denn wenn wir verwachsen sind mit der Gleichheit seines Todes, so werden wir es auch mit der seiner Auferstehung sein. Da wir dies erkennen, dass unser alter Mensch mitgekreuzigt worden ist, damit der Leib der Sünde abgetan sein soll, dass wir der Sünde nicht mehr dienen. Denn wer gestorben ist, ist freigesprochen von der Sünde. Wenn wir aber mit Christus gestorben sind, so glauben wir, dass wir auch mit ihm leben werden, da wir wissen, dass Christus, aus den Toten auferweckt, nicht mehr stirbt. Der Tod herrscht nicht mehr über ihn. Denn was er gestorben ist, ist er ein für allemal der Sünde gestorben. Was er aber lebt, lebt er Gott. So auch ihr. Haltet euch der Sünde für tot, Gott aber lebend in Christus Jesus. So herrsche nun nicht die Sünde in eurem sterblichen Leib, dass er seinen Begierden gehorcht. Stellt auch nicht eure Glieder der Sünde zur Verfügung als Werkzeuge der Ungerechtigkeit, sondern stellt euch selbst Gott zur Verfügung als Lebende aus den Toten und eure Glieder Gott zu Werkzeugen der Gerechtigkeit. Denn die Sünde wird nicht über euch herrschen, denn ihr seid nicht unter Gesetz, sondern unter Gnade.

0: 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Hallo und herzlich willkommen. Hören Sie nun eine Botschaft von Peter Bronslik.
1: Ich sitze an meinem Schreibtisch im Missionswerk. Vor mir liegen viele Briefe. Menschen in Not schreiben uns an. Viele haben Probleme, mit denen sie einfach nicht zurechtkommen. Manche stecken gerade in einer Lebenskrise und brauchen Ermutigung und Wegweisung. Liebe Hörerinnen, lieber Hörer, ich habe den Eindruck, dass die Orientierungslosigkeit in unserer Welt zunimmt. Immer weniger Menschen wissen Bescheid, wenn es um grundsätzliche Fragen unseres Lebens, über Gott und über seine Gebote geht. Da stehen wir in Gefahr, die Hauptsache unseres Lebens zu verpassen. Das fängt ja schon in der Schule an. Die Kinder werden regelrecht mit Wissen vollgestopft, sind fit in Mathematik und Geometrie, kennen sich bestens mit Computer und Internet aus und lernen mehrere Sprachen. Aber über die Hauptsache des Lebens erfahren sie erschreckend wenig. Sie werden ins Leben entlassen ohne Antworten auf die Fragen: Warum lebe ich überhaupt? Woher komme ich? Und wohin gehe ich einmal, wenn dieses Leben vorüber ist? Oder was ist mit Gott? Gibt es ihn wirklich? Leid und Elend, Unfriede und Hass in der Welt, woher kommt das alles? Wie kann es überwunden werden? Wie sehr sind wir da als Eltern herausgefordert, unseren Kindern, ja aber auch unseren Mitmenschen, den Weg zu Jesus Christus und zur Bibel zu zeigen, damit sie die Hauptsache nicht verpassen. Wir wollen uns in dieser Sendung mit lebenswichtigen Informationen befassen, die uns Gott auf unserer Lebensreise mitgibt. Da haben wir die Information Nummer 1. Unser Leben ist nicht sinnlos, weil Gott unser Schöpfer ist. Wir Menschen sind nicht etwa das Zufallsprodukt einer Evolution, die irgendeine mysteriöse Macht durch einen Urknall in Gang gesetzt hat. Wir sind keine anonymen Nachfahren von irgendwelchen Affen, sondern das Ergebnis eines einzigartigen, fantastischen Schöpfungsaktes Gottes. Das können wir schon auf den ersten Seiten der Bibel nachlesen. Wir Menschen wurden von Gott geschaffen, weil er uns wollte. Und die Bibel, das Wort Gottes, sagt uns, dass jeder Mensch die Möglichkeit hat, Gott anhand seiner wunderbaren Schöpfung zu erkennen. Siehe Römerbrief, Kapitel 1. Die Information Nummer 2. Unser Leben ist nicht sinnlos, weil Gott uns liebt. Fantastisch. Im Vergleich zu dem riesigen Weltraum sind wir Menschen ja nur winzig klein und scheinbar unbedeutend. Und doch wird jeder Einzelne von Gott geliebt und umsorgt. So sehr hat Gott die Welt geliebt, Johannes 3, Vers 16. Diese Tatsache gibt meinem Leben Sinn und macht mich unendlich reich und glücklich. Gottes Liebe ist wunderbar. Die Information Nummer 3. Die Sünde ist die schlimmste Fehlentscheidung des Menschen. Gott schuf den Menschen, um mit ihm Gemeinschaft zu haben. Er gab ihm einen freien Willen und hilfreiche Gebote für ein harmonisches Leben in Glück und Frieden. Doch was taten wir Menschen? Wir entschieden uns gegen Gott und wollten unabhängig von ihm und seinen Geboten sein. Diese schreckliche Fehlentscheidung nennt Gott Sünde. Alle Menschen sind damit infiziert. Die schlimmen Probleme, die wir heute in dieser Welt haben, sind Folgen der Sünde. Leid und Elend, Hass und Trauer, Krieg und Unmoral. Sünde trennt uns von Gott und von seiner Liebe. Siehe im ersten Buch Mose, die Kapitel 3 und 4. Die Information Nummer 4. Gott spricht durch die Bibel zu uns. Trotz unserer schrecklichen Fehlentscheidung hat Gottes Liebe uns nicht aufgegeben. Gott gab uns ein fantastisches Buch, die Bibel. Darin hat er alles Wichtige niederschreiben lassen, was wir Menschen über ihn und über seinen Sohn Jesus Christus und über unser Leben und die Zukunft unserer Welt wissen müssen. Die Bibel ist der Liebesbrief Gottes an uns. Sie zeigt uns, wie wir wieder zu ihm zurückfinden können. Von der ersten bis zur letzten Seite ist die Bibel das vollkommene, ewig gültige Wort Gottes. Siehe 1. Timotheusbrief, Kapitel 3, Vers 16. Und nun die Information Nummer 5. Es gibt nur zwei Wege und zwei Ziele. Jesus Christus sagt uns in seiner Bergpredigt in Matthäus 7, in Versen 13 bis 14, geht hinein durch die enge Pforte, denn die Pforte ist weit und der Weg ist breit, der zur Verdammnis führt. Wie eng ist die Pforte und wie schmal der Weg, der zum Leben führt. Mit anderen Worten, jeder Mensch hat die Wahl, sein Leben mit oder ohne Gott zu führen. Jeder hat die Wahl, Gottes Liebe anzunehmen oder abzulehnen, nach Gottes Weisungen oder nach seinen eigenen Vorstellungen zu leben. Von dieser Entscheidung hängt aber die Ewigkeit ab. Wer sich für Gott und für seinen Sohn Jesus Christus entscheidet, empfängt ewiges Leben und darf einmal für immer im Himmel bei Gott sein. Und wer sich nicht für Jesus Christus entscheidet, wird von Gott gerichtet und muss die Ewigkeit an dem schrecklichen Ort verbringen, den die Bibel Hölle nennt. Eine schlimme Tatsache, die wir aber nicht verschweigen dürfen. Jeder hat die Wahl. Information Nummer 6. Jesus Christus ist Retter und Erlöser. Schon Jahrhunderte vor Christi Geburt ließ Gott durch die Propheten verheißen, dass einmal der Erlöser kommen wird, um die Menschen wieder zu ihm zurückzuführen. Jesus, der Sohn Gottes, verließ die Herrlichkeit des Himmels und kam zu uns in die kaputte Welt, um uns zu retten. Er tat große Wunder, heilte Menschen von ihren Krankheiten, tat den Blinden die Augen auf und speiste die Hungrigen. Er lebte ein völlig sündloses Leben und wies uns Menschen den Weg zu Gott. Er sagt in Johannes 14, Vers 6, ich bin der Weg und die Wahrheit und das Leben. Niemand kommt zum Vater, zu Gott, als nur durch mich. Jesus Christus stellt unsere zerbrochene Gemeinschaft mit Gott wieder her, wenn wir an ihn glauben. Und nun die Information Nummer 7. Jesus Christus starb für uns Menschen und besiegte den Tod. Gottes Liebe musste zwei Dinge zusammenfügen. Zum einen seine Liebe, die nicht will, dass der Mensch verloren geht, und zum anderen seine heilige Gerechtigkeit, die Strafe für die Sünde fordert. Deshalb ließ sich der Herr Jesus ans Kreuz schlagen und starb dort elendig. Er trug dabei die Sünden der ganzen Menschheit und ließ sich stellvertretend für uns alle bestrafen. Die Bibel sagt im Propheten Jesaja Kapitel 53, er ist um unserer Missetat willen verwundet und um unserer Sünde willen zerschlagen. Die Strafe liegt auf ihm, auf das wir Frieden hätten. Als Jesus am Kreuz starb, bezahlte er unsere Sündenschuld. Und als er nach 3 Tagen wieder auferstand, hat er den Tod und den Teufel überwunden und besiegt. Es ist eine herrliche Tatsache, die die Bibel bestätigt. Jesus Christus ist leibhaftig auferstanden und anschließend in den Himmel zurückgekehrt. Jesus Christus lebt. Die Information Nummer 8. Jeder Mensch ist dazu eingeladen, an Jesus Christus zu glauben und ewiges Leben zu empfangen. Die herrliche Erlösung, die er am Kreuz von Golgatha vollbracht hat, geht nicht automatisch an jeden Menschen weiter. Der Mensch kann das Geschenk der Erlösung annehmen oder ablehnen. Deshalb die Einladung der Bibel in Apostelgeschichte 16, Vers 31. Glaube an den Herrn Jesus, so wirst du errettet werden. Jeder, der diese Einladung annimmt und zum Herrn Jesus betet, empfängt Vergebung seiner Sünden und ewiges Leben. Das nennen wir Bekehrung. Information Nummer 9. Das höchste Glück für uns Menschen ist ewiges Leben mit Gott. Durch die Bekehrung macht er uns zu neuen Menschen mit einer neuen Identität. Er reinigt uns von aller Schuld und schenkt uns seinen Heiligen Geist und ewiges Leben. Von dem Moment an sind wir mit Gott versöhnt und seine Kinder. Siehe Johannesevangelium Kapitel 1, Vers 12. Er ist unser liebender Vater, der verheißen hat, uns sicher durch dieses Leben zu führen, bis wir am Ziel sind. Er ist wie ein guter Hirte zu uns, und wir sind seine Herde. Er verspricht uns im Johannesevangelium Kapitel 10, in den Versen 27 bis 29, dass nichts und niemand uns jemals mehr aus seiner Hand reißen kann. Der Herr Jesus sorgt vollkommen für die, die ihm vertrauen. Wir erfahren seine Hilfe in den kleinen und großen Problemen unseres Lebens. Mit allem, was uns bedrückt, können wir zu ihm kommen. Er spricht uns durch die Bibel Mut zu, gibt uns die Kraft, der Sünde zu widerstehen und Gottes Gebote zu halten. Information Nummer 10. Jesus Christus kommt wieder. So wie der Herr Jesus nach seiner Auferstehung in den Himmel aufgefahren ist, so hat er verheißen, wiederzukommen, und zwar am Ende dieser Weltgeschichte. Er kommt, um die, die an ihn glauben, zu sich in den Himmel zu holen. Und er kommt, um diejenigen, die ihn und Gottes Liebe abgelehnt haben, zu richten. Dieses Geschehen kommt immer näher. Gott hat verheißen, einen neuen Himmel und eine neue Erde für die zu schaffen, die ihn als ihren Erlöser angenommen haben. In dieser neuen Welt wird es keinen Krieg, keine Trauer, keine Krankheit, keine Ungerechtigkeit mehr geben, sondern nur noch ewiges Glück und ewige Freude. Sind wir bereit, wenn Jesus Christus wiederkommt? Nun, vielleicht ist Ihnen manches neu, was Sie jetzt gerade gehört haben. Dann sollten Sie sich noch genauer informieren, um nicht die Hauptsache des Lebens zu verpassen. Besorgen Sie sich eine Bibel und lesen Sie selbst nach, was Gott Ihnen sagen möchte. Wir wollen beten. Danke, Herr Jesus, dass du uns Menschen so sehr liebst und jeden einlädst, Buße zu tun und an dich zu glauben. Bitte segne meine Zuhörer und hilf ihnen, die wichtigste Entscheidung ihres Lebens zu treffen. Amen.

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1: Die Schauspielerin Marlene Dietrich hat einmal gesagt, man muss mit sauberen Händen und ohne große Worte vor den Tod treten. Das hat sie schön gesagt, aber wer kann das schon? Das kann nur einer. Jesus Christus hat nicht nur saubere Hände, sondern auch ein sauberes Herz. Und er sagt angesichts des Todes wenige Worte. Weine nicht. In der Bibel erfahre ich, zu wem er das gesagt hat. Der Sohn einer Witwe wurde zum Friedhof getragen. Und Jesus stellt sich vor den Toren der Stadt dem Trauerzug in den Weg. Dort, wo die Trauer herrscht, sagt Jesus zu der Witwe, weine nicht. Das ist kein Spott, sondern sein Regierungsprogramm. Jesus meint damit, die Tränen haben nicht das letzte Wort. Im Gegensatz zu vielen Politikern setzt Jesus sein Regierungsprogramm Weine nicht auch in die Tat um. Hier steht, und Jesus trat hinzu und berührte den Sarg, und die Träger blieben stehen, und er sprach, Junge, ich sage dir, steh auf. Und der Tote richtete sich auf und fing an zu reden, und Jesus gab ihn seiner Mutter. Während die Tränen laufen und die Träger stille stehen, stellt Jesus sich in den Weg und befiehlt, steh auf. Jesus statuiert hier ein Exempel. Eben hat der Tod noch König gespielt, jetzt wird er entthront. Jesus sagt damit, so geht es nicht weiter, dass der Tod hier den King spielt. Mit den wenigen Worten von Jesus geht urplötzlich Licht in der Dunkelheit an. So kommt Leben in die Leiche. Der ausgebremste Todeszug ist vor allem ein Hinweis auf die Auferstehung von Jesus Christus. Die Bibel formuliert es so, nun aber ist Christus auferweckt von den Toten als erster unter denen, die gestorben sind. Was damals passiert ist, hat nämlich Bedeutung bis heute. Es hat Bedeutung für alle Witwen und alle Kinder, die in Gräbern liegen. Es hat Bedeutung für jeden Menschen. Nach wie vor gilt das Jesus-Programm, weine nicht. Der Unterschied zu dem Jungen auf der Bahre ist jedoch, dass heute jeder Mensch gefragt wird, ob er dieses Leben will.

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1: Ich bin Jerome Nussbaum. Der Weihnachtsmarktattentäter von Magdeburg kommt nie wieder frei. Taleb A. wurde wegen sechsfachen Mordes und auch Mordversuchs und unter anderem schwerer Körperverletzung verurteilt. Er kommt lebenslang hinter Gitter. Außerdem ordnete das Gericht für ihn eine anschließende Sicherungsverwahrung an. Sechs Menschen waren bei dem Anschlag ums Leben gekommen. Mehr als 300 weitere wurden verletzt. Oberstaatsanwalt Böttcher sagte, die nur etwa eine Minute dauernde Amokfahrt habe jede menschlich begreifbare Dimension gesprengt. Die Hitze lässt vermehrt wichtige Autobahnen aufplatzen, darunter die A2 in Brandenburg in Richtung Berlin. Sie soll bis Montag repariert werden. In Thüringen werden jetzt neue Maßnahmen gegen die sogenannten Blow-ups getestet, mit dem Winterdienst.
2: Statt im Winter Salzlösung zu versprühen, kühlt jetzt ein Fahrzeug eine Landstraße im Unstrut-Hainich-Kreis mit Wasser. Hitzeschäden sollen so verhindert werden, solange bis die Temperaturen wieder sinken. Bei extremer Hitze wird das Bindemittel im Asphalt weich und steigt an die Oberfläche. Die kann dann aufbrechen, wie auf der Autobahn A2. Rund 30 Fahrzeuge waren vor der Sperrung schon drüber gefahren und beschädigt worden. Noah Ulrich, Redaktion.
1: Die Ukraine hat ihre Drohnenangriffe auf Ziele in Russland massiv verstärkt. Insgesamt habe die russische Luftabwehr laut Verteidigungsministerium in Moskau in der Nacht 660 ukrainische Drohnen abgeschossen. Allein in der Region Moskau seien es 28 gewesen, sagte der dortige Bürgermeister. Auch die von Russland annektierte Halbinsel Krim wurde wieder beschossen. Die Ukraine nimmt zumeist Ölraffinerien ins Visier. Vergangene Woche war die größte für Moskau benötigte Raffinerie nach einem Angriff explodiert. Die Zahl der Erdbebenopfer bei dem schweren Doppelbeben in Venezuela ist auf über 230 gestiegen. Die Regierung in Caracas nennt bisher nur vorläufige Zahlen. Demnach werden noch etwa 40.000 Menschen vermisst.
3: Die Retter sind seit gestern im Dauereinsatz, vor allem in der stark betroffenen Küstenregion im Norden Venezuelas. Auf Videos ist zu sehen, wie ganze Straßenzüge eingestürzt sind, darunter auch Hochhäuser. Zahlreiche Tote werden unter den Trümmern vermutet. Vor Ort heißt es von Überlebenden, auf solche Ereignisse sei man nicht vorbereitet gewesen. Die Einsatzkräfte hätten zu lange gebraucht, es fehle an Technik und Maschinen. Internationale Hilfe ist angelaufen, auch aus Deutschland. Ulrike Klein, Redaktion.
1: Durch eine Gesetzesänderung soll es Umweltverbänden künftig erschwert werden, den Bau von Infrastrukturprojekten gerichtlich zu stoppen. Der Bundestag hat dazu einen Beschluss gefasst. Demnach hat eine Klage nicht mehr automatisch eine aufschiebende Wirkung. Stattdessen muss das erst ein Gericht so entscheiden. Außerdem dürfen Umweltverbände nur noch klagen, wenn ein Bauprojekt in ihren, wie es heißt, sachlichen und räumlichen Aufgabenbereich fällt.
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1: Und hier die aktuell schon überwiegend sehr heißen Temperaturen. Köln und Bonn 34 Grad, Hamburg 26, Bremen 29, in Berlin messen wir 32 Grad, in Dresden 31, 35 sind es in Frankfurt am Main, 33 in Stuttgart, München und Erfurt 31 und Münster 32 Grad. Es ist verbreitet sonnig oder nur gering bewölkt und überall trocken. Die Höchstwerte liegen heute zwischen 31 und 38 Grad. Im Westen und Südwesten werden lokal bis zu 41 Grad erwartet. Nur auf den Inseln ist es kühler. Morgen geht es mit viel Sonne weiter. Später ziehen aber an der Nordseeküste sowie vom westlichen Mittelgebirgsraum kräftige Gewitter heran. Die sollen dann am Abend auch Niedersachsen erreichen. Die Höchstwerte können lokal bis auf 42 Grad steigen.
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4: Hallo und herzlich willkommen bei den Denkanstößen. Es folgt nun ein wenig Musik und dann ein Vortrag von Edgar Lück. Mehr zum Thema gleich.

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1: Ja, auch von mir nochmal einen wunderschönen guten Morgen. Schön, dass ihr heute Morgen hier seid und auch so zahlreich erschienen seid. Aber auch herzlich willkommen euch im Livestream. Schön, dass du dabei bist. Zu dieser Themenreihe, was ist die Hauptsache? Und wir hatten schon drei Abende gehabt und heute ist so der Abschluss. Und wir haben uns über einige Sachen Gedanken gemacht, ja, wo wir über die Hauptsache geredet haben und haben uns über Gesundheit Gedanken gemacht, über Toleranz und über die Liebe. Und heute werden wir uns Gedanken machen über das Thema oder über die Gedanken über Hauptsache glücklich. Und Colin hat es vorhin schon erwähnt, ja, glücklich sein, ich glaube, das möchte jeder irgendwie. Nur die Frage ist, ja, was ist denn glücklich sein überhaupt? Was ist Glück überhaupt? Und natürlich googelt man schaut in Duden nach und man guckt mal, okay, was gibt's denn für Definitionen? Und ich musste tatsächlich feststellen, es gibt unzählige Definitionen für Glück. Also wenn du nach Glück suchst, google das mal, du wirst herausfinden, es gibt ganz, ganz viele Definition. Ich habe mal eine rausgepickt, die meiner Meinung nach doch sehr passend ist. Und da beschreibt jemand, Glück ist das angenehme oder glücklich sein ist das angenehme und freudige und eine freudige Gemütsverfassung, in der man sich befindet, wenn man in den Besitz oder in den Genuss von etwas kommt. Es ist irgendwie eine Zufriedenheit mit und in den Umständen. So, ne? Also eine Zufriedenheit mit den Umständen, eine angenehme und freudige Gemütsverfassung. Ja, ich habe vor einigen Monaten durfte ich mir ein neues Auto kaufen, also ein gebrauchtes neues Auto, also ein Gebrauchtwagen, und ich war total glücklich, bis ich dann feststellte, dass mein Kofferraum nicht mehr aufgeht. Ja, und dann war ich erstmal total angenervt und dachte mir, das kann doch nicht sein, jetzt habe ich mir erst ein neues Auto geholt oder ein gebrauchtes neues Auto und jetzt geht der Kofferraum nicht. Und ich hatte keine Zeit, das zu machen, bin dann erstmal einen Monat mit geschlossenem Kofferraum gefahren und wir hatten unsere Hochzeitsnachfeier in Planung und das war richtig schön, alles schön durch den Vordersitz irgendwie hinten rein. Und von der einen Seite habe ich mich total gefreut und ich war total glücklich über mein neu angeschaffenes Auto und im nächsten Moment war aber die Freude auch schon wieder vergangen und mein Glücklichsein und irgendwie war ich auch ein Stück weit angenervt. Also glücklich sein ist schon so eine Sache und doch bin ich davon überzeugt, dass das unser ganzes Leben sogar einnimmt. Und man hört es immer wieder, Hauptsache du bist glücklich. Und ich stand auch mal in einem Kreis mit ein paar Jungs, es war auf einer Feier und wir haben über alles Mögliche geredet und der eine hat dann von seinen Reisen erzählt und ja, irgendwann durfte ich dann so ein bisschen erzählen, ja, ich bin Christ und ich glaube an Jesus. Ja, Hauptsache du bist glücklich. So, also Hauptsache, du bist glücklich, ist schon irgendwo eine Tendenz, die wir finden und die uns Menschen prägt oder die wir vielleicht sogar unbewusst leben, einen Lebenswert, Hauptsache, du bist glücklich. Und es fängt vielleicht beim Beruf an, dass wir sagen, mach einen Beruf, der dir gut tut, ja, wo du zufrieden bist, wo du glücklich bist. Und möglichst einen Beruf, wo du auch genug Geld verdienst, damit du dann auch anschließend glücklich sein kannst. Also, und wenn du mit dem Partner glücklich bist, dann ist das doch in Ordnung. Hauptsache, ihr versteht euch und seid glücklich miteinander. Und wir merken, irgendwie dieses Glücklichsein oder ja, diese angenehme und freudige Gemütsverfassung, die wir gerne haben wollen, ist doch etwas, was unseren ganzen Alltag bestimmt. Und ich glaube, sicherlich sitzt du hier heute Morgen und hoffst, dass du mit einer guten Gemütsverfassung auch wieder nach Hause gehst. Dass du glücklich nach Hause gehst, dass du vielleicht dir auch sogar etwas von Gott erhoffst, glücklich zu sein oder Glück zu bekommen. Interessanterweise sehen wir ja, dass Glück kommt und in gewisser Weise auch geht. Ja, wenn wir, wie Colin vorhin gesagt hat, auf die Dinge schauen oder ich vorhin in dem Beispiel genannt habe, das mit dem Auto, es war da und plötzlich war es nicht mehr da. Wir haben vielleicht sogar einen geliebten Menschen, mit dem wir total glücklich sind. Und diese Person verstirbt und wir fallen in Trauer und das ist ja auch gut, aber es fehlt ein Stück Glück. Es fehlt uns ein Stück Glück. Vielleicht hast du einen Autounfall und dein Wagen ist vollkommen zerstört und es fehlt dir ein Stück Glück. Oder es mangelt dir an Gesundheit und plötzlich ist deine Gemütsverfassung ganz anders. Und so merken wir, irgendwie Glück kommt und Glück geht. Und meine Frage ist, gibt es denn überhaupt ein Glück, das bleibt? Gibt es denn irgendetwas in dieser Welt, woran ich mich wirklich festhalten kann und darüber freuen kann, was bis zum Tod und über den Tod hinaus reicht? Ich möchte aus christlicher Perspektive sagen, ja, es gibt etwas, was dich vollkommen innerlich glücklich und zufrieden machen kann und was über dieses Leben hinausgeht. Selbst in Leid, in Trauer, in finanziellen Schwierigkeiten, in Beziehungskrisen gibt es etwas, was dich glücklich machen kann und dir Zufriedenheit geben kann. Davon bin ich überzeugt. Und deswegen ist der Punkt zu sagen, Hauptsache glücklich, gar nicht so verkehrt, weil ich glaube, wie Colin es gesagt hat, wir unser Glück alleine oder das wahre Glück alleine in Jesus Christus finden können. Goethe hat einmal gesagt, je mehr er hat, je mehr er will, nie schweigen meine Sinne still. Und so ist es in dieser Welt, je mehr wir haben, je mehr wir wollen, aber umso mehr sind wir auf der Suche nach Glück, nach Halt, nach Zufriedenheit. Hauptsache, du bist glücklich. Und so möchte ich mit euch in eine Geschichte schauen, in das Lukas-Evangelium, wo das so ein bisschen wiedergespiegelt wird, wo eine Person danach gestrebt oder gelebt hat, glücklich zu sein. Es steht in dem Sinne so nicht drin, aber ich möchte mal eine gewagte These aufstellen, dass diese Person wirklich auf der Suche nach Glück war. Und zwar geht es um den verlorenen Sohn. Das Gleichnis vom verlorenen Sohn in Lukas 15, ihr kennt sicherlich die Geschichte, sie ist eine sehr bekannte Geschichte, aber ich möchte sie einmal vorlesen. Und zwar Lukas 15, Abvers 11. Und er sprach, ein Mensch hatte zwei Söhne. Und der Jüngere von ihnen sprach zum Vater, gib mir den Teil des Vermögens, der mir zufällt, Vater. Und er teilte ihnen das Gut. Und nicht lange danach packte der jüngere Sohn alles zusammen und reiste in ein fernes Land und dort verschleuderte er sein Vermögen mit ausschweifendem Leben. Nachdem er aber alles aufgebraucht hatte, kam eine gewaltige Hungersnot über jenes Land und auch er fing an, Mangel zu leiden. Da ging er hin und hängte sich an irgendeinen Bürger jenes Landes und der schickte ihn auf die Äcker und auf die Felder zu den Schweinen, um sie zu hüten. Und er begehrte, seinen Bauch zu füllen mit dem Schoten, also mit dem Essen, welche die Schweine fraßen, und niemand gab sie ihm. Er kam aber zu sich selbst und sprach, wie viele Tagelöhner meines Vaters haben Brot im Überfluss, ich aber verderbe hier vor Hunger. Ich will mich aufmachen und zu meinem Vater gehen und zu ihm sagen, Vater, ich habe gesündigt gegen den Himmel und vor dir. Und ich bin nicht mehr wert, dein Sohn zu heißen, mache mich zu deinem Tagelöhner oder zu einem deiner Tagelöhner. Und er machte sich auf und ging zu seinem Vater. Und als er noch fern war, sah ihn sein Vater und hatte Erbarmen und lief und fiel ihm um den Hals und küsste ihn. Der Sohn sprach zu ihm, Vater, ich habe gesündigt gegen den Himmel und vor dir. Ich bin nicht mehr wert, dein Sohn zu heißen. Aber der Vater sprach zu seinen Knechten, bringt das beste Festgewand her, zieht es ihm an, gebt ihm einen Ring an seine Hand und Schuhe an die Füße und bringt das gemästete Kalb her und schlachtet es und lasst uns essen und fröhlich sein. Denn dieser, mein Sohn, war tot und ist wieder lebendig geworden und er war verloren und ist wieder gefunden worden. Und sie fingen an, fröhlich zu sein. Soweit erstmal Gottes Wort. Hier eine ganz bekannte Geschichte von einem jungen Mann, der irgendwann auf die Idee kam und hat gesagt, boah, das Leben hier bei meinem Vater ist irgendwie langweilig und öde. Jeden Tag dasselbe. Ich sehe jeden Tag dieselben Bediensteten. Ja, die bedienen mich sogar. Und wir haben genug zu essen. Und irgendwie ist das alles so langweilig. Ich will weg hier. Und er packt seine Sachen und geht zu seinem Vater und sagt, Vater, gib mir das Erbe, das mir zusteht. Ich habe keinen Bock mehr hier auf die ganze Sache. Ich möchte einfach los. Ich möchte losziehen und das leben, was ich möchte. Ich weiß nicht, ob der Sohn unglücklich war zu Hause, aber ich vermute, dass dieser Sohn auf der Suche nach Glück war. Er wollte einfach glücklich sein mit dem, was er hatte. Und das sieht man dann irgendwo auch an seinem Lebensstil. Denn er packt alles ein und geht in ein fremdes Land und er lebt so, als ob er der King wäre. Ja? Also er läuft da lang, hat die Taschen voll Geld und sagt, ach komm, hier mal ein bisschen, hier ein Fünfer, da Zehner, ach kommt Leute, wir machen jetzt eine Fete. Und hat sein Geld wirklich auch verschwenderisch ausgegeben. Und ich vermute, ich weiß nicht, ob ihr schon mal so Filme geschaut habt oder so Serien geguckt habt, wo dann Leute so im Geld baden und alles, die feiern und alles sieht so glücklich aus und so schön. Ja, und wirklich eine richtig gute Stimmung. So stelle ich mir das beim reichen Jüngling vor, bei dem verlorenen Sohn hier. Also der war sowas von happy, dass er das Geld verschleudern kann und dass er machen kann, was er will. Der war total glücklich. Und ich glaube, er war auf der Suche nach Glück und Zufriedenheit seines Lebens, auf der Suche natürlich irgendwo nach seiner Identität, wer er ist, was er, wie er leben möchte. Und er dachte, das ist jetzt erstmal mein Weg und ich bin glücklich. Und wir haben vorhin schon festgestellt, dass das Glück anscheinend abhängig ist von den Umständen. Und dass meine Umstände kommen und gehen können und dass sozusagen mein Wohlbefinden und mein Glücklichsein beeinflusst. Und genau das passiert hier in dieser Geschichte. Dieser Sohn, der läuft da lang und plötzlich kommt eine gewaltige Hungersnot. Und sein ganzes Geld, was er hatte, das kann er auf einmal nicht mehr einsetzen und seine Umstände ändern sich radikal, sodass auch er auf einmal da ist und merkt, oh Backe, mit meinem Geld kann ich mir gar nicht mehr so viel leisten, es gibt ja gar kein Essen mehr. Und auf einmal steht er da und merkt, ja, mein Glück hat mich verlassen. Worauf ich mein Glück gesetzt habe, in dem Fall war das irgendwo auch sein Geld, vielleicht auch seine sozialen Kontakte, die er sich aufgebaut hatte. Aber in dem Moment, als die Hungersnot kam, haben sich seine Umstände geändert und gleichzeitig auch sein inneres Wohlbefinden und sein inneres Glücklichsein. Und dann fing er an. Okay, was mache ich jetzt? Und dann ging er zu irgendeinem Bürger des Landes und hat gemerkt, okay, vielleicht kann der mir ja irgendwie ein bisschen Essen geben. Ich fange einfach an, bei dem zu arbeiten und dann wird er mich versorgen. Aber irgendwie hat er gemerkt, der hatte nur noch ein bisschen das Fressen von den Schweinen übrig. Bei den Schweinen will ich aber nicht bleiben. Und so macht er sich auf dem Weg nach Hause, weil er sich denkt, okay, so wie ich gerade gelebt habe, das war ja doch irgendwie nicht gar nicht so. Dieses Glücklichsein hat mich doch gar nicht so glücklich gemacht, wie ich dachte. Und mein Vater, der hat doch Angestellte, der hat Leute, der hat Brot im Überfluss. Selbst die Tagelöhner, die bei ihm arbeiten, haben genug zu essen. Was mache ich hier eigentlich? Und er kehrt um und geht auf seinen Vater zu, den er am Anfang eigentlich für tot erklärt hat, indem er gesagt hat, gib mir das Erbe, das mir zusteht. Hat eigentlich gesagt, mit dir möchte ich nichts mehr zu tun haben. Und hat jetzt, sage ich mal, die Dreistigkeit wieder zurückzukommen, da wo er am Ende ist. Naja, da wo man dann am Ende ist und merkt, wo man nicht mehr weiterkommt und dann kriecht, dann merkt man, okay, da muss ich doch wieder zurückkommen anscheinend. Hat dann die Dreistigkeit, sage ich mal, zum Vater zurückzukommen. Aber es ist verblüffend, wie der Vater reagiert. Denn der Vater, als er ihn sieht, steht da mit offenen Armen und kommt ihm entgegen. Und dieser Sohn, der irgendwie stinkt, bei den Schweinen war, er umarmt ihn, gibt ihm einen neuen Mantel, er gibt ihm neue Kleidung, gibt ihm einen Ring und er gibt ihm neue Schuhe. Er schlachtet sogar ein Kalb und macht ein Festessen und er sagt, lasst uns fröhlich sein. Ja, ich würde jetzt sagen, lasst uns glücklich sein. Ja, lasst uns glücklich sein. Mein Sohn, der tot war, ist wieder lebendig geworden. Er war verloren und ist wieder wiedergefunden. Und sie fingen an, fröhlich zu sein. Hauptsache glücklich. Der Sohn war glücklich und hat sich auf die Reise gemacht. Am Ende war er todunglücklich. Aber er kam heim und eine ganze Familie wurde wieder glücklich. Was hat das mit uns zu tun? Oder was hat das mit Gott zu tun? Ich glaube, dass diese Geschichte vom verlorenen Sohn ein Bild ist von uns Menschen zu Gott. Und dass wir Menschen auf der Suche sind nach Glück und nach Zufriedenheit, nach einem guten Leben. Aber dass wir in dem Sinne sagen, all das, was Gott mir gegeben hat, ja, meine Kraft, meine Physis, ja, meine Gesundheit, meine Familie vielleicht oder ähnliches, all das, was Gott dir gegeben hat, das nutzen wir oftmals nicht, um Gott dankbar zu sein und um mit ihm zu leben und in der Beziehung mit ihm zu sein, sondern wir nutzen all das, um uns selber zu verwirklichen und unser eigenes Glück zu finden. Und wir werden irgendwann, früher oder später, an einen Punkt kommen, wo all das, was ich mir selber aufgebaut habe, wo ich dachte, dass es mein Glück ist, ob es das Geld ist, ob es meine Gesundheit ist, ob es meine Familie ist, meine Freundschaft, meine Beziehung, dass ich irgendwann an einen Punkt komme, wo ich sagen muss, das macht mich nicht glücklich. Und das wirst du, früher oder später. Aber ich möchte dir sagen, dass es etwas gibt, was über dem hinausgeht. Denn die Geschichte hier ist ein Bild von Gott und uns Menschen. Und dass Gott wie der Vater ist, der auf uns wartet, dass wir wieder zu ihm zurückkommen und das wahre Glück empfangen. Ich bin viel unterwegs in unterschiedlichen Gemeinden und ich war auch erst dieses Jahr auf einer Evangelisation, wo eine junge Frau zum Glauben an Jesus Christus gekommen ist. Und ich durfte sie zu Jesus führen. Sie hat erkannt, dass sie in ihrem Leben innerlich irgendwie nicht glücklich war. Und sie hat zu Jesus gebetet und Jesus hat ihr eine innerliche Freude geschenkt und sie hat danach gesagt, einfach nur gesagt, ich bin so glücklich, ich bin so glücklich. Ich weiß nicht, ob diese junge Dame eigentlich schon alles begriffen hat, was es in diesem Leben gibt und was es man ausprobieren kann und wo man glücklich sein kann und was man erleben kann. Aber in dem Moment hat sie einfach für sich erkannt, mit Gott zu leben, das ist irgendwie Glück. Ich mache Jugendarbeit bei uns und letztes Jahr ist ein Mädel zum Glauben gekommen, deren Eltern haben nichts mit dem christlichen Glauben zu tun, sind eher esoterisch angehaucht. Sie sollte sozusagen auch die Nachfolgerin der Oma werden, um Karten zu legen. Also der christliche Glaube war bei ihnen tabu. Sie sind schon jahrelang aus der Kirche ausgetreten, das war Tradition. Und sie kam mit zu unserer Jugendfreizeit und saß dabei und wir haben Geschichten aus der Bibel gelesen, wir haben zusammen gebetet, zusammen gesungen und sie erlebte in dieser Zeit etwas Bemerkenswertes in ihrem Inneren. Und sie hat irgendwie gemerkt, das, was die Jugend oder die Jugendlichen hier haben, das habe ich nicht. Diese Freude, dieses Glück, das sie versprühen, das habe ich nicht. Und sie hat sich das echt gut überlegt. Und sie ist eine sehr rationale Person und sie hat gesagt, momentan verspüre ich, dass ich mit Gott leben sollte, aber ich mache es nicht, weil es dauernd meine Gefühle sind, die mich dazu drängen. Wenn Jesus Christus wirklich die Wahrheit ist, der Weg und er wirklich das wahre Glück für mein Leben ist, dann will ich diese Entscheidung für ihn ganz rational treffen. Wenn er wirklich sein Leben für mich gegeben hat, dann will ich auch ganz bewusst mein Leben für ihn geben. Und ich dachte mir, solche Worte aus dem Mund einer 17-Jährigen, das ist schon erstaunlich, dass sie erkannt hat, wer Jesus ist und wenn Jesus wirklich die Wahrheit ist, dass dieses Leben mit ihm ihr ganzes Leben oder ihr ganzes Leben beeinflussen wird. Hauptsache, du bist glücklich. Es gibt ein Glück, das ewig hält. Und das ist Jesus Christus. Und wie in dieser Geschichte sind wir Menschen tatsächlich tot und verloren. In der Beziehung zu Gott sind wir tot und verloren. Wenn Gott auf uns schaut, dann sieht er uns als Menschen, die getrennt von ihm leben, die auf der Suche sind nach Glück und nach Identität und die sich ständig verrennen und gefühlt aus Gottes Perspektive einfach nur bei den Schweinen landen, weil sie sich nach etwas sehnen, das vergänglich ist, was einmal aufhört, was weniger Wert hat. Und ich möchte versuchen, das einmal damit darzustellen, dass ich sage, als Gott die Erde schuf, hat er ja das ganze Universum geschaffen. Und er sprach mit einem Wort und es geschah, richtig? Also er sprach nur und es war. Und das war sowas von gewaltig. Und Gott hat uns diese Dinge hier auf dieser Erde gegeben, dass wir sie natürlich genießen können und dass wir auch fröhlich sein können. Und dass wir uns auch über materielle Dinge freuen können. Aber all diese Dinge sind vergänglich. Und jetzt kommt etwas, was einen Wert in unserem Leben bringen kann, der unvergänglich ist. Und dafür kann Gott nicht nur ein Wort sprechen, sondern dafür wird Gott Mensch, kommt auf diese Erde und lebt vollkommen heilig und genial und lebt einen Wandel mit voller Liebe zu den Menschen zugewandt. Und er stirbt am Kreuz aufgrund unserer Verlorenheit, aufgrund unserer Suche nach Glück und nach Erfüllung. Und er stirbt am Kreuz und sagt, weil ihr es nicht schafft, in dieser Welt wirkliche Befriedigung und Glück zu finden, findet ihr sie nur in dem, was Jesus Christus für euch getan hat am Kreuz von Golgatha, als er für mich und für dich starb. Das ist die einzige Sache, die in dieser Welt nicht vergeht. Das ist das Einzige, was deinem Leben wirkliche Erfüllung und Glück geben kann und nichts anderes. Alles andere ist vergänglich und alles andere wird keinen Bestand haben, außer dein Glaube an Jesus Christus. Und dieser Glaube hält über dieses Leben hinaus bis in den Tod. Und du wirst für ewig mit Gott leben, wenn du an Jesus Christus glaubst. Und diese Zufriedenheit oder dieses Glück ist etwas, was dir Trost und Freude gibt in schwierigen Zeiten. Dieses Glück in Jesus Christus ist etwas, was dir in Leid Freude gibt. Ja, sogar es geht so weit, dass wenn Menschen dich hassen und verfolgen, dass du Freude haben kannst und inneres Glück. Und das sagt Jesus sogar in den Seligpreisung, ich weiß nicht, ob ihr die kennt, ja, die Bergpredigt von Jesus, da sagt er, glückselig seid ihr, also ihr habt das vollkommene Glück und ihr habt die vollkommene Zufriedenheit, wenn euch die Menschen schmähen und verfolgen, wenn die Menschen euch hassen und reden allerlei Übles gegen euch, wenn sie dabei lügen, seid fröhlich und getrost, denn ebenso haben sie verfolgt die Propheten, die vor euch gewesen sind. Also was für ein krasses Glück, welch eine Zufriedenheit, welch eine innere Ruhe Gott uns verspricht, selbst wenn Menschen dich hassen, selbst wenn du am Ende ganz alleine dastehst, Gott kann dir etwas geben, was über dieses Leben physikalisch und menschlich total unmöglich ist, nämlich wahre Zufriedenheit und wahres Glück. Aber diese Zufriedenheit und dieses Glück finden wir alleine nur in Jesus Christus, indem wir an ihn glauben. Denn wir alle, wir sind tot und wir haben uns von Gott entfernt. Und wir brauchen Jesus Christus, der diese Brücke schlägt, wieder zurück zu ihm. Jesus ist derjenige, der das Glück ist, der dich vom Tod zum Leben bringt, der dich von deiner Suche nach Glück befreit und dir wahre Identität und Erfüllung gibt. Und das erlebt dieser verlorene Sohn hier. Er war auf der Suche. Und er kam zu einem Punkt, wo er gemerkt hat, all das, wonach ich gerade suche, nach diesem Glück, das ist vergänglich. Aber da gab es jemanden, der hat doch Brot in Fülle, der hat doch Leben in Fülle, nämlich mein Vater. Und vielleicht bist du heute Morgen hier und du belebst momentan dein Leben und du setzt dein Vertrauen vielleicht auf deine Finanzen und sagst, momentan habe ich genug Geld, ich bin zufrieden und glücklich, kann mir alles kaufen, was ich will. Wir leben ja auch im reichen Europa. Und ich glaube, dass wir Christen sogar so weit gekommen sind, dass wir sagen, mein Glück und meine Zufriedenheit finde ich in meinem Geld. Mein Glück und meine Zufriedenheit finde ich in meinem Haus. Mein Glück und meine Zufriedenheit finde ich in meinem Wohlstand. Und ich muss euch sagen, dass wir als Christen heutzutage uns ganz stark an dieses irdische klammern und Jesus Christus aus den Augen verloren haben. Und dann gilt diese Geschichte auch heute für dich, dass du wieder zurückkommst und dich darauf besinnst,

befindest du dich auf dem Weg des Todes, auf dem Weg weg von Gott und vor dem ewigen Tod. Und dafür bist du nicht geschaffen. Du bist dafür nicht geschaffen. Dafür hat Gott dich nicht gewollt, geliebt, sondern er hat dich dafür geschaffen, dass du mit ihm zusammen in der Gemeinschaft lebst. Genauso wie dieser Sohn zurückkam und gesagt hat: Vater, ich habe gesündigt im Himmel und vor dir. Ich bin nicht mehr wert, dass ich dein Sohn heiße. Mache mich zu einem deiner Tagelöhner. Interessanterweise, als der Sohn zurückkam, er konnte diese Worte alle gar nicht mehr aussprechen. Er konnte einfach nur sagen, ich habe gesündigt im Himmel und vor dir. Und der Vater hat ihn schon umarmt und hat gesagt, komm her. Und genauso geht Gott mit uns um. Vielleicht denkst du, du hast dein Leben verrannt und du bist an einem Punkt, wo du merkst, du vertraust dir selber und du kommst an deine Grenzen, du vertraust deinem Reichtum, aber du bist innerlich eigentlich zutiefst unglücklich. Dann möchte ich dir sagen, komm zurück zu deinem Vater. Komm zurück zu Gott, denn er sehnt sich nach dir und möchte dir wieder Freude, Erfüllung und wahres Glück schenken. Und das Interessante, was dieser Vater hier tut, er reinigt eigentlich den Sohn. Er sagt, hier, du hast neue Kleidung, zieh deine dreckigen Kleider aus, du bekommst ein Festgewand. Du bist wieder Teil dieser Familie. Er gibt ihm einen Ring, den gab es damals unter anderem auch als Bild dafür, du gehörst zur Familie, aber mit dem Ring konntest du auch wieder Geschäfte durchführen im Namen des Vaters. Und er bekam Schuhe, er durfte sich auf dem Gebiet des Vaters einfach wohlfühlen, er hat Verantwortung und Möglichkeiten bekommen. Und genau das tut Gott mit dir, wenn du zu ihm zurückkommst. Wenn du bekennst, ich habe gesündigt, Vater, vor dir im Himmel und vor den Menschen, bitte vergib mir und komm in mein Leben, dann sagt der Vater, er steht mit offenen Armen da und sagt, komm, ich gebe dir neue Kleider, ich mache dich rein. All das, was du getan hast, zählt in diesem Moment nicht mehr. Denn dafür starb mein Sohn Jesus Christus. Er hat sein Leben für dich gegeben und ich mache dich rein und heilig vor mir. Du bekommst eine neue Identität. Du darfst wieder zur Familie Gottes gehören. Und wir hören immer wieder, ja, wir sind ja alle Kinder Gottes. Nein, das sind wir nicht. Kinder Gottes sind die, die an Jesus Christus glauben. Aber wir sind alle von Gott gewollt und von Gott geliebt. Aber du gehörst nicht zur Familie Gottes, einfach so. Zur Familie Gottes gehörst du, wenn du umkehrst von deinem alten Leben, von deinem egoistischen Leben, von deinem selbstsüchtigen Leben, von deinem Leben, wo du denkst, dass das Glück ist. Und sagst, Jesus Christus, du bist mein Glück und du bist der Halt meines Lebens. Und wenn du dann zu Jesus Christus kommst, dann gibt Jesus dir einen Ring. Ein Ring als Zeichen, du gehörst zu meiner Familie. Und du hast sogar Verantwortung, du darfst sogar in meinem Namen unterwegs sein. Und du bekommst Möglichkeiten und Aufgaben, Sinn in diesem Leben für mich zu leben. Und genau das tut Jesus, wenn du zu ihm kommst. Ich habe auch gestern Abend auch aus meinem Leben erzählt, wie ich zum Glauben an Jesus gekommen bin. Und Jesus hat mein Leben völlig verändert. Dass ich einfach eine neue Perspektive bekommen habe. Dass er mir einen Sinn und eine Hoffnung gegeben hat. Und für mich gibt es nichts Größeres, als Jesus Christus mein Glück nennen zu dürfen. Weil es nichts Schöneres und Größeres auf dieser Welt gibt. Ja, meine Frau kann mich nicht glücklich machen. Nur bis zu einem gewissen Grad. Ja, mein Geld kann mich nicht glücklich machen. Nur bis zu einem gewissen Grad. Meine Freunde können mich nicht glücklich machen. Nur bis zu einem gewissen Grad. Aber Jesus Christus kann dein Herz vollkommen glücklich machen. Er kann dir die Freude schenken, nach der du dich wirklich sehnst. Nach dem Glück, nach dem du dich wirklich sehnst. Denn Jesus hat dafür sein Leben gegeben. Und er Sohn erlebt das und sie feiern ein Fest und hier steht zweimal eigentlich und der Vater war fröhlich und sie aßen und sie waren fröhlich und irgendwie ist das anscheinend für Gott das größte Glück, wenn Menschen umkehren und wieder in die Beziehung zu ihm kommen. Ja, Gott freut sich am meisten, wenn Menschen umkehren und das heißt sogar an einer

0: Stelle, dass die Engel jubeln, wenn ein Mensch zurück zu Gott kommt. Und so wartet Gott heute auf dich. Ja, Jesus wartet jetzt in diesem Moment auf dich, dass du zurückkommst in seine Arme, dass du die Bestimmung deines Lebens erfährst und das Glück deines Lebens. Es gibt ein Glück, das ewig hält, und das findest du alleine in Jesus Christus. Und dann gab es den anderen Bruder, das habe ich gar nicht vorgelesen. Der stand dabei und er hatte gefühlt alles, was sein Vater zu bieten hatte. Und er war die ganze Zeit dabei. Aber als der Sohn kam, wurde er neidisch und dachte, ja, für den erbärmlichen Jungen schlachtest du das Kalb. Ich bin die ganze Zeit bei dir. Für mich hast du sowas noch nie gemacht. Und so leben wir vielleicht als selbstgerechte Menschen und finden darin unser Glück und sagen, ja, ich bin ja gut. Ich habe noch niemanden umgebracht, zumindest nicht physisch. Jesus sagt, wenn du in deinen Gedanken jemanden hast, dann hast du schon jemanden vor Gott umgebracht. Du bist selbstzufrieden in dir. Und wenn andere Menschen Glück erfahren, dann guckst du immer chemisch drüber und sagst, ja, und der kriegt jetzt auch noch Ehre. Ich reiß mir hier den Hintern auf, mache, tue und so weiter. Und der kriegt das einfach so. Dann hast du vielleicht auch noch gar nicht das angenommen, was Gott dir eigentlich schenken möchte. Du lebst die ganze Zeit vielleicht hier im christlichen Dunstkreis, erlebst die Gemeinschaft der Gläubigen, erlebst, wie fröhlich sie vielleicht auch teilweise sind und freust dich auch daran, aber in deinem Inneren hast du dieses Glück und diese Freude noch gar nicht erlebt. Und dann rufe ich dir auch heute zu, öffne dein selbstgerechtes Herz. Denn die Freude und das Glück, das Jesus dir gibt, hängt nicht von deiner Leistung ab. Es hängt auch nicht von deinem Stand ab, es hängt auch nicht von deiner Intelligenz ab. Das einzige Glück, oder das einzige, wovon es abhängt, dass du dieses Glück bekommst, ist, dass du an Jesus Christus glaubst und sagst, ja, ich bin genauso tot und verloren. Ich kann nichts dazu beitragen, zu diesem Glück, sondern ich vertraue Jesus, der für mich gestorben und auch verstanden ist. Und auch dich ruft Jesus. Ob du weggelaufen bist und dein Leben genossen hast in vollen Zügen oder ob du total fromm und behütet aufgewachsen bist, es ist total egal, worin du dein Glück suchst. Das Wesentliche ist, dass dein Glück in Jesus Christus gefunden wird. Und ich möchte auch heute wieder dieses Angebot machen. Wenn du heute hier sitzt und merkst, du hast diesen Frieden und diese Freude und dieses Glück in Jesus nicht. Ich werde gleich nach der Predigt einfach nach da hinten gehen. Wir haben es gestern Abend erlebt, wie eine junge Dame kam und ihr Leben Jesus Christus anvertraut hat. Wir haben es vorgestern oder auch gestern Vormittag erlebt, wie eine Frau zum Gespräch kam um 10.30 Uhr und ihr Leben Jesus Christus anvertraut hat. Die gesagt haben, ich bin auf dem falschen Weg und ich merke es, aber ich möchte dieses Glück haben in Jesus. Und ich fand das so mutig, gestern Abend waren wir im Gespräch und dann hat die Frau gefragt, ja, ich weiß doch gar nicht, wie das geht. Ja, wie soll ich dem denn glauben oder vertrauen? Dann habe ich gesagt, ja, das ist doch ganz einfach. Das ist genauso, wie wenn du dich gerade heute Morgen hier auf den Stuhl gesetzt hast. Du hast geglaubt und vertraut, dass dieser Stuhl dich hält. Woher weißt du das? Weil du es erlebt und erfahren hast. Du musstest irgendwann mal in deinem Leben dich auf diesen Stuhl gesetzt haben oder auf einen Stuhl gesetzt haben und die Erfahrung gemacht haben, dieser Stuhl hält mich. Die Schrauben sind normalerweise nicht locker, ja? Also Jugendliche machen ja ab und zu einen Gag, ich hatte das auch mal erlebt, da hat man extra Schrauben locker gemacht, da hat sich jemand hingesetzt und einfach hingeflogen. Aber normalerweise sind die Schrauben fest. Und normalerweise vertraue ich, dass der Stuhl mich hält, aber ich erlebe es nur, wenn ich mich setze. Aber unser menschliches Vertrauen ist schon so normal, dass wir uns auf jeden Stuhl setzen, ganz normalerweise. Und genauso ist es mit Gott. Wenn du denkst, ich weiß nicht, ob Gott mich hält, dann setz dich doch einfach. Setz dich doch einfach hin und vertraue Jesus. Und sage, okay, Jesus, wenn du wirklich Gott bist, wenn du lebendig bist, ich möchte dich erleben. Dann setz dich auf den Stuhl und sage, ich glaube an dich. Und wenn du da bist, begegne mir. Und das hat gestern Abend die Frau getan und sie ist, ja, sie war am Anfang irgendwo skeptisch, aber ist dann doch mit einem Lächeln rausgegangen und mit einer Zufriedenheit und mit einer Freude. Auch das kannst du heute erleben. Ich werde, wie gesagt, da vorne stehen. Wir werden gemeinsam hochgehen, die Treppe hoch, in einen Raum. Ich werde dir einfach nochmal erklären, was es bedeutet, mit Jesus zu leben. Ich werde dir das aufzeichnen, anhand auch einer Skizze. Und du darfst selber entscheiden, ob du mit Gott leben möchtest oder nicht. Gott zwingt dich nicht. Ja, Gott zwingt dich nicht. Du musst erkennen, dass Gott gut ist. Dass er voller Gnade und Erbarmen ist. Das hat der Sohn gewusst. Er wusste, mein Vater hat alles. Und eigentlich ist das das Beste, was mir passieren kann, wenn ich bei ihm bin. Und genauso ist Gott. Er hat alles und es ist das Beste und Größte, was dir passieren kann, wenn du zu ihm kommst. Er hat nicht dahinter, irgendwo in der Hintertasche noch die böse Route, die dann noch anschließend kommt oder keine Ahnung, wie du dir das vorstellst. Gott ist vollkommen gut und Gott möchte das Beste für dein Leben und er ist vollkommen vertrauenswürdig. Und du darfst heute kommen. Und vielleicht bist du im Livestream und sitzt gerade da und merkst, dass du dein Glück auf das falsche Pferd gesetzt hast. Und dass du eigentlich innerlich auf der Suche bist und auch irgendwo zerbrochen. Und dass du vielleicht wie der verlorene Sohn sagst, so möchte ich nicht mehr weiterleben. Dann möchte ich dir das Angebot machen, komm zum himmlischen Vater. Er wartet auf dich. Du darfst zu Hause einfach für dich beten. Du darfst sagen, Jesus, komm in mein Leben. Vergib mir, dass ich bisher auf der Suche nach dem Glück dich ausgeblendet habe. Komm du und verändere du mein Herz. Und wenn du sagst, du weißt nicht, wie du das machen sollst, dann will ich auch dir anbieten, heute sogar noch hierher zu kommen. Um 12.30 Uhr darfst du hierher kommen. Ich werde genau auf dich warten, der du im Livestream bist. Du darfst dich auf den Weg machen, du darfst hierher kommen und ich werde da sein, auf dich warten und wir können zusammen beten. Mach dich auf den Weg, wenn Jesus dich ruft, wenn du seinen Ruf hörst. Ich war auf einer Veranstaltung, und ich fand das einfach so gewaltig. Es war ein Schwäbisch Hall, da war auch ein Sonntagmorgen. Und da hatte ich die ganze Woche über gepredigt und irgendwie passierte nichts. Da war keiner da, der gesagt hat, ich möchte glauben. Und am Sonntagmorgen kamen 5 Menschen in die Seelsorge. 5 Menschen, die ihr Leben Jesus Christus anvertraut haben. Die teilweise geweint haben über ihre Wege. Die gesagt haben, ja, so wie ich gelebt habe, das war nicht in Ordnung. Erst letztens hatte ich ein Gespräch mit jemandem, der gesagt hat, ich kann mir selber nicht vergeben, weil das, was ich getan habe, das kann mir kein Mensch vergeben. Und er hat sich so sehr verachtet. Ja, es gibt Dinge, die sehr schlimm sind und wo Menschen vielleicht sagen würden, so einem Menschen würde ich niemals vergeben. Dem sollte man die Hände abschneiden oder ähnliches. Aber egal, wie du dich fühlst, egal in welchem Zustand du momentan bist, wenn du denkst, dir kann niemand vergeben, doch, da ist jemand, der dir vergeben kann. Wenn alle Menschen sagen, das ist unmöglich, Jesus Christus starb genau für dich. Und er liebt dich so sehr, dass er dir auch das vergeben möchte, wo du denkst, das ist unmöglich, dass mir das vergeben werden kann. Jesus steht mit offenen Armen da und er wartet. Und er möchte dich Teil seiner Familie werden lassen. Er möchte dir wieder neue Verantwortung und einen Sinn in deinem Leben geben und dich reich beschenken und ein Fest mit dir feiern. Ja, schon hier darfst du dieses Glück erleben, aber auch in Ewigkeit. Wenn du einmal stirbst, darfst du die Gewissheit haben, ich werde bei Gott sein und ich werde nicht ewig von Gott getrennt sein. Und das ist eine gewaltige Hoffnung, die wir Christen haben. Und ich möchte sie dir einfach anbieten. Es ist deine Entscheidung. Deine Entscheidung ist entscheidend, aber Gott hat sich schon für dich entschieden. Aber wie wir gestern Abend gehört haben, Liebe muss angenommen werden, sonst hat sie keinen Zweck. Sonst kann sie dein Leben nicht verändern. Wenn du Gottes Liebe nicht für dich persönlich annimmst, dann wirst du weiter allein in dieser Welt leben, so wie du es möchtest, nach deinen Maßstäben, nach deinen Gefühlen und nach deinem Glück. Aber das wahre Glück, das möchte ich dir heute Morgen sagen, findest du in Jesus Christus.
1: Sie hörten einen Vortragsmitschnitt von Edgar Lück mit dem Titel Hauptsache glücklich.

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1: Hallo und herzlich willkommen bei der Lesezeit hier auf Radio HBR. Hören Sie nun ein Hörbuch Lügen, die wir Männer glauben von Robert Wolgemuth. In Lügen, die wir Männer glauben, entlarvt Robert 40 weit verbreitete Lügen aus 8 verschiedenen Bereichen und verdeutlicht, wie wir ihnen mit der Wahrheit des Wortes Gottes entgegenwirken können. Entdecken Sie, wie befreiend die Wahrheit der Bibel ist. Ein Hörbuch von Robert Wolgemuth, gelesen von Martin Falk, erschienen bei CLV Bielefeld. Und nun Gottes Segen beim Zuhören.
2: Teil 1. Grundlagen. Kapitel 1. Lassen wir die Sache erst einmal auf uns zukommen. Wenn Satan einem Mann etwas zuflüstert und ihn dazu verleiten will, bestenfalls eine Dummheit oder schlimmstenfalls eine Sünde zu begehen, handelt ein Mann zuweilen wider besseres Wissen, indem er nämlich meint, dass er das Ganze schon irgendwie schaffen wird. Als Nancy und ich uns ineinander verliebten und unser Weg in Richtung Ehe begann, galt es, viele Fragen zu beantworten. Die meisten dieser Fragen stammten im Übrigen von Nancy. Hier war eine 57-jährige Frau, die bisher nie verheiratet war. Es war nicht etwa so, dass sich die Frage, wird sie eine gute Ehefrau sein, gestellt hätte. Nancy ist eine gut aussehende, sehr beziehungsorientierte, intelligente und begabte Frau. Aber schon früh in ihrem Leben hatte sie den Ruf Gottes gespürt, ihr Leben dem vollzeitlichen Dienst zu widmen, den sie in all jenen Jahren als alleinstehende Frau mit Freude verrichtet hat. Und dann, bitte verzeih mir, dass ich mich hier eines in den 1960er Jahren populären Songtextes der Gruppe The Association bediene und ihn etwas abwandle. Und dann tauchte Robert auf. Doch zurück zu den Fragen, die Nancy stellte. Viele dieser Fragen betrafen praktische Erwägungen, wie zum Beispiel, wo würden wir wohnen? Und wie würden wir eines unserer Häuser einrichten, so dass wir beide darin wohnen können? Und dann gab es noch andere Fragen. Nancy ist ein Nachtmensch, ich hingegen bin bereits lange vor Sonnenaufgang wach. Wie würde das funktionieren, wenn wir verheiratet wären? In welche Gemeinde sollten wir gehen? Und was würde aus dem Dienst werden, den Nancy gegründet hatte und leitete? Meine Antwort lautete meist einfach nur, wir werden das schon irgendwie schaffen. Der Grund dafür ist, dass ich wirklich daran geglaubt habe, dass es so sein würde. Und in den meisten Fällen war das auch so. Wir haben es irgendwie geschafft. Aber häufig hatte es den Anschein, dass der Ausspruch, wir werden das schon irgendwie schaffen, für Nancy keine wirklich zufriedenstellende Antwort war. Und jetzt verstehe ich auch, warum. Vielleicht hast du das noch nie so gesehen, aber wenn ein Mann mit einem Problem konfrontiert wird, für das es keine unmittelbare oder offensichtliche Lösung gibt, können sich sein Herz und seine Worte oft im Widerstreit befinden. Er ist dann möglicherweise in einer Art Patt-Situation. In seinem Herzen ist er sich nicht wirklich sicher, was er tun soll, aber seine Lippen drücken seine Zuversicht bezüglich eines guten Ergebnisses aus. Sein Elan, mag er auch noch so verwegen sein, macht ihm Mut. Also geht er ans Werk und handelt aufgrund der Informationen, die ihm zur Verfügung stehen. Lügen, die wir Männer glauben. Im Jahr 2001 schrieb Nancy ihren Bestseller »Lügen, die wir Frauen glauben«. Und nun gehe ich, gemäß ihrem Wunsch und meinem euphorischen Ja, den eingeschlagenen Weg weiter in der Absicht, ein entsprechendes Buch zu schreiben. Darin beschäftige ich mich mit einigen der Lügen, denen wir Männer oftmals Glauben schenken. Aufgrund unseres Menschseins gibt es bei Männern und Frauen hinsichtlich dieser Lügen einige Überschneidungen. Weil aber Männer und Frauen nicht gleichartig sind, gibt es auch einige Unterschiede in Bezug auf die Lügen, die uns anlocken. Doch was noch wichtiger ist, es gibt einen Unterschied, wie und warum wir diesen Lügen glauben. Es hat den Anschein, dass wir Männer uns weniger blindlings in die Irre leiten lassen und Lügen eher sehenden Auges akzeptieren. So wie ich es tat, als ich mit Nancys Fragen hinsichtlich der Gestaltung unseres Ehelebens konfrontiert wurde, gehen auch wir, du und ich, in Bezug auf die Ungewissheiten manchmal ganz einfach selbstsicher voran. Wir geben vor, wirklich zu wissen, was wir da tun. Und was ist mit den Konsequenzen? Die Antwort: Ich werde diese Sache erst einmal auf mich zukommen lassen. Oder anders formuliert: Wir werden das schon irgendwie schaffen. Diese Idee taucht bereits zu Beginn des Alten Testaments auf, im ersten Buch Mose. Dort wird uns davon berichtet, wie Eva im Garten Eden betrogen wurde. Ja, richtig. Nicht Adam, sondern Eva wurde betrogen. Denn Adam wusste genau, was er tat. Nun, woher wissen wir das? Der Apostel Paulus gibt uns eine Momentaufnahme von der Erfahrung des ersten Mannes. Adam wurde zuerst gebildet, danach Eva. Und Adam wurde nicht betrogen, die Frau aber wurde betrogen und fiel in Übertretung. 1. Timotheus 2, die Verse 13 bis 14. In dieser Stelle aus dem ersten Brief des Paulus an Timotheus finden wir zwei Aussagen, die geklärt werden müssen. Erstens, was bedeutet es, dass Eva betrogen wurde? Zweitens, was bedeutet es, dass Adam nicht betrogen wurde? Und warum ist das Ganze so wichtig? Die Schlange hat Eva nicht frontal angegriffen. Ihre Vorgehensweise war raffiniert und nuanciert. Sie griff zu einem Trick, zu einer Täuschung. Das Ganze war nichts als Betrug. Die Schlange sagte zu Eva: Hat Gott wirklich gesagt? 1. Mose 3, Vers 1. Eva war zwar schuldig, aber ihre Schuld wurde dadurch gemildert, dass sie betrogen wurde. Adam hingegen wurde nicht betrogen. Adam hatte keine derartige Ausrede. Er wusste, was er tat. Als er von der Frucht nahm, tat er dies wider besseres Wissen. Die Wahrheit, auf die wir zählen können. Die Bibel enthält zuverlässige Berichte aus der Vergangenheit, aber in der Bibel sind gelegentlich auch geheimnisvolle Stellen zu finden. Der Grund dafür ist, dass sie verschiedene Szenen beschreibt, die außerhalb unserer Erfahrung liegen. So lesen wir in der Bibel von einem schwimmenden Eisen, von feurigen Wagen und von einer sprechenden Schlange. Daher ist das Lesen der biblischen Geschichten für manche Menschen so, als ob sie von Mutter Gans bzw. ein Märchen der Brüder Grimm lesen. Doch die Bibel berichtet uns von Ereignissen, die tatsächlich in Raum und Zeit geschehen sind. Am Anfang gab es buchstäblich einen Mann, der durch die Hand Gottes aus Staub des Erdbodens gebildet wurde. Und es gab wirklich eine Frau, die aus der Hand Gottes hervorging, eine Frau, die er aus der Rippe des Mannes gebildet hatte. Und diese beiden Menschen lebten in einem Zustand der Vollkommenheit. In Eden gab es keinen Kampf zwischen dem Löwen und dem Lamm. Es gab keine stechenden Moskitos. Es gab keinen Streit zwischen Adam und Eva, auch nicht um banale Dinge. Am Anfang gab es weder Scham noch Gebrechen, weder Tod noch Krankheit. Und der Grund dafür war, dass es noch keine Sünde gab. Ja, es gab eine Zeit in der Menschheitsgeschichte, in der es kein Elend gab, Schuld und Tod unbekannt waren und Frieden herrschte. Ja, die Welt war in vollkommener Ordnung. Und dann tauchte Satan auf. Viele Bibelgelehrte sind der Ansicht, dass Adam während des ganzen Gesprächs zwischen seiner Frau und der Schlange anwesend war. Wenn das, wie es den Anschein hat, der Fall war, dann versäumte es Adam, sich Satan zu widersetzen bzw. seiner Berufung gerecht zu werden, seine Frau zu beschützen. Adam stand einfach nur da und tat nichts, bis Eva ihm schließlich die Frucht anbot. Und dann aß er, wie es seine Frau getan hatte, ebenfalls davon. Im Laufe der Jahrhunderte haben Theologen über Adams Motive spekuliert. Natürlich können du und ich nicht sicher sein, was Adams Motiv war. Aber wir wissen, dass Adam sehenden Auges in jenes verhängnisvolle Ereignis hineingegangen ist. Es gab in seinem Fall keinen Kunstgriff. Es gab keinerlei Tricks. Es ging nicht um Täuschung. Adam nahm die Frucht in dem Wissen, dass er das Falsche tat. Der Unterschied zwischen Adam und Eva an dieser Wendemarke der Menschheitsgeschichte kann uns einen Einblick in einige der Unterschiede zwischen Männern und Frauen geben. Wie wir Männer denken, wie wir Entscheidungen treffen und durch welche Art von Lügen wir uns faszinieren lassen. Ich werde in diesem Hörbuch einige der Lügen identifizieren, für die wir als Männer besonders anfällig sind. Daher wirst du in den entsprechenden Ausführungen viele Verallgemeinerungen finden. Doch damit will ich nicht sagen, dass alle Männer gleich sind oder behaupten, dass man dies in Bezug auf alle Frauen sagen kann. Ich spreche hier lediglich von Tendenzen, von besonderen Versuchungen, denen eher Männer ausgesetzt sind, im Gegensatz zu solchen, mit denen eher Frauen konfrontiert sind. Denken und fühlen. Was für den Schöpfer gilt, trifft für alle Menschen zu. Sie denken und fühlen, weil ihnen die Gottesebenbildlichkeit geschenkt worden ist. Und die Frau sah, dass der Baum gut zur Speise und dass er eine Lust für die Augen und dass der Baum begehrenswert wäre, um Einsicht zu geben. Und sie nahm von seiner Frucht und aß. Und sie gab auch ihrem Mann bei ihr, und er aß. 1. Mose 3, Vers 6. Sah, Lust, begehrenswert. Diese Worte sagen viel über Evas Bereitschaft aus, etwas Folgenreiches zu tun, das Ausdruck des Ungehorsams war. Männer sind in der Regel anfälliger dafür, ihre Überzeugungen und ihre Gefühle voneinander zu trennen. Du und ich, wir versuchen, die Herrschaft unseres Verstandes auch in Bezug auf unsere Herzen aufrecht zu erhalten. Das ist auch ein Grund dafür,

ihn können. Für uns kann es noch eine weitere Gefahr geben, die zum ersten Mal in Eden ihr hässliches Haupt erhoben hat. Wenn sich ein Mann mit seinem Kopf und seinem Herzen, dem Denken und Fühlen, in voneinander getrennten Bereichen befindet, dann geht er oft mit einer übertriebenen Selbstsicherheit ans Werk, weil sein Verstand die entsprechenden Entscheidungen trifft. Er geht davon aus, dass die Umsetzung dessen, was er denkt, zu einem richtigen Verhalten führen wird. Und selbst wenn wir wissen, was das Richtige ist, entscheiden wir uns doch oft dafür, das Falsche zu tun, sei es aus Zweckmäßigkeit, Bequemlichkeit oder einfach nur aus reiner Trägheit. Was dann folgt, ist die Torheit, eine Ausrede zu verwenden. Wir gebrauchen unseren Verstand, um nach Ausflüchten dafür zu suchen, warum wir das Falsche getan haben. Der Apostel Paulus, der mit genau dieser Frage rang, beschrieb seine Frustration darüber, dass er zwar wusste, was richtig ist, und doch das Falsche tat. Ich tue nicht das Gute, das ich will, sondern das Böse, das ich nicht will. Das verübe ich. Römer 7, Vers 19. Selbst wenn Paulus wusste, was das Richtige ist, und selbst wenn er das Richtige tun wollte, so war er doch unfähig, das Richtige zu tun. Ohne die Kraft des Evangeliums und den Geist Christi, der ihn diesbezüglich befähigte, war er hilflos. Und das gilt für dich und auch für mich. Den Preis bezahlen. Buchstäblich. Als ich mich im ersten Collegejahr befand, bot sich mir einmal die Chance meines Lebens. Die Chance, Geld zu verdienen, so erstklassig, dass man es einfach nicht glaubt. Das klingt doch verlockend, oder? Während der unterrichtsfreien Tage um Thanksgiving traf ich in meiner Heimatgemeinde Jenny, eine Highschool-Mitschülerin. In jener Stadt war ihr Vater Gemeindeleiter und ein hoch angesehener Wirtschaftsprüfer. Nach dem Gottesdienst stand Jenny in der Nähe des Eingangs des Gemeindehauses und informierte mich über jene Gelegenheit. Jene Gelegenheit bestand darin, US-Sparbriefe zu kaufen bzw. zu verkaufen und einen diesbezüglichen Kettenbrief in Umlauf zu bringen. »Ist das denn legal?«, fragte ich. »Ja«, versicherte sie mir, »denn der eigentliche Brief wird ja nicht per US-Post verschickt. Mein Vater sagt, dass das völlig legal ist.« Ich erinnere mich, dass ich dachte, das klingt schon irgendwie fragwürdig. Aber wenn Jennys Vater sagt, dass es okay ist, dann muss es wohl stimmen. Ich schob also meine Bedenken beiseite. Mein bereitwilliger Verstand ignorierte die Stimme meines zögerlichen Herzens und zahlte die $37.50, um den entsprechenden Brief zu kaufen. Ich ging zur Bank und kaufte 2 US-Sparbriefe für je $18.75, auf denjenigen ausgestellt, dessen Name ganz oben in der Liste des Briefes erschien, was mich weitere $37.50 kostete. Nun war ich dabei. Für $75. Heutzutage ist das nicht besonders viel Geld. Aber im Falle eines Studenten in den späten 1960er Jahren sah das ganz anders aus. Am nächsten Tag fuhr ich nachmittags zum College zurück. Als ich aufs Zimmer kam, informierte ich meinen Mitbewohner darüber, was ich getan hatte. Auf seinem Gesicht war eine Mischung aus Skepsis und Staunen zu erkennen. »Ist das denn legal?«, fragte Steve. »Sicher«, sagte ich, indem ich versuchte, genauso überzeugt zu klingen, wie Jenny mir gegenüber aufgetreten war. Ein paar Tage später verkaufte ich meinen Kettenbrief und die US-Sparbriefe an 2 ebenso leichtgläubige Klassenkameraden.
Diese Angelegenheit erfasste wie ein Tsunami.

0: unseren gesamten Campus. In weniger als einer Woche hatten sich mehr als 100 blauäugige, begeisterte College-Studenten daran beteiligt, die genau wie ich knapp bei Kasse waren. Es dauerte nur einige wenige Tage und die Studenten anderer Universitäten der Umgebung erfuhren von jener Gelegenheit, von dem Projekt Geld verdienen und machten ebenfalls mit. Eine Woche später, nach zwei strengen Verwarnungen von unserem College-Direktor, einschließlich der Androhung, mich von der Einrichtung zu verweisen, ging ich in jedem Studentenwohnheim von einer Tür zur anderen und flehte die Kommilitonen an, den Kettenbrief zu stoppen. Einige, darunter auch mein skeptischer Mitbewohner, hatten einen finanziellen Verlust erlitten. Ich fragte jede Person, die mitgemacht hatte, wie viel hast du verloren? Der Dekan hat mich gebeten, hat mir befohlen, euch zu sagen, dass ihr nicht versuchen sollt, euren Brief zu verkaufen. Die Betroffenen waren alles andere als glücklich. Und so versprach ich ihnen, nachdem ich mir all ihre Verlustbeträge in einem kleinen Spiralblock notiert hatte, ihre Verluste zu erstatten. Als ich im nächsten Sommer auf dem Bau arbeitete, sandte ich tausende hart verdienter US-Dollar an diese Leute, um ihnen dabei zu helfen, die Folgen meiner Dummheit zu überwinden. Wie Adam wusste auch ich in meinem Herzen, dass das, was ich tat, falsch war. Zumindest hatte ich diesbezüglich eine starke Vermutung. Ich war von niemandem getäuscht worden. Vielmehr handelte ich sehenden Auges. In meiner Naivität hatte ich gedacht, ich werde das schon irgendwie schaffen. Ganz bestimmt. Bewusst denken, unvorsichtig planen, töricht handeln. Evas Mann wusste, dass er nicht von dem Baum essen durfte. Und doch versagte er, als Eva ihm die Frucht anbot. Du und ich, wir sind oft stolz auf unseren scharfen Verstand. Es hat den Anschein, dass wir nüchterne Analysen anstellen, um sorgfältig ausgearbeitete Szenarien wie Puzzleteile zusammenzusetzen. Eine Bestätigung führt zu anderen und dann folgt die nächste, die uns wiederum zu der nächsten führt. Oberflächlich betrachtet sieht das Ganze sehr gut aus. Doch es wird problematisch, wenn wir in einem solchen Moment Entscheidungen treffen müssen und uns dann unser Leichtsinn dazu drängt, uns über das hinwegzusetzen, was wir in unseren Herzen als richtig bzw. als wahr erkannt haben. Sofort handeln, später zuhören. Als David Bathseba beim Baden zusah, hatte er das Gebot Gottes, das Ehebruch untersagte, nicht vergessen. Zu David und Bathseba später mehr. Er meinte wohl, dass ihm aufgrund seiner königlichen Stellung all das, was auch immer er dazu benötigen würde, zur Verfügung stand, um das Ganze später irgendwie aus der Welt zu schaffen. Und so schob David das Gesetz Gottes beiseite und hörte nicht auf das Drängen seines Gewissens und schlief mit Bathseba. Was denkst du? Wie gut wird es David wohl in den folgenden Wochen gelungen sein, die Tatsache hinter sich zu lassen, dass sein geistliches Leben zu einer einzigen Farce verkommen war? Immerhin war er bereit, von seiner Macht Gebrauch zu machen, um die Ehe seines Nächsten zu brechen und die Angelegenheit zu vertuschen. Indem er dafür sorgte, dass Bathsebas Mann getötet wurde. Und dann handelte er entsprechend. Ich denke, dass David angesichts dessen recht gut damit zurechtkam. Der zweifellos beunruhigte und stolze König beschäftigte sich einfach mit seinen königlichen Pflichten. Arbeit, Arbeit, Arbeit. Dann, eines Tages, fuhr ihm der Prophet Nathan in die Parade und brachte das gesamte Gebäude seiner Vertuschungsversuche mit Hilfe der Wahrheit zum Einsturz. Sobald David erkannte, dass er ertappt worden war, wurde er, was eigentlich schon viel früher hätte geschehen sollen, in seinem Inneren überwältigt. Psalm 51 zeichnet ein anschauliches Bild von der tiefen Reue Davids. Eine schlechte Entscheidung, eigentlich waren es zwei schlechte Entscheidungen, getroffen zu haben. Wenn du und ich Lügen zum Opfer fallen, ist die Ursache dafür eher Stolz und weniger Leichtgläubigkeit. In jenem Moment meinen wir, es einfach besser zu wissen als Gott. Wir wissen in unserem Herzen und in unserem Gewissen, was richtig ist, und entscheiden uns doch für das Falsche. Manchmal glauben wir der Lüge, dass Gott es schon nicht bemerken wird. Manchmal glauben wir der Lüge, dass Gott sich nicht damit beschäftigen wird. Ja, wir glauben immer wieder der Lüge, dass wir es schon irgendwie schaffen werden. Und so machen wir einfach weiter und tun das, was wir wollen. Als Adam im Garten Eden war, wusste er sehr wohl, dass Gott sein Handeln missfallen würde. Adam wusste, dass er sich mit Gott nicht in Übereinstimmung befand. Er traf die falsche Entscheidung. In den folgenden Kapiteln werden du und ich die Art von Lügen betrachten, die Männer glauben. Bitte denk beim Hören an die Ursache, warum wir Männer dafür empfänglich sind, diesen Lügen Glauben zu schenken. Der Kern des Problems ist der Stolz. Wir halten uns selbst für tiefgründig und sind der Meinung, alles im Griff zu haben. Wir halten uns für weiser als der Gott, der alles vom Anfang bis zum Ende bedacht hat. Wir meinen, in die Zukunft blicken zu können, misstrauen Gott und vertrauen stattdessen uns selbst. Doch wir sind dazu berufen, gehorsame Kämpfer im Reich Gottes zu sein. Wir sind dazu berufen, mit Gott zu leben, als liebevolle Ehemänner, die gleichzeitig Hirtenverantwortung in ihrem Bereich übernehmen, indem sie versuchen, das Wesen des guten Hirten wiederzuspiegeln. Wir sollen Väter sein, die versuchen, die Wesensart unseres großen himmlischen Vaters auszustrahlen. Wir sind dazu berufen, Männer zu sein, die einfach den Wunsch haben, ein heiliges Leben zu führen. Wir müssen jeden unserer Gedanken und jedes unserer Gefühle gefangen nehmen unter den Gehorsam des Christus. 2. Korinther 10, Vers 5. Orthopraxie zählt. Es ist unbedingt erforderlich, dass wir die Lügen des Teufels, denen wir von Natur aus Glauben geschenkt haben, ablegen und die lebensspendende Wahrheit und Liebe Gottes annehmen, denn er will uns zu seinen Söhnen machen und unser himmlischer Vater sein. Und um das zu tun, müssen wir lernen, sowohl unser Denken als auch unser Fühlen in Übereinstimmung mit dem Wort und den Wegen Gottes zu bringen. Lehre mich, Herr, deinen Weg. Ich werde wandeln in deiner Wahrheit. Einige mein Herz zur Furcht deines Namens. Psalm 86, Vers 11. Das ist es. In Gottes Wahrheit leben und unser Herz einen. Unser Verstand und unser Herz müssen in rechter Weise miteinander verknüpft sein. Manchmal gelingt es Theologen, Konzepte auf geschickte Art und Weise mit einem Begriff zu beschreiben. Sie sagen, dass Orthodoxie, der richtige Glauben bzw. die richtigen Überzeugungen, allein nicht ausreichen, sondern dass wir uns auch in dem Orthopathos, also hinsichtlich der richtigen Gefühle, üben müssen. Und das führt uns zu genau dem, was unser Anliegen ist, nämlich zur Orthopraxie, zum richtigen Verhalten. Adam wusste, was Gott ihm gesagt hatte, Orthodoxie. Und daher befand er sich in dem Augenblick, als Eva ihm von der Frucht gab, aller Wahrscheinlichkeit nach in einem Konflikt. In dieser Situation hätte er mittels des Orthopathos, mit Hilfe der richtigen Gefühle, verbunden mit dem richtigen Denken, die Notbremse ziehen und somit seine Frau davon abhalten müssen, die Worte Gottes abzuändern. Er hätte der Versuchung der Schlange widerstehen sollen. Genau das meint Orthopraxie. So lernt man geistliche Lektionen. Jesus, der die Wahrheit in Person ist, hat dir und mir nicht nur versprochen, die Wahrheit zu offenbaren, sondern uns auch die Kraft zu geben, gehorsam zu sein und uns so zu befreien. Johannes 8, Vers 32. Ein solcher Mann zu sein bedeutet, ein freier Mann zu sein, der in der Wahrheit verwurzelt ist und sein Leben auf den unerschütterlichen Felsen auf Christus selbst gründet. Dies bleibt ein lebenslanger Kampf, denn der Teufel ist unerbittlich und hartnäckig. Aber wir schreiten von Gott geführt, von Gnade zu Gnade voran, von Glauben zu Glauben, von Wahrheit zu Wahrheit, von Herrlichkeit zu Herrlichkeit. 2. Korinther 3, Vers 18. Während du weiterhörst, ist mein Gebet, dass der Geist Gottes dich mit Weisheit und mit Kraft erfüllt, damit du mit gesundem Denkvermögen und in emotionaler Klarheit die Festungen des Teufels zerstören und ein Mann der Wahrheit, der Kraft und der Orthopraxie sein kann. Und damit kommen wir zu 40 Lügen. Ich hoffe, dass wir uns von diesen Lügen, sobald sie identifiziert worden sind, mit aller Entschiedenheit abkehren, damit dann die felsenfeste Wahrheit und die daraus resultierende, uns verheißene, echte Freiheit an ihre Stelle treten können.
1: Sie hörten in der Lesezeit aus dem Hörbuch von Robert Wolgemuth. Lügen, die wir Männer glauben, erschienen im CLV Verlag Bielefeld.
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1: Ich bin Silke Rech. Volkswagen plant einem Medienbericht zufolge einen deutlich größeren Stellenabbau als bisher bekannt. Nach Informationen des Manager-Magazins und der ARD könnten in den nächsten Jahren weltweit bis zu 100.000 Arbeitsplätze wegfallen.
2: Demnach stehen auch mehrere Werke in Deutschland zur Diskussion. Volkswagen selbst wollte die Berichte nicht kommentieren und verwies auf die Beratungen in den zuständigen Gremien. Der Aufsichtsrat soll Anfang Juli über die Pläne sprechen. Noah Ulrich, Redaktion.
1: Der Attentäter des Anschlags auf den Magdeburger Weihnachtsmarkt ist zu lebenslanger Haft verurteilt worden. Das Landgericht Magdeburg stellte außerdem die besondere Schwere der Schuld fest. Der 51-Jährige war im Dezember 2024 mit einem Mietwagen über den Weihnachtsmarkt gefahren. Dabei wurden 6 Menschen getötet und mehr als 300 verletzt. Der Angeklagte hatte die Tat zwar eingeräumt, bestritt aber, Menschen gezielt überfahren zu haben. Nach den schweren Erdbeben in Venezuela sind die ersten deutschen Hilfskräfte auf dem Weg ins Katastrophengebiet. Bundeswehrmaschinen starteten mit Einsatzkräften des Technischen Hilfswerks sowie Hilfsgütern wie Wasserfiltern, Zelten und Generatoren. Bei den Beben kamen nach bisherigen Angaben mindestens 235 Menschen ums Leben, mehr als 4.300 wurden verletzt. Tausende weitere werden noch unter den Trümmern vermutet. Der Bund kann beim Rüstungskonzern KNDS einsteigen. Der Haushaltsausschuss des Bundestags hat dafür bis zu 7,2 Milliarden Euro freigegeben. Geplant ist, dass der Staat 40% der Anteile übernimmt. Damit sollen Arbeitsplätze und wichtiges Know-how in Deutschland gesichert werden. KNDS stellt unter anderem den Kampfpanzer Leopard 2 und die Panzerhaubitze 2000 her. Zum AfD-Bundesparteitag Anfang Juli in Erfurt werden bis zu 50.000 Demonstranten erwartet. Thüringens Innenminister Meyer rechnet damit, dass darunter auch gewaltbereite Menschen sein könnten. Er rief gemeinsam mit Erfurts Oberbürgermeister zu friedlichen Protesten auf. Rund um den Parteitag sind bisher 31 Demonstrationen angemeldet. Die Polizei wird mit mehreren tausend Einsatzkräften vor Ort sein.
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1: Die aktuellen Temperaturen in Köln, Bonn 37 Grad, in Hamburg 27, in Bremen 30, in Berlin 34, in Dresden 33, in Frankfurt am Main 37, in Stuttgart 34, in München 31, in Erfurt 32 und in Münster 33 Grad. Heute verbreitet sonnig oder gering bewölkt und trocken. Höchstwerte zwischen 31 und 38 Grad, im Westen und Südwesten lokal bis 41 Grad, auf den Inseln kühler. Morgen im Westen und Nordwesten zeitweise wolkig, nachmittags und abends vom westlichen Mittelgebirgsraum über NRW bis nach Niedersachsen einzelne kräftige Gewitter möglich. Sonst sonnig oder leicht bewölkt und überwiegend trocken. Sehr extrem heiß bei 36 bis 42 Grad.
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3: Hallo und herzlich willkommen bei Glaube und Tun. Zunächst ein wenig Musik und dann ein Vortragsmitschnitt von der Jugendmissionskonferenz JUMICO von Simon Gruber zum Thema Du hast es in der Hand. Setze frei, was Gott dir gegeben hat.

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1: Wir haben nicht viel Zeit, deswegen falle ich gerade direkt am Anfang mit der Tür ins Haus und frag dich heute, wie committed bist du der Berufung, die Gott auf dein Leben gelegt hat? Wie committed bist du der Berufung, die Gott dir geschenkt hast? Jetzt bist du vielleicht ein bisschen verwirrt und denkst, Moment mal, Berufung, also ich bin gerade hier reingekommen, ich habe mich auf den Stuhl gesetzt und jetzt geht's schon um eine Berufung. Was meint er damit? Ich meine damit, dass Jesus Christus allen Christen aller Zeitalter eine gemeinsame Berufung geschenkt hast. Und da gehörst du auch dazu. Und diesen Auftrag und diese Berufung haben wir alle schon von Gott bekommen. Ich lese den trotzdem nochmal vor, auch wenn ihr den wahrscheinlich schon kennt. Jesus sagt, ich habe von Gott alle Macht im Himmel und auf der Erde erhalten. Deshalb geht hinaus in die ganze Welt und ruft alle Menschen dazu auf, meine Jünger zu werden. Tauft sie auf den Namen des Vaters, des Sohnes und des Heiligen Geistes. Lehrt sie, alles zu befolgen, was ich euch aufgetragen habe. Ihr dürft sicher sein, ich bin immer bei euch, bis das Ende dieser Welt gekommen ist. Woran merken wir, dass dieser Auftrag noch aktuell ist? Mindestens zwei Dinge. Nummer eins, das Ende dieser Welt ist noch nicht gekommen, zumindest wenn ich nichts verpasst habe. Ja, das heißt, dieser Auftrag ist noch aktuell. Und zweitens, noch nicht alle Menschen auf dieser Welt wissen überhaupt davon, dass Jesus existiert. Das heißt, dieser Auftrag ist heute noch genauso aktuell wie vor 2000 Jahren. Und das bedeutet nicht, dass jeder von euch oder jeder in diesem Raum jetzt dazu berufen ist, selbst Missionar zu werden. Ja, unten mit einer von diesen 120 Organisationen zu signen, Vertrag zu unterschreiben, rauszugehen nach Mosambik oder sonst wo als Missionar. Das war damals zur Zeit der ersten Kirche nicht so. Und es ist heute auch nicht so. Aber es ist tatsächlich so, dass jeder von uns, jeder in diesem Raum, wenn du dein Leben Jesus gegeben hast, wenn du Nachfolger Jesu Christi bist, jeder von uns ist berufen am Auftrag, den Jesus seiner Gemeinde gegeben hat, teilzuhaben. Und ich kann verstehen, wenn du denkst, okay, Moment, ja, was bedeutet das jetzt für mich konkret? Vor allen Dingen irgendwie überfordert mich das ein bisschen macht es mir auch Angst. Und ich möchte dir sagen, dass du da in einer guten, in einem guten Kreis stehst von Leuten, denen es genauso ging in der Bibel. Eigentlich ganz oft ist es so, wenn Gott in der Bibel Menschen konfrontiert mit einer Berufung und ihnen das offenbart, dass er sagt, hey, jetzt im Ernst, ich habe dich ausgewählt für eine besondere Aufgabe in dieser Welt, dass die Leute am Anfang erstmal überhaupt nicht so amused sind und erstmal einen Rückzieher machen. Bei Mose ist das zum Beispiel so, als Gott ihm das eröffnet und sagt, hey, du bist berufen, mein Volk aus Ägypten zu ziehen. Das ist deine Aufgabe. Du sollst es machen. Geht Mose erstmal in den Defensivmodus und sagt, hey, besseres, also du weißt schon, Aufgaben. So. Und dann fängt er mit Gott zu diskutieren an und er bringt Argumente vor, warum er jetzt also ungeeignet ist dafür. Ja, und er sagt, okay, wer bin ich schon? Und er sagt, also ich kann das eh nicht, ich kann nicht gut reden. Und dann sagt er, ja, was ist, wenn die Leute mir nicht glauben, wenn ich ihnen sage, Yahweh, der Gott Israels ist mir erschienen und so weiter. Ja, und es geht so hin und her und Gott bringt ein Argument. Ist interessant auch, dass Gott sich darauf einlässt und Mose bringt ein Argument und am Ende wird Gott richtig sauer mit Mose. Und sagt, pass mal auf, okay, also dieses ganze Diskutieren, das bringt jetzt irgendwie nichts. Und er stellt Mose eine Frage. Und das ist eine Frage, die Gott dir auch stellt. Wenn es darum geht, wie du deine Berufung leben kannst. Und er stellt Mose eine Frage und er sagt, Mose, was hast du in der Hand? Und Mose hatte zufällig seinen Stab dabei, denn Mose war von Beruf Hirte. Und wisst ihr, ich glaube, dieser Stab letztendlich der Stab, mit dem Mose das Volk Israel aus Ägypten herausgeführt hat, wo er mit dann später auf das Meer geschlagen hat, wo das Meer sich geteilt hat und so weiter, war für Mose in dem Moment einfach nur ein Werkzeug. Es war das, was er lieb gewonnen hat, was ihn jeden Tag begleitet hat, womit er seine Aufgabe tun konnte beim Schafe hüten. Aber für Gott war es mehr. Und das will Gott sagen mit dieser Frage, wo er Mose fragt, was hast du in der Hand? Er sagt, Mose, das, was du jetzt schon in der Hand hast, das ist dein Potenzial, mit dem ich in deinem Leben deine Berufung realisieren will. Weil das ist ganz wichtig jetzt. Lass uns das mal festhalten. Gott beruft dich nicht zu irgendwelchen krassen Aufgaben, von denen du noch nie gehört hast und Dingen, von denen du keine Ahnung hast, wie du das überhaupt bewältigen sollst. Darum geht's Gott nicht. Sondern Gott geht's zuallererst darum, dass du treu bist mit dem, was er dir eh schon gegeben hat. Das, was du eh schon in der Hand hast. Das ist Gottes ganz klares und ganz starkes Anliegen, dass du das zu seiner Ehre gebrauchst, um deine Berufung im Reich Gottes zu realisieren. Darum möchte ich mit euch heute darüber nachdenken, was hast du in deiner Hand? Und ich verspreche dir, dass am Ende von diesem Seminar und am Ende von diesem Tag du ein kleines bisschen, ein ganz kleines bisschen dein Potenzial genutzt haben wirst, ein ganz kleines bisschen den Auftrag, den Jesus der Gemeinde gegeben hat, ausgeführt haben wirst und ein ganz kleines bisschen die Welt verändert haben wirst. Also lass uns darüber nachdenken. Was hast du in deiner Hand? Nummer 1 von 3 Punkten. Ready?
2: Ja.
1: Ah, okay, gut. Ich frage nur. So, Number 1, natürlich kam das. Ich weiß nicht, wenn du die letzte Predigt über Geld gehört hast. Lass es mich dir so sagen, was du in der Hand hast. Du hast viel, richtig, richtig viel Geld. Und du wirst in deinem Leben richtig, richtig, richtig viel Geld verdienen. Und allein die Tatsache, dass du das jetzt so ein ganz bisschen lustig findest, ist ja so, dass die meisten von euch noch einigermaßen jung sind. Ja, ist ja auch eine Jugendmissionskonferenz. Dass du das jetzt vielleicht lustig findest und sagst, was, also wenn du meinen Kontostand kennen würdest, wenn du mal einen Blick vielleicht jetzt heute mal werfen würdest in mein Portemonnaie, ja, dass du das jetzt lustig findest und dass du denkst, ja, was für Geld redet er, ja, zeigt für mich aber, was wir in Deutschland für eine verschobene Wahrnehmung eigentlich haben, wenn es um Finanzen geht und das Reich Gottes. Ja, es ist für mich so klar, dass aus dem, was Gott einer Nation gibt, auch eine Berufung direkt entsteht aus diesem Potenzial. Und Deutschland ist die drittgrößte Wirtschaft der Welt, ja. Ich sag immer, wenn es eine Sache gibt, die wir in Deutschland haben, dann Geld. Das ist kein Witz. Allein die Tatsache, dass du regelmäßig einen bestimmten Betrag Finanzen auf ein Konto kommst, mit dem du planen kannst, ja, das ist in den meisten Ländern der Welt einfach schlicht und ergreifend nicht gegeben. Ist einfach nicht gegeben, ja. Und du bekommst diesen Betrag, ob das Taschengeld ist, ob das Bürgergeld ist, ob das ein Gehalt ist, ob das BAföG ist oder sonst was. Ey, du bekommst Geld jeden Monat auf ein Konto. Das ist unglaublich, ja. Das ist absolut unglaublich. Und ich glaube, dass das darauf hindeutet, wie Gott Deutschland auch gebrauchen will und die Gemeinde in Deutschland auch gebrauchen will, um ihr volles Potenzial auszuschöpfen. Ich habe eben versucht, von den Mitarbeitern rauszufinden, was es kostet, hier die Messe einen Tag zu mieten. So, reden wir nicht drüber. Das kann ich leider nicht sagen. Ich so, komm bitte. Nein, kann ich. So habe ich die KI befragt, die konnte es mir aber auch nicht sagen. So viel zum Thema KI. Ja, vielen Dank. So. Ja, und ich glaube, dass Gott einen Platz hat für uns als Deutsche, wo er will, dass wir den einnehmen mit unseren Finanzen. Und wisst ihr, ich begleite Menschen aus ganz Europa in der Mission. Und das bedeutet auch Leute aus Albanien. oder Leute aus Kroatien oder Leute aus Bosnien. Und wisst ihr, wenn ich eine Missionarin, das ist jetzt eine echte Geschichte, eine Missionarin aus Bosnien begleite, die alleinerziehend ist, die 3 Kinder hat, in einem Land, in dem es 600 gläubige Christen gibt und sagt, ich bin jetzt als Missionarin ausgesandt und die hat Probleme beim Fundraising, okay. Ja? Aber in Deutschland, das darf und es soll, glaube ich, von Gott her auch nicht passieren. Das soll einfach eine absolute Unmöglichkeit sein in diesem Land, dass es Missionaren an Funding fehlt. Ja? Wisst ihr, ich habe mal mit einem Pastor gesprochen in der Gemeinde, in einer großen Gemeinde, in einer reichen Gemeinde. Und ich habe so mit ihm geredet und er hat gesagt, Simon, es tut mir so leid. Wisst ihr, ich würde so gerne Leute in die Mission geben. Ich würde so gerne, dass junge Männer aus meiner Gemeinde aufstehen und sagen, ich nehme diesen Ruf an und ich gehe in irgendein Land, ich erzähle den Leuten von Jesus, wo noch nie jemand von Jesus gehört hat. Und er sagt, hey, die Firma hier bei uns in der Stadt, die zahlt so abartig hohe Gehälter für die Leute, die hier wohnen und so krass hohe Boni, ey, bei denen, die baden in Geld, ja. Ich habe keine Leute, die ich dir als Missionare geben kann. Aber ich habe Geld und das gebe ich dir. Hab ich gesagt, Geld nehm ich auch. Ja. Wisst ihr, wo Jesus hingegangen wäre, wenn Leute ihn finanziell nicht unterstützt hätten? Genau, nirgendwohin. Und wir lesen das und ich finde das so spannend. Ich finde das so spannend über die Frauen, speziell über die Frauen, die Jesus nachgefolgt sind, ja, die ihr Potenzial so weise für Zeit und Ewigkeit angelegt haben. Frauen in dem Moment der Geschichte, die wussten, Predigen ist für mich niemals eine Option in dieser Kultur, haben es geschafft, ja, mit dem Potenzial, was Gott in sie reingelegt hat, Ewigkeitsgeschichte zu schreiben in dieser Welt. Da heißt es, es geschah danach, dass er nacheinander Städte und Dörfer durchzog, indem er predigte und die gute Botschaft vom Reich Gottes verkündete und die 12 mit ihm. Und einige Frauen, die von bösen Geistern und Krankheiten geheilt worden waren, Maria, genannt Magdalena, von der 7 Dämonen ausgefahren waren, und Johanna, die Frau des Chuzza, des Verwalters Herodes, das war bestimmt ein richtig gut bezahlter Job, Verwalter Herodes, und Susanna und viele andere, die ihnen mit ihrer Habe dienten. Diese Frauen haben die Ministry von Jesus finanziert. Durch diese Frauen konnte Jesus das tun, was er von Gott her gesandt worden war, zu tun in dieser Welt. Und dazu brauchte es Finanzen. Und wir müssen das verstehen, und ich sage das heute hier, damit du dich entspannst und damit du dich freust. Dass die Leute, die rausgehen als Missionare und die Leute, die dahinter stehen mit Finanzen und die unterstützen, dass sie im Reich Gottes, dass es da eine Gleichwertigkeit gibt. Ja, dass nicht die einen die großen Helden sind, die sagen, hey, ich gehe raus ans Ende der Welt, in irgendeinen Dschungel, ich schlage mich da mit der Machete durch und klar, dein Geld brauche ich auch. Ja, also gib mir das und dann geh wieder in die letzte Reihe. Nein, im Reich Gottes sind der gibt und der geht, gleichwertig. Gleichwertig heißt, Leute, und das ist wichtig für später, für die Ewigkeit, gleicher Lohn im Himmel. Ja? Philipper 2, 29 bis 30, da redet Paulus über einen Missionar. Er sagt, nehmt ihn, ich glaube Epaphroditus hieß er, also im Namen des Herrn mit Freude in Empfang und haltet solche Männer in Ehren. Ehre in der Bibel bedeutet nicht Schulterklopfen, hast du gut gemacht, weiter so, sondern Ehre bedeutet Cash, bedeutet Geld, ja? Die Ältesten sind doppelter Ehre wert. Du sollst Vater und Mutter ehren. Es geht dabei immer um Geld. Es geht nicht um nette Worte, ja? Denn er hat sein Leben für Christus aufs Spiel gesetzt und hat sich an eurer Stelle für mich aufgeopfert. Er tat für mich das, was ihr aus der Ferne nicht tun konntet. Also nochmal, ein Missionar, der rausgeht, ob das jetzt Saudi-Arabien ist oder Indonesien ist, irgendwo Zentralasien ist, Nordafrika, Südamerika, sonst wo, ja, der tut für dich das, wozu du eigentlich berufen bist, stellvertretend. Und indem du ihn finanziell unterstützt, hast du Anteil an diesem Dienst, gleichwertig Anteil. Die Bibel sagt, Spenden ist Gottesdienst, ist verherrlicht Gott, ist Mitarbeit im Dienst für die Wahrheit. Menschen werden dadurch gerettet. Und es ist ein Bekenntnis zur Wahrheit des Evangeliums. Ohne, dass du ein Wort sagst. Ohne, dass du dich einen Meter bewegst. Ohne, dass du irgendwas anderes machst, stehst du voll im Dienst für das Evangelium. Du ehrst Gott und du bekennst dich zur Wahrheit. Ja. Das heißt, es ist ein Bekenntnis zur Wahrheit des Evangeliums. Wie du sagst, ich sitze hier auf der Couch. Ich hab die Füße auf dem Tisch. Ich guck Netflix. Ich fress Chips. Ja. Und durch zwei Buttonklicks auf deinem Handy hast du ein Bekenntnis zur Wahrheit des Evangeliums geleistet. Und es macht dich zu einem Teilhaber dieses Dienstes am Reich Gottes. Und das müssen wir verstehen, dass es tatsächlich für jeden von uns genau so einfach ist. Meine Frau und ich machen es auch, obwohl wir selber Missionare sind. 10% von allem, was Gott uns schenkt, geben wir Wert. Das ist so ein biblischer Richtwert. 10% von allem, was Gott uns schenkt an Finanzen, geben wir für wohltätige Zwecke, für Missionen, für die Gemeinde und so weiter und so fort. Und ich möchte dich heute herausfordern, dass du damit früh genug anfängst, in deinem Leben dieses finanzielle Potenzial, was Gott dir geschenkt hat, auch wirklich für sein Reich einzusetzen. Für das Einzige, was wirklich Wert hat auf dieser Welt einzusetzen. Du kannst es heute machen. Pass auf, folgendes. Challenge. Hier liegen diese Leadzettel und auf diesen Leadzetteln ist auch ein QR-Code drauf, wo du spenden kannst. Und wenn du sagst, ich habe kein Handy dabei, was ich dir nicht glaube, wenn du möchtest, kannst du heute, jetzt und hier dein Potenzial freisetzen, was Gott dir gegeben hat, indem du auf diesen QR-Code klickst und Spende da lässt, einen Euro oder sonst was. Oder später, wenn wir hier im Seminar Cash sammeln, ja, das für die Missionare bereitstellst, die wir heute aussenden, weil wir werden später Missionare aussenden und ohne Geld gehen die nirgendwo hin. Und wisst ihr, ich wünsche mir das. Ich wünsche mir das, dass du hier rausgehst, dass du dir einen Missionar suchst, den du persönlich unterstützen kannst. Vielleicht gleich, wenn die Leute sich vorne aufreihen oder nach der Aussendung, wenn du guckst, okay, wen von denen, ja, okay, hier, der sieht cool aus, ja, okay. So, und dann zu dieser Missionarin gehst und ihn auf Knien dafür dankst, dass diese Person dir die Möglichkeit gibt, deine Verpflichtung im Reich Gottes wahrzunehmen, zu der Gott dich beruft. Okay, das ist eine Möglichkeit. Und ich wünsche mir das, dass in der Gemeinde, sobald Gott jemanden beruft und jemand aufsteht und sagt, Gott hat mich berufen, zu den Unerreichten zu gehen, zu den Menschen, die noch nie was von Jesus gehört haben, dass er ertrinkt im Geld. Dass es Scheine regnet, Leute. Das ist wirklich, wenn es eins gibt, was wir wirklich haben, ist es Geld. Und jetzt höre ich auf, darüber zu reden. Weil es war jetzt wirklich. Aber es ist mein Wunsch für Deutschland. Es ist mein Wunsch. Leute, ganz ehrlich, ich weiß nicht, wann ihr das letzte Mal jemanden so lange über Geld reden habt hören. Punkt 2. Und einer so, ja, ich war bei seiner letzten Predigt, ich habe das einfach schon mal gehört. Ja, siehste, ich komme gleich und frag dich ab, wie das mit den Hausaufgaben so lief. Genau. So, also was hast du noch? Was hast du noch in deiner Hand? Du hast Zeit. Ehrlich? Jetzt wirklich? Du hast Zeit? Wenn du mir das nicht glaubst, dann hol dein Smartphone raus und check deine Screentime. Wenn du wirklich glaubst, dass du keine Zeit hast, weil du ja so busy bist, hol dein Smartphone raus, check deine Screentime. Durchschnittliche Screentime in Deutschland am Smartphone, weiß es jemand? 3 Stunden. 5 ist brutal, aber so zwischen 2 und 4,5 habe ich, zwischen 2,5 und 4. Es ist abartig, Leute. Wenn ich manchmal abends versumpfe, ich wirklich denke ich, oh Mann, ja. Aber es zeigt einfach, dass wir Zeit haben, die wir auch anders nutzen können. Und zwar Potenzial für die einfachste Möglichkeit, ins Reich Gottes zu investieren überhaupt, nämlich Gebet. Das ist die einfachste Art und Weise, ins Reich Gottes jetzt und hier, auf der Toilette, beim Einschlafen, bei der Arbeit, auf dem Weg zur Arbeit, im Auto, ins Reich Gottes zu investieren. Was sagt die Bibel, wenn der beste Zeitpunkt ist für Gebet? Richtig. Jederzeit, genau, Epheser 6,8 und betet dabei zu jeder Zeit mit jeder Art von Gebeten. Kurze Gebete, lange Gebete, stille Gebete, laute Gebete, freie Gebete, vorformulierte Gebete, Psalmgebete und so weiter. Gebete, Hauptsache Gebet. Und bitten, geführt durch den Heiligen Geist, seid wachsam darin und hört nicht auf, für alle Gläubigen zu beten. Geistliches Leben ohne Gebet existiert nicht. Es gibt kein geistliches Leben ohne Gebet. Es gibt auch keine Beziehung. Kannst mich gerne gleich aufklären, ob es bei dir anders läuft, Beziehung ohne miteinander zu reden. Zu sagen, bei mir und meiner Frau funktioniert das schon seit 30 Jahren hervorragend, im gleichen Haus und so weiter. Okay, alles klar. Ihr wisst, was ich meine. Und wo du deine Zeit in Gebet investierst, passiert etwas in dir. Du richtest den Fokus auf das, was wirklich wichtig ist, was wirklich Wert hat, was wirklich zählt in Zeit und Ewigkeit. Das Einzige, was wirklich zählt, nämlich Jesus. Du investierst und es etwas passiert etwas in deiner Beziehung zu Gott. Es entsteht Nähe mit dem Schöpfer, der dich geschaffen hat. Und es geschieht tatsächlich auch etwas in dieser Welt. Menschen werden gerettet, indem sie zur Erkenntnis der Wahrheit finden. Und ich habe noch nie, und ich bin Theologe, ich habe Theologie studiert, ich habe noch nie von irgendeinem geistlichen Aufbruch, von irgendeiner geistlichen Bewegung, von irgendeiner Erweckung, von irgendeiner Gemeindebewegung, von jemals irgendwas, was geistlich auf diesem Planeten passiert ist, gehört, das ohne Gebet zustande gekommen wäre. Es existiert schlicht nicht. Es gibt es nicht. Ja? Und es ist interessant, dass Gott sein Handeln, interessanterweise, ist ja der Schöpfer des Universums. Er kann ja machen, was er will. Aber dass dieser Schöpfer sein Handeln abhängig macht von unserem Gebet. Ja, er kann alles tun, aber er will, dass wir ihn darum bitten. Ja? Dass wir deswegen die Wirkung von Gebet und die Kraft von Gebet nicht unterschätzen, uns nicht den Lügen hingeben. Michelle, wie geht's dir? Kleiner Applaus für Michelle. Wir haben auch gebetet für dich. Schön, dass du wieder da bist. Und wir sind gerade dabei, über Gebet zu reden, also über die Wirkung und Kraft des Gebetes. Ja? Und die Bibel verheißt uns im Gebet, dass wir jederzeit Zugang haben zu Gottes Gegenwart und die Zusage, dass Gott jedes einzelne, gesprochene oder unausgesprochene Gebet, das wir sprechen, hört, dass er das hört. Dass das vor seinen Thron kommt. In der Bibel gibt es dieses Bild von einem Räucheropferaltar, wo Engel die Gebete der Gläubigen vor Gott aufsteigen lassen. Jedes Gebet, was du sprichst, wird wirklich, wirklich mit Engelshänden behandelt und vor Gott gebracht. Er hört das. Er sieht das. Er wünscht sich das. Und deswegen die Frage, wie können wir also hier und jetzt unsere Missionsberufung erfüllen, indem wir beten? Ja, natürlich beten wir für unsere Freunde, Bekannten, Lehrer, Arbeitgeber, Politiker, für unser Land und so weiter, aber auch für die Unerreichten. Ja, was sind Unerreichte? Unerreichte sind die Menschen, die noch nie auch nur die Möglichkeit gehabt haben, von Jesus zu hören. 40% der Menschen auf diesem Globus gehören missiologisch in diese Kategorie. Unerreichte. Früher waren das Leute, die haben so weit weg gewohnt, dass da einfach noch nie jemand vorbeigekommen ist, deswegen unerreicht. Heute können die in Millionen Metropolen leben, aber die leben vielleicht in Ländern, wo das Christentum systematisch unterdrückt wird oder wo es einfach überhaupt sie keinen Gläubigen kennen, weil das System es einfach nicht zulässt. Das sind die Unerreichten. Ja, und wir dürfen für diese Unerreichten beten. Ein paar Vorschläge, wie wir für die beten können. Biblisch begründete Vorschläge aus Lukas 10, 2, für Missionare, die Gott beruft und die sich dorthin senden lassen, aus Kolosser 4, 2, für offene Türen und Möglichkeiten, dass Missionare auch von Jesus sprechen können. Das ist tatsächlich ein Ding, dass wenn Missionare in ein Land kommen, wo Leute noch nie von Jesus gehört haben, dass es da zufällig auch illegal ist, von Jesus zu reden. Ganz oft kriegen die Leute noch nicht mal ein Visum da. Es ist richtig, richtig schwierig. Ich kriege das erste Hand mit, wie schwierig das ist für Missionare, dahin zu gehen, wo noch nie jemand was von Jesus gehört hat. Weil der Teufel will das nicht und das Regime will das nicht. Ja, und die Leute da wollen das nicht. Und es ist ziemlich schwierig, für einen Missionar da Fuß zu fassen. Und deswegen können wir beten, dass Gott Missionare beruft, dahin zu gehen. Und dass Gott ihnen dann offene Türen schenkt. Und dann auch noch aus Epheser 6 für die richtigen Worte sagt Paulus, betet auch für mich, also den Missionar, dass Gott mir die richtigen Worte gibt, damit ich dann, wenn ich rede, das Geheimnis des Evangeliums unerschrocken bekannt mache. Und wenn du so bist wie ich, dann überfordert es dich vielleicht ein bisschen. Dass du denkst, naja, wie viele unerreichte Volksgruppen gibt's auf diesem Planeten? Tausende, ja. Wo soll ich denn da anfangen zu beten? Es überfordert mich schon, weiß ich nicht, für meine zwei Freunde zu beten, die Jesus noch nicht kennen, oder für meine Mutter oder keine Ahnung. Ich mache mir immer so Gebetslisten. Aber um dich heute da drin zu supporten, deinen Missionsauftrag zu erfüllen, gibt's noch einen zweiten Zettel auf deinem Stuhl. Genau. Da siehst du auf der einen Seite, wo eigentlich diese Volksgruppen, diese unerreichten Volksgruppen sind. Da, wo es noch dunkel ist geistlich. Und auf der Rückseite, wir haben sechs verschiedene Volksgruppen, habe ich heute mitgebracht, gibt es eine Volksgruppe, die du damit nach Hause nehmen darfst und für die du beten darfst. Da stehen konkrete Gebetsanliegen drauf. Aber du kannst auch die Gebetsanliegen nehmen, die ich gerade genannt habe. Dass Gott Missionare zu dieser Volksgruppe schickt, dass er ihnen offene Türen schenkt und dass er ihnen die richtigen Worte schenkt. Und ich habe euch ja versprochen, dass du am Ende dieses Vortrages dein Potenzial genutzt haben wirst. Deswegen nehmen wir uns jetzt eine Minute, um für die Volksgruppe, die da drauf ist, zu beten. Ich habe diesen Vortrag schon mal vor einem halben Jahr gehalten, bei einer anderen Missionsveranstaltung. Und dabei habe ich mir damals diese Karte mitgenommen, diese unerreichte Volksgruppe. Und die steht seitdem auf meinem Schreibtisch. Und lasst mich ganz ehrlich sein, ich bete nicht jeden Tag für diese Volksgruppe. Aber regelmäßig. Und es kann gut sein, vielleicht bin ich sogar der Einzige, der für diese Volksgruppe betet. Aber Gott hat versprochen, dass er mein Gebet hört. Und unter Umständen wird sich das bald erfüllen, dass Missionare in diese Volksgruppe gehen. Meine Frau und ich waren in einer Volksgruppe, da hat uns eine Kollegin gesagt, als die gehört hat, wo wir arbeiten, hat sie gesagt, ach cool, ja, die Karamojong, ich weiß noch, damals 1985,

jedem Einzelnen in diesem Raum geschenkt hast, die du gegeben hast, Herr Jesus. Du bist der Herr der Ernte und du hast gesagt, ich komme bald. Herr, und wir bitten dich, Vater, dass du das realisierst in dieser Zeit, dass du Missionare sendest in deine Ernte. Wir bitten dich für die Volksgruppen, die wir vor dich bringen hier, in deine Gegenwart, dass du Missionare in die Ernte schickst, dass du ihnen offene Türen schenkst und dass du ihnen die richtigen Worte gibst, dass du dir eine Ernte erwählst aus allen Völkern, allen Sprachen und allen Nationen zu deiner Ehre, wie du es verheißen hast. Im Namen Jesu. Amen. So, wir wurden eben kurz aufgehalten, aber einen letzten Punkt habe ich noch. Ganz kurz. Was hast du in der Hand, beziehungsweise in dir? Du trägst ein, seht ihr das? Sieht man das? Habe ich selber gemalt. Ich bin mega stolz auf mich. Naja, deswegen bin ich Prediger und nicht irgendwie Artist oder so. Genau, also du trägst ein helles Licht in dir. Das ist auch, es ist ein biblischer Fakt. Ihr seid das Licht der Welt, sagt Jesus. Die Stadt, die auf einem Berge liegt, kann nicht verborgen sein. Man zündet auch nicht ein Licht an und setzt es unter einen Scheffel, sondern auf einen Leuchter. So leuchtet es allen, die im Hause sind. So lasst euer Licht leuchten vor den Leuten, damit sie eure guten Werke sehen und euren Vater im Himmel preisen. Und Teil des Wirksamwerdens in dieser Welt, für dich und für mich als Nachfolger Jesu, besteht im Sichtbarwerden. Einfach im Sichtbarwerden, wie, dass ich glaube, dass ich Christ bin. Das ist immer, wisst ihr, ist was uns Angst macht. Was uns Angst machen kann, dass wir jetzt als Christen berufen sind, auch unser Zeugnis irgendwie anderen Leuten weiterzugeben. Und das ist so die Hauptursache, wo Leute sagen, so, ich kann das einfach nicht. Ich bin einfach nicht gut da drin. Aber wisst ihr, leuchten bedeutet erstmal nicht irgendwie mit Worten zu predigen, sondern leuchten heißt, wenn die Leute dich angucken, dass sie irgendwie checken, du bist Christ. Das ist die wichtigste Information über dich, die es zu wissen gibt in dieser Welt, ist, I'm with Jesus. Hat mal jemand auf seinen Grabstein geschrieben, ein ehemaliger Bundespräsident, ich glaube Johannes Rau war das, auf seinem Grabstein steht nur sein Name und darunter steht, auch dieser war mit dem Jesus von Nazareth. Und er war der Meinung, dass damit alles gesagt ist über sein Leben. Und deswegen ist es das Wichtigste, wenn es darum geht, dass dieses helle Licht, was ja in uns drin ist durch den Heiligen Geist, dass wir das sichtbar machen an allen Orten, Ecken und Enden. Ich habe da viele schöne Beispiele für vorbereitet, aber die Zeit ist knapp. Ich glaube, es ist wichtig, dass du deine Stimme als Christ dazu nutzt, sichtbar zu werden. Und wisst ihr, die gute Nachricht ist, dass das noch nie so einfach war wie heute. Noch nie. Wisst ihr, damals, als ich zur Schule gegangen bin, vor Smartphones und Handys und dem ganzen Zeug, du warst als Christ einfach allein. Und das war was auch in deinem Denken sich niedergespiegelt hat, wo du gesagt hast, naja, also so viele von uns kann es nicht geben und irgendwie so cool ist es auch nicht. Und heute sagst du, ich habe Lust auf Lobpreis, du gehst auf YouTube, du suchst und du denkst, what? Das haben einfach Millionen von Leute geklickt und geliked. Ich glaube, wir sind viele. Und ich bete für Deutschland. Ich bete für Deutschland. Das ist kein Witz. Eine der drei Dinge, für die ich bete, ist für Deutschland, dass die Gemeinde, dass du und dass ich, dass wir als Christen sichtbar werden, so sichtbar werden, dass man an uns einfach überhaupt nicht mehr vorbeikommt. Dass einfach klar ist, es gibt viele von diesen Christen und irgendwie sind die auch anders. Und die Frage ist, was hat das mit meinem Leben zu tun? Und es passiert jetzt seit so anderthalb Jahren, dass sowas ein bisschen rübergeschwappt ist aus dem angloamerikanischen Raum, wo es auf einmal wieder cool geworden ist, in einer breiteren Konversation über Sinnfragen nachzudenken, darüber nachzudenken, gibt's einen Gott, über Apologetik, also Verteidigung des Glaubensfragen nachzudenken und so weiter, mit Muslimen, mit anderen Leuten darüber zu reden, das auch öffentlich Statements abzugeben. Ja, und das kommt jetzt gerade nach Deutschland. Ich dachte immer, das wäre Fake News, dass irgendwelche christlichen Outlets das irgendwie sagen, so, ja, die Gen Z, die interessiert sich wieder mehr für Gott. Ich so, ja, das müsst ihr ja sagen, weil, also, das ist ja christliches Wunschdenken.
denken. Aber allein in den letzten Monaten, allein in den letzten

0: Woche, was ich an Artikeln gelesen habe, ja, von öffentlich-rechtlichen Medien und so weiter und so fort, die merken, hey, irgendwie an dieser Force, an diesen Christen kommen wir irgendwie, wir kommen da irgendwie gar nicht mehr so dran vorbei. Und ein Grund, warum sie das nicht mehr tun können, ist diese Sichtbarkeit. Dass du online eine Spur hinterlässt. Dass das, was du dir anguckst, durch einen Klick, das sichtbar wird, es gibt jemanden, der mag das. Und so werden Algorithmen gefüttert. Und ich finde es cool, wie gesagt, es ist die wichtigste Information, die du über mich wissen musst, ist, ich bin Christ. Und deswegen lasse ich das raushängen. Ich habe vor einiger Zeit einen Artikel geschrieben, ich bin vollkommen off-topic, Information, ich bin Jäger, habe einen Artikel geschrieben für eine der größten deutschen Jagdzeitschriften und der ging über ganz andere Sachen und ich dachte so, ist mir egal. Also es muss jetzt, auf jeden Fall muss hier drin untergebracht werden, dass ich Christ bin und dass ich bete. Ja, und das ist wichtig, dass wenn ihr diesen Artikel gelesen habt, dass ihr das wisst. Und deswegen zum Abschluss würde ich gerne mit euch jetzt noch eine konkrete Übung machen. Wie gesagt, ich habe euch das versprochen heute, dass am Ende dieses Vortrags ihr euer Potenzial genutzt haben werdet. Holt eure Smartphones raus. So, wo ist meins? Ich habe keins dabei. Ja, natürlich. So, wer von euch hat WhatsApp, Threema, Signal, Instagram, Google Chat, ihr wisst, was ich meine, Messenger-Dienste, wir nutzen sie alle. So, dann wisst ihr, ja, danke, dann wisst ihr, dass es im Profil, ihr wisst, worauf ich hinaus will, dass es im Profil auch die Möglichkeit gibt, so ein, zwei kurze Statements zu setzen darüber, wer ich bin. Bei mir stand da jahrelang, Hi there, I'm using WhatsApp. Wie wär's? Hi there, I'm following Jesus. Traust du dich? Ich wünsche mir, dass ihr jetzt in diesem Moment, in dieser Zeit, in eurem Handy, in eurem Profil, beim Messenger-Dienst eurer Wahl ein kurzes Statement abgebt darüber, dass ihr Jesus kennt. Und ich suche, wer von euch hat schon so ein Faith-based Statement? Michel. Was hast du denn da reingeschrieben?
1: Den Vers Jesaja 40, Vers 31. Aber alle, die ihre Hoffnung auf den Herr setzen, bekommen neue Kraft. Sie sind wie Adler, denen mächtige Schwingen wachsen. Sie gehen und werden nicht müde, sie laufen und sind nicht erschöpft.
0: Halleluja. Das ist ein Statement. Sonst noch Beispiele? Sonst noch jemand? Ihmchen, wir kennen uns.
2: Ich habe The Lord is my strength and my defense and the Lord is my salvation from Psalm 118, Vers 14.
0: Okay, da weißt du Bescheid. Und Leute, glaubt nicht, dass Leute das nicht sehen und dass das klein ist und unbedeutend. Glaub mir mal, dass Leute das sehen und dass Leute darüber nachdenken. Und das ist der wichtigste Anfang, den du machen kannst, darin ein helles Licht zu sein für die Leute um dich rum, dass sie wissen, dass du Christ bist, bevor du auch nur ein Wort sagst. Und jetzt haben wir drei Möglichkeiten gehabt an diesem Tag, konkret den Stab, das Potenzial, was Gott uns gegeben hat, in unsere Hand zu nutzen für seine Ehre und um das Potenzial voll auszuleben, zur Ehre Gottes und seine Berufung in unserem Leben auszudrücken. Und ich hoffe, dass es dir weitergeholfen hat. Lass mich noch kurz beten zum Abschluss und den Sack zumachen. Vater, ich danke dir einfach, dass du uns so viel Potenzial geschenkt hast. Wir schwimmen im Potenzial. Vater, wir haben Möglichkeiten, dass Leute online erkennen, dass wir Christen sind. Dass sie im richtigen Leben erkennen, dass wir Christen sind. Du gibst uns Geld und du gibst uns Zeit im Überfluss, es zu deiner Ehre auszunutzen. Und dass dein Auftrag einfach erfüllt wird. Und ich bitte dich jetzt für jede Person hier im Raum, Vater, dass du Mut schenkst und Kraft, dieses Potenzial zu deiner Ehre zu nutzen. Amen.
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1: Ich bin Silke Rech. Der Bundestag hat ein Gesetz für schnellere Verkehrsprojekte beschlossen. Autobahnen, Brücken und Bahnstrecken sollen künftig schneller gebaut oder modernisiert werden.
2: Dafür werden Genehmigungen vereinfacht. Auch die Vorgaben beim Natur- und Umweltschutz werden gelockert. Union und SPD sprechen von einem wichtigen Schritt für die Infrastruktur. Grüne und Linke kritisieren dagegen Nachteile für Natur- und Bürgerbeteiligung. Timo Wiesner, Redaktion.
1: Auf der von Russland annektierten Halbinsel Krim ist der Ausnahmezustand ausgerufen worden. Nach russischen Angaben war es zuvor infolge ukrainischer Angriffe zu Stromausfällen gekommen. Russland meldet außerdem in der Nacht 660 ukrainische Drohnen abgewehrt zu haben. Bereits am Sonntag war auf der Krim der Verkauf von Treibstoff eingestellt worden. Deutschland und die anderen EU-Staaten wollen Europas Stromnetze schneller ausbauen und besser miteinander verbinden. Darauf haben sich die Energieminister bei einem Treffen in Luxemburg verständigt. So sollen Genehmigungen künftig schneller erteilt werden. Ziel ist es, Strom aus Wind- und Solaranlagen besser zu verteilen, Energiepreise zu senken und die Stromversorgung sicherer gegen Angriffe zu machen. Die EU-Kommission will die Aufnahme wehrfähiger Ukrainer erschweren. Männer zwischen 23 und 60 Jahren sollen künftig in der Regel keinen vorübergehenden Schutzstatus mehr erhalten. Damit soll die Verteidigungsfähigkeit der Ukraine gestärkt werden. Für andere Kriegsflüchtlinge aus der Ukraine soll die bisherige Sonderregelung bis März 2028 verlängert werden. In Thüringen sind zwei mutmaßliche Rechtsextremisten festgenommen worden. Die Bundesanwaltschaft wirft ihnen vor, Anfang vergangenen Jahres an einem Angriff auf eine Flüchtlingsunterkunft in Schmölln beteiligt gewesen zu sein. Die beiden sollen zur Gruppe Letzte Verteidigungswelle gehören. Diese wird von der Bundesanwaltschaft als terroristische Vereinigung eingestuft. 8 mutmaßliche Mitglieder oder Unterstützer stehen bereits vor Gericht.
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1: Die aktuellen Temperaturen in Köln, Bonn 40 Grad, in Hamburg 30, in Bremen 31, in Berlin 36, in Dresden 32, in Frankfurt am Main 39, in Stuttgart 35, in München 31, in Erfurt 32 und in Münster 35 Grad. Heute verbreitet sonnig oder gering bewölkt und trocken. Höchstwerte zwischen 31 und 38 Grad, im Westen und Südwesten lokal bis 41 Grad, auf den Inseln kühler. Morgen im Westen und Nordwesten zeitweise wolkig, nachmittags und abends vom westlichen Mittelgebirgsraum über NRW bis nach Niedersachsen einzelne kräftige Gewitter möglich. Sonst sonnig oder leicht bewölkt und überwiegend trocken. Sehr extrem heiß bei 36 bis 42 Grad.
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3: Hallo und herzlich willkommen bei Bibel erklärt. 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
1: Wir sind stehen geblieben in Psalm 22, Vers 17. Sie haben meine Hände und meine Füße durchgraben. Frage: Wer ist gemeint mit Sie? Wie? Ja, wo steht wir? Wo steht Römer? Meine Frage zielt darauf ab, dass wir den Bibeltext genau lesen und schauen, was sagt der Bibeltext? Eben, es steht Sie. Aber eine Rotte von Übeltätern, nämlich in Vers 17 am Anfang. Und diese Rotte wird noch weiter umschrieben mit ja, denn Hunde haben mich umgeben. Eine Rotte von Übeltätern hat mich umzingelt. Das ist ja alles Poesie. Das sind zwei synonyme Verszeilen, wie oft in der hebräischen Poesie. Eine Verszeile drückt etwas aus und das wird mit anderen Worten wiederholt. Das ist der eine Typ von drei Grundtypen, die es gibt in der Poesie. Nämlich der synonyme Parallelismus. Also etwas wird ausgedrückt und das Gleichbedeutende mit anderen Worten wird nochmals gesagt. Dadurch wird es vertieft und auch die Auslegung wird dadurch erleichtert. Also, diese Hunde entsprechen einer Rotte von Übeltätern und die haben Hände und Füße durchgraben. Jetzt hat jemand gesagt, Hunde sind nicht koscher. Also nach 3. Mose 11 sind das unreine Tiere. Weil bei den Säugetieren gilt nach 3. Mose 11, ein Säugetier muss gespaltene Hufe haben und wiederkäuen. So wie Rinder, wie Schafe, Ziegen. Die sind eben koscher und dürfen nach den biblischen Koschergesetzen für das Volk Israel gegessen werden. Aber die, bei denen das nicht zutrifft, die sind eben unrein. Und der Hund ist darum in symbolischer Sprache der Bibel unrein. Aber wir haben die Feinde des Messias hier beschrieben, noch mit anderen Worten. Das sind nämlich noch andere Tiernamen. Was haben wir gelesen? Stiere, in welchem Vers? Vers 13. Viele Stiere haben mich umgeben, gewaltige Stiere von Basan mich umringt. Und die Löwen? Die Löwen? Ja. Ja, der Löwe, ja. Also Einzahl, Löwe. Nun, wenn Hunde unreine Tiere sind, gebraucht wird hier dieses Bild für Menschen, dann müssen wir die Verknüpfung machen mit Apostelgeschichte 10, wo Petrus eine Vision hatte und da sah er eben Tiere, die da in der Vision vom Himmel herabkamen und ihm wurde gesagt, er soll schlachten und essen. Das waren aber alles nicht koschere Tiere. Und Gott sagt, was er gereinigt hat, das soll er nicht als unrein betrachten. Und warum diese Vision? Er bekam dann den Auftrag, in ein Haus zu gehen von Heiden und das Evangelium zu verkündigen. Und da kam dann Cornelius, der Hauptmann von Caesarea, mit den Seinigen zum Glauben und wurde gerettet. Da wurden die Heiden offiziell zur Gemeinde Gottes hinzugefügt, in Apostelgeschichte 10. Ich war an Pfingsten, das waren Juden, die zum Glauben kamen und zur Gemeinde hinzugefügt wurden. Aber Apostelgeschichte 10 werden offiziell die Heiden dazugefügt und die werden dort mit unreinen Tieren verglichen, die Gott aber gereinigt hat. Ja? Also machen wir den Gedanken weiter. Wenn Heiden in der Bibel in der Symbolsprache mit nicht koscheren Tieren verglichen werden, dann werden Israeliten verglichen mit koscheren Tieren. Und also, das macht klar im Psalm 22, Heiden und Juden sind beteiligt an der Kreuzigung des Messias. Nun, das Durchgraben wird nicht den Stieren zugeschrieben, sondern den Hunden. Und effektiv, in Matthäus 27 haben wir gesehen, es waren römische Soldaten, die die Kreuzigung durchführten. Nicht Juden haben den Herrn gekreuzigt, sondern die Römer haben das getan. Aber wir lesen eben von weiteren Feinden, Vers 13, viele Stiere haben mich umgeben. Gewaltige Stiere von Bashan mich umringt. Bashan ist welche Gegend in Israel? Golan, ja. Golan, Golanhöhen und noch darüber hinaus, das ist Bashan, ein sehr fruchtbares Gebiet, ideal für Rinderzucht. Darum haben ja die Rubeniter dieses Gebiet gewünscht, weil sie viel Rinder hatten. Das sieht aus wie die Schweiz. Das ist ein fantastisches Gebiet, ein Hochplateau, so 1000 Meter über Meer, sehr grün und da kann man gut Rinder züchten. Das sind diese Stiere von Bashan. Aber eben Stiere, die stehen dafür Führer in der Kuhherde. Ja? Und wir gehen zurück zu Matthäus 27, halten Psalm 22 offen. Und wir haben ja gelesen, diese Soldaten haben den Herrn hinausgeführt vom Prätorium des Pilatus nach Golgatha und sie haben ihn gekreuzigt. Hunde haben ihn gekreuzigt. Aber wir lesen dann in Vers 39 von den Vorübergehenden, die den Herrn eben verspottet haben. Und nicht nur einfach das allgemeine Volk, und das war natürlich speziell solche aus dem jüdischen Volk, nicht wahr? Aber Vers 41, ebenso spotteten auch die führenden Priester samt den Schriftgelehrten und Ältesten und sprachen, andere hat er gerettet, sich selbst kann er nicht retten. Er ist Israels König, so steigt er jetzt vom Kreuz herab und wir wollen an ihn glauben. Er und so weiter. Das sind die Stiere von Bashan, die ihn bedrohlich umgeben haben. Und wir werden gleich noch sehen im Psalm 22, wie konkret ihr Spott hier über 1000 Jahre vorher prophezeit war. Also, sehr eindrücklich, wie präzise Psalm 22 ist. Und jetzt gehen wir weiter, schön in der Reihenfolge, das war ein bisschen vorausgegriffen. Vers 35, nochmals Christian.
2: Als sie ihn aber gekreuzigt hatten, verteilten sie seine Kleider, indem sie das Los warfen.
1: Ja, und jetzt gehen wir zu Psalm 22. Und da steht doch in den Versen 18 und 19.
2: Alle meine Gebeine könnte ich zählen, sie schauen und sehen auf mich herab. Sie teilen meine Kleider unter sich und über mein Gewand werfen sie das Los.
1: Also, wer macht das? Die Hunde. Und es sind wirklich in der Erfüllung die Soldaten, die seine Kleider eben ihm wegnehmen und sie verteilen unter sich und dabei noch das Los werfen. Und so bezieht sich das eben auf diese weitgehende Entblößung des Herrn. Natürlich, die Römer haben Gekreuzigte völlig entblößt. Aber in Israel konnten sie das nicht. Das war natürlich für die Orthodoxen. Und da waren ja alle Juden orthodox. Das war unakzeptabel. Und darum ist es ganz klar, dass die Genitalien waren bedeckt. Also, da ist kein Zweifel. Aber wir sehen, der Messias sagt in Vers 18, alle meine Gebeine könnte ich zählen. Sie schauen und sehen mich an. Also sehen mit Genugtuung auf mich, Fußnote, das ist der Sinn. Aber durch die weitgehende Entblößung kann der Herr gewissermaßen von sich selber die Knochen, die Brustknochen und so weiter zählen. Das nimmt Bezug eben auf das Wegnehmen seiner Kleider, bis auf das Minimale. Und jetzt schlagen wir auf Johannes 19, denn da gibt uns der Apostel Johannes noch weitere Zusatzinformationen. Und so ergänzen sich die Evangelienberichte in wunderbarer Weise. In Johannes 19 Vers 23 bis 24, bitte.
2: Die Soldaten nun nahmen, als sie Jesus gekreuzigt hatten, seine Kleider und machten vier Teile, einem jeden Soldaten einen Teil und das Untergewand. Das Untergewand aber war ohne Naht von oben an durchgewebt. Da sprachen sie zueinander: Lasst es uns nicht zerreißen, sondern darum losen, wessen es sein soll. Damit die Schrift erfüllt würde, die spricht: Sie haben meine Kleider unter sich verteilt und über mein Gewand haben sie das Los geworfen. Die Soldaten nun haben dies getan.
1: Die Hunde, die haben dies getan. Und merken wir die Präzision. Die haben also die Kleider des Herrn, haben sie zerteilt in vier Teile. Aber dann war dieses spezielle Untergewand, das der Herr trug. Und das war sehr ungewöhnlich, denn ein Kleid ohne Naht gewebt, das ist nicht normal. Die Priesterkleider waren so. Die Priester trugen Gewänder, die waren ohne Naht durchgewebt. Da braucht es eine sehr spezielle Herstelltechnik. Im Blick auf den dritten Tempel hat man das bereits so vorbereitet, solche Priestergewänder ohne Naht durchgewebt. Und der Herr hat ein solches Kleid getragen. Und damit hat er schon zu Lebzeiten angedeutet, dass er Priester ist. Nicht in der Ordnung von Aaron, sondern von einer höheren Ordnung, wie der Hebräerbrief sagt. Priester nach der Ordnung von Melchisedek. Und der Hebräerbrief macht auch klar, der Jesus ist im Gegensatz zu den aaronitischen Priestern so vorgegangen. Die aaronitischen Priester, die bringen Tieropfer dar. Aber der Herr Jesus als hoher Priester nach der Ordnung Melchisedeks hat sich selber zum Opfer gegeben. Aber dieses Gewand war schon ein symbolischer Hinweis darauf, dass er dann schließlich als Priester sich zum Opfer geben würde. Und da haben die Soldaten realisiert, ein solches Gewand, das darf man nicht zerschneiden. Und darum haben sie es verlost. Und jetzt schauen wir nochmals, wenn wir zurückgehen zu Psalm 22, die Präzision. Vers 19. Sie teilen meine Kleider unter sich. Das haben sie gemacht. Kleider in vier Teile zerteilt. Aber die nächste Verszeile, das ist zwar ein sogenannter synonymer Parallelismus. Und ich habe ja gesagt, das ist so ein Grundtyp von dreien. Das Gleiche wird mit anderen Worten nochmals gesagt. Aber man muss hinzufügen, manchmal ist es genau das Gleiche und manchmal ist es noch das Gleiche, aber ein bisschen anders. Ja? Und hier ist es nämlich so. Es geht um die Kleider. Das ist das Gleiche. Aber eben bei den Kleidern wurde es geteilt. Und die nächste Verszeile, und über mein Gewand, das ist ein bestimmtes Kleidungsstück, das haben sie nicht geteilt unter sich, sondern verlost. Genauso ist die Erfüllung. Aber nicht wahr, wenn man das so liest, überliest man das garantiert sehr schnell und denkt, das ist das Gleiche. Sie teilen meine Kleider, über mein Gewand werfen sie das los. Nein, das ist nicht das Gleiche. Aber die Prophetie war so präzise hat es sich auch erfüllt. So ist die Bibel. Und darum muss man die Bibel so genau und sorgfältig und eben auch langsam lesen und auffassen. Jetzt gehen wir weiter in Matthäus 27. Und zwar Vers 37
2: Und sie brachten oben über seinem Haupt seine Beschuldigungsschrift an. Dies ist Jesus, der König der Juden. Dann werden zwei Räuber mit ihm gekreuzigt, einer zur Rechten und einer zur Linken.
1: Jawohl. Also, eine Beschuldigungsschrift. Jesus, der König der Juden. Und so endet das Leben des Herrn Jesus, wie es begonnen hatte. Als er geboren wurde in Bethlehem, kamen Iraner, Perser, ja, es wird ja gesagt in Matthäus 2, Magier aus dem Morgenland. Und das Wort Magier, griechisch Magoi, ist ursprünglich ein persisches Wort, das eben eine bestimmte Klasse von Sternbeobachtern meint. Diese Iraner sind nach Israel gekommen, weil sie wussten, ein neuer Stern bedeutet, in Israel ist der Messias gekommen. Das wussten sie offensichtlich über die Prophetie von Bileam, die von den Juden in der babylonischen Gefangenschaft, beziehungsweise danach im Persischen Reich, weitergegeben wurde, aus 4. Mose 24, Vers 17. Stern geht aus Jakob auf, ein Zepter erhebt sich aus Israel. Und die sind also gekommen nach Jerusalem. Die wussten, in Israel muss der Messias geboren worden sein. Aber wo? Die gingen in die Hauptstadt. Und zwar zum Palast von Herodes. Das wäre heute beim Jaffa-Tor, der Altstadt von Jerusalem. Da ist heute das Jerusalem-Stadtmuseum platziert. Ein wunderbares Museum. Und dort findet man noch Grundmauern von dem Palast von Herodes. Und da sind sie hingekommen und haben gefragt, wo ist der König der Juden, der geboren worden ist? Und Herodes ist entsetzt. Ich war, der Ausdruck der König der Juden ist ein Ausdruck, den findet man nirgends im Alten Testament. Obwohl König David war der erste König über das jüdische Volk und dann Salomo, dann Rehabiam und so weiter, die ganze Königsreihe bis zur babylonischen Gefangenschaft. Aber die werden nie genannt König der Juden. Das erste Mal so greifbar in der Geschichte finden wir das im Jahr 37 vor Christus hat der Senat in Rom einen Edomiter, den sie so als Strohmann für sich einsetzen konnten, als politische Schachfigur gegen die Juden, den haben sie ernannt zum König der Juden. Und dann kamen diese Iraner und sagen, wo ist der König der Juden, der geboren worden ist? Was? Ich bin doch ernannt zum König der Juden durch den Senat von Rom. Und da ist einer jetzt als solcher geboren. Der ist das wirklich vom Wesen her. Er ist entsetzt und begeht dann den Kindermord von Bethlehem und Umgebung. Ja, aber so beginnt das Leben des Herrn mit diesem Titel, der König der Juden. Und es endet mit dieser Aufschrift, wo das als Beschuldigung geschrieben wird. Weil er der König der Juden ist, als solcher geboren wurde, muss er sterben. Schrecklich. Aber da gibt es Einsprache. Ich war in den Evangelien in Parallelstelle, finden wir, wie die führenden Juden sagen, er soll nicht schreiben, König der Juden, er soll sagen, er hat gesagt, ich bin der König der Juden. Und da wird Pilatus sehr barsch und sagt, was ich geschrieben habe, habe ich geschrieben. Das hat er sich nicht mehr bieten lassen. Nicht wahr? Die jüdischen Führer hatten ihn gedrängt, einen Justizmord zu begehen. Ihm war klar, der Mann aus Nazareth war unschuldig. Er wusste, sie haben ihn aus Neid überliefert. Und trotzdem, aus politischen Gründen, gibt er ihnen nach. Und hat sich so drängen lassen. Die haben ihm auch gesagt, wenn du diesen akzeptierst, dann bist du nicht ein Freund des Kaisers von Rom. Das war natürlich gefährlich für ihn. Wenn er quasi angeschuldigt wird, dass er quasi dem Kaiser nicht wirklich loyal sei. Und er hat da nachgegeben. Aber jetzt wollen sie ihm noch sagen, du musst es so und so schreiben. Sag, nein, das geht nicht. Was ich geschrieben habe ich geschrieben. Und darum ist diese Überschrift eben so aussagekräftig. Nicht einfach, weil er es gesagt hat, sondern weil er der König der Juden ist. Als solcher geboren, wurde er gekreuzigt. Der Jesus kam, wurde geboren, um für uns zu sterben. Dann werden aber zwei wirklich Schuldige gekreuzigt. Vers 38, 2. Das griechische Wort bedeutet Räuber. Das ist übrigens nicht das gleiche wie ein Dieb. Ja, ein Dieb, der dringt irgendwo ein und stiehlt etwas, aber ein Räuber ist einer, der auch Gewalt anwendet beim Stehlen. Aber es ist so, der Ausdruck, der hier verwendet wird für Räuber, wird bei Josephus Flavius, diesem jüdischen Geschichtsschreiber aus dem 1. Jahrhundert, in anderem Zusammenhang, in seinen Schriften, verwendet, auch für Rebellen, also Aufständische. Und werden also zwei Übeltäter hier mit dem Herrn gekreuzigt. Der Gerechte in der Mitte mit zwei Übeltätern. Und da erfüllte sich Jesaja 53, Vers, wir schlagen auf. Jesaja 53 beschreibt den leidenden Messias. Und von ihm heißt es in Vers 12.
2: Darum werde ich ihm Anteil geben unter den Großen und mit Gewaltigen werde die Beute teilen. Dafür, dass er seine Seele ausgeschüttet hat in den Tod und sich zu den Verbrechern zählen ließ. Er aber hat die Sünde vieler getragen und für die Verbrecher Fürbitte getan.
1: Also, hier wird klar gesagt, dass er ihnen, diesen Verbrechern, beigezählt wird. Und das hat sich erfüllt, dass nicht er allein gekreuzigt wurde, sondern zwei Verbrecher dazu. Und dann wurde auch noch vorausgesagt, er hat für die Übertreter Fürbitte getan. Das berichtet Matthäus nicht, aber in Lukas 23 lesen wir davon, dass der Herr Jesus, als er gekreuzigt wurde, gebetet hat, das erste von den sieben Worten des Herrn am Kreuz, Vater, vergib ihnen, denn sie wissen nicht, was sie tun. Merkt man, wie Wort für Wort in Erfüllung gegangen ist, mit einer solchen Präzision. Und wir hatten ja das bereits angeschaut mit Wein und Galle. Auch das war vorausgesagt, aber nicht im Psalm 22, sondern
3: Ja, 69,
1: eben auch ein messianischer Psalm. Also ein Psalm, der prophetisch auf den Erlöser hinweist. Und wir schlagen Psalm 69 auf.
3: Vers 21 bis 22, je nach Übersetzung.
1: Genau. Also, Psalm 69, da spricht der Messias. Und zwar Vers 21.
2: Der Hohn hat mein Herz gebrochen und es ist unheilbar. Und ich habe auf Mitleid gewartet, aber da war keins. Und auf Tröster, aber ich habe keine gefunden.
1: Und diesen Hohn haben wir bereits gefunden. Fünf Spottreden berichtet Matthäus in unseren Versen. Aber wenn wir die anderen Evangelien dazu nehmen, sind es noch viel mehr. Ja, also auch da ergänzen sich die Evangelien. Aber Matthäus hat fünf Beispiele von Spott und Hohn gebracht und der Herr sagt, das hat sein Herz gebrochen. Und er weist darauf hin, in Vers 21, dass er eben ganz allein war. Seine Jünger hatten ihn verlassen und schließlich in den Stunden der Finsternis standen die, die ihm nahestanden, ursprünglich von Ferne. Aber dann kommt eben Vers 22.
2: Und sie gaben mir zur Speise Gift und in meinem Durst tränkten sie mich mit Essig.
1: Ja, Da haben wir die Galle. Und wieder die Präzision, das ist auch wieder ein synonymer Parallelismus, aber das ist eben so Schule. Zweimal das Gleiche, das ist dieser Typ. Dann gibt es den antithetischen Parallelismus, das heißt, die erste Zeile sagt etwas aus und die zweite sagt den Kontrast dazu aus. Und dann gibt es noch den synthetischen Parallelismus, das heißt, eine Aussage in der ersten Zeile und auf die wird aufgebaut und weitergeführt mit der zweiten Zeile. Also nochmals, synonymer Parallelismus, das gleiche zweimal. Dann der antithetische Parallelismus, Kontrast, Gegensatz. Und dann der synthetische, es wird aufgebaut, weitergeführt. Nun, hier auch dieser Grundtyp, Synonym, aber es ist nicht genau das gleiche. Sie gaben in meine Speise Galle. Sie haben ihm das angeboten, aber der Herr hat es nicht genommen. Es wird nur gesagt, sie haben es ihm gegeben, eben dieses Schmerzmittel, diese Droge. Aber in der zweiten Zeile heißt es, und in meinem Durst gaben sie mir Essig zu trinken, oder wie man auch übersetzen kann, tränkten sie mich mit Essig. So war es doch in der alten Elbefelder. Hat jemand die alte da? Ich habe so im Kopf, stimmt's?
3: Das ist welcher Vers?
1: Ja, Vers. Alte Elbefelder ist im Vers 21. Liest du vor?
3: Ja. Sofort. Ja, ich hatte das gerade in den 22 vor mir. Ne? Da heißt es.
1: Sie gaben?
3: Ja, Moment. 69, die gaben in meine Speise Galle. Und in meinem Durst tränkten sie mich mit Essig.
1: Ja, das ist der Punkt. Nicht nur sie gaben mir zu trinken. Wie alt Elbefelder ist hier vorzuziehen. Sie tränkten mich. Nämlich in Johannes 19 lesen wir ganz am Ende der Kreuzigung, wurde ihm ein Schwamm gereicht mit Essig. Aber ohne Betäubungsmittel. Und das hat der Herr getrunken. Man muss wissen, die römischen Soldaten liebten Essig als Durstlöscher. Ich kann das nicht verstehen. Aber es gibt manche Leute, auch heute noch, die sagen, das ist ganz toll. Ich war mal eingeladen, und zwar von einem Ehepaar, das vor vielen Jahren in die Mittelklasse kam nach Singen. Und dann gab es Essig zum Trinken. Und ich habe versucht, irgendwie das zu umgehen, und die fanden, nein, das müsse ich. Ja, also die haben mich erzogen. Und jetzt weiß ich, wie schrecklich das ist. Aber eben, ich wusste, römische Soldaten, das wissen wir, die lieben das. Es löscht wirklich den Durst. Ja, und der Herr hat das genommen als Durstlöscher. Also gesagt, er mich dürstet. Das heißt, sie tränkten ihn mit Essig. Aber Galle, das hat er nicht genommen. Das haben sie ihm einfach angeboten. So präzise ist das Wort Gottes. Vers 48. Ja, ja, genau. Hier dann Vers 48. Am Schluss. Lies das gerade, Christian. Dann haben wir das gerade im Zusammenhang.
2: Und sogleich lief einer von ihnen und nahm einen Schwamm, füllte ihn mit Essig und steckte ihn auf ein Rohr und gab ihm zu trinken.
1: Ja, das hat der Herr angenommen. Und das andere wurde ihm nur angeboten. Wir gehen zurück zu Matthäus 27, Vers 39. Da haben wir gesehen, es wird gespottet. Die Vorübergehenden ganz allgemein schütteln den Kopf und lästern ihn und sagten, der du den Tempel abbrichst und in 3 Tagen aufbaust, rette dich selbst. Wenn du Gottes Sohn bist, so steige herab vom Kreuz. Und nun schauen wir Psalm 22, Vers 8.

die Vorübergehenden. Und im Vers davor, 22, Vers 7, sagt der Herr, ich aber bin ein Wurm und kein Mann, der Menschen Hohn und der vom Volk Verachtete. Das sind nicht die Stiere von Baschan, sondern sind die Volksmenge. Und Matthäus 27 sagt, die Vorübergehenden, also das Volk, das dort anwesend war, hat ihn gelästert, den Kopf geschüttelt über ihn, und dann bringen die wieder dieses Zitat, oder angebliche Zitat, der du den Tempel abbrichst und in 3 Tagen aufbaust, rette dich selbst. Der Herr hat das gesagt, als sein Dienst begann in Johannes 2 im Tempel. Brech diesen Tempel ab und in 3 Tagen werde ich ihn aufrichten. Man hat ihn nicht verstanden. Sie hätten ja fragen können, wie meinst du das? Wir haben 46 Jahre daran gebaut und du willst das. Aber Johannes erklärt, er sprach von dem Tempel seines Körpers. Und es ist wirklich so, in Jesaja 8, Vers 14 wird von dem Messias, dem Stein des Anstoßes, gesagt, er wird zum Heiligtum sein. Ein Tempel. Und er sagt von diesem Tempel, brech diesen Tempel ab und in 3 Tagen werde ich ihn wieder aufbauen. Und wir erinnern uns bei dem Prozess vor dem Sanhedrin, da wurde in dieser illegalen Vorverhandlung wurden Zeugen aufgeboten, die sagten, wir haben gehört, dass er gesagt hat, ich werde diesen Tempel abbrechen. Oder andere Zeugenaussage war, ich kann diesen Tempel abbrechen. Und das war eben nicht übereinstimmend. Und wir haben damals gesehen, da haben sie ein rabbinisches Problem gehabt, denn das rabbinische Gebot sagte, Zeugen müssen exakt miteinander übereinstimmen. Und darum waren das eben keine valablen, also keine Zeugenaussagen, die gelten konnten. Aber jetzt kommen die am Kreuz wieder mit dem. Einfach, weil sie es nicht verstanden haben. Und werfen vor, der du den Tempel abbrichst und in 3 Tagen aufbaust, rette dich selbst. Also wenn du schon etwas kannst in 3 Tagen, was Menschen in 46 Jahren konnten, ja, dann kannst du dich auch retten, wenn du gekreuzigt bist. So hat das Volk ihn verspottet. Und der Herr hat sich nicht gewehrt. Ich aber bin ein Wurm, haben wir gelesen. Würmer haben keine Beine zu fliehen. Sie haben kein Fell, um sich zu schützen. Sie haben keinen Panzer, um sich zu schützen. Würmer haben keine Zähne, um eben abwehren, beißend abwehren zu können. So hat der Herr sich hingegeben, völlig wehrlos, in die Hände der Sünder. Und weiter, Vers 41, haben wir schon gesehen, ebenso, also mit dem gleichen Spott, mit dem Kopf schütteln. Also genau, was Psalm 22, Vers 8 sagt. Schütteln den Kopf, reißen die Lippen auf. Das machen die selber auch. Ebenso spotteten auch die Hohenpriester samt den Schriftgelehrten und Ältesten und sprachen. Andere hat er gerettet, sich selbst kann er nicht retten. Der dritte Spott. Und dann der vierte, er ist Israels König, so steige er jetzt vom Kreuz herab. Und wir wollen an ihn glauben. Und er vertraute auf Gott, der fünfte Spott, der rette ihn jetzt, wenn er ihn begehrt. Denn er sagte, ich bin Gottes Sohn. Die hätten es merken müssen. Ja, das ist ja genau Psalm 22, Vers 9, was wir da sagen. Nicht wahr? Schütteln den Kopf. Vertraue auf den Herrn, der errette ihn, befreie ihn, weil er Gefallen an ihm hat. Nein, Sie merken können. Was? Und genau in diesem gleichen Psalm wird gesagt, meine Hände und meine Füße haben sie durchgraben. Da hätten sie sich selber erwischen müssen. Wir haben genau den Psalm erfüllt. Und man muss wissen, im rabbinischen Judentum wurde Psalm 22 auf den Messias bezogen. In dem rabbinischen Werk Besikta Rabbati wird im Psalm 22 eben die Erklärung beigegeben, da leidet der Messias für unsere Sünden. Obwohl von Sünden im Psalm 22 gar nicht die Rede ist, das ist in Jesaja 53, wurde die Verbindung gemacht zwischen Jesaja 53 und Psalm 22, dass eben

0: diese Leiden hier sühnende Leiden sind, gemäß Jesaja 53. Ja, sie hätten sich also da selber erwischen müssen. Wir haben uns schuldig gemacht an den Messias. Wir haben den Psalm erfüllt. Und wir sehen dann Vers 44, auf dieselbe Weise, aber schmähten ihn auch die Räuber, die mit ihm gekreuzigt waren. Und jetzt kommt einer und sagt, seht ihr, eure Bibel ist voller Widersprüche. Da heißt es, beide haben ihn gelästert. Und in Lukas 23 steht doch, dass der eine, können wir es kurz aufschlagen, ja, den anderen verurteilt wegen seines Unglaubens. Lukas 23, Vers 39, liest du, Christian?
1: Einer der gehängten Übeltäter aber lästerte ihn: Bist du nicht der Christus? Rette dich selbst und uns. Der andere aber antwortete und wies ihn zurecht und sprach: Auch du fürchtest Gott nicht, da du in demselben Gericht bist? Und wir zwar mit Recht, denn wir empfangen, was unsere Taten wert sind. Dieser aber hat nichts Ungeziemendes getan. Und er sprach: Jesus, gedenke meiner, wenn du in dein Reich kommst. Und er sprach zu ihm: Wahrlich, ich sage dir, heute wirst du mit mir im Paradies sein.
0: Ja, seht ihr den Widerspruch? Da steht ja nur von einem, der lästert, und dort steht von zweien.
2: Ich kann mal sehen,
0: ja, natürlich. Also, das sind ja insgesamt 6 Stunden am Kreuz. Und am Anfang haben wirklich beide gelästert. Und da kam der eine zur Umkehr und erkannte eben, wer der ist, der ja genau Psalm 22 erfüllt. Und Jesaja 53 erfüllt. Und im Psalm 22, das können wir nächstes Mal dann anschauen, und in Jesaja 53 wird klar gemacht, dass der Leidende später der Herrschende sein wird. Nicht wahr? Wir haben bereits gelesen in Jesaja 53, im letzten Vers. Er hat für die Übertreter Fürbitte getan, er wurde unter die Verbrecher gezählt, und dort heißt es, er wird die Beute teilen mit Mächtigen. Weil er sein Leben ausgeschüttet hat in den Tod. Also weil er gestorben ist, wird er der Herrscher sein. Und darum sagt dieser Verbrecher, er erkennt sich selber als schuldig. Er sagt, das haben wir verdient, diese Kreuzigung, aber nicht er. Das heißt, er erkennt, dass er ein Sünder ist und das Gericht Gottes verdient hat. Aber er merkt, dass der Jesus der Messias ist, und zwar sagt er ihm: Gedenke meiner, Herr, wenn du in deinem Reich kommst. Also er ging davon aus, der Gekreuzigte hier wird einmal in der Zukunft als König kommen. Ja, weil er wusste, der Messias wird ja einmal kommen auf den Wolken des Himmels, als König der Welt. Und er wusste, das ist der Gleiche. Und darum sagt er: Herr, gedenke meiner, wenn du in dein Reich kommst. Also er sieht sich ganz so in der Situation von Josef im Knast in Ägypten, der sagt zu dem Mundschenk: Wenn er dann frei wird, dann soll er doch seiner gedenken. Aber der hat ihn vergessen. Und Josef blieb noch weiter lange Zeit im Gefängnis. Aber dieser sagt: Gedenke meiner, wenn du kommst als König. Und der Jesus geht darauf ein, aber nicht, glücklicherweise erhört er nicht sein Gebet wörtlich, sondern besser. Der Jesus sagt: Heute wirst du mit mir im Paradies sein. Nicht erst dann, er wusste, da würden noch 2000 Jahre dazwischen liegen. Nicht erst dann, sondern heute. Und der Herr sagt, nicht im Königreich, dass er dann hier auf der Erde aufrichten wird, sondern wir gehen gleich ins Paradies, in den Himmel. Und der Herr sagt, ich werde dann nicht einfach deiner gedenken, indem ich dich nicht vergesse, sondern du wirst mit mir ins Paradies gehen heute und mit mir, in Gemeinschaft mit mir. Paulus sagt in Philipper 1, bei Christus zu sein, es ist weit besser. Also unglaublich, er sagt, gedenke meiner Herr, wenn du in deinem Reich kommst, nicht erst dann, wenn er im Reich kommt, sondern heute. Und er sagt, in deinem Reich, der Herr sagt, im Paradies. Und er sagt, gedenke, er sagt, mit mir, in enger Gemeinschaft. Also auf drei Punkte nimmt er mit drei Punkten Bezug. Und das ist so schön, der Herr, er hört eben nicht immer genau unsere Gebete wortwörtlich, sondern kann sie anders, und dann sind sie in seinen höheren Plan drin. Und im Rückblick werden wir sehen, ach, es war viel besser so, wie es der Herr wollte. Auch wenn wir es im Moment noch nicht sehen. Aber im Rückblick werden wir sehen, es hat alles gestimmt. Das ist so wunderbar. Das erinnert mich an eine Situation, kleine Kinder waren da auf der Wiese, da kam ein Stier. Die waren in Lebensgefahr. Und was haben diese kleinen Kinder gemacht? Die haben miteinander gebetet. Vater, segne diese Speise, uns zur Kraft und dir zum Lob und Preise. Und der Stier ging an ihnen vorbei. Sie wussten kein anderes Gebet. Und natürlich hat der Herr dann ihnen eben nicht zu essen gegeben, sondern hat ihr Leben gerettet. Und so erhört der Herr unsere Gebete, wie es gut ist. Und auch hier einfach gewaltig dieser Kontrast. Und dass dieser Mann, was große führende Priester und Schriftgelehrten nicht erkannten, hat dieser Verbrecher erkannt und durfte am selben Tag ins Paradies gehen. Nicht in einen Seelenschlaf, wie die Irrlehre der Adventisten sagt. Nein, es gibt keinen Seelenschlaf. Heute im Paradies. Und dann kommen die Zeugen Jehovas, auch mit dem Seelenschlaf, und die sagen, ja, man muss natürlich übersetzen, Jesus sagt ihm, ich sage dir heute, wie bitte, das ist nicht Chinesisch. Ich war im Chinesischen, in chinesischen Dialekten hat man nicht beim Verb Zeitformen, wie Vergangenheit und Zukunft. Und da muss man eben immer sagen, gehen, heute, oder gehen, vor 2 Jahren, oder gehen, in 2 Jahren. Man muss also den Zeitpunkt angeben, aber im Hebräischen ist das anders. Und im Griechischen, da kann man schon ausdrücken, ob es Vergangenheit ist oder Zukunft. Und darum muss der Herr nicht sagen, ich sage dir heute. Sondern heute wirst du mit mir im Paradies sein. Und dieses heute nimmt ihr Bezug, nicht dann, wenn er in Reich kommt, sondern heute. So kann man beweisen, nein, ihr seid vollkommen falsch mit eurer Irrlehre vom Seelenschlaf. Das Wort Gottes zeigt, am selben Tag, wenn ein Geretteter, der wurde gerettet, stirbt, geht es sofort mit vollem Bewusstsein ins himmlische Paradies.
2: Ja. Nur noch eine Christklärung. Hier steht Paradies, ist synonym mit dem Schoß Abrahams.
0: Ja, und zwar ist es ja so, in Lukas 23 sagt der Herr Paradies, aber in Lukas 16 sagt er Schoß Abrahams.
2: Beim Lazarus
0: in nicht Gleichnis, sondern nicht in Gleichnis, sondern in einer Geschichte. In einem Gleichnis kommen nie Eigennamen vor wie Abraham, Lazarus. Es ist eine Geschichte, die er erzählt. Und dort ist auch der Verstorbene bei vollem Bewusstsein. Also Lazarus war bei vollem Bewusstsein und wurde getröstet, heißt es, im Himmel. Der wusste noch, was für ein Elendsleben er gehabt hat. Und wird im Himmel getröstet. Und der reiche Mann, der aber an den Ort der Verlorenen ging, der war auch bei vollem Bewusstsein. Das ist ja unglaublich, nicht wahr? Man stirbt und dann heißt es, im Hades seine Augen aufschlagen. Dann sieht er. So war das mit Reissi, vor wenigen Tagen. Nicht wahr? Den Präsident Reissi vom Iran, der hat uns ja angegriffen in der Nacht vom 13. auf den 14. Ich habe ruhig geschlafen im 2. Stock, ganz unmittelbar Nähe von dem Palast von Herodes. Ja? Im Prätorium von Pilatus. Und dann kamen diese 300 Raketen, ballistische Raketen, Cruise Missiles und Drohnen. Und zwar so gesteuert, nicht wahr, dass die langsamen Drohnen, dass die Zuerst flogen und dann kamen die Raketen, damit möglichst Israel völlig überlastet wird. So etwas hat es in der ganzen Geschichte noch nie gegeben, einen solchen gebündelten Angriff mit so vielen Raketen und Drohnen zusammen. Und der wollte Zehntausende von Menschen umbringen. Uns auch. Ich bin schlafen. Und über unseren Köpfen hat es geknallt. Puff! Dann war wieder ein Angriff weg. Ja? Und man konnte die Lichter sehen. Andere haben es gesehen, die nicht geschlafen haben. Und ein Monat später stürzt Präsident Raisi ab und ist tot. Verkohlt. Man konnte ihn noch mit seinem Ring identifizieren. War nicht mehr erkennbar. Und sofort geht man als verloren in den Hades und die Augen gehen auf. Ich habe mich völlig geirrt. Der Islam war ein Irrtum. Man geht nicht einfach so ins Paradies. Und wenn man einen heiligen Krieg führt, es war ein unheiliger Krieg, den er geführt hat. Also schrecklich, aber eben nicht ein Seelenschlaf, sondern sofort und die Augen gehen auf. Und das gilt bei jedem Terroristen, der umkommt. Und darum, wenn man da wieder hört, jetzt sind so viele Terroristen in Gaza getötet worden. Jetzt schon 13.000. Über 13.000. Dann sage ich nicht, oh, jetzt sind diese bösen Terroristen besiegt, muss ich denken. Und jetzt, wo sind die? Schrecklich. Und nichts von 72 Jungfrauen und so üblen Dingen, perversen Vorstellungen, sondern wirklich am Ort der Verlorenen. Und sie wussten, der Islam hat uns betrogen. Schrecklich, nicht wahr? Aber wunderbar bei diesem Verbrecher, der noch vor dem Tod eine Umkehr erlebte. Und so ist es möglich, Schächer Gnade zu erleben und am gleichen Tag ins Paradies. Der wurde nicht getauft. Der konnte nicht mehr Missionar werden, irgendwo in einem anderen Land. Der ging ins Paradies und wird belohnt. Für sein Zeugnis am Kreuz. Ja. Und der Herr belohnt eben anders, als wir belohnen würden. Nicht wahr? Herr Jesus erklärt Matthäus 20. Solche, die angeheuert werden zur Arbeit, früh am Morgen, die werden schließlich gleich entlöhnt, wie solche, die noch in der letzten Stunde für die gleiche Arbeit eingesetzt werden. Und da muss man sagen, der Herr ist gerecht. Die wären ja froh gewesen, hätten sie eine Beschäftigung gehabt, schon vom Morgen her. Aber niemand hat sie gerufen. Und so werden manche eben später gerufen. Aber die müssen nicht denken, oh, Roger konnte sich entscheiden mit 10 und ich erst mit 43. Also ich spreche jetzt von Erwin Gröbli, diesem Missionar, der sich mit 43 bekehrt hat. Er war Swiss Attendant und er hat mit vielen Leuten gesprochen, viele Menschen. Nie hat ihm jemand das Evangelium erklärt im Flugzeug. Nie. Aber mit 43 wurde er trotzdem mit dem Evangelium erreicht. Er hat sich bekehrt, hat kurz eine Bibelschule gemacht und dann ging er nach Thailand und hat seine zweite Hälfte für das Evangelium eingesetzt. Aber er könnte sagen, oh, Roger, du mit 10 konntest dich entscheiden. Ja, das konnte ich. Es ist Gnade, dass ich den Ruf damals hören durfte. Und er hat ihn mit 43 gehört. Aber da muss er nicht denken, oh, jetzt habe ich all den Lohn verloren von 10 bis 43. Nein, der Herr ist eben treu, gnädig. Und darum ist dieses Beispiel mit dem Tschecher am Kreuz einfach eine Ermutigung für unzählige Menschen, für uns alle, nicht wahr?
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1: Hallo und herzlich willkommen bei der Lesezeit hier auf Radio HBR. Hören Sie nun ein Hörbuch Lügen, die wir Männer glauben von Robert Wolgemuth. In Lügen, die wir Männer glauben, entlarvt Robert 40 weit verbreitete Lügen aus 8 verschiedenen Bereichen und verdeutlicht, wie wir ihnen mit der Wahrheit des Wortes Gottes entgegenwirken können. Entdecken Sie, wie befreiend die Wahrheit der Bibel ist. Ein Hörbuch von Robert Wolgemuth, gelesen von Martin Falk, erschienen bei CLV Bielefeld. Und nun Gottes Segen beim Zuhören.
2: Teil 1. Grundlagen. Kapitel 1. Lassen wir die Sache erst einmal auf uns zukommen. Wenn Satan einem Mann etwas zuflüstert und ihn dazu verleiten will, bestenfalls eine Dummheit oder schlimmstenfalls eine Sünde zu begehen, handelt ein Mann zuweilen wider besseres Wissen, indem er nämlich meint, dass er das Ganze schon irgendwie schaffen wird. Als Nancy und ich uns ineinander verliebten und unser Weg in Richtung Ehe begann, galt es, viele Fragen zu beantworten. Die meisten dieser Fragen stammten im Übrigen von Nancy. Hier war eine 57-jährige Frau, die bisher nie verheiratet war. Es war nicht etwa so, dass sich die Frage, wird sie eine gute Ehefrau sein, gestellt hätte. Nancy ist eine gut aussehende, sehr beziehungsorientierte, intelligente und begabte Frau. Aber schon früh in ihrem Leben hatte sie den Ruf Gottes gespürt, ihr Leben dem vollzeitlichen Dienst zu widmen, den sie in all jenen Jahren als alleinstehende Frau mit Freude verrichtet hat. Und dann, bitte verzeih mir, dass ich mich hier eines in den 1960er Jahren populären Songtextes der Gruppe The Association bediene und ihn etwas abwandle. Und dann tauchte Robert auf. Doch zurück zu den Fragen, die Nancy stellte. Viele dieser Fragen betrafen praktische Erwägungen, wie zum Beispiel, wo würden wir wohnen? Und wie würden wir eines unserer Häuser einrichten, sodass wir beide darin wohnen können? Und dann gab es noch andere Fragen. Nancy ist ein Nachtmensch, ich hingegen bin bereits lange vor Sonnenaufgang wach. Wie würde das funktionieren, wenn wir verheiratet wären? In welche Gemeinde sollten wir gehen? Und was würde aus dem Dienst werden, den Nancy gegründet hatte und leitete? Meine Antwort lautete meist einfach nur, wir werden das schon irgendwie schaffen. Der Grund dafür ist, dass ich wirklich daran geglaubt habe, dass es so sein würde. Und in den meisten Fällen war das auch so. Wir haben es irgendwie geschafft. Aber häufig hatte es den Anschein, dass der Ausspruch, wir werden das schon irgendwie schaffen, für Nancy keine wirklich zufriedenstellende Antwort war. Und jetzt verstehe ich auch, warum. Vielleicht hast du das noch nie so gesehen, aber wenn ein Mann mit einem Problem konfrontiert wird, für das es keine unmittelbare oder offensichtliche Lösung gibt, können sich sein Herz und seine Worte oft im Widerstreit befinden. Er ist dann möglicherweise in einer Art Patt-Situation. In seinem Herzen ist er sich nicht wirklich sicher, was er tun soll, aber seine Lippen drücken seine Zuversicht bezüglich eines guten Ergebnisses aus. Sein Elan, mag er auch noch so verwegen sein, macht ihm Mut. Also geht er ans Werk und handelt aufgrund der Informationen, die ihm zur Verfügung stehen. Lügen, die wir Männer glauben. Im Jahr 2001 schrieb Nancy ihren Bestseller »Lügen, die wir Frauen glauben«. Und nun gehe ich, gemäß ihrem Wunsch und meinem euphorischen Ja, den eingeschlagenen Weg weiter in der Absicht, ein entsprechendes Buch zu schreiben. Darin beschäftige ich mich mit einigen der Lügen, denen wir Männer oftmals Glauben schenken. Aufgrund unseres Menschseins gibt es bei Männern und Frauen hinsichtlich dieser Lügen einige Überschneidungen. Weil aber Männer und Frauen nicht gleichartig sind, gibt es auch einige Unterschiede in Bezug auf die Lügen, die uns anlocken. Doch was noch wichtiger ist, es gibt einen Unterschied, wie und warum wir diesen Lügen glauben. Es hat den Anschein, dass wir Männer uns weniger blindlings in die Irre leiten lassen und Lügen eher sehenden Auges akzeptieren. So wie ich es tat, als ich mit Nancys Fragen hinsichtlich der Gestaltung unseres Ehelebens konfrontiert wurde, gehen auch wir, du und ich, in Bezug auf die Ungewissheiten manchmal ganz einfach selbstsicher voran. Wir geben vor, wirklich zu wissen, was wir da tun. Und was ist mit den Konsequenzen? Die Antwort: Ich werde diese Sache erst einmal auf mich zukommen lassen. Oder anders formuliert: Wir werden das schon irgendwie schaffen. Diese Idee taucht bereits zu Beginn des Alten Testaments auf, im ersten Buch Mose. Dort wird uns davon berichtet, wie Eva im Garten Eden betrogen wurde. Ja, richtig. Nicht Adam, sondern Eva wurde betrogen. Denn Adam wusste genau, was er tat. Nun, woher wissen wir das? Der Apostel Paulus gibt uns eine Momentaufnahme von der Erfahrung des ersten Mannes. Adam wurde zuerst gebildet, danach Eva. Und Adam wurde nicht betrogen, die Frau aber wurde betrogen und fiel in Übertretung. 1. Timotheus 2, die Verse 13 bis 14. In dieser Stelle aus dem ersten Brief des Paulus an Timotheus finden wir zwei Aussagen, die geklärt werden müssen. Erstens, was bedeutet es, dass Eva betrogen wurde? Zweitens, was bedeutet es, dass Adam nicht betrogen wurde? Und warum ist das Ganze so wichtig? Die Schlange hat Eva nicht frontal angegriffen. Ihre Vorgehensweise war raffiniert und nuanciert. Sie griff zu einem Trick, zu einer Täuschung. Das Ganze war nichts als Betrug. Die Schlange sagte zu Eva: Hat Gott wirklich gesagt? 1. Mose 3, Vers 1. Eva war zwar schuldig, aber ihre Schuld wurde dadurch gemildert, dass sie betrogen wurde. Adam hingegen wurde nicht betrogen. Adam hatte keine derartige Ausrede. Er wusste, was er tat. Als er von der Frucht nahm, tat er dies wider besseres Wissen. Die Wahrheit, auf die wir zählen können. Die Bibel enthält zuverlässige Berichte aus der Vergangenheit, aber in der Bibel sind gelegentlich auch geheimnisvolle Stellen zu finden. Der Grund dafür ist, dass sie verschiedene Szenen beschreibt, die außerhalb unserer Erfahrung liegen. So lesen wir in der Bibel von einem schwimmenden Eisen, von feurigen Wagen und von einer sprechenden Schlange. Daher ist das Lesen der biblischen Geschichten für manche Menschen so, als ob sie von Mutter Gans bzw. ein Märchen der Brüder Grimm lesen. Doch die Bibel berichtet uns von Ereignissen, die tatsächlich in Raum und Zeit geschehen sind. Am Anfang gab es buchstäblich einen Mann, der durch die Hand Gottes aus Staub des Erdbodens gebildet wurde. Und es gab wirklich eine Frau, die aus der Hand Gottes hervorging, eine Frau, die er aus der Rippe des Mannes gebildet hatte. Und diese beiden Menschen lebten in einem Zustand der Vollkommenheit. In Eden gab es keinen Kampf zwischen dem Löwen und dem Lamm. Es gab keine stechenden Moskitos. Es gab keinen Streit zwischen Adam und Eva, auch nicht um banale Dinge. Am Anfang gab es weder Scham noch Gebrechen, weder Tod noch Krankheit. Und der Grund dafür war, dass es noch keine Sünde gab. Ja, es gab eine Zeit in der Menschheitsgeschichte, in der es kein Elend gab, Schuld und Tod unbekannt waren und Frieden herrschte. Ja, die Welt war in vollkommener Ordnung. Und dann tauchte Satan auf. Viele Bibelgelehrte sind der Ansicht, dass Adam während des ganzen Gesprächs zwischen seiner Frau und der Schlange anwesend war. Wenn das Wie es den Anschein hat, der Fall war, dann versäumte es Adam, sich Satan zu widersetzen bzw. seiner Berufung gerecht zu werden, seine Frau zu beschützen. Adam stand einfach nur da und tat nichts, bis Eva ihm schließlich die Frucht anbot. Und dann aß er, wie es seine Frau getan hatte, ebenfalls davon. Im Laufe der Jahrhunderte haben Theologen über Adams Motive spekuliert. Natürlich können du und ich nicht sicher sein, was Adams Motiv war. Aber wir wissen, dass Adam sehenden Auges in jenes verhängnisvolle Ereignis hineingegangen ist. Es gab in seinem Fall keinen Kunstgriff. Es gab keinerlei Tricks. Es ging nicht um Täuschung. Adam nahm die Frucht in dem Wissen, dass er das Falsche tat. Der Unterschied zwischen Adam und Eva an dieser Wendemarke der Menschheitsgeschichte kann uns einen Einblick in einige der Unterschiede zwischen Männern und Frauen geben. Wie wir Männer denken, wie wir Entscheidungen treffen und durch welche Art von Lügen wir uns faszinieren lassen. Ich werde in diesem Hörbuch einige der Lügen identifizieren, für die wir als Männer besonders anfällig sind. Daher wirst du in den entsprechenden Ausführungen viele Verallgemeinerungen finden. Doch damit will ich nicht sagen, dass alle Männer gleich sind oder behaupten, dass man dies in Bezug auf alle Frauen sagen kann. Ich spreche hier lediglich von Tendenzen, von besonderen Versuchungen, denen eher Männer ausgesetzt sind, im Gegensatz zu solchen, mit denen eher Frauen konfrontiert sind. Denken und fühlen. Was für den Schöpfer gilt, trifft für alle Menschen zu. Sie denken und fühlen, weil ihnen die Gottesebenbildlichkeit geschenkt worden ist. Und die Frau sah, dass der Baum gut zur Speise und dass er eine Lust für die Augen und dass der Baum begehrenswert wäre, um Einsicht zu geben. Und sie nahm von seiner Frucht und aß. Und sie gab auch ihrem Mann bei ihr, und er aß. 1. Mose 3, Vers 6. Sah, Lust, begehrenswert. Diese Worte sagen viel über Evas Bereitschaft aus, etwas Folgenreiches zu tun, das Ausdruck des Ungehorsams war. Männer sind in der Regel anfälliger dafür, ihre Überzeugungen und ihre Gefühle voneinander zu trennen. Du und ich, wir versuchen, die Herrschaft unseres Verstandes auch in Bezug auf unsere Herzen aufrecht zu erhalten. Das ist auch ein Grund dafür, warum wir manchmal dazu neigen, weniger mitfühlend zu sein als Frauen. Während ich dieses Buch schrieb, hatte ich ein Gespräch mit einem Paar, das erst ein Jahr verheiratet war. Aufgrund meiner Erfahrungen als seit langem verheirateter Mann, meinte diese junge Frau, dass ich ihr helfen könnte, und sagte zu mir, wenn ich mit etwas zu kämpfen habe, will mein Ehemann unbedingt herausfinden, wie er das Problem lösen kann. Ich habe ihm erklärt, dass ich im Moment einfach nur möchte, dass er sich um mich kümmert, mich in die Arme nimmt und mir angesichts dessen, was ich durchmache, sein Mitgefühl zeigt. Du und ich, wir werden dies sicherlich gut verstehen können. Für uns kann es noch eine weitere Gefahr geben, die zum ersten Mal in Eden ihr hässliches Haupt erhoben hat. Wenn sich ein Mann mit seinem Kopf und seinem Herzen, dem Denken und Fühlen, in voneinander getrennten Bereichen befindet, dann geht er oft mit einer übertriebenen Selbstsicherheit ans Werk, weil sein Verstand die entsprechenden Entscheidungen trifft. Er geht davon aus, dass die Umsetzung dessen, was er denkt, zu einem richtigen Verhalten führen wird. Und selbst wenn wir wissen, was das Richtige ist, entscheiden wir uns doch oft dafür, das Falsche zu tun, sei es aus Zweckmäßigkeit, Bequemlichkeit oder einfach nur aus reiner Trägheit. Was dann folgt, ist die Torheit, eine Ausrede zu verwenden. Wir gebrauchen unseren Verstand, um nach Ausflüchten dafür zu suchen, warum wir das Falsche getan haben. Der Apostel Paulus, der mit genau dieser Frage rang, beschrieb seine Frustration darüber, dass er zwar wusste, was richtig ist, und doch das Falsche tat. Ich tue nicht das Gute, das ich will, sondern das Böse, das ich nicht will. Das verübe ich. Römer 7, Vers 19. Selbst wenn Paulus wusste, was das Richtige ist, und selbst wenn er das Richtige tun wollte, so war er doch unfähig, das Richtige zu tun. Ohne die Kraft des Evangeliums und den Geist Christi, der ihn diesbezüglich befähigte, war er hilflos. Und das gilt für dich und auch für mich. Den Preis bezahlen. Buchstäblich. Als ich mich im ersten Collegejahr befand, bot sich mir einmal die Chance meines Lebens. Die Chance, Geld zu verdienen, so erstklassig, dass man es einfach nicht glaubt. Das klingt doch verlockend, oder? Während der unterrichtsfreien Tage um Thanksgiving traf ich in meiner Heimatgemeinde Jenny, eine Highschool-Mitgliederin.

erinnere mich, dass ich dachte, das klingt schon irgendwie fragwürdig. Aber wenn Jennys Vater sagt, dass es okay ist, dann muss es wohl stimmen. Ich schob also meine Bedenken beiseite, mein bereitwilliger Verstand ignorierte die Stimme meines zögerlichen Herzens und zahlte die $37.50, um den entsprechenden Brief zu kaufen. Ich ging zur Bank und kaufte 2 US-Sparbriefe für je $18.75, auf denjenigen ausgestellt, dessen Name ganz oben in der Liste des Briefes erschien, was mich weitere $37.50 kostete. Nun war ich dabei. Für $75. Heutzutage ist das nicht besonders viel Geld. Aber im Falle eines Studenten in den späten 1960er Jahren sah das ganz anders aus. Am nächsten Tag fuhr ich nachmittags zum College zurück. Als ich aufs Zimmer kam, informierte ich meinen Mitbewohner darüber, was ich getan hatte. Auf seinem Gesicht war eine Mischung aus Skepsis und Staunen zu erkennen. »Ist das denn legal?«, fragte Steve. »Sicher«, sagte ich, indem ich versuchte, genauso überzeugt zu klingen, wie Jenny mir gegenüber aufgetreten war. Ein paar Tage später verkaufte ich meinen Kettenbrief und die US-Sparbriefe an 2 ebenso leichtgläubige Klassenkameraden. Diese Angelegenheit erfasste wie ein Tsunami unseren gesamten Campus. In weniger als einer Woche hatten sich mehr als 100 blauäugige, begeisterte College-Studenten daran beteiligt, die genau wie ich knapp bei Kasse waren. Es dauerte nur einige wenige Tage und die Studenten anderer Universitäten der Umgebung erfuhren von jener Gelegenheit, von dem Projekt Geld verdienen, und machten ebenfalls mit. Eine Woche später, nach 2 strengen Verwarnungen von unserem College-Direktor, einschließlich der Androhung, mich von der Einrichtung zu verweisen, ging ich in jedem Studentenwohnheim von einer Tür zur anderen und flehte die Kommilitonen an, den Kettenbrief zu stoppen. Einige, darunter auch mein skeptischer Mitbewohner, hatten einen finanziellen Verlust erlitten. Ich fragte jede Person, die mitgemacht hatte, »Wie viel hast du verloren?« Der Dekan hat mich gebeten, hat mir befohlen, euch zu sagen, dass ihr nicht versuchen sollt, euren Brief zu verkaufen. Die Betroffenen waren alles andere als glücklich. Und so versprach ich ihnen, nachdem ich mir all ihre Verlustbeträge in einem kleinen Spiralblock notiert hatte, ihre Verluste zu erstatten. Als ich im nächsten Sommer auf dem Bau arbeitete, sandte ich tausende hart verdienter US-Dollar an diese Leute, um ihnen dabei zu helfen, die Folgen meiner Dummheit zu überwinden. Wie Adam wusste auch ich in meinem Herzen, dass das, was ich tat, falsch war. Zumindest hatte ich diesbezüglich eine starke Vermutung. Ich war von niemandem getäuscht worden. Vielmehr handelte ich sehenden Auges. In meiner Naivität hatte ich gedacht, ich werde das schon irgendwie schaffen. Ganz bestimmt. Bewusst denken, unvorsichtig planen, töricht handeln. Evas Mann wusste, dass er nicht von dem Baum essen durfte. Und doch versagte er, als Eva ihm die Frucht anbot. Du und ich, wir sind oft stolz auf unseren scharfen Verstand. Es hat den Anschein, dass wir nüchterne Analysen anstellen, um sorgfältig ausgearbeitete Szenarien wie Puzzleteile zusammenzusetzen. Eine Bestätigung führt zu anderen und dann folgt die nächste, die uns wiederum zu der nächsten führt. Oberflächlich betrachtet sieht das Ganze sehr gut aus. Doch es wird problematisch, wenn wir in einem solchen Moment Entscheidungen treffen müssen und uns dann unser Leichtsinn dazu drängt, uns über das hinwegzusetzen, was wir in unseren Herzen als richtig bzw. als wahr
erkannt haben.

0: Sofort handeln, später zuhören. Als David Bathseba beim Baden zusah, hatte er das Gebot Gottes, das Ehebruch untersagte, nicht vergessen. Zu David und Bathseba später mehr. Er meinte wohl, dass ihm aufgrund seiner königlichen Stellung all das, was auch immer er dazu benötigen würde, zur Verfügung stand, um das Ganze später irgendwie aus der Welt zu schaffen. Und so schob David das Gesetz Gottes beiseite und hörte nicht auf das Drängen seines Gewissens und schlief mit Bathseba. Was denkst du? Wie gut wird es David wohl in den folgenden Wochen gelungen sein, die Tatsache hinter sich zu lassen, dass sein geistliches Leben zu einer einzigen Farce verkommen war? Immerhin war er bereit, von seiner Macht Gebrauch zu machen, um die Ehe seines Nächsten zu brechen und die Angelegenheit zu vertuschen, indem er dafür sorgte, dass Bathsebas Mann getötet wurde. Und dann handelte er entsprechend. Ich denke, dass David angesichts dessen recht gut damit zurechtkam. Der zweifellos beunruhigte und stolze König beschäftigte sich einfach mit seinen königlichen Pflichten. Arbeit, Arbeit, Arbeit. Dann, eines Tages, fuhr ihm der Prophet Nathan in die Parade und brachte das gesamte Gebäude seiner Vertuschungsversuche mit Hilfe der Wahrheit zum Einsturz. Sobald David erkannte, dass er ertappt worden war, wurde er, was eigentlich schon viel früher hätte geschehen sollen, in seinem Inneren überwältigt. Psalm 51 zeichnet ein anschauliches Bild von der tiefen Reue Davids, eine schlechte Entscheidung, eigentlich waren es zwei schlechte Entscheidungen, getroffen zu haben. Wenn du und ich Lügen zum Opfer fallen, ist die Ursache dafür eher Stolz und weniger Leichtgläubigkeit. In jenem Moment meinen wir, es einfach besser zu wissen als Gott. Wir wissen in unserem Herzen und in unserem Gewissen, was richtig ist, und entscheiden uns doch für das Falsche. Manchmal glauben wir der Lüge, dass Gott es schon nicht bemerken wird. Manchmal glauben wir der Lüge, dass Gott sich nicht damit beschäftigen wird. Ja, wir glauben immer wieder der Lüge, dass wir es schon irgendwie schaffen werden. Und so machen wir einfach weiter und tun das, was wir wollen. Als Adam im Garten Eden war, wusste er sehr wohl, dass Gott sein Handeln missfallen würde. Adam wusste, dass er sich mit Gott nicht in Übereinstimmung befand. Er traf die falsche Entscheidung. In den folgenden Kapiteln werden du und ich die Art von Lügen betrachten, die Männer glauben. Bitte denk beim Hören an die Ursache, warum wir Männer dafür empfänglich sind, diesen Lügen Glauben zu schenken. Der Kern des Problems ist der Stolz. Wir halten uns selbst für tiefgründig und sind der Meinung, alles im Griff zu haben. Wir halten uns für weiser als der Gott, der alles vom Anfang bis zum Ende bedacht hat. Wir meinen, in die Zukunft blicken zu können, misstrauen Gott und vertrauen stattdessen uns selbst. Doch wir sind dazu berufen, gehorsame Kämpfer im Reich Gottes zu sein. Wir sind dazu berufen, mit Gott zu leben, als liebevolle Ehemänner, die gleichzeitig Hirtenverantwortung in ihrem Bereich übernehmen, indem sie versuchen, das Wesen des guten Hirten wiederzuspiegeln. Wir sollen Väter sein, die versuchen, die Wesensart unseres großen himmlischen Vaters auszustrahlen. Wir sind dazu berufen, Männer zu sein, die einfach den Wunsch haben, ein heiliges Leben zu führen. Wir müssen jeden unserer Gedanken und jedes unserer Gefühle gefangen nehmen unter den Gehorsam des Christus. 2. Korinther 10, Vers 5. Orthopraxie zählt. Es ist unbedingt erforderlich, dass wir die Lügen des Teufels, denen wir von Natur aus Glauben geschenkt haben, ablegen und die lebensspendende Wahrheit und Liebe Gottes annehmen, denn er will uns zu seinen Söhnen machen. und unser himmlischer Vater sein. Und um das zu tun, müssen wir lernen, sowohl unser Denken als auch unser Fühlen in Übereinstimmung mit dem Wort und den Wegen Gottes zu bringen. Lehre mich, Herr, deinen Weg. Ich werde wandeln in deiner Wahrheit. Einige mein Herz zur Furcht deines Namens. Psalm 86, Vers 11. Das ist es, in Gottes Wahrheit leben und unser Herz einen. Unser Verstand und unser Herz müssen in rechter Weise miteinander verknüpft sein. Manchmal gelingt es Theologen, Konzepte auf geschickte Art und Weise mit einem Begriff zu beschreiben. Sie sagen, dass Orthodoxie, der richtige Glauben bzw. die richtigen Überzeugungen, allein nicht ausreichen, sondern dass wir uns auch in dem Orthopathos, also hinsichtlich der richtigen Gefühle, üben müssen. Und das führt uns zu genau dem, was unser Anliegen ist, nämlich zur Orthopraxie, zum richtigen Verhalten. Adam wusste, was Gott ihm gesagt hatte. Orthodoxie. Und daher befand er sich in dem Augenblick, als Eva ihm von der Frucht gab, aller Wahrscheinlichkeit nach in einem Konflikt. In dieser Situation hätte er mittels des Orthopathos, mithilfe der richtigen Gefühle, verbunden mit dem richtigen Denken, die Notbremse ziehen und somit seine Frau davon abhalten müssen, die Worte Gottes abzuändern. Er hätte der Versuchung der Schlange widerstehen sollen. Genau das meint Orthopraxie. So lernt man geistliche Lektionen. Jesus, der die Wahrheit in Person ist, hat dir und mir nicht nur versprochen, die Wahrheit zu offenbaren, sondern uns auch die Kraft zu geben, gehorsam zu sein und uns so zu befreien. Johannes 8, Vers 32. Ein solcher Mann zu sein bedeutet, ein freier Mann zu sein, der in der Wahrheit verwurzelt ist und sein Leben auf den unerschütterlichen Felsen auf Christus selbst gründet. Dies bleibt ein lebenslanger Kampf, denn der Teufel ist unerbittlich und hartnäckig. Aber wir schreiten von Gott geführt, von Gnade zu Gnade voran, von Glauben zu Glauben, von Wahrheit zu Wahrheit, von Herrlichkeit zu Herrlichkeit. 2. Korinther 3, Vers 18. Während du weiterhörst, ist mein Gebet, dass der Geist Gottes dich mit Weisheit und mit Kraft erfüllt, damit du mit gesundem Denkvermögen und in emotionaler Klarheit die Festungen des Teufels zerstören und ein Mann der Wahrheit, der Kraft und der Orthopraxie sein kann. Und damit kommen wir zu 40 Lügen. Ich hoffe, dass wir uns von diesen Lügen, sobald sie identifiziert worden sind, mit aller Entschiedenheit abkehren, damit dann die felsenfeste Wahrheit und die daraus resultierende, uns verheißene, echte Freiheit an ihre Stelle treten können.
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0: 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Hallo und herzlich willkommen. In unserer heutigen Bibellese hören Sie aus der großen Hörbibel nach Martin Luther, erschienen bei der Deutschen Bibelgesellschaft, einen Abschnitt aus dem Alten Testament, aus dem zweiten Buch Könige, Kapitel 18 bis 20, und nach ein wenig Musik auch einen Abschnitt aus dem Neuen Testament, aus der Apostelgeschichte, Kapitel 22.
1: Im dritten Jahr Hoscheas, des Sohnes Elas, des Königs von Israel, wurde Hiskia König, der Sohn des Ahas, des Königs von Juda. Er war 25 Jahre alt, als er König wurde, und er regierte 29 Jahre zu Jerusalem. Seine Mutter hieß Abi, eine Tochter Sechajas. Und er tat, was dem Herrn wohlgefiel, ganz wie sein Vater David. Er entfernte die Höhen und zerbrach die Steinmale und hieb das Bild der Aschera um und zerschlug die eherne Schlange, die Mose gemacht hatte. Denn bis zu dieser Zeit hatte ihr Israel geräuchert und man nannte sie Nehushtan. Er vertraute dem Herrn, dem Gott Israels, so dass unter allen Königen von Juda seinesgleichen nach ihm nicht war, noch vor ihm gewesen ist. Er hing dem Herrn an und wich nicht von ihm ab und hielt seine Gebote, die der Herr dem Mose geboten hatte. Und der Herr war mit ihm, und alles, was er sich vornahm, gelang ihm. Und er wurde abtrünnig vom König von Assyrien und war ihm nicht mehr untertan. Er schlug auch die Philister bis nach Gaza und seinem Gebiet, von den Wachtürmen bis zu den festen Städten. Im vierten Jahr Hiskias, des Königs von Juda, das war das siebente Jahr Hoscheas, des Sohnes Elas, des Königs von Israel, zog Salmanassar, der König von Assyrien, herauf gegen Samaria und belagerte es, und nahm es ein nach 3 Jahren. Im sechsten Jahr Hiskias, das ist im neunten Jahr Hoscheas, des Königs von Israel, wurde Samaria eingenommen. Und der König von Assyrien führte Israel weg nach Assyrien und ließ sie wohnen in Halach und am Habor, dem Fluss von Gosan, und in den Städten der Meder, weil sie nicht gehorcht hatten der Stimme des Herrn, ihres Gottes, und seinen Bund übertreten hatten und alles, was Mose, der Knecht des Herrn, geboten hatte. Sie hatten nicht gehorcht und nicht danach getan. Im 14. Jahr des Königs Hiskia zog herauf Sanherib, der König von Assyrien, gegen alle festen Städte Judas und nahm sie ein. Da sandte Hiskia, der König von Juda, zum König von Assyrien nach Lachisch und ließ ihm sagen:
2: Ich habe Unrecht getan. Zieh weg von mir. Was du mir auferlegst, will ich tragen.
1: Da legte der König von Assyrien, Hiskia, dem König von Juda, 300 Zentner Silber auf und 30 Zentner Gold. So gab Hiskia all das Silber, das sich im Hause des Herrn und in den Schätzen des Hauses des Königs fand. Zur selben Zeit zerbrach Hiskia, der König von Juda, die Türen am Tempel des Herrn und das Goldblech, das er selbst hatte darüber ziehen lassen, und gab es dem König von Assyrien. Und der König von Assyrien sandte den Tartan und den Rapsaris und den Rabschake von Lachisch zum König Hiskia mit großer Heeresmacht nach Jerusalem. Und sie zogen hinauf. Und als sie hinkamen, hielten sie an der Wasserleitung des oberen Teiches, der an der Straße bei dem Acker des Walkers liegt. Und sie riefen nach dem Könige. Da kamen zu ihnen heraus der Hofmeister Eljakim, der Sohn Hilkias, und der Schreiber Schebna, und der Kanzler Joach, der Sohn Asaphs. Und der Rabschake sprach zu ihnen:
3: Sagt doch dem König Hiskia, so spricht der große König, der König von Assyrien. Was ist das für ein Vertrauen, das du da hast? Meinst du, bloße Worte seien schon Rat und Macht zum Kämpfen? Auf wen verlässt du dich denn, dass du von mir abtrünnig geworden bist? Siehe, verlässt du dich auf diesen zerbrochenen Rohrstab, auf Ägypten, der jedem, der sich darauf stützt, in die Hand dringen und sie durchbohren wird. So ist der Pharao, der König von Ägypten, für alle, die sich auf ihn verlassen. Oder wollt ihr zu mir sagen, wir verlassen uns auf den Herrn, unseren Gott? Ist er es denn nicht, dessen Höhen und Altäre Hiskia entfernt und zu Juda und zu Jerusalem gesagt hat, nur vor diesem Altar, der in Jerusalem ist, sollt ihr anbeten? Wohlan, nimm eine Wette an mit meinem Herrn, dem König von Assyrien. Ich will dir 2000 Rosse geben ob du Reiter dazu stellen kannst? Wie willst du denn zurücktreiben, auch nur einen der geringsten von meines Herrn Untertanen? Und du verlässt dich auf Ägypten, um der Wagen und Gespanne willen. Meinst du aber, ich sei ohne den Herrn heraufgezogen, dass ich diese Städte verderbe? Der Herr hat mir's geboten. Zieh hinauf in dies Land und verdirb es.
1: Da sprachen Eljakim, der Sohn Hilkias, und Schebner und Joach zum Rabschake.
4: Rede mit deinen Knechten Aramäisch, denn wir verstehen's. Und rede nicht mit uns Hebräisch vor den Ohren des Volks, das auf der Mauer ist.
1: Aber der Rabschake sprach zu ihnen.
3: Hat mich denn mein Herr zu deinem Herrn oder zu dir gesandt, dass ich solche Worte rede? Und nicht vielmehr zu den Männern, die auf der Mauer sitzen, dass sie mit euch ihren eigenen Mist fressen und ihren Harn saufen?
1: Da trat der Rabschake hin und rief mit lauter Stimme auf Hebräisch und sprach,
3: Hört das Wort des großen Königs, des Königs von Assyrien. So spricht der König. Lasst euch von Hiskia nicht betrügen, denn er vermag euch nicht zu erretten aus meiner Hand. Und lasst euch von Hiskia nicht vertrösten auf den Herrn, wenn er sagt, der Herr wird uns erretten. Und diese Stadt wird nicht in die Hände des Königs von Assyrien gegeben werden. Hört nicht auf Hiskia. Denn so spricht der König von Assyrien. Schließt Freundschaft mit mir und kommt zu mir heraus. So soll jedermann von seinem Weinstock und seinem Feigenbaum essen und von seinem Brunnen trinken, bis ich komme und euch hole in ein Land, das eurem Lande gleich ist, darin Korn, Wein, Brot, Weinberge, Ölbäume und Honig sind. Dann werdet ihr am Leben bleiben und nicht sterben. Hört nicht auf Hiskia, denn er verführt euch, wenn er spricht, der Herr wird uns erretten. Haben etwa die Götter der anderen Völker ihr Land errettet aus der Hand des Königs von Assyrien? Wo sind die Götter von Hamat und Arpad? Wo sind die Götter von Sepharvaim, Hena und Ava? Wo sind die Götter des Landes Samarien? Haben sie Samaria errettet aus meiner Hand? Wo ist ein Gott unter den Göttern aller Länder, der sein Land aus meiner Hand errettet hätte, dass allein der Herr Jerusalem aus meiner Hand erretten sollte?
1: Das Volk aber schwieg still und antwortete ihm nichts, denn der König hatte geboten, antwortet ihm nichts. Da kamen der Hofmeister Eljakim, der Sohn Hilkias, und der Schreiber Schebner, und der Kanzler Joach, der Sohn Asaphs, zu Hiskia mit zerrissenen Kleidern und sagten ihm die Worte des Rabschake an. Als der König Hiskia das hörte, zerriss er seine Kleider und legte einen Sack an und ging in das Haus des Herrn. Und er sandte den Hofmeister Eljakim und den Schreiber Schebner samt den Ältesten der Priester mit Säcken angetan zu dem Propheten Jesaja, dem Sohn des Amos. Und sie sprachen zu ihm,
4: So sagt Hiskia, das ist ein Tag der Not, der Strafe und der Schmach, wie wenn Kinder eben geboren werden sollen, aber die Kraft fehlt, sie zu gebären. Vielleicht hört der Herr, dein Gott, alle Worte des Rabschake, den sein Herr, der König von Assyrien, gesandt hat, um Hohn zu sprechen dem lebendigen Gott, und straft die Worte, die der Herr, dein Gott, gehört hat. So erhebe dein Gebet für die Übriggebliebenen, die noch vorhanden sind.
1: Und als die Großen des Königs Hiskia zu Jesaja kamen, sprach Jesaja zu ihnen,
5: So sagt eurem Herrn, so spricht der Herr. Fürchte dich nicht vor den Worten, die du gehört hast, mit denen mich die Knechte des Königs von Assyrien gelästert haben. Siehe, ich will einen Geist über ihn bringen, dass er ein Gerücht hören und in sein Land zurückziehen wird, und will ihn durchs Schwert fällen in seinem Lande.
1: Und als der Rabschake zurückkam, fand er den König von Assyrien gegen Libna kämpfen, denn er hatte gehört, dass er von Lachisch abgezogen war. Der König von Assyrien hatte nämlich gehört über Tirhaka, den König von Kusch,
6: »Siehe, er ist ausgezogen, mit dir zu kämpfen.«
1: Da sandte er abermals Boten zu Hiskia und ließ ihm sagen,
3: »So sprecht zu Hiskia, dem König von Juda, lass dich von deinem Gott nicht betrügen, auf den du dich verlässt, und sprichst, Jerusalem wird nicht in die Hand des Königs von Assyrien gegeben werden. Siehe, du hast gehört, was die Könige von Assyrien allen Ländern getan haben, dass sie den Bann an ihnen vollstreckten, und du allein solltest errettet werden. Haben die Götter der Völker, die von meinen Vätern vernichtet sind, sie errettet? Gosan, Haran, Resef und die Leute von Eden, die zu Telassa waren. Wo ist der König von Hamat, der König von Arpad und der König der Stadt Sepharvaim, von Hena und Ava?
1: Als Hiskia den Brief von den Boten empfangen und gelesen hatte, ging er hinauf zum Hause des Herrn und breitete ihn aus vor dem Herrn und betete vor dem Herrn und sprach,
7: Herr, Gott Israels, der du über den Cherubim thronst, du bist allein Gott über alle Königreiche auf Erden. Du hast Himmel und Erde gemacht. Herr, neige deine Ohren und höre, tu deine Augen auf und sieh und höre die Worte Sanheribs, der hergesandt hat, um dem lebendigen Gott Hohn zu sprechen. Es ist wahr, Herr, die Könige von Assyrien haben die Völker mit dem Schwert umgebracht und ihre Länder verwüstet und haben ihre Götter ins Feuer geworfen, denn es waren nicht Götter, sondern Werk von Menschenhänden, Holz und Stein. Darum haben sie sie vertilgt. Nun aber, Herr, unser Gott, errette uns aus seiner Hand, damit alle Königreiche auf Erden erkennen, dass du, Herr, allein Gott bist.
1: Da sandte Jesaja, der Sohn des Amos, zu Hiskia und ließ ihm sagen,
5: So spricht der Herr, der Gott Israels. Was du zu mir gebetet hast um Sanheribs Willen, des Königs von Assyrien, das habe ich gehört. Das ist's, was der Herr gegen ihn geredet hat. Die Jungfrau, die Tochter Zion, verachtet dich und spottet deiner. Die Tochter Jerusalem schüttelt ihr Haupt hinter dir her. Wen hast du gehöhnt und gelästert? Über wen hast du deine Stimme erhoben? Du hast deine Augen erhoben wider den Heiligen Israels. Du hast den Herrn durch deine Boten verhöhnt und gesagt, ich bin mit der Menge meiner Wagen auf die Höhen der Berge gestiegen in den innersten Libanon. Ich habe seine hohen Zedern und auserlesenen Zypressen abgehauen und bin gekommen bis zur äußersten Herberge darin im dichtesten Walde. Ich habe gegraben und getrunken die fremden Wasser und werde austrocknen mit meinen Fußsohlen alle Flüsse Ägyptens. Hast du nicht gehört, dass ich es lange zuvor bereitet und von Anfang an geplant habe? Nun aber habe ich's kommen lassen, dass du feste Städte zerstörtest zu Wüstensteinhaufen. Und die darin wohnen, wurden ohne Kraft und fürchteten sich und wurden zu Schanden. Sie wurden wie das Gras auf dem Felde und wie das grüne Kraut, wie Gras auf den Dächern, das verdorrt, ehe es reif wird. Ich weiß von deinem Aufstehen und Sitzen, deinem Ausziehen und Einziehen und dass du tobst gegen mich. Weil du denn gegen mich tobst und dein Übermut vor meine Ohren gekommen ist, so will ich dir meinen Ring in deine Nase legen und meinen Zaum in dein Maul und will dich den Weg wieder zurückführen, den du hergekommen bist. Und das sei dir, Hiskia, ein Zeichen. In diesem Jahr ist's, was von selber nachwächst. Im nächsten Jahr, was auch dann noch wächst. Im dritten Jahr sät und erntet und pflanzt Weinberge und esst ihre Früchte. Und was vom Hause Juda errettet und übrig geblieben ist, wird von Neuem nach unten Wurzeln schlagen und oben Frucht tragen. Denn von Jerusalem werden ausgehen, die übrig geblieben sind, und die Erretteten vom Berge Zion. Der Eifer des Herrn Zebaoth wird solches tun. Darum spricht der Herr über den König von Assyrien, er soll nicht in diese Stadt kommen und keinen Pfeil hineinschießen und mit keinem Schild davorkommen und soll keinen Wall gegen sie aufschütten. Sondern er soll den Weg wieder zurückziehen, den er gekommen ist, und soll in diese Stadt nicht kommen, der Herr sagt's. Und ich will diese Stadt beschirmen, dass ich sie errette, um meinetwillen und um meines Knechtes David willen.
1: Und in dieser Nacht fuhr aus der Engel des Herrn und schlug im Lager von Assyrien 185.000 Mann. Und als man sich früh am Morgen aufmachte, siehe, da lag alles voller Leichen. So brach Sanherib, der König von Assyrien, auf und zog ab, kehrte um und blieb zu Ninive. Und als er anbetete im Haus seines Gottes Nisroch, erschlugen ihm mit dem Schwert seine Söhne Adramelech und Sarezer, und sie entkamen ins Land Ararat. Und sein Sohn Asarhaddon wurde König an seiner Stadt. Zu dieser Zeit wurde Hiskia todkrank, und der Prophet Jesaja, der Sohn des Amos, kam zu ihm und sprach zu ihm:
5: So spricht der Herr, bestelle dein Haus, denn du wirst sterben und nicht am Leben bleiben.
1: Er aber wandte sein Antlitz zur Wand und betete zum Herrn und sprach:
7: Ach Herr, gedenke doch, dass ich vor dir in Treue und mit rechtschaffenem Herzen gewandelt bin und getan habe, was dir wohlgefällt.
1: Und Hiskia weinte sehr. Als aber Jesaja noch nicht zum mittleren Hof hinausgegangen war, kam des Herrn Wort zu ihm:
8: Kehre um und sage Hiskia, dem Fürsten meines Volks: So spricht der Herr, der Gott deines Vaters David. Ich habe dein Gebet gehört und deine Tränen gesehen. Siehe, ich will dich gesund machen. Am dritten Tage wirst du hinauf in das Haus des Herrn gehen. Und ich will 15 Jahre zu deinem Leben hinzutun und dich und diese Stadt erretten vor dem König von Assyrien und diese Stadt beschirmen um meinetwillen und um meines Knechtes David willen.
1: Und Jesaja sprach:
2: Bringt her ein Pflaster von Feigen.
1: Und als sie das brachten, legten sie es auf das Geschwür, und er wurde gesund. Hiskia aber sprach zu Jesaja:
7: Was ist das Zeichen, dass mich der Herr gesund machen wird und ich in des Herrn Haus hinaufgehen werde am dritten Tage?
1: Jesaja sprach:
2: Dies Zeichen wirst du vom Herrn haben, dass der Herr tun wird, was er zugesagt hat. Soll der Schatten an der Sonnenuhr 10 Striche vorwärts gehen oder 10 Striche zurückgehen?
1: Hiskia sprach:
7: Es ist leicht, dass der Schatten 10 Striche vorwärts gehe. Das will ich nicht, sondern dass er 10 Striche zurückgehe.
1: Da rief der Prophet Jesaja den Herrn an. Und der Herr ließ den Schatten an der Sonnenuhr des Ahas 10 Striche zurückgehen, die er vorwärts gegangen war. Zu dieser Zeit sandte Merodach Baladan, der Sohn Baladans, der König von Babel, Brief und Geschenke an Hiskia, denn er hatte gehört, dass Hiskia krank gewesen war. Hiskia aber freute sich über die Boten und zeigte ihnen das ganze Schatzhaus, Silber, Gold, Spezerei und das beste Öl und das Zeughaus und alles, was an Schätzen vorhanden war. Es war nichts in seinem Hause und in seiner ganzen Herrschaft, was ihnen Hiskia nicht gezeigt hätte. Da kam der Prophet Jesaja zum König Hiskia und sprach zu ihm:
2: Was haben diese Leute gesagt? Und woher sind sie zu dir gekommen?
1: Hiskia sprach:
7: Sie sind aus fernen Landen zu mir gekommen, aus Babel.
1: Er sprach:
2: Was haben sie gesehen in deinem Hause?
1: Hiskia sprach:
7: Sie haben alles gesehen, was in meinem Hause ist, und es gibt von meinen Schätzen nichts, was ich ihnen nicht gezeigt hätte.
1: Da sprach Jesaja zu Hiskia:
5: Höre des Herrn Wort. Siehe, es kommt die Zeit, dass alles nach Babel weggeführt werden wird, was in deinem Hause ist, und was deine Väter gesammelt haben bis auf diesen Tag. Und es wird nichts übrig gelassen werden, spricht der Herr. Dazu werden von den Söhnen, die von dir kommen, die du zeugen wirst, einige genommen werden, dass sie Kämmerer seien im Palast des Königs von Babel.
1: Hiskia aber sprach zu Jesaja:
7: Das Wort ist gut, das der Herr geredet hat durch dich.
1: Denn er dachte:
7: Es wird doch Friede und Sicherheit sein zu meinen Zeiten.
1: Was mehr von Hiskia zu sagen ist und alle seine tapferen Taten und wie er den Teich und die Wasserleitung gebaut hat, durch die er Wasser in die Stadt geleitet hat, siehe, das steht geschrieben in der Chronik der Könige von Juda. Und Hiskia legte sich zu seinen Vätern, und sein Sohn Manasse wurde König an seiner Stadt.

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1: Ihr Männer, liebe Brüder und Väter, hört mir zu, wenn ich mich jetzt vor euch verantworte.
2: Als sie aber hörten, dass er auf Hebräisch zu ihnen redete, wurden sie noch stiller. Und er sprach:
1: Ich bin ein jüdischer Mann, geboren in Tarsus in Zilizien, aufgewachsen aber in dieser Stadt und mit aller Sorgfalt unterwiesen im väterlichen Gesetz zu Füßen Gamaliels und war ein Eiferer für Gott, wie ihr es heute alle seid. Ich habe die neue Lehre verfolgt bis auf den Tod. Ich band Männer und Frauen und warf sie ins Gefängnis, wie mir auch der hohe Priester und alle Ältesten bezeugen. Von ihnen empfing ich auch Briefe an die Brüder und reiste nach Damaskus, um auch die, die dort waren, gefesselt nach Jerusalem zu führen, damit sie bestraft würden. Es geschah aber, als ich dorthin zog und in die Nähe von Damaskus kam, da umleuchtete mich plötzlich um die Mittagszeit ein großes Licht vom Himmel. Und ich fiel zu Boden und hörte eine Stimme, die sprach zu mir: Saul, Saul, was verfolgst du mich? Ich antwortete aber: Herr, wer bist du? Und er sprach zu mir: Ich bin Jesus von Nazareth, den du verfolgst. Die aber mit mir waren, sahen zwar das Licht, aber die Stimme dessen, der mit mir redete, hörten sie nicht. Ich fragte aber: Herr, was soll ich tun? Und der Herr sprach zu mir: Steh auf und geh nach Damaskus. Dort wird man dir alles sagen, was dir zu tun aufgetragen ist. Als ich aber, geblendet von der Klarheit dieses Lichtes, nicht sehen konnte, wurde ich an der Hand geleitet von denen, die bei mir waren, und kam nach Damaskus. Da war aber ein gottesfürchtiger Mann, der sich an das Gesetz hielt, mit Namen Hananias, der einen guten Ruf bei allen Juden hatte, die dort wohnten. Der kam zu mir, trat vor mich hin und sprach zu mir: Saul, lieber Bruder, sei sehend. Und zur selben Stunde konnte ich ihn sehen. Er aber sprach: Der Gott unserer Väter hat dich erwählt, dass du seinen Willen erkennen sollst und den Gerechten sehen und die Stimme aus seinem Munde hören. Denn du wirst für ihn vor allen Menschen Zeuge sein von dem, was du gesehen und gehört hast. Und nun, was zögerst du? Steh auf und rufe seinen Namen an und lass dich taufen und deine Sünden abwaschen. Es geschah aber, als ich wieder nach Jerusalem kam und im Tempel betete, dass ich in Verzückung geriet und ihn sah. Da sprach er zu mir: Eile und mach dich schnell auf aus Jerusalem, denn dein Zeugnis von mir werden sie nicht annehmen. Und ich sprach: Herr, sie wissen doch, dass ich die, die an dich glaubten, gefangen nahm und in den Synagogen geißeln ließ. Und als das Blut des Stephanus, deines Zeugen, vergossen wurde, stand ich auch dabei und hatte Gefallen daran und bewachte denen die Kleider, die ihn töteten. Und er sprach zu mir: Geh hin, denn ich will dich in die Ferne zu den Heiden senden.
2: Sie hörten ihm aber zu bis zu diesem Wort. Dann erhoben sie ihre Stimme und riefen: Hinweg mit diesem von der Erde, denn er darf nicht mehr leben. Als sie aber schrien und ihre Kleider abwarfen und Staub in die Luft wirbelten, befahl der Oberst, ihn in die Burg zu führen, und sagte, dass man ihn geißeln und verhören sollte, um zu erfahren, aus welchem Grund sie so gegen ihn schrien. Als man ihn aber zum Geißeln festband, sprach Paulus zu dem Hauptmann, der dabei stand:
1: Ist es erlaubt, bei euch einen Menschen, der römischer Bürger ist, ohne Urteil zu geißeln?
2: Als das der Hauptmann hörte, ging er zu dem Oberst und berichtete ihm und sprach:
3: Was willst du tun? Dieser Mensch ist römischer Bürger.
2: Da kam der Oberst zu ihm und fragte ihn:
4: Sage mir, bist du römischer Bürger?
2: Er aber sprach:
5: Ja.
2: Da sagte der Oberst:
4: Ich habe dies Bürgerrecht für viel Geld erworben.
2: Paulus aber sprach,
1: ich aber bin schon als römischer Bürger geboren.
2: Da ließen sogleich von ihm ab, die ihn verhören sollten, und der Oberst fürchtete sich, als er vernahm, dass es ein römischer Bürger war, den er hatte festbinden lassen. Am nächsten Tag wollte er genau erkunden, warum Paulus von den Juden verklagt wurde. Er ließ ihn von den Ketten lösen und befahl den hohen Priestern und dem ganzen hohen Rat, zusammenzukommen, und führte Paulus hinab und stellte ihn vor sie.
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0: 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Guten Abend und herzlich willkommen. Es folgt eine Botschaft von Peter Brunslik.
1: Ich sitze an meinem Schreibtisch im Missionswerk. Vor mir liegen viele Briefe. Menschen in Not schreiben uns an. Viele haben Probleme, mit denen sie einfach nicht zurechtkommen. Manche stecken gerade in einer Lebenskrise und brauchen Ermutigung und Wegweisung. Liebe Hörerinnen, lieber Hörer, ich habe den Eindruck, dass die Orientierungslosigkeit in unserer Welt zunimmt. Immer weniger Menschen wissen Bescheid, wenn es um grundsätzliche Fragen unseres Lebens, über Gott und über seine Gebote geht. Da stehen wir in Gefahr, die Hauptsache unseres Lebens zu verpassen. Das fängt ja schon in der Schule an. Die Kinder werden regelrecht mit Wissen vollgestopft, sind fit in Mathematik und Geometrie, kennen sich bestens mit Computer und Internet aus und lernen mehrere Sprachen. Aber über die Hauptsache des Lebens erfahren sie erschreckend wenig. Sie werden ins Leben entlassen ohne Antworten auf die Fragen: Warum lebe ich überhaupt? Woher komme ich? Und wohin gehe ich einmal, wenn dieses Leben vorüber ist? Oder was ist mit Gott? Gibt es ihn wirklich? Leid und Elend, Unfriede und Hass in der Welt, woher kommt das alles? Wie kann es überwunden werden? Wie sehr sind wir da als Eltern herausgefordert, unseren Kindern, ja aber auch unseren Mitmenschen, den Weg zu Jesus Christus und zur Bibel zu zeigen, damit sie die Hauptsache nicht verpassen. Wir wollen uns in dieser Sendung mit lebenswichtigen Informationen befassen, die uns Gott auf unserer Lebensreise mitgibt. Da haben wir die Information Nummer 1. Unser Leben ist nicht sinnlos, weil Gott unser Schöpfer ist. Wir Menschen sind nicht etwa das Zufallsprodukt einer Evolution, die irgendeine mysteriöse Macht durch einen Urknall in Gang gesetzt hat. Wir sind keine anonymen Nachfahren von irgendwelchen Affen, sondern das Ergebnis eines einzigartigen, fantastischen Schöpfungsaktes Gottes. Das können wir schon auf den ersten Seiten der Bibel nachlesen. Wir Menschen wurden von Gott geschaffen, weil er uns wollte. Und die Bibel, das Wort Gottes, sagt uns, dass jeder Mensch die Möglichkeit hat, Gott anhand seiner wunderbaren Schöpfung zu erkennen. Siehe Römerbrief, Kapitel 1. Die Information Nummer 2. Unser Leben ist nicht sinnlos, weil Gott uns liebt. Fantastisch. Im Vergleich zu dem riesigen Weltraum sind wir Menschen ja nur winzig klein und scheinbar unbedeutend. Und doch wird jeder Einzelne von Gott geliebt und umsorgt. So sehr hat Gott die Welt geliebt, Johannes 3, Vers 16. Diese Tatsache gibt meinem Leben Sinn und macht mich unendlich reich und glücklich. Gottes Liebe ist wunderbar. Die Information Nummer 3. Die Sünde ist die schlimmste Fehlentscheidung des Menschen. Gott schuf den Menschen, um mit ihm Gemeinschaft zu haben. Er gab ihm einen freien Willen und hilfreiche Gebote für ein harmonisches Leben in Glück und Frieden. Doch was taten wir Menschen? Wir entschieden uns gegen Gott und wollten unabhängig von ihm und seinen Geboten sein. Diese schreckliche Fehlentscheidung nennt Gott Sünde. Alle Menschen sind damit infiziert. Die schlimmen Probleme, die wir heute in dieser Welt haben, sind Folgen der Sünde. Leid und Elend, Hass und Trauer, Krieg und Unmoral. Sünde trennt uns von Gott und von seiner Liebe. Siehe im ersten Buch Mose, die Kapitel 3 und 4. Die Information Nummer 4. Gott spricht durch die Bibel zu uns. Trotz unserer schrecklichen Fehlentscheidung hat Gottes Liebe uns nicht aufgegeben. Gott gab uns ein fantastisches Buch, die Bibel. Darin hat er alles Wichtige niederschreiben lassen, was wir Menschen über ihn und über seinen Sohn Jesus Christus und über unser Leben und die Zukunft unserer Welt wissen müssen. Die Bibel ist der Liebesbrief Gottes an uns. Sie zeigt uns, wie wir wieder zu ihm zurückfinden können. Von der ersten bis zur letzten Seite ist die Bibel das vollkommene, ewig gültige Wort Gottes. Siehe 1. Timotheusbrief, Kapitel 3, Vers 16. Und nun die Information Nummer 5. Es gibt nur zwei Wege und zwei Ziele. Jesus Christus sagt uns in seiner Bergpredigt in Matthäus 7, in Versen 13 bis 14, geht hinein durch die enge Pforte, denn die Pforte ist weit und der Weg ist breit, der zur Verdammnis führt. Wie eng ist die Pforte und wie schmal der Weg, der zum Leben führt. Mit anderen Worten, jeder Mensch hat die Wahl, sein Leben mit oder ohne Gott zu führen. Jeder hat die Wahl, Gottes Liebe anzunehmen oder abzulehnen, nach Gottes Weisungen oder nach seinen eigenen Vorstellungen zu leben. Von dieser Entscheidung hängt aber die Ewigkeit ab. Wer sich für Gott und für seinen Sohn Jesus Christus entscheidet, empfängt ewiges Leben und darf einmal für immer im Himmel bei Gott sein. Und wer sich nicht für Jesus Christus entscheidet, wird von Gott gerichtet und muss die Ewigkeit an dem schrecklichen Ort verbringen, den die Bibel Hölle nennt. Eine schlimme Tatsache, die wir aber nicht verschweigen dürfen. Jeder hat die Wahl. Information Nummer 6. Jesus Christus ist Retter und Erlöser. Schon Jahrhunderte vor Christi Geburt ließ Gott durch die Propheten verheißen, dass einmal der Erlöser kommen wird, um die Menschen wieder zu ihm zurückzuführen. Jesus, der Sohn Gottes, verließ die Herrlichkeit des Himmels und kam zu uns in die kaputte Welt, um uns zu retten. Er tat große Wunder, heilte Menschen von ihren Krankheiten, tat den Blinden die Augen auf und speiste die Hungrigen. Er lebte ein völlig sündloses Leben und wies uns Menschen den Weg zu Gott. Er sagt in Johannes 14, Vers 6, ich bin der Weg und die Wahrheit und das Leben. Niemand kommt zum Vater, zu Gott, als nur durch mich. Jesus Christus stellt unsere zerbrochene Gemeinschaft mit Gott wieder her, wenn wir an ihn glauben. Und nun die Information Nummer 7. Jesus Christus starb für uns Menschen und besiegte den Tod. Gottes Liebe musste zwei Dinge zusammenfügen. Zum einen seine Liebe, die nicht will, dass der Mensch verloren geht, und zum anderen seine heilige Gerechtigkeit, die Strafe für die Sünde fordert. Deshalb ließ sich der Herr Jesus ans Kreuz schlagen und starb dort elendig. Er trug dabei die Sünden der ganzen Menschheit und ließ sich stellvertretend für uns alle bestrafen. Die Bibel sagt im Propheten Jesaja Kapitel 53, er ist um unserer Missetat willen verwundet und um unserer Sünde willen zerschlagen. Die Strafe liegt auf ihm, auf dass wir Frieden hätten. Als Jesus am Kreuz starb, bezahlte er unsere Sündenschuld. Und als er nach 3 Tagen wieder auferstand, hat er den Tod und den Teufel überwunden und besiegt. Es ist eine herrliche Tatsache, die die Bibel bestätigt. Jesus Christus ist leibhaftig auferstanden und anschließend in den Himmel zurückgekehrt. Jesus Christus lebt. Die Information Nummer 8. Jeder Mensch ist

Information Nummer 9. Das höchste Glück für uns Menschen ist ewiges Leben mit Gott. Durch die Bekehrung macht er uns zu neuen Menschen mit einer neuen Identität. Er reinigt uns von aller Schuld und schenkt uns seinen Heiligen Geist und ewiges Leben. Von dem Moment an sind wir mit Gott versöhnt und seine Kinder. Siehe Johannesevangelium Kapitel 1, Vers 12. Er ist unser liebender Vater, der verheißen hat, uns sicher durch dieses Leben zu führen, bis wir am Ziel sind. Er ist wie ein guter Hirte zu uns, und wir sind seine Herde. Er verspricht uns im Johannesevangelium Kapitel 10, in den Versen 27 bis 29, dass nichts und niemand uns jemals mehr aus seiner Hand reißen kann. Der Herr Jesus sorgt vollkommen für die, die ihm vertrauen. Wir erfahren seine Hilfe in den kleinen und großen Problemen unseres Lebens. Mit allem, was uns bedrückt, können wir zu ihm kommen. Er spricht uns durch die Bibel Mut zu, gibt uns die Kraft, der Sünde zu widerstehen und Gottes Gebote zu halten. Information Nummer 10. Jesus Christus kommt wieder. So wie der Herr Jesus nach seiner Auferstehung in den Himmel aufgefahren ist, so hat er verheißen, wiederzukommen, und zwar am Ende dieser Weltgeschichte. Er kommt, um die, die an ihn glauben, zu sich in den Himmel zu holen. Und er kommt, um diejenigen, die ihn und Gottes Liebe abgelehnt haben, zu richten. Dieses Geschehen kommt immer näher. Gott hat verheißen, einen neuen Himmel und eine neue Erde für die zu schaffen, die ihn als ihren Erlöser angenommen haben. In dieser neuen Welt wird es keinen Krieg, keine Trauer, keine Krankheit, keine Ungerechtigkeit mehr geben, sondern nur noch ewiges Glück und ewige Freude. Sind wir bereit, wenn Jesus Christus wiederkommt? Nun, vielleicht ist Ihnen manches neu, was Sie jetzt gerade gehört haben. Dann sollten Sie sich noch genauer informieren, um nicht die Hauptsache des Lebens zu verpassen. Besorgen Sie sich eine Bibel und lesen Sie selbst nach, was Gott Ihnen sagen möchte. Wir wollen beten. Danke, Herr Jesus, dass du uns Menschen so sehr liebst und jeden einlädst, Buße zu tun und an dich zu glauben. Bitte segne meine Zuhörer und hilf ihnen, die wichtigste Entscheidung ihres Lebens zu treffen. Amen.

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1: Ich bin Silke Rech. Die Hitzewelle sorgt in vielen Teilen Europas weiter für Probleme. In Deutschland wurden erstmals an mehreren Orten mehr als 40 Grad an einem Junitag gemessen.
2: Der Deutsche Wetterdienst warnt vor extremer Hitze und erwartet, dass sich die starke Wärmebelastung am Wochenende auf weite Teile des Landes ausbreitet. Auch in Frankreich, Großbritannien, den Niederlanden und der Schweiz wurden neue Hitzerekorde gemessen oder Warnungen ausgegeben. Vielerorts wurden Veranstaltungen abgesagt oder Schutzmaßnahmen beschlossen. Timo Wiesner, Redaktion.
1: Niedersachsen stellt sich gegen mögliche Sparpläne bei Volkswagen. Ministerpräsident Lies sagte, das Land werde Werksschließungen und Einschnitte bei der Mitbestimmung nicht mittragen. Zuvor hatte es Berichte über einen möglichen Abbau von bis zu 100.000 Arbeitsplätzen und das Aus für mehrere Werke gegeben. Volkswagen selbst wollte die Berichte nicht kommentieren. Im Prozess um den Tod einer Hamburger Familie in der Türkei hat ein Gericht mehrere Haftstrafen verhängt. Der Betreiber des Hotels muss für 13 Jahre ins Gefängnis. Der Inhaber einer Schädlingsbekämpfungsfirma und sein Sohn wurden jeweils zu 18 Jahren Haft verurteilt. Die Eltern und ihre beiden kleinen Kinder waren nach einer Vergiftung durch ein Insektengift gestorben, das im Hotel eingesetzt worden war. In Chinas Hauptstadt Peking ist offenbar ein Kleinflugzeug gegen ein Hochhaus geprallt. Nach Berichten handelt es sich um das höchste Gebäude der Stadt. Im Internet veröffentlichte Videos zeigen herabfallende Trümmer und ein Loch in der Fassade. Wie es zu dem Unglück kam oder ob es Tote oder Verletzte gibt, ist bislang unklar. Der Deutsche Mieterbund warnt vor geplanten Kürzungen beim Wohngeld. Präsidentin Weber-Moritz fordert die Bundesregierung auf, die Pläne zurückzunehmen. Sie befürchtet, dass viele Betroffene stattdessen auf Grundsicherung angewiesen wären. Besonders Rentner und Alleinerziehende würden dadurch zusätzlich belastet.
0: Deutschlandwetter.
1: In den kommenden Stunden meist klar oder gering bewölkt und weiterhin trocken. Tiefstwerte 24 bis 16 Grad. Am Samstag im Westen und Nordwesten zeitweise wolkig, nachmittags und abends vom westlichen Mittelgebirgsraum über NRW bis nach Niedersachsen einzelne kräftige Gewitter möglich. Sonst sonnig oder leicht bewölkt und überwiegend trocken. Sehr extrem heiß bei 36 bis 42 Grad.
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3: Hallo und herzlich willkommen bei Glaube und Wissen. Zunächst ein wenig Musik und dann ein Vortrag von Stefan Drüke vom Bibelmuseum Wuppertal zum Thema Tiere der Bibel.

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1: Tiere der Bibel. Heute geht es um die Ameise. Die Ameise wird nur zweimal in der Bibel erwähnt und das jedes Mal in dem Buch der Sprüche. Und zwar einmal in Sprüche 6. Da heißt es in Vers 6, geh hin zur Ameise, du Fauler, sieh ihre Wege und werde weise. Sie, die keinen Richter, Vorsteher und Gebieter hat. Sie bereitet im Sommer ihr Brot, sammelt in der Ernte ihre Nahrung ein. Bis wann willst du liegen, du Fauler? Wann willst du von deinem Schlaf aufstehen? Und die andere Stelle ist in Sprüche 30. Dort heißt es in Vers 25 oder Vers 24 schon, vier sind die Kleinen der Erde. Und doch sind sie mit Weisheit wohl versehen. Die Ameisen, ein nicht starkes Volk. Und doch bereiten sie im Sommer ihre Speise. Ameisen, Insekten, sind sehr erstaunliche Tiere. Nicht nur sie selbst besitzen sehr erstaunliche und sehr geniale, man kann schon fast sagen kognitive Eigenschaften, sondern auch die Nester, worin sie leben, das können Ameisenhügel sein, das können auch Bauten sein, die rein unterirdisch sind. Sie sind sehr kompliziert gebaut. Sie haben sehr viele Kammern und sie sind diese einzelnen Kammern mit sehr komplexen Tunnelsystemen miteinander verbunden. Diese kleinen Räume, die dienen zur Aufbewahrung von Lebensmitteln oder sie dienen sogar als Rastplatz für Arbeiterameisen. Man muss dafür sorgen, dass die Temperaturen konstant gehalten werden. Man muss dafür sorgen, dass die verbrauchte Luft, Kohlenstoffdioxid, was ja schwerer ist als Luft, dass das aus diesem Bau herauskommen kann. Das Ganze spricht einfach von einer außergewöhnlichen Genialität und spricht von einem großen Schöpfergott, der das alles gemacht hatte. Es gibt wahrscheinlich 20 bis 30.000 Ameisenarten, wovon ungefähr die Hälfte wenigstens ein klein wenig erforscht ist und man hat erstaunliche Dinge dabei festgestellt. Die ältesten Fossilien, die man kennt, Bernsteinfossilien, die stammen aus dem Erdzeitalter der Kreide. Und damit sind die Ameisen schon sehr, sehr alt. Und trotzdem haben sie sich bis in die heutige Zeit kaum verändert. Und etwas Geniales besitzen auch diese fossilen Ameisen, nämlich diese Bernsteinfunde, was mich persönlich natürlich nicht wundert, denn ich lehne die Evolution ab, bin davon überzeugt, dass es einen Schöpfergott gibt, der das alles gemacht hat. Man hat nämlich auch bei den fossilen Ameisen die Metapleuraldrüse nachgewiesen. Die ist sehr wichtig für die Ameise, denn sie produziert antibiotikaähnliche Substanzen. Und das sorgt dafür, dass Bakterien und Pilze abgewehrt werden und dass dadurch die unbewegliche Brut nicht zerstört werden kann. Die Entwicklung dieser Drüse und überhaupt das Auftreten dieser Drüse, besser gesagt, ist wahrscheinlich eine der Grundlagen dafür, dass die Ameisen eine sogenannte Eusozialität besitzen. Das heißt, das ist das größte Sozialverhalten, was es im Tierreich überhaupt gibt, nämlich, dass man ein sehr komplexes Zusammenleben hat, verschiedene Generationen, dass man eine kooperative Brutpflege betreibt, dass es ein gewisses Kastensystem gibt, wo verschiedene Ameisen verschiedene Aufgaben haben und dass man auch die Nahrung gemeinsam beschafft, eben für alle und nicht nur für einen selbst. Dieses hohe Sozialverhalten wird sicherlich auch schon bei den damaligen Ameisen, die man jetzt im Bernstein gefunden hat, ebenfalls der Fall gewesen sein. Wir haben ja also Hinweise dafür, dass das Ganze für einen Schöpfergott spricht und nicht, dass Ameisen durch Zufall entstanden sind. Hinzu kommen auch außergewöhnliche weitere Fähigkeiten, die sie besitzen, zum Beispiel in diesen abgewinkelten Antennen. Die sorgen dafür, dass sie zum Tasten benutzt werden können, sie können zum Riechen benutzt werden, sie können zum Schmecken benutzt werden. Die Ameise kann Temperaturveränderungen darüber messen. Sie kann Luftströme messen, sie kann den Kohlenstoffdioxidgehalt der Luft damit bestimmen, sie kann feuchte Messungen durchführen, jedenfalls einige Arten, von denen man es weiß, und sie dienen auch noch zur Kommunikation. Es ist also mehr oder weniger ein Universalmessinstrument, diese abgewinkelten Antennen, die die Ameisen besitzen. Auch ihre Augen haben je nach Ameisenart unterschiedliche Funktionen. Sie können manchmal Farben sehen, sie können UV-Licht sehen, sie können Infrarotlicht sehen. Andere sind in der Lage, nur zwischen hell und dunkel zu unterscheiden. Sie können polarisiertes Licht auswerten. Sie können den Stand der Sonne bestimmen. Wir werden gleich noch sehen, dass das alles sehr, sehr wichtige Kennzeichen sind. Dieses hohe Sozialverhalten, man kann es ganz einfach zusammenfassen, bedeutet, dass die Ameisen in Staaten organisiert sind. Und ein solcher Ameisenstaat kann bis zu maximal 20 Millionen Tiere beinhalten. Und dort ist sehr sorgfältig unterschieden zwischen den Arbeitern, zwischen den Weibchen der Königin und eben auch den männlichen Ameisen. Also jeder hat seine gewisse Aufgabe in diesem Ameisenstaat. Ich will aber noch ein weiteres ganz interessantes Kennzeichen von Ameisen erwähnen, und das betrifft besonders die Wüstenameisen, und das zeichnet wirklich schlussendlich, dass für Evolution überhaupt kein Platz ist. Diese Wüstenameisen haben sehr lange Beine. Das ist notwendig, denn sie sorgen dafür, dass der Oberkörper ungefähr 5 mm bis 10 mm oberhalb der heißen Sandfläche liegt. Das sorgt dafür, dass die Temperatur sich aufgrund dieses Höhenunterschiedes um 10 Grad abkühlt. Das heißt, die Ameisen können noch aktiv sein bei Bodentemperaturen von 60 Grad. Dann sind an ihrem Körper ungefähr 55 bis 50 Grad. Das ist für die Ameise überhaupt kein Problem, denn sie hat eine sehr hohe Temperaturresistenz, die bei ungefähr, je nach Art, bei 55 Grad liegt. Wie ist das möglich? Denn wenn wir einer solchen Temperatur ausgesetzt würden, dann würden unsere Eiweiße denaturieren. Das heißt, ihre Struktur würde sich ändern und eben sie würden sich umwandeln von flüssig nach fest, wie das auch bei einem Hühnerei der Fall ist, wenn es gekocht wird. Das liegt daran, dass die Ameise in der Lage ist, eine große Menge an Hitzeschockproteinen herzustellen. Diese Hitzeschockproteine sorgen dafür, dass bestimmte Eiweiße gefaltet oder eben nicht gefaltet werden unter Extrembedingungen. Das heißt, sie stabilisieren diese Eiweiße, diese zellulären Proteine und schützen sie damit vor der Denaturierung, das heißt vor der Umwandlung der äußeren Struktur und sorgen dafür, dass das ganze System lebensfähig ist. Das ist schon etwas Geniales, was die Wüstenameisen haben, aber es wird noch viel interessanter. Denn der nächste Punkt, das ist die Orientierung dieser Ameise. Ameisen, Wüstenameisen können sich ungefähr 200 bis 300 Meter von ihrem Nest entfernen, um Futter zu suchen. Aber wie findet sie zurück zu ihrem Nest? Nun, die Abbildung zeigt, dass es vom Prinzip her drei Möglichkeiten gibt. Die eine Möglichkeit ist, sie läuft den gleichen Weg wieder zurück. Das kann sehr, sehr lang sein, je nachdem, wie viele Haken sie schlagen musste, um Nahrung zu finden. Es kann aber auch sein, dass sie den kürzesten Weg zurück zum Nest berechnet. Oder sie merkt sich einfach die Landschaft. Nun, man kann das leicht austesten. Man hat Ameisen genommen, nachdem sie ihre Beute gefunden haben. Man hat sie dann noch ein klein wenig versetzt und hat mal geguckt, wie findet die Ameise jetzt den Weg zurück zum Nest. Und man hat festgestellt, dass sie nicht den gleichen Pfad zurückläuft. Man hat auch festgestellt, dass sie sich nicht die Landschaft einprägen kann. Das würde ihr auch gar nicht helfen bei diesen vielen Windverhältnissen, die dort sind. Sie kann auch keine Duftstoffe legen. Viele Ameise tun das. Aber aufgrund der Winde, die dort in den Wüsten sind, werden sie schnell verweht. Doch man hat festgestellt, dass die Ameise tatsächlich auf dem kürzesten Weg zurück versucht, wieder zum Nest zu finden. In der Regel in gerader Linie. Das Einzige, was den Weg ein klein wenig unterbrechen kann, ist, wenn die Ameise ein Hindernis umlaufen muss. Und sobald sie dieses Hindernis geschafft hat, dann fängt sie wieder neu an zu rechnen, in Anführungszeichen, und geht wieder mit einer geraden Linie auf das Nest zu. Für diese geniale Orientierungsleistung, da müssen sie den jeweiligen Winkel zum Sonnenstand berechnen können. Sie besitzen also einen Sonnenkompass. Dazu hilft ihnen auch das polarisierte Licht am Himmel, das sie auswerten können. Außerdem besitzen sie mehr oder weniger ein Hodometer. Das heißt, sie sind in der Lage, die Schritte zu zählen und die Schrittlänge zu bestimmen und können so die genaue Entfernung zum Nest berechnen. Das heißt, sie können exakt die notwendige zurückgelegte Weglänge berechnen. Außerdem sind sie in der Lage oder besitzen sie die Fähigkeit, den zurückgelegten Weg der Sonne am Himmel bei fortschreitender Zeit zu berücksichtigen. Denn das System ist ja auch in Bewegung aufgrund der Rotation der Erde um die eigene Achse. Also auch, dass die Sonne ihre Position verändert, auch das können sie noch berücksichtigen. Wie soll so etwas durch Zufall entstanden sein? Es zeigt mir etwas von einem genialen Schöpfergott. Von anderen Ameisen weiß man, dass sie in der Lage sind, Duftlandkarten zu hinterlegen. Von der Blattschneiderameise weiß man, dass sie Vibrationssignale auswerten kann und dadurch das Nest wiederfindet. Andere Ameisen können die Magnetfelder der Erdoberfläche auswerten und finden dadurch ihre Nester wieder, weil sie sich das Magnetfeld gemerkt haben. Außerdem sind alle Ameisen in der Lage, den Kohlenstoffdioxidgeruch des Nestes wahrzunehmen und so finden sie auch ihr eigenes Nest wieder. Denn wenn sie in ein falsches Nest geraten würden, dann wäre das ihr Todesurteil, weil sie bekämpft würden von den Ameisen, die halt diesen Ameisenstaat in diesem Nest bilden. Ameisen werten also die Wegstrecke und den Geruch aus und beides muss stimmen. Sonst wird die Ameise nicht in dieses Nest gehen. Also das Ganze noch einmal zeigt mir etwas von der gewaltigen Größe unseres Schöpfergottes. Aber dann haben wir bei den Ameisen in diesen beiden Versen, die wir gelesen haben, in Sprüche 6 und in Sprüche 30, auch ein ganz praktisches Thema für unser Leben. Es ist tatsächlich so, wie es in Sprüche 6 heißt, ein Ameisenhaufen ist komplett selbst organisiert. Es gibt dort keine zentrale Kontrolle, es gibt auch kein Management. Die Arbeiterinnen wissen genau, was sie tun müssen. Je nach Alter verrichten sie verschiedene Arbeiten. Junge Arbeiterinnen werden zunächst einmal im Nest ihre Arbeit finden, Brutpflege, Müllabfuhr. Oder sie sind Soldatinnen, das heißt, sie versuchen, das Nest zu schützen. Wenn Ameisen älter sind, dann gehen sie wahrscheinlich auch auf Nahrungssuche, weil sie sich schon mit den Gefahren etwas besser auskennen, die da sind. Das heißt, sie gehen dann mehr Risiko ein und sie werden auch die Kolonie viel, viel stärker verteidigen. Und so hat eben jede Ameise, jeder Arbeiterin, je nach Alter eben ganz bestimmte Aufgaben. Aber es gibt dort, wie es in Sprüche 6 heißt, keinen Richter, keinen Vorsteher und keinen Gebieter, sondern jede Ameise weiß, was zu tun ist. Ich will das mal auf die heutige Zeit übertragen, in der wir leben. Auch in der Versammlung Gottes oder in der Gemeinde Gottes, es ist vom Prinzip her das Gleiche. Da gibt es keine menschlichen Leiter, auch wenn das schon mal behauptet wird. Sondern der Heilige Geist ist derjenige, der diese Aufgabe übernommen hat. Es gibt also keine angestellten Prediger und all diese Dinge in der Versammlung Gottes. Auch wenn das leider häufig oft der Fall ist, das ist oft ein Zeichen von unserer Schwachheit. Es mag verschiedene Gründe dafür geben, was jetzt hier auch nicht das Thema ist. Aber vom Prinzip her ist es von Anfang nicht so der Fall gewesen, sondern der Heilige Geist ist derjenige, der alles führt und leitet. Der nächste Punkt ist, was wir hier sehen, dass es wichtig ist, eine Nahrung zu sammeln. Die Ameise, die sollte das im Sommer tun, wenn genug Nahrung da war, weil es auch Zeiten geben wird, wo es Mangel für sie geben wird. Für uns heißt das im Endeffekt, dass solange wie wir jung sind, ist es viel leichter, geistliche Nahrung zu uns zu nehmen. Wir haben noch viel, viel mehr Zeit, als wenn wir älter sind. Aber es ist eben wichtig, dass wir diese Nahrung nicht nur sammeln, sondern dass wir sie auch essen. Ja, ihre Aufgabe bestand nicht nur darin, das Brot, die Ernte zu sammeln, sondern es war eine Nahrung für sie. Sie muss das Ganze eben auch dann zu sich nehmen. Wir sollen auch nicht faul sein. Das heißt, wir sollen nicht schläfrig sein. In Epheser 5, da gibt es einen interessanten Vers, den Gott eben zu Gläubigen ausspricht. Dort heißt es in Vers 14, wache auf, der du schläfst, und stehe auf aus den Toten, und der Christus wird dir leuchten. Das ist ein interessanter Bezug auf einen Gläubigen. Aber stellen wir uns vor, in 10 Meter Entfernung sehen wir eine Parkbank. Und auf dieser Parkbank liegt jemand. Da können wir nicht erkennen, ob derjenige schläft oder ob derjenige tot ist. Das Einzige, was wir sehen, ist, ein Schläfriger macht das Gleiche wie ein Toter, nämlich nichts. Und das ist die Bedeutung, die wir hier haben. Wir sollen unser Leben Christus zur Verfügung stellen. Und wir sollen nicht schlafende Christen sein, sondern Christen, die zur Ehre, zur Freude, zur Verherrlichung Gottes leben. Das Interessante ist, diese Ameisen, die tun das alle freiwillig. Sie werden nicht gezwungen durch irgendeinen Richter oder Gebieter. Und so sollen wir unser Leben Christus freiwillig zur Verfügung stellen. Gott zwingt uns nicht, aber Gott freut sich, wenn wir ihm unser Leben geben. In der Stelle aus Sprüche 30 wird noch erwähnt, dass es etwas gibt, nämlich dass diese Ameisen mit Weisheit wohl versehen sind. Sie sind ein nicht starkes Volk, ein schwaches Volk. Und doch bereiten sie im Sommer ihre Speise. Die Weisheit für uns gesprochen ist natürlich eine Person, nämlich der Herr Jesus selbst, wie wir das in 1. Korinther 1, Vers 24 sehen können. Das heißt, wenn wir in Weisheit unseren Weg gehen, dann sollen wir unser Leben in einer Gott wohlgefälligen Weise führen und in einer Gott wohlgefälligen Weise handeln. Das ist das, was uns antreiben soll, etwas für Gott zu tun. Die Ameisen sind nicht stark. Wir sind auch ein schwaches Volk. Die Versammlung Gottes hier in dieser Welt, die so gottfeindlich ist, sie hat oft wenig Kraft. Sie ist mit viel Schwachheit verbunden. Aber sie blickt in die Zukunft. Und deswegen bereitet sie im Sommer ihre Speise, damit ihr wenigstens ihre wenige Kraft erhalten bleibt. Damit keine geistliche Not entsteht. Und die Ameisen, sie tun es gemeinsam und doch bereiten sie im Sommer ihre Speise. Und so sollen wir als Christen auch gemeinsam unseren Weg gehen. Wir sind keine Einzelkämpfer, auch wenn es natürlich Dienste gibt, die jeder einzeln tun muss in seinem Leben. Aber so sind wir doch gemeinsam das Volk Gottes und sollen ihm zur Ehre unser Leben auf dieser Erde führen, dass Gott geehrt und verherrlicht wird durch unseren Wandel, durch unseren persönlichen, aber auch durch unseren gemeinsamen Wandel.

Tiere der Bibel. Heute geht es ein klein wenig um die Schlangen der Bibel. Ich möchte zu Beginn einen Vers lesen aus dem ersten Buch Mose, aus dem dritten Kapitel. Da ist es in Vers 14. Und Gott, der Herr, sprach zu der Schlange: Weil du dies getan hast, sollst du verflucht sein vor allem Vieh und vor allen Tieren des Feldes. Auf deinem Bauch sollst du kriechen und Staub fressen alle Tage deines Lebens. Die Schlange kommt ungefähr 100 Mal in der Bibel vor und es liegen ihr verschiedene hebräische und griechische Wörter zugrunde. Das Problem ist, dass wir nicht genau wissen, wann welche Schlangenart genau gemeint ist. Manchmal werden die Schlangen auch mit Ottern, einmal mit Hornotter oder sogar mit Viper übersetzt. Es ist auch nicht so wichtig, um welche Schlange es sich genau handelt. Wahrscheinlich nimmt aber die Bibel doch Bezug auf Giftschlangen. So haben wir eine Stelle im fünften Buch Mose, wo uns die extreme Giftigkeit in Kapitel 32, Vers 33 einer Schlange erwähnt wird. Und ähnliche Hinweise finden wir auch in Hiob 20, im Psalm 58 und auch in Römer 3. Das heißt, die Schlange der Bibel ist schon eine Schlange, die mit einer gewissen Giftigkeit in Verbindung gebracht wird. Und wer kennt nicht das Erlebnis des Apostel Paulus auf der Insel Melite in Apostelgeschichte 28, wo er von einer Schlange gebissen wird und die Einwohner dieser Insel gehen davon aus, dass er innerhalb von wenigen Minuten tot umfallen würde, was durch das Eingreifen Gottes allerdings nicht geschehen ist. Das heißt, die Schlange ist auf der einen Seite ein sehr giftiges Tier. Sie wird aber in der Bibel auch als ein sehr schnelles und gefährliches Tier beschrieben, das aber auch eine gewisse Listigkeit besitzt. Die vielleicht interessantesten Stellen in Bezug auf das Verhalten der Schlange, das ist, dass sie als staubfressende Tiere bezeichnet werden. Eine Stelle haben wir gerade gelesen. Eine weitere Stelle befindet sich in dem Propheten Micha, in dem siebten Kapitel. Dort heißt es in Micha 7, Vers 17, sie werden Staub lecken wie die Schlange, wie die kriechenden Tiere der Erde. Wie ist das möglich? Denn wer sich mit Schlangen ein klein wenig auskennt, der weiß, dass die Hauptnahrung von Schlangen Reptilien oder kleinere Säugetiere oder manchmal eben auch Vögel sind. Und die Schlangen werden sicherlich nicht den Staub des Erdbodens als Nahrung zu sich nehmen. Trotzdem spricht die Bibel davon, dass die Schlangen eben als staubfressend bezeichnet werden. Nun, zum einen kann man das Ganze symbolisch verstehen und dass diese Interpretation möglich ist, das zeigt diese Stelle hier in Micha 7, Vers 17. Denn da geht es in erster Linie um die Assyrer, die von Gott einmal vernichtend geschlagen werden. Als die anderen Völker das sehen, unterwerfen sie sich unter Gott oder unter Christus und sie werden vor ihm niederfallen und sich demütigen. Und diese tiefe Erniedrigung der Völker, die bis in den Staub der Erde geht, wird eben durch diese bildhafte Sprache beschrieben, sie werden Staub lecken wie die Schlange. Das heißt, diese Stelle ist also nicht unbedingt ein Widerspruch zu dem tatsächlichen Verhalten, sondern zeigt hier die symbolische Bedeutung der tiefsten Erniedrigung. Aber auf der anderen Seite ist es tatsächlich so, dass Schlangen Staub fressen und Staub lecken und sie tun das sogar absichtlich. Denn durch das Züngeln nehmen Schlangen ihre Umgebung wahr. Und dabei bleiben winzige Staubpartikel und auch Geruchsmoleküle an der feuchten Zunge haften. Die Schlange schiebt anschließend die Zungenspitze an ihren Gaumen. Und dort bei diesem Gaumen ist eine kleine Einbuchtung, sowohl einmal auf der linken als auch auf der rechten Seite. Und in dieser Einbuchtung oder in diesen Einbuchtungen befindet sich das sogenannte Jacobsonsche Organ. Natürlich haben Schlangen auch eine Nase ohne Frage, mit der sie riechen können. Aber die Zunge unterstützt sie bei den Gerüchen dicht am Boden und das Jacobsonsche Organ ist viel empfindlicher als die beste Nase, die es gibt. Das Jacobsonsche Organ, manchmal nennt man es auch das Vomeronasalorgan, ist vom Prinzip her ein chemorezeptives Organ. Das heißt, mit diesem Organ können chemische Stoffe aus der Luft, aus Flüssigkeiten oder sogar aus dem Staub des Bodens wahrgenommen werden. Dieser etwas komplizierte Name leitet sich ab von dem Vomer, ein Knochen, der den unteren knöchernen Teil der Nasenscheidewand bildet.
Interessanterweise ist bei Säugetieren das Jacobson'sche Organ direkt durch Kanäle mit der Nasenhöhle verbunden. Das heißt, die Duftstoffe gelangen in diesem Fall durch die Atmung an das Jacobson'sche Organ, wo sie ausgewertet werden. Bei Schuppentieren aber, also bei den Eidechsen und den Schlangen, ist das völlig anders. Da liegt es nämlich paarig in einer besonderen Tasche, die vom Dach der Mundhöhle abgeht. Und über die Zunge, und das ist die einzige Möglichkeit, die es gibt, werden jetzt die Geruchsstoffe in das Jacobson'sche Organ geschoben. Und das sind eben die Geruchsstoffe, wie ich das eben schon sagte, die sich auf der Zungenschleimhaut angeheftet haben. Und das Ganze wird dann an die Sinneszellen übertragen. Das ist schon eine geniale Einrichtung, die Gott dort gemacht hat. Denn mit Hilfe dieser Sinneszellen kann jetzt die Schlange die Gerüche erkennen. Das funktioniert natürlich ähnlich wie bei einer Nase, nur es geht hier nicht über die Atemluft. Es geht über den Transportmechanismus der Zungenspitze. Die Schlange kann auf diese Art und Weise sogar erkennen, aus welcher Richtung ein Geruch kommt. Befindet sich zum Beispiel die Geruchsquelle auf der linken Seite, dann bekommt die Zunge links mehr Geruchsstoffe ab als rechts. Deswegen sind die Zungen ja auch gespalten. Das kann im Jacobson'schen Organ dann ganz genau entschlüsselt werden. Das heißt, die Zunge ist also nicht nur in der Lage, Geruchsstoffe zu unterscheiden, sondern sie kann auch die Position der Geruchsquelle lokalisieren. Zum Züngeln muss die Schlange übrigens ihren Mund nicht öffnen. Denn im Oberkiefer befindet sich eine kleine Spalte und durch die schiebt sie die Zunge. So kann dann die Information ausgewertet werden, ohne dass die Schlange überhaupt ihren Mund öffnen muss. Aber das ist nicht das einzige interessante Organ, das die Schlange besitzt. Gott hat noch etwas Geniales gemacht. Denn einige Schlangen besitzen hochempfindliche Infrarot-Sinnesorgane. Bei den Grubenottern, da sind das die Grubenorgane, deswegen der Name Grubenotter. Bei den Boas und Pythons zum Beispiel sind das Lippenorgane. Auch diese Organe sind sehr kompliziert aufgebaut und auch die biochemischen Prozesse sind sehr kompliziert, auf die ich hier gar nicht eingehen möchte. Das Grubenorgan, das liegt links und rechts zwischen der äußeren Nasenöffnung und dem Auge in einer Art Vertiefung. In dieser Vertiefung befindet sich eine ungefähr 15 Mikrometer dicke, stark durchblutete Membran. Dahinter befindet sich eine luftgefüllte Kammer, wie so eine Wärmeisolationsschicht. Diese dünne Membran ist sehr gut durchblutet. Dadurch kann die gemessene Wärmestrahlung, das heißt die aufgenommene Wärmestrahlung, sehr schnell wieder abgebaut werden. Und außerdem ist sie von den Ästen des Trigeminusnervs innerviert. Bei den Lippenorganen fehlt diese Membran, doch diese Stellen sind ebenfalls sehr stark durchblutet und mit thermosensitiven Ästen des Trigeminusnervs durchzogen. Also der Aufbau ist schlichtweg genial. Diese Membran oder die Lippenorgane nehmen nun die Wärmestrahlung auf. Und sie reagieren auf Temperaturänderungen von ungefähr 0,003 Kelvin. Das sind also 3000stel Grad Celsius. Außerdem können sie die Position der Wärmequellen feststellen. Das stark durchblutete Gewebe kann nun die geringe Erwärmung der Membran bzw. der Lippen eben wieder sehr schnell abbauen und es kann sofort neu gemessen werden. Das ist deswegen so wichtig, weil dadurch die Schlange feststellen kann, ob sich die Wärmequelle vor ihr bewegt oder nicht. Etwas anders ausgedrückt bedeutet das, eine Maus, die etwa 10 Grad wärmer als die Umgebung ist, kann in völliger Dunkelheit von der Schlange noch in ungefähr 70 Zentimeter entdeckt werden. Das gibt uns einen kleinen Eindruck davon, wie extrem empfindlich dieses Organ ist. Es zeigt uns etwas von der unbeschreibbaren Größe eines Schöpfers, unseres Gottes, der das alles gemacht hat. Die Schlange an sich tritt zum ersten Mal in der Bibel in 1. Mose 3 auf. Eine Stelle hatte ich gerade schon gelesen, aber sie tritt schon etwas früher in Erscheinung, nämlich in Vers 1. Gott hatte seine Schöpfung abgeschlossen, man findet das am Ende von 1. Mose 2, und der Mensch lebte zunächst einmal ohne Sünde im Garten Eden. Da erscheint der Teufel plötzlich in Gestalt einer Schlange. Und er hat eigentlich nur ein einziges Ziel, er will das verderben, was Gott wunderbar gemacht hatte.
Und das gelingt ihm tatsächlich durch List und Lüge und er stellt das Wort Gottes in Frage und der Teufel tritt heute noch ganz genauso auf. Er versucht zum einen, die Gläubigen zu verführen, auf der anderen Seite versucht er, ungläubige Menschen daran zu hindern, dass sie mit ihrer Sündenschuld zu Gott kommen. Und das macht er in erster Linie dadurch, dass er wesentliche Aussagen des Wortes Gottes oder sogar das gesamte Wort Gottes in Frage stellt und mehr oder weniger sagt, das stimmt sowieso alles nicht, was dort in der Bibel steht. Und auch dieser Weg, wie ein Mensch zu Gott kommen kann, ist absolut verkehrt. Es gibt tausend andere Wege und was weiß ich, was der Teufel alles noch über Gott erfindet. Hauptsache, der Mensch kommt nicht zu Gott. Das erste Menschenpaar hört auf die Stimme des Teufels und sündigt. Das Ergebnis ist, dass Gott die Wahrheit gesagt hat und nicht der Teufel, denn der Tod kommt in die Welt. Allerdings nicht nur der leibliche Tod, sondern auch die Trennung von Gott. Auch im letzten Buch der Bibel tritt der Teufel auf als die alte Schlange, Offenbarung 12 und auch in Kapitel 20. So weist die Schlange in der Bibel häufig auf den Teufel als den Urheber der Sünde hin. Aber einmal im Neuen Testament erwähnte er Jesus eine eherne Schlange oder eine Schlange aus Kupfer als Vorbild von sich selbst, nämlich in Johannes 3, Vers 14. Und auch diesen Vers möchte ich einfach gerne mal lesen, denn er ist doch von großer Wichtigkeit. Dort heißt es, und wie Mose in der Wüste die Schlange erhöhte, so muss der Sohn des Menschen erhöht werden, damit jeder, der an ihn glaubt, nicht verloren gehe, sondern ewiges Leben habe. Das heißt, hier wird zunächst einmal Bezug genommen auf ein Ereignis, das ungefähr 1500 Jahre zurückliegt, nämlich auf ein Ereignis während der Wüstenreise. Das Volk Israel hatte auf der Wüstenreise eigentlich das getan, was sie am besten konnten. Sie hatten gegen Gott und auch gegen Mose gemeckert. Und sie taten das auch am Ende ihrer Reise, dass sie wieder gegen Gott murrten und dass ihnen die Speise, die Gott ihnen gab, dieses wunderbare Manna, nicht mehr gefiel. Und sie hatten einfach keine Lust mehr, das noch zu essen und wollten unbedingt eine Abwechslung haben. Und darum sandte Gott Schlangen, deren bis zum Tode führte. Als viele gestorben waren, dann bekannte das Volk seine Schuld und dann schrien sie zu Gott und sie flehten darum, dass die Schlangen weggenommen würden. Doch Gott antwortete völlig anders, als sie sich das erhofft hatten. Denn die Schlangen wurden nicht weggenommen und die Schlangen wurden auch nicht getötet. Man kann das nachlesen in 4. Mose 21. Gott sagt nicht zu Mose, schnapp dir die stärksten Männer des Volkes, jeder nimmt einen Knüppel und schlag die Schlangen tot. Das hätte denen, die gebissen worden sind, sowieso nichts mehr genützt. Sondern Gott macht etwas sehr Außergewöhnliches. Er sagt zu Mose, mache eine Schlange aus Kupfer. Und diese Schlange aus Kupfer, die steckst du auf einen Holzstab. Und diesen Holzstab, den richtest du mit der Schlange auf. Und jetzt musste das Volk etwas sehr Seltsames tun. Sie mussten jetzt nicht um den Stab drumherum tanzen oder die Schlange streicheln oder wie auch immer, sondern sie mussten ausschließlich zu dieser Schlange gucken. Und wer die Schlange anblickte, und da geschah etwas Wunderbares, der blieb am Leben. Und das war der einzige Weg, wie man von diesem Biss der Schlange geheilt werden konnte. Und so erinnert uns die kupferne Schlange einerseits daran, woher die Sünde kommt. Nämlich die Sünde kam in die Welt durch die Machenschaft der Schlange, das heißt durch die List des Teufels, wie wir das gerade in 1. Mose 3 gesehen haben. Gleichzeitig waren diese Schlangen auch eine Strafe für die Sünde der Israeliten. Auf jede Weise erinnert diese Schlange also so an die Sünde. Aber diese erhöhte Schlange, die noch aus Kupfer bestand, ist eine gerichtete Schlange. In 4. Mose 17, Vers 4 kann man das nachlesen, dass Kupfer an sich schon von dem Gericht spricht. Und so spricht diese erhöhte Schlange von Jesus Christus, der am Kreuz erhöht war und dort zur Sünde gemacht worden wurde. Die auf dem Stab erhöhte kupferne Schlange ist daher in gewisser Weise ein Bild von Christus während der 3 Stunden der Finsternis, als er von Gott verlassen war. Und nun und nur, wenn wir ihn erhöht am Kreuz betrachten und wenn wir sehen, wie unser Herr dort leiden musste, dann können wir verstehen, wie Gott über die Sünde urteilt und wie schrecklich Sünde in den Augen Gottes ist. Also von der Schlange können wir verschiedene Dinge lernen.
Zum einen sehen wir darin etwas von der unbeschreibbaren Schöpfermacht Gottes, der diese Schlangen so genial ausgestattet hatte, was er auch mit anderen Lebewesen natürlich tat. Auf der anderen Seite sehen wir, wie diese Schlange auch ein Bild von dem Teufel ist und von der Sünde spricht, die in der Welt ist.

Wir wollen uns heute ein weiteres Tier aus der Bibel angucken, in diesem Falle die Stechmücke. Die Stechmücke wird nicht sehr häufig erwähnt. Sie kommt einige Male in 2. Mose 8 vor oder zusammengefasst in Psalm 105 und nur einmal im Neuen Testament in Matthäus 23. Den Vers aus Psalm 105 möchte ich gerne lesen. Das ist der Vers 31. Er sprach, das ist Gott, und es kam Hundsfliegen, Stechmücken in ihr ganzes Gebiet. Wir werden gleich sehen, worum es sich hier handelt. Zunächst einmal möchte ich einige Gedanken zu dieser Stechmücke sagen. Stechmücken sind schon im Fossilbefund bekannt, nämlich aus der Zeit der Kreide. Dort findet man viele Bernsteinfossilien. Und einige Bernsteine haben Einschlüsse, sogenannte Inklusen. Und das, was sehr häufig eingeschlossen sind, das sind Insekten. Und man findet dort in diesen Bernsteinen eben auch Mücken, die eingeschlossen sind. Und wenn man sich diese Mücken anguckt und man vergleicht sie mit den heutigen Mücken, mit den heutigen Stechmücken, dann stellt man fest, dass es mehr oder weniger keinen Unterschied gibt. Das heißt, seit der Kreide, und das ist das erste Auftreten dieser Tiere im Fossilbefund, bis heute haben sich die Stechmücken nicht verändert. Es gibt sogar einige ganz wenige Fossilien, wo man noch Blutstropfen im Hinterleib oder im Magen der Stechmücke gefunden hat. Und das zeigt uns, dass sie die Nahrung damals genauso aufnahm, wie es eben heute auch der Fall ist. Natürlich sind Stechmücken Krankheitsüberträger. Das hat verschiedene Gründe. Das zeigt uns auch, dass sie in der Schöpfungswoche nicht so erschaffen worden sind. Denn da sagt Gott am Anfang, am Ende der Schöpfung, am Ende dieser 6 Tage, und siehe, es war sehr gut. Das heißt, Gott hat nach dem Sündenfall noch einmal in seine Schöpfung eingegriffen und hat dabei auch die Mücken verändert, eben zu Lebewesen, die Stechmücken wurden. Das heißt, die dann eben auch Blut als Nahrung aufgenommen haben. Da sie aber das Blut nicht so ohne weiteres durch ihren engen Stachel ansaugen können, spritzen sie gleichzeitig noch einen Blutverdünner. Und dadurch werden eben auch Bakterien oder andere Krankheitserreger übertragen. Und das ist eben der Grund, warum viele Stechmücken auch Krankheitsüberträger sein können. Die Stechmücken an sich haben geniale Eigenschaften. Es gibt ungefähr 3600 verschiedene Arten, aber sie besitzen alle das sogenannte Juhansdonsche Organ. Das ist ein Sinnesorgan, das sich im 2. Fühlerglied, also im Antennenglied, befindet. Der Reiz dabei ist die Ablenkung dieses langgestreckten Antennenschafts, nämlich gegen die kugelförmige Antennenbasis. Und dort befinden sich dann die Rezeptoren, das heißt diejenigen, die diese Ablenkung messen können, diese Sinnesorgane, die die Ablenkung messen können und dann diese Information weiter an das Gehirn leiten. Man ist sogar in der Lage, eine Ablenkung von nur einem Nanometer zu messen. Und das ist natürlich wahnsinnig genau, denn das bedeutet, dass ich eine Borstenablenkung von ungefähr 0,01 Grad habe. Dafür ist eine wahnsinnig geringe Energie von ungefähr 10 hoch minus 19 Joule nur erforderlich. Das sagt einem natürlich jetzt oder den meisten wahrscheinlich nicht so viel.

Ziel. Aber das ist nichts anderes, als dass die Stechmücke in der Lage ist, eine sich annähernde Kröte durch ihren Atem zu bemerken. Daran kriegen wir schon ein kleines Empfinden, wie hochempfindlich dieses Organ ist. Es ist eigentlich einer der leistungsfähigsten Bewegungsdetektoren, die es überhaupt gibt. Sie werden nicht nur dafür eingesetzt. Es gibt zum Beispiel auch Taumelkäfer, die legen beim kreiselnden Schwimmen ihr verdicktes zweites Antennenglied auf die Wasseroberfläche. Es funktioniert so ähnlich wie eine Echolotpeilung. Und dadurch können andere Objekte und die reflektierten Wellen durch andere Objekte können so ausgewertet werden. Das heißt, der Taumelkäfer ist in der Lage, auf diese Art und Weise Hindernisse zu erkennen oder eben auch andere Tiere, die sich dort im Wasser befinden. Also es ist etwas Geniales, womit Gott diese Tiere ausgestattet hat. Bei anderen Insekten, da dient das Johannsdonsche Organ zur Feinsteuerung in der Fluglage. Das heißt, mit Hilfe dieses Organes ist das Tier in der Lage, die Körperlage im Raum zu bestimmen und auch entsprechend auszurichten. Das heißt, je nach Nutzen ist das Johannsdonsche Organ ein klein wenig anders aufgebaut. Es gibt also die Möglichkeit, den Druck über die Antenne von oben zu messen. Es gibt die Möglichkeit, den Druck nur von einer einzigen Seite zu messen oder eben auch den Druck von jeder Seite. Das ist dann eben eine Frage, wie die Sinneszellen angeordnet sind in diesem kugelförmigen Aufbau. Ich will nicht weiter auf diese Details eingehen, aber diese wenigen Informationen zeigen uns doch, dass auch eine Stechmücke ein Geschöpf Gottes ist und geniale Kennzeichen hat. In der Bibel, wie gesagt, finden wir die Stechmücken ausschließlich, wenn es um die Plagen geht im Alten Testament. Es handelt sich um die dritte Plage, das heißt, als zweite Plage kamen die Frösche und anschließend wurden die Stechmücken hervorgebracht. Gott wollte dadurch sein Wunderhandeln beweisen und zeigen, dass er der allmächtige Gott ist und wollte den Pharao motivieren, dass er sein Volk wirklich ziehen ließ. Der Pharao sagte sehr häufig ja, aber dann anschließend änderte er jedes Mal seine Meinung oder forderte noch bestimmte Dinge, wo Gott aber nicht bereit war, darauf einzugehen. Jedenfalls ist Gott in der Lage, aus dem Staub der Erde diese Stechmücken hervorkommen zu lassen. In 2. Mose 8 liest man das sehr deutlich und die Zusammenfassung war ja in Psalm 105. Und da heißt es, und der Herr sprach zu Mose in Vers 12 von 2. Mose 8, sprich zu Aaron, strecke deinen Stab aus und schlage den Staub der Erde, und er wird zu Stechmücken werden im ganzen Land Ägypten. Und sie taten so, und Aaron streckte seine Hand mit seinem Staub aus und schlug den Staub der Erde, und die Stechmücken kamen über die Menschen. Gott ist also in der Lage, hier aus dem Staub der Erde die Stechmücken hervorzubringen. Etwas Ähnliches haben wir schon gesehen im ersten Buch Mose, nämlich im zweiten Kapitel, wenn es darum geht, dass Gott den Menschen erschuf. Dann heißt es in 1. Mose 2, Vers 7, und Gott, der Herr, bildete den Menschen Staub vom Erdboden. Aber das reicht noch nicht. Damit hat er zwar den Menschen geformt, ich sag mal, damit war die Chemie des Menschen festgelegt, aber damit lebte der Mensch noch nicht. Es muss noch etwas Zweites kommen, und das ist, dass Gott ihm etwas von sich selbst gibt. Denn Gott ist jetzt derjenige in 1. Mose 2, Vers 7, der in die Nase des Menschen seinen Odem, seinen Atem des Lebens einhaucht. Und dann lesen wir erst, und der Mensch wurde eine lebendige Seele. Das heißt, Gott ist derjenige, der in der Lage ist, aus toter Materie Leben zu erschaffen. Die Zauberer an dem Hof des Pharaos, zwei werden uns sogar im Neuen Testament in 2. Timotheus 3, Vers 8 mit Namen genannt, nämlich Jannes und Jambres, die dachten, wir können das auch, was Gott kann. Und sie nehmen ebenfalls einen Stab und schlagen auf den Staub der Erdoberfläche
Das Ergebnis ist, dass sich nichts tut. Die Idee war natürlich vom Prinzip her sehr naiv, denn es gab jetzt schon Milliarden von Stechmücken, die Gott aus dem Staub des Erdbodens hervorgebracht hat. Und dann dachten die Zauberer, naja, dann machen wir noch ein paar dazu. Aber sie konnten es eben nicht, weil sie nicht in der Lage dazu waren. Wovon spricht das Ganze? Auf der einen Seite zeigt es uns, dass Gott allmächtig ist und dass es für Gott eine Kleinigkeit ist, aus dem Staub des Erdbodens Leben zu erzeugen. Gott ist unendlich groß und Gott ist derjenige, der die Macht über den Tod, aber auch über das Leben hat. Auf der anderen Seite zeigt es uns aber auch, dass Jannes und Jambres, diese beiden Zauberer, Nachahmer sind. Sie sind ein Bild von der heutigen Christenheit. Auch die heutige Christenheit meint, wenn man eine äußere Form der Gottseligkeit hat, das heißt bestimmte Dinge, die einen echten Christen Kennzeichen nachahmt, dann hat man vielleicht auch eine Beziehung zu Gott. Aber da sagt die Bibel, das ist absolut nicht wahr. Denn um ein Christ zu sein, genügt es nicht, das Tun anderer Christen oder sogar das Tun Gottes nachzuahmen. Ja, das heißt, man kann viele, viele gute Dinge tun, man kann viele christliche Vereinigungen unterstützen, man kann sogar in der Bibel lesen, man kann auch viele gute Werke tun, aber dadurch ist man noch lange kein Christ. Das erweckt zwar den Anschein, als würde man Gott gehören. Und vielleicht täuscht man sich selbst, aber andere ganz sicher. Aber das ist keine echte lebendige Beziehung zu Gott. Das, was man braucht, ist ein wahrer, ein aufrichtiger Glaube, ein echtes Sündenbekenntnis. Und nur wenn man das hat, dann hat man eine echte Beziehung zu Gott und dann bekommt man von Gott das ewige Leben geschenkt. Das heißt, diese Zauberer und diese Stechmücken, die erinnern uns daran, es reicht nicht, Gott nachzuahmen. Es reicht auch nicht, Christus nachzuahmen, sondern man braucht eine echte, lebendige Beziehung zu ihm. Das heißt, eine echte Umkehr. Davon hängt das ewige Schicksal ab, ob ich mich für Gott entschieden habe oder nicht.

0: Tiere in der Bibel. Heute geht es um die Taube. Die Taube ist ein Vogel, der sehr häufig in der Bibel vorkommt. Sowohl das Alte als auch das Neue Testament unterscheiden zwischen der Taube und der Turteltaube. Ich möchte gerne zu Beginn zwei Stellen lesen. Einmal aus dem Propheten Jeremia. Da heißt es in Kapitel 8, Vers 7: Selbst der Storch am Himmel kennt seine bestimmten Zeiten. Und Turteltaube und Schwalbe und Kranich halten die Zeit ihres Kommens ein. Aber mein Volk kennt das Recht des Herrn nicht. Und eine andere Stelle haben wir in dem Propheten Jesaja. Dort heißt es in Kapitel 38, Vers 14: Wie eine Schwalbe, wie ein Kranich, so klagte ich. Ich girrte wie die Taube. Schmachtend blickten meine Augen zur Höhe. O Herr, mir ist bange, tritt als Bürge für mich ein. Es gibt ungefähr 42 Gattungen der Taube mit 300 verschiedenen Arten. Das heißt, die Taube ist ein Vogel, der sehr, sehr häufig vorkommt. Und trotzdem hat er einige sehr interessante Eigenschaften. Und er besitzt auch einige wichtige geistliche Belehrungen für uns bei seinen Vorkommen im Alten und im Neuen Testament. Tauben sind Lebensraumspezialisten. Zum Beispiel die Rotscheiteltaube in dem Norden Australiens, die kommt ausschließlich in felsigen Gebieten vor. Oder die Schneetaube, die im Himalaya in Höhenlagen zwischen 4000 und 6000 Metern brütet und die Vertikalwanderungen von mehr als 2000 Höhenmetern vornehmen kann, um nach Nahrung zu suchen. Die Weißkappentaube in der Karibik hat sogar während der Fortpflanzungszeit zwei unterschiedliche Lebensräume. Sie brütet einmal in Mangrovengebieten vor der Küste. Dort sind die Nester zum Beispiel vor Waschbären geschützt. Aber ihre Nahrung muss sie weit im Landesinneren suchen, nämlich in den immergrünen Hartlaubwäldern. Also die Tauben, die sind sehr spezialisiert, besonders eben was ihre Lebensräume anbetrifft. Die Tauben, die damals in Israel vorkamen, zur Zeit des Herrn Jesus oder auch früher zur Zeit des Alten Testamentes, das war wahrscheinlich die Felsentaube. Die Felsentaube ist eine Taube, die Wohngegenden meidet, die damals schon in einem Taubenturm gehalten wurde. So heißt es zum Beispiel in Jesaja 60, in Vers 8: Wer sind diese, die wie eine Wolke geflogen kommen und wie Tauben zu ihren Schlägen? Das heißt, wie Tauben zu ihren Taubentürmen. Man hat die Tauben damals gehalten, einmal, weil man sie als Opfertiere zum Teil benötigte, zum anderen aber auch, weil die Eier gut zu essen waren und weil auch Tauben selbst eine Delikatesse gewesen sind. Dass die Tauben Wohngegenden mieden und dass sie in Felshöhlen oder in so Klüften wohnten, das finden wir schon im Propheten Jeremia in Kapitel 48. Da heißt es in Vers 28: Verlasst die Städte und wohnt in den Felsen, ihr Bewohner von Moab, und seid wie die Taube, die an den Rändern des Abgrunds nistet. Wir finden noch einen Hinweis über das Aussehen dieser Taube, nämlich im Psalm 68, Vers 14. Da wird uns ein klein wenig beschrieben, wie diese Taube aussieht, wenn man sie im Flug sieht. Da heißt es nämlich: Wenn ihr zwischen den Hürden liegt, werdet ihr sein wie die Flügel einer Taube, die mit Silber überzogen sind und ihre Schwingen mit grün-gelbem Gold. Das heißt, dass ihre Federn silbrig, gelb-goldartig in der Sonne glitzern. Diese Taube kann sehr schnell sein, sie kann bis 185 Stundenkilometer fliegen und wahrscheinlich ist die Felsentaube der Urahn sämtlicher verwilderter Tauben. Die Turteltaube ist ebenfalls eine Vogelart aus der Familie der Tauben, sie ist allerdings deutlich kleiner. Man muss bei den Turteltauben unterscheiden zwischen solchen, die in Israel geblieben sind und solche, die das Land verlassen haben und Langstreckenzieher gewesen sind. Man kann sie in der Regel sehr gut an dem dunklen Ring am Hals erkennen oder dass sie dunkle Flecken in der Halsgegend besitzt. Auch die Turteltaube kommt in der Bibel vor. Wahrscheinlich, wie gesagt, beide Arten. Denn zum einen gibt es solche, die in Israel geblieben sind, sogenannte Standvogel. Sie blieben einander auch außerhalb der Brutzeit treu. Dann gibt es aber auch die gemeine Turteltaube. Und das war ein Zugvogel, der im Frühjahr als einer der ersten nach Israel zieht. Und so kann man die Stelle aus dem Hohelied verstehen, wo eine solche Taube erwähnt wird und wo sie als Bote angekündigt wird, die selbst das Frühjahr ankündigt. In Hohelied 2, Vers 12, die Blumen erscheinen im Land, die Zeit des Gesangs ist gekommen und die Stimme der Turteltaube lässt sich hören in unserem Land. Das heißt, wir haben hier einen Hinweis auf eine Turteltaube, die ein Zugvogel gewesen ist. Und das war in der damaligen Zeit, wie man das auch von anderen antiken Berichten weiß, eben die gemeine Turteltaube. Wir haben also wenigstens drei verschiedene Arten von Tauben, die in der Bibel erwähnt werden. Sehr häufig ist aber auch gar nicht klar, um welche Taube es sich wirklich handelt. Aber das ist auch nicht so wichtig für uns, denn weder die Botschaft hängt davon ab, noch zwei weitere Besonderheiten dieses Tieres. Denn im Gegensatz zu den meisten Vogelarten, die beim Trinken und zum Schlucken des Wassers ständig den Kopf heben müssen, können Tauben das Wasser einfach einsaugen. Das heißt, sie brauchen nicht immer den Kopf zu heben, sondern sie können den Kopf in der entsprechenden Position lassen, dass der Schnabel in das Wasser taucht. Das weitere Besondere ist, dass die Tauben Kopfmilch produzieren können, und zwar aus pflanzlichen Stoffen. Das heißt, sie sind unabhängig von Insekten. Diese Kopfmilch ist etwas sehr Interessantes, denn sie entsteht durch eine kontinuierliche Neubildung und Ablösung von Epithelzellen. Das sind Zellen des Drüsengewebes, die sich im Kopf der Taube befinden. Der Kopf selbst ist eine Aussackung der Speiseröhre am Hals und dient in der Regel als Nahrungsspeicher bei den Vögeln. Aber hier bei der Taube dient sie eben nicht nur als Nahrungsspeicher, sondern es ist der Ort, wo diese relativ fettreiche Kopfmilch entsteht. Diese Nahrung ist sehr nährhaft und sie wird von beiden Geschlechtern erzeugt. Sie besteht ungefähr aus 70% aus Wasser, 10% bis 15% aus Fett oder fettähnliche Stoffe, zu 15% aus Eiweiß. Und 2% haben wir noch verschiedene Mineralien und Wirkstoffe wie Vitamin A und auch Vitamin B-Komplexe sind darin enthalten. Auch Flamingos sind in der Lage, Kopfmilch zu produzieren, aber sie machen das nicht nur im Kopf, sondern sie benutzen dazu den ganzen oberen Verdauungstrakt. Die Taube wird das erste Mal bei Noah erwähnt. Und sie wird häufig als ein Symbol des Friedens benutzt. Das kann vielleicht sein, dass sie in gewisser Weise ein Symbol des Friedens ist. Aber Noah hatte nicht Frieden mit Gott, weil er die Taube aussandte, sondern Noah hatte schon Frieden mit Gott, bevor er überhaupt in die Arche stieg. Das heißt, Noah war jemand, der eine lebendige Beziehung zu Gott hatte. Und der auch schon, natürlich sind wir jetzt noch auf alttestamentlichem Boden, aber doch in einer gewissen Weise erkannte, dass Sünden, die in seinem Leben da gewesen sind, dass er sie Gott bekennen musste. Die Taube, die hier bei Noah ausgesandt wird und nachher sogar mit dem Olivenblatt zurückkommt, ist hier mehr ein Bild von dem Heiligen Geist, der bei Christus Ruhe findet. Aber auch der bei den Gläubigen Ruhe findet, weil diese Christus besitzen. Zur Zeit des Alten Testamentes wohnte natürlich der Heilige Geist nicht in den Gläubigen, aber er kam über sie für eine gewisse Zeit. Jetzt in der Zeit der Gnade, das heißt die Zeit von Pfingsten bis zur Entrückung der Gläubigen, in dieser Zeit wohnt der Heilige Geist in den Gläubigen. Man muss also gut unterscheiden, was die Beziehung des Heiligen Geistes zu den Gläubigen in den verschiedenen Zeitepochen betrifft. Das soll für uns nicht so wichtig sein. Hier ist die Bedeutung eben, dass sie dafür sorgen soll, dass Noah auf der neuen Erde Frucht bringt, indem sie in dem Leben von Noah wirkt. Außerdem finden wir die Taube zum Beispiel bei den Opfertieren. Besonders die Armen, die kein Geld hatten, teure Opfertiere zu kaufen, die durften ein paar von Tauben als Opfertiere darbringen. Zum Beispiel passierte das, als der Herr im Tempel dargestellt wurde. Man findet das in Lukas 2, Vers 24. Und das zeigt, dass der Herr Jesus selbst in einer sehr armen Familie geboren worden ist. Und das ist schon interessant, was wir in 2. Korinther 8, Vers 9 lesen. Da lesen wir etwas von dem unbeschreibbaren Reichtum des Herrn Jesus. Und dann heißt es in 2. Korinther 8, Vers 9, ihr kennt die Gnade unseres Herrn Jesus Christus, dass er, da er reich war, um euretwillen arm wurde, damit ihr durch seine Armut reich würdet. Das heißt, der Herr Jesus, der Sohn Gottes, der ist hier auf dieser Erde Mensch geworden und er hat den niedrigsten Platz eingenommen. Er ist selbst arm geworden, er hat auf seinen ganzen Reichtum verzichtet. Das heißt einmal, mein ist das Vieh auf 1000 Bergen, mein ist alles Gold und Silber. Aber der Jesus selbst, als er geboren wurde, dann hatte man für ihn nur eine Krippe, weil in der Herberge kein Raum gewesen ist. Und Maria selbst und Josef waren wahrscheinlich sehr arm und deswegen konnten sie nur diese Tauben darbringen bei der Darstellung des Herrn Jesus im Tempel. Aber dann haben wir noch eine interessante Erwähnung der Taube, nämlich durch den Herrn Jesus selbst. Und da heißt es in Matthäus 10, Vers 16, dass wir einfältig sein sollen wie die Tauben. Und das ist eine ganz interessante Formulierung, denn heutzutage versteht man unter Einfältigkeit Dummheit. Aber das ist in der Bibel gar nicht immer gemeint. Zunächst einmal, wenn die Taube ihrem Partner weggenommen wird, dann wird sie ganz verdrossen und ist sehr traurig. Sie girrt deswegen, wir das gelesen haben in Jesaja 38, Vers 14, denn sie hängt sehr an ihm. Da können wir uns direkt die Frage stellen, ob wir betrübt sind, wenn es Dinge gibt, die den Herrn Jesus den einzigen Platz in unserem Herzen streitig machen, dass auch noch andere Dinge hinzukommen und dass der Jesus dadurch immer weiter nach außen an die Seite gedrängt wird. Aber dann nochmal zu dem Wort einfältig. Einfältig oder Einfältigkeit hat in der Bibel zwei grundverschiedene Bedeutungen. Zum einen hat es eine positive Bedeutung, dann bedeutet das, dass die Augen immer auf ein Ziel, auf Gott hin ausgerichtet sind. So immer in den Psalmen. Psalm 19, Vers 7, Psalm 116, Vers 6, Psalm 119, Vers 130, da haben wir jeweils diese positive Bedeutung. Und in diesem Sinne gebraucht das auch der Herr Jesus, wenn er eben sagt, seid einfältig wie die Tauben. Das heißt, richtet die geistlichen Augen eures Herzens auf einen Gegenstand aus und das ist eben Gott selbst oder der Herr Jesus selbst. Das ist etwas, was unser Leben kennzeichnen soll. Aber dann gibt es auch eine negative Bedeutung und das ist immer die Bedeutung im Buch der Sprüche. Da ist Einfältigkeit ein Bild der Torheit. Nämlich weil die Ausrichtung des Herzens auf die Dinge dieser Welt geschieht. Es gibt also zwei Möglichkeiten, wie wir einfältig sein können. Einmal auf der Ebene, wie es uns das Buch der Sprüche beschreibt. Und dann bedeutet das weg von Gott und unser Blickrichtung ist auf die Dinge dieser Welt gelenkt. Oder wir haben die positive Seite, wie wir das zum Beispiel in den Psalmen immer finden. Und dann bedeutet das, wir haben einen Gegenstand vor unserem Herzen und das ist der Herr Jesus selbst.
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1: Hallo und herzlich willkommen bei der Lesezeit hier auf Radio HBR. Hören Sie nun ein Hörbuch Lügen, die wir Männer glauben von Robert Wolgemuth. In Lügen, die wir Männer glauben, entlarvt Robert 40 weit verbreitete Lügen aus 8 verschiedenen Bereichen und verdeutlicht, wie wir ihnen mit der Wahrheit des Wortes Gottes entgegenwirken können. Entdecken Sie, wie befreiend die Wahrheit der Bibel ist. Ein Hörbuch von Robert Wolgemuth, gelesen von Martin Falk, erschienen bei CLV Bielefeld. Und nun Gottes Segen beim Zuhören.
2: Teil 1. Grundlagen. Kapitel 1. Lassen wir die Sache erst einmal auf uns zukommen. Wenn Satan einem Mann etwas zuflüstert und ihn dazu verleiten will, bestenfalls eine Dummheit oder schlimmstenfalls eine Sünde zu begehen, handelt ein Mann zuweilen wider besseres Wissen, indem er nämlich meint, dass er das Ganze schon irgendwie schaffen wird. Als Nancy und ich uns ineinander verliebten und unser Weg in Richtung Ehe begann, galt es, viele Fragen zu beantworten. Die meisten dieser Fragen stammten im Übrigen von Nancy. Hier war eine 57-jährige Frau, die bisher nie verheiratet war. Es war nicht etwa so, dass ich die Frage, wird sie eine gute Ehefrau sein, gestellt hätte. Nancy ist eine gut aussehende, sehr beziehungsorientierte, intelligente und begabte Frau. Aber schon früh in ihrem Leben hatte sie den Ruf Gottes gespürt, ihr Leben dem vollzeitlichen Dienst zu widmen, den sie in all jenen Jahren als alleinstehende Frau mit Freude verrichtet hat. Und dann, bitte verzeih mir, dass ich mich hier eines in den 1960er Jahren populären Songtextes der Gruppe The Association bediene und ihn etwas abwandle. Und dann tauchte Robert auf. Doch zurück zu den Fragen, die Nancy stellte. Viele dieser Fragen betrafen praktische Erwägungen, wie zum Beispiel, wo würden wir wohnen? Und wie würden wir eines unserer Häuser einrichten, so dass wir beide darin wohnen können? Und dann gab es noch andere Fragen. Nancy ist ein Nachtmensch, ich hingegen bin bereits lange vor Sonnenaufgang wach. Wie würde das funktionieren, wenn wir verheiratet wären? In welche Gemeinde sollten wir gehen? Und was würde aus dem Dienst werden, den Nancy gegründet hatte und leitete? Meine Antwort lautete meist einfach nur, wir werden das schon irgendwie schaffen. Der Grund dafür ist, dass ich wirklich daran geglaubt habe, dass es so sein würde. Und in den meisten Fällen war das auch so. Wir haben es irgendwie geschafft. Aber häufig hatte es den Anschein, dass der Ausspruch, wir werden das schon irgendwie schaffen, für Nancy keine wirklich zufriedenstellende Antwort war. Und jetzt verstehe ich auch, warum. Vielleicht hast du das noch nie so gesehen, aber wenn ein Mann mit einem Problem konfrontiert wird, für das es keine unmittelbare oder offensichtliche Lösung gibt, können sich sein Herz und seine Worte oft im Widerstreit befinden. Er ist dann möglicherweise in einer Art Patt-Situation. In seinem Herzen ist er sich nicht wirklich sicher, was er tun soll, aber seine Lippen drücken seine Zuversicht bezüglich eines guten Ergebnisses aus. Sein Elan, mag er auch noch so verwegen sein, macht ihm Mut. Also geht er ans Werk und handelt aufgrund der Informationen, die ihm zur Verfügung stehen. Lügen, die wir Männer glauben. Im Jahr 2001 schrieb Nancy ihren Bestseller »Lügen, die wir Frauen glauben«. Und nun gehe ich, gemäß ihrem Wunsch und meinem euphorischen Ja, den eingeschlagenen Weg weiter in der Absicht, ein entsprechendes Buch zu schreiben. Darin beschäftige ich mich mit einigen der Lügen, denen wir Männer oftmals Glauben schenken. Aufgrund unseres Menschseins gibt es bei Männern und Frauen hinsichtlich dieser Lügen einige Überschneidungen. Weil aber Männer und Frauen nicht gleichartig sind, gibt es auch einige Unterschiede in Bezug auf die Lügen, die uns anlocken. Doch was noch wichtiger ist, es gibt einen Unterschied, wie und warum wir diesen Lügen glauben. Es hat den Anschein, dass wir Männer uns weniger blindlings in die Irre leiten lassen und Lügen eher sehenden Auges akzeptieren. So wie ich es tat, als ich mit Nancys Fragen hinsichtlich der Gestaltung unseres Ehelebens konfrontiert wurde, gehen auch wir, du und ich, in Bezug auf die Ungewissheiten manchmal ganz einfach selbstsicher voran. Wir geben vor, wirklich zu wissen, was wir da tun. Und was ist mit den Konsequenzen? Die Antwort: Ich werde diese Sache erst einmal auf mich zukommen lassen. Oder anders formuliert: Wir werden das schon irgendwie schaffen. Diese Idee taucht bereits zu Beginn des Alten Testaments auf, im ersten Buch Mose. Dort wird uns davon berichtet, wie Eva im Garten Eden betrogen wurde. Ja, richtig. Nicht Adam, sondern Eva wurde betrogen. Denn Adam wusste genau, was er tat. Nun, woher wissen wir das? Der Apostel Paulus gibt uns eine Momentaufnahme von der Erfahrung des ersten Mannes. Adam wurde zuerst gebildet, danach Eva. Und Adam wurde nicht betrogen, die Frau aber wurde betrogen und fiel in Übertretung. 1. Timotheus 2, die Verse 13 bis 14. In dieser Stelle aus dem ersten Brief des Paulus an Timotheus finden wir zwei Aussagen, die geklärt werden müssen. Erstens, was bedeutet es, dass Eva betrogen wurde? Zweitens, was bedeutet es, dass Adam nicht betrogen wurde? Und warum ist das Ganze so wichtig? Die Schlange hat Eva nicht frontal angegriffen. Ihre Vorgehensweise war raffiniert und nuanciert. Sie griff zu einem Trick, zu einer Täuschung. Das Ganze war nichts als Betrug. Die Schlange sagte zu Eva: Hat Gott wirklich gesagt? 1. Mose 3, Vers 1. Eva war zwar schuldig, aber ihre Schuld wurde dadurch gemildert, dass sie betrogen wurde. Adam hingegen wurde nicht betrogen. Adam hatte keine derartige Ausrede. Er wusste, was er tat. Als er von der Frucht nahm, tat er dies wider besseres Wissen. Die Wahrheit, auf die wir zählen können. Die Bibel enthält zuverlässige Berichte aus der Vergangenheit, aber in der Bibel sind gelegentlich auch geheimnisvolle Stellen zu finden. Der Grund dafür ist, dass sie verschiedene Szenen beschreibt, die außerhalb unserer Erfahrung liegen. So lesen wir in der Bibel von einem schwimmenden Eisen, von feurigen Wagen und von einer sprechenden Schlange. Daher ist das Lesen der biblischen Geschichten für manche Menschen so, als ob sie von Mutter Gans bzw. ein Märchen der Brüder Grimm lesen. Doch die Bibel berichtet uns von Ereignissen, die tatsächlich in Raum und Zeit geschehen sind. Am Anfang gab es buchstäblich einen Mann, der durch die Hand Gottes aus Staub des Erdbodens gebildet wurde. Und es gab wirklich eine Frau, die aus der Hand Gottes hervorging, eine Frau, die er aus der Rippe des Mannes gebildet hatte. Und diese beiden Menschen lebten in einem Zustand der Vollkommenheit. In Eden gab es keinen Kampf zwischen dem Löwen und dem Lamm. Es gab keine stechenden Moskitos. Es gab keinen Streit zwischen Adam und Eva, auch nicht um banale Dinge. Am Anfang gab es weder Scham noch Gebrechen, weder Tod noch Krankheit. Und der Grund dafür war, dass es noch keine Sünde gab. Ja, es gab eine Zeit in der Menschheitsgeschichte, in der es kein Elend gab, Schuld und Tod unbekannt waren und Frieden herrschte. Ja, die Welt war in vollkommener Ordnung. Und dann tauchte Satan auf. Viele Bibelgelehrte sind der Ansicht, dass Adam während des ganzen Gesprächs zwischen seiner Frau und der Schlange anwesend war. Wenn das wie es den Anschein hat, der Fall war, dann versäumte es Adam, sich Satan zu widersetzen bzw. seiner Berufung gerecht zu werden, seine Frau zu beschützen. Adam stand einfach nur da und tat nichts, bis Eva ihm schließlich die Frucht anbot. Und dann aß er, wie es seine Frau getan hatte, ebenfalls davon. Im Laufe der Jahrhunderte haben Theologen über Adams Motive spekuliert. Natürlich können du und ich nicht sicher sein, was Adams Motiv war. Aber wir wissen, dass Adam sehenden Auges in jenes verhängnisvolle Ereignis hineingegangen ist. Es gab in seinem Fall keinen Kunstgriff. Es gab keinerlei Tricks. Es ging nicht um Täuschung. Adam nahm die Frucht in dem Wissen, dass er das Falsche tat. Der Unterschied zwischen Adam und Eva an dieser Wendemarke der Menschheitsgeschichte kann uns einen Einblick in einige der Unterschiede zwischen Männern und Frauen geben. Wie wir Männer denken, wie wir Entscheidungen treffen und durch welche Art von Lügen wir uns faszinieren lassen. Ich werde in diesem Hörbuch einige der Lügen identifizieren, für die wir als Männer besonders anfällig sind. Daher wirst du in den entsprechenden Ausführungen viele Verallgemeinerungen finden. Doch damit will ich nicht sagen, dass alle Männer gleich sind oder behaupten, dass man dies in Bezug auf alle Frauen sagen kann. Ich spreche hier lediglich von Tendenzen, von besonderen Versuchungen, denen eher Männer ausgesetzt sind, im Gegensatz zu solchen, mit denen eher Frauen konfrontiert sind. Denken und fühlen. Was für den Schöpfer gilt, trifft für alle Menschen zu. Sie denken und fühlen, weil ihnen die Gottesebenbildlichkeit geschenkt worden ist. Und die Frau sah, dass der Baum gut zur Speise und dass er eine Lust für die Augen und dass der Baum begehrenswert wäre, um Einsicht zu geben. Und sie nahm von seiner Frucht und aß. Und sie gab auch ihrem Mann bei ihr, und er aß. 1. Mose 3, Vers 6. Sah, Lust, begehrenswert. Diese Worte sagen viel über Evas Bereitschaft aus, etwas Folgenreiches zu tun, das Ausdruck des Ungehorsams war. Männer sind in der Regel anfälliger dafür, ihre Überzeugungen und ihre Gefühle voneinander zu trennen. Du und ich, wir versuchen, die Herrschaft unseres Verstandes auch in Bezug auf unsere Herzen aufrecht zu erhalten. Das ist auch ein Grund dafür, warum wir manchmal dazu neigen, weniger mitfühlend zu sein als Frauen. Während ich dieses Buch schrieb, hatte ich ein Gespräch mit einem Paar, das erst ein Jahr verheiratet war. Aufgrund meiner Erfahrungen als seit langem verheirateter Mann meinte diese junge Frau, dass ich ihr helfen könnte, und sagte zu mir, wenn ich mit etwas zu kämpfen habe, will mein Ehemann unbedingt herausfinden, wie er das Problem lösen kann. Ich habe ihm erklärt, dass ich im Moment einfach nur möchte, dass er sich um mich kümmert, mich in die Arme nimmt und mir angesichts dessen, was ich durchmache, sein Mitgefühl zeigt. Du und ich, wir werden dies sicherlich gut verstehen können. Für uns kann es noch eine weitere Gefahr geben, die zum ersten Mal in Eden ihr hässliches Haupt erhoben hat. Wenn sich ein Mann mit seinem Kopf und seinem Herzen, dem Denken und Fühlen, in voneinander getrennten Bereichen befindet, dann geht er oft mit einer übertriebenen Selbstsicherheit ans Werk, weil sein Verstand die entsprechenden Entscheidungen trifft. Er geht davon aus, dass die Umsetzung dessen, was er denkt, zu einem richtigen Verhalten führen wird. Und selbst wenn wir wissen, was das Richtige ist, entscheiden wir uns doch oft dafür, das Falsche zu tun, sei es aus Zweckmäßigkeit, Bequemlichkeit oder einfach nur aus reiner Trägheit. Was dann folgt, ist die Torheit, eine Ausrede zu verwenden. Wir gebrauchen unseren Verstand, um nach Ausflüchten dafür zu suchen, warum wir das Falsche getan haben. Der Apostel Paulus, der mit genau dieser Frage rang, beschrieb seine Frustration darüber, dass er zwar wusste, was richtig ist, und doch das Falsche tat. Ich tue nicht das Gute, das ich will, sondern das Böse, das ich nicht will. Das verübe ich. Römer 7, Vers 19. Selbst wenn Paulus wusste, was das Richtige ist, und selbst wenn er das Richtige tun wollte, so war er doch unfähig, das Richtige zu tun. Ohne die Kraft des Evangeliums und den Geist Christi, der ihn diesbezüglich befähigte, war er hilflos. Und das gilt für dich und auch für mich. Den Preis bezahlen. Buchstäblich. Als ich mich im ersten Collegejahr befand, bot sich mir einmal die Chance meines Lebens. Die Chance, Geld zu verdienen, so erstklassig, dass man es einfach nicht glaubt. Das klingt doch verlockend, oder? Während der unterrichtsfreien Tage um Thanksgiving traf ich in meiner Heimatgemeinde Jenny, eine Highschool-Mitschülerin. In jener Stadt war ihr Vater Gemeindeleiter und ein hoch angesehener Wirtschaftsprüfer. Nach dem Gottesdienst stand Jenny in der Nähe des Eingangs des Gemeindehauses und informierte mich über jene Gelegenheit. Jene Gelegenheit bestand darin, US-Sparbriefe zu kaufen bzw. zu verkaufen und einen diesbezüglichen Kettenbrief in Umlauf zu bringen. »Ist das denn legal?«, fragte ich. »Ja«, versicherte sie mir, »denn der eigentliche Brief wird ja nicht per US-Post verschickt. Mein Vater sagt, dass das völlig legal ist.« Ich erinnere mich, dass ich dachte, das klingt schon irgendwie fragwürdig. Aber wenn Jennys Vater sagt, dass es okay ist, dann muss es wohl stimmen. Ich schob also meine Bedenken beiseite, mein bereitwilliger Verstand ignorierte die Stimme meines zögerlichen Herzens und zahlte die $37.50, um den entsprechenden Brief zu kaufen. Ich ging zur Bank und kaufte 2 US-Sparbriefe für je $18.75, auf denjenigen ausgestellt, dessen Name ganz oben in der Liste des Briefes erschien, was mich weitere $37.50 kostete. Nun war ich dabei. Für $75. Heutzutage ist das nicht besonders viel Geld. Aber im Falle eines Studenten in den späten 1960er Jahren sah das ganz anders aus. Am nächsten Tag fuhr ich nachmittags zum College zurück. Als ich aufs Zimmer kam, informierte ich meinen Mitbewohner darüber, was ich getan hatte. Auf seinem Gesicht war eine Mischung aus Skepsis und Staunen zu erkennen. »Ist das denn legal?«, fragte Steve. »Sicher«, sagte ich, indem ich versuchte, genauso überzeugt zu klingen, wie Jenny mir gegenüber aufgetreten war. Ein paar Tage später verkaufte ich meinen Kettenbrief und die US-Sparbriefe an 2 ebenso leichtgläubige Klassenkameraden. Diese Angelegenheit erfasste wie ein Tsunami unseren gesamten Campus. In weniger als einer Woche hatten sich mehr als 100 blauäugige, begeisterte College-Studenten daran beteiligt, die genau wie ich knapp bei Kasse waren. Es dauerte nur einige wenige Tage und die Studenten anderer Universitäten der Umgebung

wollen, euch zu sagen, dass ihr nicht versuchen sollt, euren Brief zu verkaufen. Die Betroffenen waren alles andere als glücklich. Und so versprach ich ihnen, nachdem ich mir all ihre Verlustbeträge in einem kleinen Spiralblock notiert hatte, ihre Verluste zu erstatten. Als ich im nächsten Sommer auf dem Bau arbeitete, sandte ich tausende hart verdienter US-Dollar an diese Leute, um ihnen dabei zu helfen, die Folgen meiner Dummheit zu überwinden. Wie Adam wusste auch ich in meinem Herzen, dass das, was ich tat, falsch war. Zumindest hatte ich diesbezüglich eine starke Vermutung. Ich war von niemandem getäuscht worden. Vielmehr handelte ich sehenden Auges. In meiner Naivität hatte ich gedacht, ich werde das schon irgendwie schaffen. Ganz bestimmt. Bewusst denken, unvorsichtig planen, töricht handeln. Evas Mann wusste, dass er nicht von dem Baum essen durfte. Und doch versagte er, als Eva ihm die Frucht anbot. Du und ich, wir sind oft stolz auf unseren scharfen Verstand. Es hat den Anschein, dass wir nüchterne Analysen anstellen, um sorgfältig ausgearbeitete Szenarien wie Puzzleteile zusammenzusetzen. Eine Bestätigung führt zu anderen und dann folgt die nächste, die uns wiederum zu der nächsten führt. Oberflächlich betrachtet sieht das Ganze sehr gut aus. Doch es wird problematisch, wenn wir in einem solchen Moment Entscheidungen treffen müssen und uns dann unser Leichtsinn dazu drängt, uns über das hinwegzusetzen, was wir in unseren Herzen als richtig bzw. als wahr erkannt haben. Sofort handeln, später zuhören. Als David Bathseba beim Baden zusah, hatte er das Gebot Gottes, das Ehebruch untersagte, nicht vergessen. Zu David und Bathseba später mehr. Er meinte wohl, dass ihm aufgrund seiner königlichen Stellung all das, was auch immer er dazu benötigen würde, zur Verfügung stand, um das Ganze später irgendwie aus der Welt zu schaffen. Und so schob David das Gesetz Gottes beiseite und hörte nicht auf das Drängen seines Gewissens und schlief mit Bathseba. Was denkst du? Wie gut wird es David wohl in den folgenden Wochen gelungen sein, die Tatsache hinter sich zu lassen, dass sein geistliches Leben zu einer einzigen Farce verkommen war? Immerhin war er bereit, von seiner Macht Gebrauch zu machen, um die Ehe seines Nächsten zu brechen und die Angelegenheit zu vertuschen, indem er dafür sorgte, dass Bathsebas Mann getötet wurde. Und dann handelte er entsprechend. Ich denke, dass David angesichts dessen recht gut damit zurechtkam. Der zweifellos beunruhigte und stolze König beschäftigte sich einfach mit seinen königlichen Pflichten. Arbeit, Arbeit, Arbeit. Dann, eines Tages, fuhr ihm der Prophet Nathan in die Parade und brachte das gesamte Gebäude seiner Vertuschungsversuche mit Hilfe der Wahrheit zum Einsturz. Sobald David erkannte, dass er ertappt worden war, wurde er, was eigentlich schon viel früher hätte geschehen sollen, in seinem Inneren überwältigt. Psalm 51 zeichnet ein anschauliches Bild von der tiefen Reue Davids, eine schlechte Entscheidung, eigentlich waren es zwei schlechte Entscheidungen, getroffen zu haben. Wenn du und ich Lügen zum Opfer fallen, ist die Ursache dafür eher Stolz und weniger Leichtgläubigkeit. In jenem Moment meinen wir, es einfach besser zu wissen als Gott. Wir wissen in unserem Herzen und in unserem Gewissen, was richtig ist, und entscheiden uns doch für das Falsche. Manchmal glauben wir der Lüge, dass Gott es schon nicht bemerken wird. Manchmal glauben wir der Lüge, dass Gott sich nicht damit beschäftigen wird. Ja, wir glauben immer wieder der Lüge, dass wir es schon irgendwie schaffen werden. Und so machen wir einfach weiter und tun das, was wir wollen.
Als Adam

0: im Garten Eden war, wusste er sehr wohl, dass Gott sein Handeln missfallen würde. Adam wusste, dass er sich mit Gott nicht in Übereinstimmung befand. Er traf die falsche Entscheidung. In den folgenden Kapiteln werden du und ich die Art von Lügen betrachten, die Männer glauben. Bitte denk beim Hören an die Ursache, warum wir Männer dafür empfänglich sind, diesen Lügen Glauben zu schenken. Der Kern des Problems ist der Stolz. Wir halten uns selbst für tiefgründig und sind der Meinung, alles im Griff zu haben. Wir halten uns für weiser als der Gott, der alles vom Anfang bis zum Ende bedacht hat. Wir meinen, in die Zukunft blicken zu können, misstrauen Gott und vertrauen stattdessen uns selbst. Doch wir sind dazu berufen, gehorsame Kämpfer im Reich Gottes zu sein. Wir sind dazu berufen, mit Gott zu leben, als liebevolle Ehemänner, die gleichzeitig Hirtenverantwortung in ihrem Bereich übernehmen, indem sie versuchen, das Wesen des guten Hirten wiederzuspiegeln. Wir sollen Väter sein, die versuchen, die Wesensart unseres großen himmlischen Vaters auszustrahlen. Wir sind dazu berufen, Männer zu sein, die einfach den Wunsch haben, ein heiliges Leben zu führen. Wir müssen jeden unserer Gedanken und jedes unserer Gefühle gefangen nehmen unter den Gehorsam des Christus. 2. Korinther 10, Vers 5. Orthopraxie zählt. Es ist unbedingt erforderlich, dass wir die Lügen des Teufels, denen wir von Natur aus Glauben geschenkt haben, ablegen und die lebensspendende Wahrheit und Liebe Gottes annehmen, denn er will uns zu seinen Söhnen machen und unser himmlischer Vater sein. Und um das zu tun, müssen wir lernen, sowohl unser Denken als auch unser Fühlen in Übereinstimmung mit dem Wort und den Wegen Gottes zu bringen. Lehre mich, Herr, deinen Weg. Ich werde wandeln in deiner Wahrheit. Einige mein Herz zur Furcht deines Namens. Psalm 86, Vers 11. Das ist es, in Gottes Wahrheit leben und unser Herz einen. Unser Verstand und unser Herz müssen in rechter Weise miteinander verknüpft sein. Manchmal gelingt es Theologen, Konzepte auf geschickte Art und Weise mit einem Begriff zu beschreiben. Sie sagen, dass Orthodoxie, der richtige Glauben bzw. die richtigen Überzeugungen, allein nicht ausreichen, sondern dass wir uns auch in dem Orthopathos, also hinsichtlich der richtigen Gefühle, üben müssen. Und das führt uns zu genau dem, was unser Anliegen ist, nämlich zur Orthopraxie, zum richtigen Verhalten. Adam wusste, was Gott ihm gesagt hatte. Orthodoxie. Und daher befand er sich in dem Augenblick, als Eva ihm von der Frucht gab, aller Wahrscheinlichkeit nach in einem Konflikt. In dieser Situation hätte er mittels des Orthopathos, mithilfe der richtigen Gefühle, verbunden mit dem richtigen Denken, die Notbremse ziehen und somit seine Frau davon abhalten müssen, die Worte Gottes abzuändern. Er hätte der Versuchung der Schlange widerstehen sollen. Genau das meint Orthopraxie. So lernt man geistliche Lektionen. Jesus, der die Wahrheit in Person ist, hat dir und mir nicht nur versprochen, die Wahrheit zu offenbaren, sondern uns auch die Kraft zu geben, gehorsam zu sein und uns so zu befreien. Johannes 8, Vers 32. Ein solcher Mann zu sein bedeutet, ein freier Mann zu sein, der in der Wahrheit verwurzelt ist und sein Leben auf den unerschütterlichen Felsen auf Christus selbst gründet. Dies bleibt ein lebenslanger Kampf, denn der Teufel ist unerbittlich und hartnäckig. Aber wir schreiten von Gott geführt, von Gnade zu Gnade voran, von Glauben zu Glauben, von Wahrheit zu Wahrheit, von Herrlichkeit zu Herrlichkeit. 2. Korinther 3, Vers 18. Während du weiterhörst, ist mein Gebet, dass der Geist Gottes dich mit Weisheit und mit Kraft erfüllt, damit du mit gesundem Denkvermögen und in emotionaler Klarheit die Festungen des Teufels zerstören und ein Mann der Wahrheit, der Kraft und der Orthopraxie sein kann. Und damit kommen wir zu 40 Lügen. Ich hoffe, dass wir uns von diesen Lügen, sobald sie identifiziert worden sind, mit aller Entschiedenheit abkehren, damit dann die felsenfeste Wahrheit und die daraus resultierende, uns verheißene, echte Freiheit an ihre Stelle treten können.
1: Sie hörten in der Lesezeit aus dem Hörbuch von Robert Wolgemuth Lügen, die wir Männer glauben, erschienen im CLV Verlag Bielefeld.
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1: Ich bin Silke Rech. Das war der Tag. Der Attentäter des Anschlags auf dem Magdeburger Weihnachtsmarkt ist zu lebenslanger Haft verurteilt worden. Das Landgericht Magdeburg stellte außerdem die besondere Schwere der Schuld fest. Der 51-Jährige war im Dezember 2024 mit einem Mietwagen über den Weihnachtsmarkt gefahren. Dabei wurden 6 Menschen getötet und mehr als 300 verletzt. Der Angeklagte hatte die Tat zwar eingeräumt, bestritt aber, Menschen gezielt überfahren zu haben. Der Bundestag hat ein Gesetz für schnellere Verkehrsprojekte beschlossen. Autobahnen, Brücken und Bahnstrecken sollen künftig schneller gebaut oder modernisiert werden. Dafür werden Genehmigungen vereinfacht. Auch die Vorgaben beim Natur- und Umweltschutz werden gelockert. Union und SPD sprechen von einem wichtigen Schritt für die Infrastruktur. Grün und Linke kritisieren dagegen Nachteile für Natur- und Bürgerbeteiligung. Im Prozess um den Tod einer Hamburger Familie in der Türkei hat ein Gericht mehrere Haftstrafen verhängt. Der Hotelbetreiber wurde zu mehr als 13 Jahren Gefängnis verurteilt. Der Inhaber einer Schädlingsbekämpfungsfirma und sein Sohn erhielten jeweils 18 Jahre Haft. Das Gericht wertete den Fall als bewusste fahrlässige Tötung. Die Eltern und ihre beiden kleinen Kinder waren im vergangenen Jahr nach einer Vergiftung durch Insektizide in ihrem Hotel gestorben. Nach den schweren Erdbeben in Venezuela ist die Zahl der Todesopfer auf fast 600 gestiegen. Fast 3000 Menschen wurden verletzt. Noch immer werden tausende Menschen unter den Trümmern vermutet. Inzwischen ist internationale Hilfe aus mehreren Ländern sowie der Europäischen Union im Katastrophengebiet eingetroffen. Die Rettungskräfte suchen weiter nach Überlebenden. Deutschland steuert auf den Höhepunkt der Hitzewelle zu. Der Deutsche Wetterdienst rechnet am Wochenende regional mit mehr als 40 Grad und schließt neue Hitzerekorde nicht aus. Die Hitze sorgt bereits für erste Folgen. Veranstaltungen wurden abgesagt, Straßen sind beschädigt und in einigen Kliniken werden vermehrt Menschen mit hitzebedingten Beschwerden behandelt. Auch die DLRG warnt vor den Gefahren beim Baden.
0: Deutschlandwetter.
1: In den kommenden Stunden meist klar oder gering bewölkt und weiterhin trocken. Tiefstwerte 24 bis 16 Grad. Am Samstag im Westen und Nordwesten zeitweise wolkig, nachmittags und abends vom westlichen Mittelgebirgsraum über NRW bis nach Niedersachsen einzelne kräftige Gewitter möglich. Sonst sonnig oder leicht bewölkt und überwiegend trocken. Sehr extrem heiß bei 36 bis 42 Grad.
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1: Freitag, 26. Juni. Denn wenn du mit Jesus Christus verbunden bist, bist du nicht mehr unter dem Gesetz der Sünde und des Todes. Das Gesetz des Geistes, der lebendig macht, hat dich davon befreit. Römer 8, Vers 2. Nur fliegen ist schön.

Das Brummen von Bienen oder anderen Insekten erfüllt die unmittelbare Umgebung. Vogelgezwitscher erklingt. Hier und da fliegt einer dieser Flugkünstler knapp über dem Boden hinweg. Der Blick geht wieder in die blaue Weite und ich entdecke ein Flugzeug. Ich frage mich, wo wird es wohl landen? Es wird der Gedanke laut, jetzt darin zu sitzen. Dann kommt in mir ein altbekannter Wunsch hoch. Ach, wenn ich nur fliegen könnte. Hatten Sie auch schon mal diesen Wunsch, gegen die Schwerkraft, losgelöst von allem, auf alles hinabzuschauen? Aber leider geht es aufgrund des Naturgesetzes nicht. Dieses Gesetz der Schwerkraft erinnert mich an ein anderes Gesetz, nämlich das der Sünde. Denn die Sünde ist wie die Schwerkraft, sie zieht uns runter und sogar ins Verderben. Und wie der Tagesvers deutlich macht, stehen wir von klein auf unter dem Gesetz der Sünde. Wir können machen, was wir wollen, wir sind Sünder und werden irgendwann sterben. Aber Jesus hat durch sein Sterben für uns dieses Schuldgesetz ausgehebelt. Natürlich werden auch die Menschen, die mit ihm verbunden sind, einmal ihren letzten Atemzug hier auf dieser Erde machen. Aber sie werden dann ewig bei Gott im Himmel sein, und das ist eine wundervolle Zuversicht. Der Wunsch vom Fliegen, als Mensch losgelöst von jeglicher Schwerkraft durch die Luft zu gleiten, wird auch weiterhin nur ein Wunsch bleiben. Aber das Gefühl der Freiheit, das denjenigen ergreift, dessen Sünden bei Jesus abgeladen sind, ist doch viel besser, denn er ist zu einem Leben befreit, das ihn aufblicken und froh in die Zukunft schauen lässt und ihn nicht mehr runterdrückt. Die Frage zum Nachdenken. Sind Sie schon mit Jesus verbunden? Der Tipp fürs Leben. Lieber frei mit Jesus leben, als fliegend das ewige Leben zu verpassen. Die tägliche Bibellese. Römer 6, Verse 1 bis 14. Was sollen wir nun sagen? Sollten wir in der Sünde verharren, damit die Gnade zunimmt? Auf keinen Fall!

0: Wir, die wir der Sünde gestorben sind, wie werden wir noch in ihr leben? Oder wisst ihr nicht, dass wir, so viele auf Christus Jesus getauft wurden, auf seinen Tod getauft worden sind? So sind wir nun mit ihm begraben worden durch die Taufe in den Tod, damit, wie Christus aus den Toten auferweckt worden ist durch die Herrlichkeit des Vaters, so werden auch wir in Neuheit des Lebens wandeln. Denn wenn wir verwachsen sind mit der Gleichheit seines Todes, so werden wir es auch mit der seiner Auferstehung sein. Da wir dies erkennen, dass unser alter Mensch mitgekreuzigt worden ist, damit der Leib der Sünde abgetan sein soll, dass wir der Sünde nicht mehr dienen. Denn wer gestorben ist, ist freigesprochen von der Sünde. Wenn wir aber mit Christus gestorben sind, so glauben wir, dass wir auch mit ihm leben werden, da wir wissen, dass Christus, aus den Toten auferweckt, nicht mehr stirbt. Der Tod herrscht nicht mehr über ihn. Denn was er gestorben ist, ist er ein für allemal der Sünde gestorben. Was er aber lebt, lebt er Gott. So auch ihr. Haltet euch der Sünde für tot, Gott aber lebend in Christus Jesus. So herrsche nun nicht die Sünde in eurem sterblichen Leib, dass er seinen Begierden gehorcht. Stellt auch nicht eure Glieder der Sünde zur Verfügung als Werkzeuge der Ungerechtigkeit, sondern stellt euch selbst Gott zur Verfügung als Lebende aus den Toten und eure Glieder Gott zu Werkzeugen der Gerechtigkeit. Denn die Sünde wird nicht über euch herrschen, denn ihr seid nicht unter Gesetz, sondern unter Gnade.
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1: Ich bin Silke Rech. Das wird der Tag. Deutschland steuert auf den Höhepunkt der Hitzewelle zu. Nachdem gestern erstmals in einem Juni die 40-Grad-Marke geknackt wurde, sind am Wochenende regional sogar 41 Grad und mehr möglich. Der Deutsche Wetterdienst schließt neue Hitzerekorde nicht aus. Die Folgen der Hitze sind bereits deutlich zu spüren. Veranstaltungen wurden abgesagt, auf mehreren Autobahnen kam es wegen Hitzeschäden zu Sperrungen und die Deutsche Bahn bietet für viele Verbindungen kostenlose Ticketstornierungen an. Auch in den Krankenhäusern macht sich die Hitze bemerkbar. In Berliner Kliniken wurden Kinder mit Hitzschlag, Fieberkrämpfen und starken Kopfschmerzen behandelt. Ärzte raten vor allem bei Kleinkindern dazu, die Mittagshitze zu meiden, viel zu trinken und sich möglichst im Schatten aufzuhalten. Die DLRG warnt außerdem davor, die Gefahren beim Baden zu unterschätzen. In den vergangenen Tagen sind mehrere Menschen bei Badeunfällen ums Leben gekommen. Autofahrer müssen heute auf der Fernpassstraße in Österreich viel Geduld mitbringen. Wegen einer Demonstration wird die wichtige Alpenroute zwischen Reute und Nassereit von 10 bis 12 Uhr gesperrt. Auch die örtliche Ausweichstrecke bleibt in dieser Zeit geschlossen. Der ADAC rechnet zum Ferienstart in Hessen, Rheinland-Pfalz und im Saarland mit langen Staus vor und nach der Sperre. Urlaubern wird empfohlen, den Fernpass großräumig über andere Autobahnen zu umfahren. Mit der Aktion protestieren Anwohner gegen die hohe Verkehrsbelastung und gegen geplante Tunnelprojekte. Autofahrer sollten in den nächsten Tagen noch einmal günstig tanken. Der ADAC empfiehlt, den Tank spätestens am 29. Juni und möglichst noch vor 12 Uhr mittags zu füllen. Zum Monatswechsel läuft der Tankrabatt aus. Danach könnten Benzin und Diesel rund 17 Cent pro Liter teurer werden. Außerdem warnt der ADAC davor, dass einige Tankstellen ihre Preise schon am 30. Juni anheben könnten. Wer rechtzeitig tankt, kann deshalb noch einmal deutlich sparen.
0: Deutschlandwetter.
1: In den kommenden Stunden meist klar oder gering bewölkt und weiterhin trocken. Tiefstwerte 24 bis 16 Grad. Am Samstag im Westen und Nordwesten zeitweise wolkig, nachmittags und abends vom westlichen Mittelgebirgsraum über NRW bis nach Niedersachsen einzelne kräftige Gewitter möglich. Sonst sonnig oder leicht bewölkt und überwiegend trocken. Sehr extrem heiß bei 36 bis 42 Grad.
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1: Hallo und herzlich willkommen bei Glaube und Tun. Zunächst ein wenig Musik und dann ein Vortragsmitschnitt von der Jugendmissionskonferenz JUMICO von Simon Gruber zum Thema Du hast es in der Hand. 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
1: Wir haben nicht viel Zeit, deswegen falle ich gerade direkt am Anfang mit der Tür ins Haus und frage dich heute, wie committed bist du der Berufung, die Gott auf dein Leben gelegt hat? Wie committed bist du der Berufung, die Gott dir geschenkt hast? Jetzt bist du vielleicht ein bisschen verwirrt und denkst, Moment mal, Berufung, also ich bin gerade hier reingekommen, ich habe mich auf den Stuhl gesetzt und jetzt geht's schon um eine Berufung. Was meint er damit? Ich meine damit, dass Jesus Christus allen Christen aller Zeitalter eine gemeinsame Berufung geschenkt hast. Und da gehörst du auch dazu. Und diesen Auftrag und diese Berufung haben wir alle schon von Gott bekommen. Ich lese den trotzdem nochmal vor, auch wenn ihr den wahrscheinlich schon kennt. Jesus sagt, ich habe von Gott alle Macht im Himmel und auf der Erde erhalten. Deshalb geht hinaus in die ganze Welt und ruft alle Menschen dazu auf, meine Jünger zu werden. Tauft sie auf den Namen des Vaters, des Sohnes und des Heiligen Geistes. Lehrt sie, alles zu befolgen, was ich euch aufgetragen habe. Ihr dürft sicher sein, ich bin immer bei euch, bis das Ende dieser Welt gekommen ist. Woran merken wir, dass dieser Auftrag noch aktuell ist? Mindestens zwei Dinge. Nummer eins, das Ende dieser Welt ist noch nicht gekommen. Zumindest, wenn ich nichts verpasst habe. Ja, das heißt, dieser Auftrag ist noch aktuell. Und zweitens, noch nicht alle Menschen auf dieser Welt wissen überhaupt davon, dass Jesus existiert. Das heißt, dieser Auftrag ist heute noch genauso aktuell wie vor 2000 Jahren. Und das bedeutet nicht, dass jeder von euch oder jeder in diesem Raum jetzt dazu berufen ist, selbst Missionar zu werden. Ja, unten mit einer von diesen 120 Organisationen zu signen, Vertrag zu unterschreiben, rauszugehen nach Mosambik oder sonst wo als Missionar. Das war damals zur Zeit der ersten Kirche nicht so und es ist heute auch nicht so. Aber es ist tatsächlich so, dass jeder von uns, jeder in diesem Raum, wenn du dein Leben Jesus gegeben hast, wenn du Nachfolger Jesu Christi bist, jeder von uns ist berufen am Auftrag, den Jesus seiner Gemeinde gegeben hat, teilzuhaben. Und ich kann verstehen, wenn du denkst, okay, Moment, ja, was bedeutet das jetzt für mich konkret? Vor allen Dingen irgendwie überfordert mich das ein bisschen macht es mir auch Angst. Und ich möchte dir sagen, dass du da in einer guten, in einem guten Kreis stehst von Leuten, denen es genauso ging in der Bibel. Eigentlich ganz oft ist es so, wenn Gott in der Bibel Menschen konfrontiert mit einer Berufung und ihnen das offenbart, dass er sagt, hey, jetzt im Ernst, ich habe dich ausgewählt für eine besondere Aufgabe in dieser Welt, dass die Leute am Anfang erstmal überhaupt nicht so amused sind und erstmal einen Rückzieher machen. Bei Mose ist das zum Beispiel so, als Gott ihm das eröffnet und sagt, hey, du bist berufen, mein Volk aus Ägypten zu ziehen. Das ist deine Aufgabe. Du sollst es machen. Geht Mose erstmal in den Defensivmodus und sagt, hey, nein, ich habe besseres, also du weißt schon, Aufgaben. So. Und dann fängt er mit Gott zu diskutieren an und er bringt Argumente vor, warum er jetzt also ungeeignet ist dafür. Ja, und er sagt, okay, wer bin ich schon? Und er sagt, also ich kann das eh nicht, ich kann nicht gut reden. Und dann sagt er, ja, was ist, wenn die Leute mir nicht glauben, wenn ich ihnen sage, Yahweh, der Gott Israels ist mir erschienen und so weiter. Ja, und es geht so hin und her und Gott bringt ein Argument. Ist interessant auch, dass Gott sich darauf einlässt und Mose bringt ein Argument und am Ende wird Gott richtig sauer mit Mose. Und sagt, pass mal auf, okay, also dieses ganze Diskutieren, das bringt jetzt irgendwie nichts. Und es stellt Gott, und er stellt Mose eine Frage. Und das ist eine Frage, die Gott dir auch stellt. Wenn es darum geht, wie du deine Berufung leben kannst. Und er stellt Mose eine Frage und er sagt, Mose, was hast du in der Hand? Und Mose hatte zufällig seinen Stab dabei, denn Mose war von Beruf Hirte. Und wisst ihr, ich glaube, dieser Stab, letztendlich der Stab, mit dem Mose das Volk Israel aus Ägypten herausgeführt hat, wo er mit dann später auf das

0: dich jetzt. Lass uns das mal festhalten. Gott beruft dich nicht zu irgendwelchen krassen Aufgaben, von denen du noch nie gehört hast und Dingen, von denen du keine Ahnung hast, wie du das überhaupt bewältigen sollst. Darum geht's Gott nicht. Sondern Gott geht's zuallererst darum, dass du treu bist mit dem, was er dir eh schon gegeben hat. Das, was du eh schon in der Hand hast. Das ist Gottes ganz klares und ganz starkes Anliegen, dass du das zu seiner Ehre gebrauchst, um deine Berufung im Reich Gottes zu realisieren. Darum möchte ich mit euch heute darüber nachdenken, was hast du in deiner Hand? Und ich verspreche dir, dass am Ende von diesem Seminar und am Ende von diesem Tag du ein kleines bisschen, ein ganz kleines bisschen dein Potenzial genutzt haben wirst, ein ganz kleines bisschen den Auftrag, den Jesus der Gemeinde gegeben hat, ausgeführt haben wirst und ein ganz kleines bisschen die Welt verändert haben wirst. Also lass uns darüber nachdenken. Was hast du in deiner Hand? Nummer 1 von 3 Punkten. Ready?
1: Ja.
0: Ah, okay, gut. Ich frage nur. So, Number 1, natürlich kam das. Ich weiß nicht, wenn du die letzte Predigt über Geld gehört hast. Lass es mich dir so sagen, was du in der Hand hast. Du hast viel, richtig, richtig viel Geld. Und du wirst in deinem Leben richtig, richtig, richtig viel Geld verdienen. Und allein die Tatsache, dass du das jetzt so ein ganz bisschen lustig findest, ist ja so, dass die meisten von euch noch einigermaßen jung sind. Ja, ist ja auch eine Jugendmissionskonferenz. Dass du das jetzt vielleicht lustig findest und sagst, also wenn du meinen Kontostand kennen würdest, wenn du mal einen Blick vielleicht jetzt heute mal werfen würdest in mein Portemonnaie, ja, dass du das jetzt lustig findest und dass du denkst, ja, was für Geld redet er, ja, zeigt für mich aber, was wir in Deutschland für eine verschobene Wahrnehmung eigentlich haben, wenn es um Finanzen geht und das Reich Gottes. Ja, es ist für mich so klar, dass aus dem, was Gott einer Nation gibt, auch eine Berufung direkt entsteht aus diesem Potenzial. Und Deutschland ist die drittgrößte Wirtschaft der Welt. Ja, ich sag immer, wenn es eine Sache gibt, die wir in Deutschland haben, dann Geld. Das ist kein Witz. Allein die Tatsache, dass du regelmäßig einen bestimmten Betrag Finanzen auf ein Konto kommst, mit dem du planen kannst, ja, das ist in den meisten Ländern der Welt einfach schlicht und ergreifend nicht gegeben. Ist einfach nicht gegeben, ja. Und du bekommst diesen Betrag, ob das Taschengeld ist, ob das Bürgergeld ist, ob das ein Gehalt ist, ob das BAföG ist oder sonst was. Ey, du bekommst Geld jeden Monat auf ein Konto. Das ist unglaublich. Ja, das ist absolut unglaublich. Und ich glaube, dass das darauf hindeutet, wie Gott Deutschland auch gebrauchen will und die Gemeinde in Deutschland auch gebrauchen will, um ihr volles Potenzial auszuschöpfen. Ich habe eben versucht, von den Mitarbeitern rauszufinden, was es kostet, hier die Messe einen Tag zu mieten. So, reden wir nicht drüber. Das kann ich leider nicht sagen. Ich so, komm bitte, nein, kann ich. So habe ich die KI befragt, die konnte es mir aber auch nicht sagen. So viel zum Thema KI. Ja, vielen Dank. So. Ja, und ich glaube, dass Gott einen Platz hat für uns als Deutsche, wo er will, dass wir den einnehmen mit unseren Finanzen. Und wisst ihr, ich begleite Menschen aus ganz Europa in der Mission. Und das bedeutet auch Leute aus Albanien oder Leute aus Kroatien oder Leute aus Bosnien. Und wisst ihr, wenn ich eine Missionarin, das ist jetzt eine echte Geschichte, eine Missionarin aus Bosnien begleite, die alleinerziehend ist, die 3 Kinder hat, in einem Land, in dem es 600 gläubige Christen gibt und sagt, ich bin jetzt als Missionarin ausgesandt. Und die hat Probleme beim Fundraising. Okay. Ja? Aber in Deutschland, das darf und es soll, glaube ich, von Gott her auch nicht passieren. Es soll einfach eine absolute Unmöglichkeit sein in diesem Land, dass es Missionaren an Funding fehlt. Ja? Wisst ihr, ich habe mal mit einem Pastor gesprochen in der Gemeinde, in einer großen Gemeinde, in einer reichen Gemeinde. Und ich habe so mit ihm geredet und er hat gesagt,

0: Simon, es tut mir so leid. Wisst ihr, ich würde so gerne Leute in die Mission geben. Ich würde so gerne, dass junge Männer aus meiner Gemeinde aufstehen und sagen, ich nehme diesen Ruf an und ich gehe in irgendein Land, ich erzähle den Leuten von Jesus, wo noch nie jemand von Jesus gehört hat, und sagt, hey, die Firma hier bei uns in der Stadt, die zahlt so abartig hohe Gehälter für die Leute, die hier wohnen und so krass hohe Boni, ey, bei denen, die baden in Geld, ja. Ich habe keine Leute, die ich dir als Missionare geben kann. Aber ich habe Geld und das gebe ich dir. Habe ich gesagt, Geld nehme ich auch. Ja. Wisst ihr, wo Jesus hingegangen wäre, wenn Leute ihn finanziell nicht unterstützt hätten? Genau, nirgendwohin. Und wir lesen das und ich finde das so spannend. Ich finde das so spannend über die Frauen, speziell über die Frauen, die Jesus nachgefolgt sind, ja, die ihr Potenzial so weise für Zeit und Ewigkeit angelegt haben. Frauen in dem Moment der Geschichte, die wussten, Predigen ist für mich niemals eine Option in dieser Kultur, haben es geschafft, ja, mit dem Potenzial, was Gott in sie reingelegt hat, Ewigkeitsgeschichte zu schreiben in dieser Welt. Da heißt es, es geschah danach, dass er nacheinander Städte und Dörfer durchzog, indem er predigte und die gute Botschaft vom Reich Gottes verkündete und die 12 mit ihm. Und einige Frauen, die von bösen Geistern und Krankheiten geheilt worden waren, Maria, genannt Magdalena, von der 7 Dämonen ausgefahren waren, und Johanna, die Frau des Chuzer, des Verwalters Herodes, das war bestimmt ein richtig gut bezahlter Job, Verwalter Herodes, und Susanna und viele andere, die ihnen mit ihrer Habe dienten. Diese Frauen haben die Ministry von Jesus finanziert. Durch diese Frauen konnte Jesus das tun, was er von Gott her gesandt worden war, zu tun in dieser Welt. Und dazu brauchte es Finanzen. Und wir müssen das verstehen, und ich sage das heute hier, damit du dich entspannst und damit du dich freust. Dass die Leute, die rausgehen als Missionare und die Leute, die dahinter stehen mit Finanzen und die unterstützen, dass sie im Reich Gottes, dass es da eine Gleichwertigkeit gibt. Ja, dass nicht die einen die großen Helden sind, die sagen, hey, ich gehe raus ans Ende der Welt, in irgendeinen Dschungel, ich schlage mich da mit der Machete durch und klar, dein Geld brauche ich auch. Ja, also gib mir das und dann geh wieder in die letzte Reihe. Nein, im Reich Gottes sind der gibt und der geht, gleichwertig. Gleichwertig heißt, Leute, und das ist wichtig für später, für die Ewigkeit, gleicher Lohn im Himmel. Ja? Philipper 2, 29 bis 30, da redet Paulus über einen Missionar. Er sagt, nehmt ihn, ich glaube Epaphroditus hieß er, also im Namen des Herrn mit Freude in Empfang und haltet solche Männer in Ehren. Ehre in der Bibel bedeutet nicht Schulterklopfen, hast du gut gemacht, weiter so, sondern Ehre bedeutet Cash, bedeutet Geld, ja? Die Ältesten sind doppelter Ehre wert. Du sollst Vater und Mutter ehren. Es geht dabei immer um Geld. Es geht nicht um nette Worte, ja? Denn er hat sein Leben für Christus aufs Spiel gesetzt und hat sich an eurer Stelle für mich aufgeopfert. Er tat für mich das, was ihr aus der Ferne nicht tun konntet. Also nochmal, ein Missionar, der rausgeht, ob das jetzt Saudi-Arabien ist oder Indonesien ist, irgendwo Zentralasien ist, Nordafrika, Südamerika, sonst wo, ja, der tut für dich das, wozu du eigentlich berufen bist, stellvertretend. Und indem du ihn finanziell unterstützt, hast du Anteil an diesem Dienst, gleichwertig Anteil. Die Bibel sagt, Spenden ist Gottesdienst, ist verherrlicht Gott, ist Mitarbeit im Dienst für die Wahrheit. Menschen werden dadurch gerettet. Und es ist ein Bekenntnis zur Wahrheit des Evangeliums. Ohne, dass du ein Wort sagst. Ohne, dass du dich einen Meter bewegst. Ohne, dass du irgendwas anderes machst, stehst du voll im Dienst für das Evangelium. Du ehrst Gott und du bekennst dich zur Wahrheit. Ja. Das heißt, es ist ein Bekenntnis zur Wahrheit des Evangeliums. Du sagst, ich sitze hier auf der Couch, ich habe die Füße auf dem Tisch, ich gucke Netflix, ich fresse Chips. Ja, und durch zwei Buttonklicks auf deinem Handy hast du ein Bekenntnis zur Wahrheit des Evangeliums geleistet. Und es macht dich zu einem Teilhaber dieses Dienstes am Reich Gottes. Und das müssen wir verstehen, dass es tatsächlich für jeden von uns genau so einfach ist. Meine Frau und ich machen es auch, obwohl wir selber Missionare sind. 10% von allem, was Gott uns schenkt, geben wir. Das ist so ein biblischer Richtwert, 10% von allem, was Gott uns schenkt an Finanzen, geben wir für wohltätige Zwecke, für Missionen, für die Gemeinde und so weiter und so fort. Und ich möchte dich heute herausfordern, dass du damit früh genug anfängst, in deinem Leben dieses finanzielle Potenzial, was Gott dir geschenkt hat, auch wirklich für sein Reich einzusetzen. Für das Einzige, was wirklich Wert hat auf dieser Welt, einzusetzen. Du kannst es heute machen. Pass auf, folgendes. Challenge. Hier liegen diese Leadzettel und auf diesen Leadzetteln ist auch ein QR-Code drauf, wo du spenden kannst. Und wenn du sagst, ich habe kein Handy dabei, was ich dir nicht glaube, wenn du möchtest, kannst du heute, jetzt und hier dein Potenzial freisetzen, was Gott dir gegeben hat, indem du auf diesen QR-Code klickst und Spende da lässt, einen Euro oder sonst was. Oder später, wenn wir hier im Seminar Cash sammeln, ja, das für die Missionare bereitstellst, die wir heute aussenden. Weil wir werden später Missionare aussenden. Und ohne Geld gehen die nirgendwo hin. Und wisst ihr, ich wünsche mir das. Ich wünsche mir das, dass du hier rausgehst, dass du dir einen Missionar suchst, den du persönlich unterstützen kannst. Vielleicht gleich, wenn die Leute sich vorne aufreihen oder nach der Aussendung, wenn du guckst, okay, wen von denen, ja, okay, hier, der sieht cool aus, ja, okay. So, und dann zu diesem Missionar, zu dieser Missionarin gehst und ihn auf Knien dafür dankst, dass diese Person dir die Möglichkeit gibt, deine Verpflichtung im Reich Gottes wahrzunehmen, zu der Gott dich beruft. Okay, das ist eine Möglichkeit. Und ich wünsche mir das, dass in der Gemeinde, sobald Gott jemanden beruft und jemand aufsteht und sagt, Gott hat mich berufen, zu den Unerreichten zu gehen, zu den Menschen, die noch nie was von Jesus gehört haben, dass er ertrinkt im Geld. Dass es Scheine regnet, Leute. Das ist wirklich, wenn es eins gibt, was wir wirklich haben, ist es Geld. Und jetzt höre ich auf, darüber zu reden. Weil es war jetzt wirklich. Aber es ist mein Wunsch für Deutschland. Es ist mein Wunsch. Leute, ganz ehrlich, ich weiß nicht, wann ihr das letzte Mal jemanden so lange über Geld reden habt hören. Punkt 2. Und einer so, ja, ich war bei seiner letzten Predigt, ich habe das einfach schon mal gehört. Ja, siehste, ich komme gleich und frag dich ab, wie das mit den Hausaufgaben so lief. Genau. So, also was hast du noch? Was hast du noch in deiner Hand? Du hast Zeit. Ehrlich? Jetzt wirklich? Du hast Zeit? Wenn du mir das nicht glaubst, dann hol dein Smartphone raus und check deine Screentime. Wenn du wirklich glaubst, dass du keine Zeit hast, weil du ja so busy bist, hol dein Smartphone raus, check deine Screentime. Durchschnittliche Screentime in Deutschland am Smartphone, weiß es jemand?
1: 3 Stunden.
0: 5 ist brutal, aber so zwischen 2 und 4,5 habe ich, zwischen 2,5 und 4. Ey, es ist abartig, Leute. Wenn ich manchmal abends versumpfe, ich wirklich denke ich, oh Mann, ja. Aber es zeigt einfach, dass wir Zeit haben, die wir auch anders nutzen können. Und zwar Potenzial für die einfachste Möglichkeit, ins Reich Gottes zu investieren überhaupt, nämlich Gebet. Das ist die einfachste Art und Weise, ins Reich Gottes jetzt und hier, auf der Toilette, beim Einschlafen, bei der Arbeit, auf dem Weg zur Arbeit, im Auto, ins Reich Gottes zu investieren. Was sagt die Bibel, wenn der beste Zeitpunkt ist für Gebet? Richtig. Jederzeit. Genau, Epheser 6,8 und betet dabei zu jeder Zeit mit jeder Art von Gebeten. Kurze Gebete, lange Gebete, stille Gebete, laue Gebete, laute Gebete, nicht laue Gebete, ne? Laute Gebete, freie Gebete, vorformulierte Gebete, Psalmgebete und so weiter. Gebete, Hauptsache Gebet. Und bitten, geführt durch den Heiligen Geist, seid wachsam darin und hört nicht auf, für alle Gläubigen zu beten. Geistliches Leben ohne Gebet existiert nicht. Es gibt kein geistliches Leben ohne Gebet. Es gibt auch keine Beziehung. Du kannst mich gerne gleich aufklären, ob es bei dir anders läuft, Beziehung ohne miteinander zu reden. Zu sagen, bei mir und meiner Frau funktioniert das schon seit 30 Jahren hervorragend. Im gleichen Haus und so weiter. Okay, alles klar. Ihr wisst, was ich meine. Und wo du deine Zeit in Gebet investierst, passiert etwas in dir. Du richtest den Fokus auf das, was wirklich wichtig ist, was wirklich Wert hat, was wirklich zählt in Zeit und Ewigkeit. Das Einzige, was wirklich zählt, nämlich Jesus. Du investierst und es etwas passiert etwas in deiner Beziehung zu Gott. Es entsteht Nähe mit dem Schöpfer, der dich geschaffen hat. Und es geschieht tatsächlich auch etwas in dieser Welt. Menschen werden gerettet, indem sie zur Erkenntnis der Wahrheit finden. Und ich habe noch nie, und ich bin Theologe, ich habe Theologie studiert, ich habe noch nie von irgendeinem geistlichen Aufbruch, von irgendeiner geistlichen Bewegung, von irgendeiner Erweckung, von irgendeiner Gemeindebewegung, von jemals irgendwas, was geistlich auf diesem Planeten passiert ist, gehört, das ohne Gebet zustande gekommen wäre. Es existiert schlicht nicht. Es gibt es nicht. Ja? Und es ist interessant, dass Gott sein Handeln, interessanterweise, ist ja der Schöpfer des Universums. Er kann ja machen, was er will. Aber dass dieser Schöpfer sein Handeln abhängig macht von unserem Gebet. Ja, er kann alles tun, aber er will, dass wir ihn darum bitten. Ja? Dass wir deswegen die Wirkung von Gebet und die Kraft von Gebet nicht unterschätzen, uns nicht den Lügen hingeben. Michelle, wie geht's dir? Kleinen Applaus für Michelle. Wir haben auch gebetet für dich. Schön, dass du wieder da bist. Und wir sind gerade dabei, über Gebet zu reden, also über die Wirkung und Kraft des Gebetes. Ja? Und die Bibel verheißt uns im Gebet, dass wir jederzeit Zugang haben zu Gottes Gegenwart und die Zusage, dass Gott jedes einzelne, gesprochene oder unausgesprochene Gebet, das wir sprechen, hört, dass er das hört. Dass das vor seinen Thron kommt. In der Bibel gibt es dieses Bild von einem Räucheropferaltar, wo Engel die Gebete der Gläubigen vor Gott aufsteigen lassen. Jedes Gebet, was du sprichst, wird wirklich, wirklich mit Engelshänden behandelt und vor Gott gebracht. Er hört das. Er sieht das. Er wünscht sich das. Und deswegen die Frage, wie können wir also hier und jetzt unsere Missionsberufung erfüllen, indem wir beten? Ja, natürlich beten wir für unsere Freunde, Bekannten, Lehrer, Arbeitgeber, Politiker, für unser Land und so weiter, aber auch für die Unerreichten. Ja, was sind Unerreichte? Unerreichte sind die Menschen, die noch nie auch nur die Möglichkeit gehabt haben, von Jesus zu hören. 40% der Menschen auf diesem Globus gehören missiologisch in diese Kategorie. Unerreichte. Früher waren das Leute, die haben so weit weg gewohnt, dass da einfach noch nie jemand vorbeigekommen ist, deswegen unerreicht. Heute können die in Millionen Metropolen leben, aber die leben vielleicht in Ländern, wo das Christentum systematisch unterdrückt wird oder wo es einfach überhaupt sie keinen Gläubigen kennen, weil das System es einfach nicht zulässt. Das sind die Unerreichten. Ja, und wir dürfen für diese Unerreichten beten. Ein paar Vorschläge, wie wir für die beten können. Biblisch begründete Vorschläge aus Lukas 10, 2, für Missionare, die Gott beruft und die sich dorthin senden lassen, aus Kolosser 4, 2, für offene Türen und Möglichkeiten, dass Missionare auch von Jesus sprechen können. Das ist tatsächlich ein Ding, dass wenn Missionare in ein Land kommen, wo Leute noch nie von Jesus gehört haben, dass es da zufällig auch illegal ist, von Jesus zu reden. Ganz oft kriegen die Leute noch nicht mal ein Visum da. Das ist richtig, richtig schwierig. Ich kriege das erste Hand mit, wie schwierig das ist für Missionare, dahin zu gehen, wo noch nie jemand was von Jesus gehört hat. Weil der Teufel will das nicht und das Regime will das nicht. Ja, und die Leute da wollen das nicht. Und es ist ziemlich schwierig, für einen Missionar da Fuß zu fassen. Und deswegen können wir beten, dass Gott Missionare beruft, dahin zu gehen. Und dass Gott ihnen dann offene Türen schenkt. Und dann auch noch aus Epheser 6 für die richtigen Worte sagt Paulus, betet auch für mich, also den Missionar, dass Gott mir die richtigen Worte gibt, damit ich dann, wenn ich rede, das Geheimnis des Evangeliums unerschrocken bekannt mache. Und wenn du so bist wie ich, dann überfordert es sich vielleicht ein bisschen. Dass du denkst, naja, wie viele unerreichte Volksgruppen gibt's auf diesem Planeten? Tausende, ja? Wo soll ich denn da anfangen zu beten? Es überfordert mich schon, weiß ich nicht, für meine zwei Freunde zu beten, die Jesus noch nicht kennen. Oder für meine Mutter oder keine Ahnung. Ich mache mir immer so Gebetslisten. Aber um dich heute da drin zu supporten, deinen Missionsauftrag zu erfüllen, gibt's noch einen zweiten Zettel auf deinem Stuhl. Genau. Da siehst du auf der einen Seite, wo eigentlich diese Volksgruppen, diese unerreichten Volksgruppen sind. Da, wo es noch dunkel ist geistlich. Und auf der Rückseite, wir haben 6 verschiedene Volksgruppen, habe ich heute mitgebracht, gibt es eine Volksgruppe, die du damit nach Hause nehmen darfst und für die du beten darfst. Da stehen konkrete Gebetsanliegen drauf. Aber du kannst auch die Gebetsanliegen nehmen, die ich gerade genannt habe. Dass Gott Missionare zu dieser Volksgruppe schickt, dass er ihnen offene Türen schenkt und dass er ihnen die richtigen Worte schenkt. Und ich habe euch ja versprochen, dass du am Ende dieses Vortrages dein Potenzial genutzt haben wirst. Deswegen nehmen wir uns jetzt eine Minute, um für die Volksgruppe, die da drauf ist, zu beten. Ich habe diesen Vortrag schon mal vor einem halben Jahr gehalten, bei einer anderen Missionsveranstaltung. Und dabei habe ich mir damals diese Karte mitgenommen, diese unerreichte Volksgruppe. Und die steht seitdem auf meinem Schreibtisch. Und lasst mich ganz ehrlich sein, ich bete nicht jeden Tag für diese Volksgruppe. Aber regelmäßig. Und es kann gut sein, vielleicht bin ich sogar der Einzige, der für diese Volksgruppe betet. Aber Gott hat versprochen, dass er mein Gebet hört und unter Umständen wird sich das bald erfüllen, dass Missionare in diese Volksgruppe gehen. Meine Frau und ich waren in einer Volksgruppe, da hat uns eine Kollegin gesagt, als die gehört hat, wo wir arbeiten, hat sie gesagt, ach cool, ja, die Karamojong, ich weiß noch damals, 1985, da haben wir gebetet, dass Gott die offen macht fürs Evangelium, weil die so verschlossen und so aggressiv waren und da konnten gar keine Missionare hingehen. Ich so, 1985, da bin ich geboren. Wait, what? So, ja. Und so funktioniert das mit Gebet. Deswegen haltet mal den Zettel hoch und bringt diese Volksgruppe vor Gott im Gebet. Und betet innerlich zu dem Herrn der Ernte, dass er Arbeiter in diese Ernte sendet, Vater. Und wir möchten jetzt im Namen Jesu in die Berufung steigen, die du jedem Einzelnen in diesem Raum geschenkt hast. Die du gegeben hast, Herr Jesus, du bist der Herr der Ernte und du hast gesagt, ich komme bald. Herr, und wir bitten dich, Vater, dass du das realisierst in dieser Zeit, dass du Missionare sendest in deine Ernte. Wir bitten dich für die Volksgruppen, die wir vor dich bringen hier, in deine Gegenwart, dass du Missionare in die Ernte schickst, dass du ihnen offene Türen schenkst und dass du ihnen die richtigen Worte gibst, dass du deine Ernte erwählst aus allen Völkern, allen Sprachen und allen Nationen zu deiner Ehre, wie du es verheißen hast. Im Namen Jesu. Amen. So, wir wurden eben kurz aufgehalten, aber einen letzten Punkt habe ich noch. Ganz kurz. Was hast du in der Hand, beziehungsweise in dir? Du trägst ein, seht ihr das? Sieht man das? Habe ich selber gemalt. Ich bin mega stolz auf mich. Naja, deswegen bin ich Prediger und nicht irgendwie Artist oder so. Genau, also du trägst ein helles Licht in dir. Das ist auch, es ist ein biblischer Fakt. Ihr seid das Licht der Welt, sagt Jesus. Die Stadt, die auf einem Berge liegt, kann nicht verborgen sein. Man zündet auch nicht ein Licht an und setzt es unter einen Scheffel, sondern auf einen Leuchter. So leuchtet es allen, die im Hause sind. So lasst euer Licht leuchten vor den Leuten, damit sie eure guten Werke sehen und euren Vater im Himmel preisen. Und Teil des Wirksamwerdens in dieser Welt, für dich und für mich als Nachfolger Jesu, besteht im Sichtbarwerden. Einfach im Sichtbarwerden, wie dass ich glaube, dass ich Christ bin. Das ist immer, wisst ihr, ist was uns Angst macht, was uns Angst machen kann, dass wir jetzt als Christen berufen sind, auch unser Zeugnis irgendwie anderen Leuten weiterzugeben. Und das ist so die Hauptursache, wo Leute sagen, so ich kann das einfach nicht. Ich bin einfach nicht gut da drin. Aber wisst ihr, leuchten bedeutet erstmal nicht irgendwie mit Worten zu predigen, sondern leuchten heißt, wenn die Leute dich angucken, dass sie irgendwie checken, du bist Christ. Das ist die wichtigste Information über dich, die es zu wissen gibt in dieser Welt, ist I'm with Jesus. Hat mal jemand auf seinen Grabstein geschrieben, ein ehemaliger Bundespräsident, ich glaube Johannes Rau war das, auf seinem Grabstein steht nur sein Name und darunter steht, auch dieser war mit dem Jesus von Nazareth. Und er war der Meinung, dass damit alles gesagt ist über sein Leben. Und deswegen ist es das Wichtigste, wenn es darum geht, dass dieses helle Licht, was ja in uns drin ist durch den Heiligen Geist, dass wir das sichtbar machen an allen Orten, Ecken und Enden. Ich habe da viele schöne Beispiele für vorbereitet, aber die Zeit ist knapp. Ich glaube, es ist wichtig, dass du deine Stimme als Christ dazu nutzt, sichtbar zu werden. Und wisst ihr, die gute Nachricht ist, dass das noch nie so einfach war wie heute. Noch nie. Wisst ihr, damals, als ich zur Schule gegangen bin, vor Smartphones und Handys und dem ganzen Zeug, du warst als Christ einfach allein. Und das war was, was auch in deinem Denken sich niedergespiegelt hat, wo du gesagt hast, naja, also so viele von uns kann es nicht geben und irgendwie so cool ist es auch nicht. Und heute sagst du, ich habe Lust auf Lobpreis, du gehst auf YouTube, du suchst und du denkst, what? Das haben einfach Millionen von Leute geklickt und geliked. Ich glaube, wir sind viele. Und ich bete für Deutschland, ich bete für Deutschland. Das ist kein Witz, eine der drei Dinge, für die ich bete, ist für Deutschland, dass die Gemeinde, dass du und dass ich, dass wir als Christen sichtbar werden, so sichtbar werden, dass man an uns einfach überhaupt nicht mehr vorbeikommt. Dass einfach klar ist, es gibt viele von diesen Christen und irgendwie sind die auch anders. Und die Frage ist, was hat das mit meinem Leben zu tun? Und es passiert jetzt seit so 1,5 Jahren, dass sowas ein bisschen rübergeschwappt ist aus dem angloamerikanischen Raum, wo es auf einmal wieder cool geworden ist, in einer breiteren Konversation über Sinnfragen nachzudenken, darüber nachzudenken, gibt's einen Gott, über Apologetik, also Verteidigung des Glaubensfragen nachzudenken und so weiter, mit Muslimen, mit anderen Leuten darüber zu reden, das auch öffentlich Statements zu abzugeben. Ja, und das kommt jetzt gerade nach Deutschland. Ich dachte immer, das wäre Fake News, dass irgendwelche christlichen Outlets das irgendwie sagen, so, ja, die Gen Z, die interessiert sich wieder mehr für Gott. Ich so, ja, das müsst ihr ja sagen, weil, also, das ist ja christliches Wunschdenken. Aber allein in den letzten Monaten, allein in der letzten Woche, was ich an Artikeln gelesen habe, ja, von öffentlich-rechtlichen Medien und so weiter und so fort, die merken, hey, irgendwie an dieser Force, an diesen Christen kommen wir kommen da irgendwie gar nicht mehr so dran vorbei. Und ein Grund, warum sie das nicht mehr tun können, ist diese Sichtbarkeit. Dass du online eine Spur hinterlässt. Dass das, was du dir anguckst, durch einen Klick das sichtbar wird, es gibt jemanden, der mag das. Und so werden Algorithmen gefüttert. Und ich finde es cool, wie gesagt, es ist die wichtigste Information, die du über mich wissen musst, ist, ich bin Christ. Und deswegen lasse ich das raushängen. Ich habe vor einiger Zeit einen Artikel geschrieben, ich bin vollkommen off-topic, Information, ich bin Jäger, habe einen Artikel geschrieben für eine der größten deutschen Jagdzeitschriften und der ging über ganz andere Sachen und ich dachte so, ist mir egal. Also es muss jetzt auf jeden Fall muss hier drin untergebracht werden, dass ich Christ bin und dass ich bete. Ja, und das ist wichtig, dass wenn ihr diesen Artikel gelesen habt, dass ihr das wisst. Und deswegen zum Abschluss würde ich gerne mit euch jetzt noch eine konkrete Übung machen. Wie gesagt, ich habe euch das versprochen heute, dass am Ende dieses Vortrags ihr euer Potenzial genutzt haben werdet. Holt eure Smartphone raus. So, wo ist meins? Ich hab keins dabei. Ja, natürlich. So, wer von euch hat WhatsApp, Threema, Signal, Instagram, Google Chat? Ihr wisst, was ich meine. Messenger-Dienste, wir nutzen sie alle. So, dann wisst ihr, ja, danke, dann wisst ihr, dass es im Profil, ihr wisst, worauf ich hinaus will, dass es im Profil auch die Möglichkeit gibt, so 1-2 kurze Statements zu setzen darüber, wer ich bin. Bei mir stand da jahrelang, Hi there, I'm using WhatsApp. Wie wär's? Hi there, I'm following Jesus. Traust du dich? Ich wünsche mir, dass ihr jetzt in diesem Moment, in dieser Zeit, in eurem Handy, in eurem Profil, beim Messenger-Dienst eurer Wahl ein kurzes Statement abgebt darüber, dass ihr Jesus kennt. Und ich so, wer von euch hat schon so ein Faith-based Statement? Michel. Was hast du denn da reingeschrieben?
2: Den Vers Jesaja 40, Vers 31. Aber alle, die ihre Hoffnung auf den Herr setzen, bekommen neue Kraft. Sie sind wie Adler, denen mächtige Schwingen wachsen. Sie gehen und werden nicht müde, sie laufen und sind nicht erschöpft.
0: Halleluja. Das ist ein Statement. Sonst noch Beispiele? Sonst noch jemand? Ihmchen, wir kennen uns.
3: Ich habe... The Lord is my strength and my defense... And the Lord is my salvation from Psalm 118, Vers 14.
0: Okay, da weißt du Bescheid. Und Leute, glaubt nicht, dass Leute das nicht sehen und dass das klein ist und unbedeutend. Glaub mir mal, dass Leute das sehen und dass Leute darüber nachdenken. Und das ist der wichtigste Anfang, den du machen kannst, darin ein helles Licht zu sein für die Leute um dich rum, dass sie wissen, dass du Christ bist, bevor du auch nur ein Wort sagst. Und jetzt haben wir drei Möglichkeiten gehabt an diesem Tag, konkret den Stab, das Potenzial, was Gott uns gegeben hat, in unserer Hand zu nutzen für seine Ehre und um das Potenzial voll auszuleben, zur Ehre Gottes und seine Berufung in unserem Leben auszudrücken. Und ich hoffe, dass es dir weitergeholfen hat. Lass mich noch kurz beten zum Abschluss und den Sack zumachen. Vater, ich danke dir einfach, dass du uns so viel Potenzial geschenkt hast. Wir schwimmen im Potenzial. Vater, wir haben Möglichkeiten, dass Leute online erkennen, dass wir Christen sind. Dass sie im richtigen Leben erkennen, dass wir Christen sind. Du gibst uns Geld und du gibst uns Zeit im Überfluss, es zu deiner Ehre auszunutzen. Und dass dein Auftrag einfach erfüllt wird. Und ich bitte dich jetzt für jede Person hier im Raum, Vater, dass du Mut schenkst und Kraft, dieses Potenzial zu deiner Ehre zu nutzen. Amen.
4: Sie hörten einen Vortragsmitschnitt von der JUMICO, der Jugendmissionskonferenz von Simon Gruber mit dem Titel »Du hast es in der Hand, setze frei, was Gott dir gegeben hat«.

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1: Ich bin Silke Rech. Das wird der Tag. Deutschland steuert auf den Höhepunkt der Hitzewelle zu. Nachdem gestern erstmals in einem Juni die 40-Grad-Marke geknackt wurde, sind am Wochenende regional sogar 41 Grad und mehr möglich. Der Deutsche Wetterdienst schließt neue Hitzerekorde nicht aus. Die Folgen der Hitze sind bereits deutlich zu spüren. Veranstaltungen wurden abgesagt, auf mehreren Autobahnen kam es wegen Hitzeschäden zu Sperrungen und die Deutsche Bahn bietet für viele Verbindungen kostenlose Ticketstornierungen an. Auch in den Krankenhäusern macht sich die Hitze bemerkbar. In Berliner Kliniken wurden Kinder mit Hitzschlag, Fieberkrämpfen und starken Kopfschmerzen behandelt. Ärzte raten vor allem bei Kleinkindern dazu, die Mittagshitze zu meiden, viel zu trinken und sich möglichst im Schatten aufzuhalten. Die DLRG warnt außerdem davor, die Gefahren beim Baden zu unterschätzen. In den vergangenen Tagen sind mehrere Menschen bei Badeunfällen ums Leben gekommen. Autofahrer müssen heute auf der Fernpassstraße in Österreich viel Geduld mitbringen. Wegen einer Demonstration wird die wichtige Alpenroute zwischen Reute und Nassereit von 10 bis 12 Uhr gesperrt. Auch die örtliche Ausweichstrecke bleibt in dieser Zeit geschlossen. Der ADAC rechnet zum Ferienstart in Hessen, Rheinland-Pfalz und im Saarland mit langen Staus vor und nach der Sperre. Urlaubern wird empfohlen, den Fernpass großräumig über andere Autobahnen zu umfahren. Mit der Aktion protestieren Anwohner gegen die hohe Verkehrsbelastung und gegen geplante Tunnelprojekte. Autofahrer sollten in den nächsten Tagen noch einmal günstig tanken. Der ADAC empfiehlt, den Tank spätestens am 29. Juni und möglichst noch vor 12 Uhr mittags zu füllen. Zum Monatswechsel läuft der Tankrabatt aus. Danach könnten Benzin und Diesel rund 17 Cent pro Liter teurer werden. Außerdem warnt der ADAC davor, dass einige Tankstellen ihre Preise schon am 30. Juni anheben könnten. Wer rechtzeitig tankt, kann deshalb noch einmal deutlich sparen.
0: Deutschlandwetter.
1: In den kommenden Stunden meist klar oder gering bewölkt und weiterhin trocken. Tiefstwerte 24 bis 16 Grad. Am Samstag im Westen und Nordwesten zeitweise wolkig, nachmittags und abends vom westlichen Mittelgebirgsraum über NRW bis nach Niedersachsen einzelne kräftige Gewitter möglich. Sonst sonnig oder leicht bewölkt und überwiegend trocken. Sehr extrem heiß bei 36 bis 42 Grad.
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0: 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Hallo und herzlich willkommen. In unserer heutigen Bibellese hören Sie aus der großen Hörbibel nach Martin Luther, erschienen bei der Deutschen Bibelgesellschaft, einen Abschnitt aus dem Alten Testament, aus dem zweiten Buch Könige, Kapitel 18 bis 20, und nach ein wenig Musik auch einen Abschnitt aus dem Neuen Testament, aus der Apostelgeschichte, Kapitel 22.
1: Im dritten Jahr Hoscheas, des Sohnes Elas, des Königs von Israel, wurde Hiskia König, der Sohn des Ahas, des Königs von Juda. Er war 25 Jahre alt, als er König wurde, und er regierte 29 Jahre zu Jerusalem. Seine Mutter hieß Abi, eine Tochter Sechajas. Und er tat, was dem Herrn wohlgefiel, ganz wie sein Vater David. Er entfernte die Höhen und zerbrach die Steinmale und hieb das Bild der Aschera um und zerschlug die eherne Schlange, die Mose gemacht hatte. Denn bis zu dieser Zeit hatte ihr Israel geräuchert und man nannte sie Nehushtan. Er vertraute dem Herrn, dem Gott Israels, so dass unter allen Königen von Juda seinesgleichen nach ihm nicht war, noch vor ihm gewesen ist. Er hing dem Herrn an und wich nicht von ihm ab und hielt seine Gebote, die der Herr dem Mose geboten hatte. Und der Herr war mit ihm,